0: als den israelischen Botschafter vorgeladen. Die Betroffenen waren nach ihrer Ausschaffung aus Israel in der Türkei eingetroffen und berichteten von Demütigungen. Ihr Schiff war zuvor von den israelischen Streitkräften in internationalen Gewässern abgefangen worden. Ein Erdbeben der Stärke 6,9 hat den Norden von Chile erschüttert. Das Epizentrum lag laut den Behörden in der Region Antofagasta, rund 20 Kilometer nordöstlich der Stadt Calama. Der chilenischen Erdbebenwarte zufolge war die Erschütterung in mindestens 4 Regionen des Landes deutlich zu spüren. Trotz der Stärke des Bebens besteht laut dem Ozeanographischen Dienst der Marine keine Tsunami-Gefahr für die chilenische Küste. Die Behörden prüfen derzeit, ob das Beben Schäden an Gebäuden oder der Infrastruktur verursacht hat. Berichte über Verletzte liegen bislang nicht vor. Chile liegt auf dem sogenannten Pazifischen Feuerring und wird wegen der Verschiebung von Erdplatten regelmäßig von schweren Erdbeben getroffen. Zum Sport. Die Abendspiele der Eishockey-Weltmeisterschaft in der Schweiz gewinnen Deutschland gegen Großbritannien mit 6:3 und Slowenien gegen Italien mit 5:1. Bereits früher am Abend gewannen die USA gegen Ungarn mit 7:3 und Tschechien verlor gegen Norwegen 1:4. Das Wetter. Heute Dienstag. Es wird den ganzen Tag sonnig. Am Nachmittag sind in den Alpen Quellwolken und einzelne Platzregen möglich. Die Temperatur 30 bis 34 Grad. Das waren die Nachrichten von Radio SRF. Verantwortlich ist heute Nacht Patrick Seiler.
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3: Ein Drittel der Menschen hat das Gefühl, man kann Demenz nicht beeinflussen. Und wenn du natürlich das Gefühl hast, ich kann nichts machen, dann machst du auch nichts. Ja. Dann ist eher eben so ein bisschen eine diffuse Angst, macht dich eher noch deprimiert. Immer wenn das Hirn das Gefühl hat, okay, man kann nichts machen, es ist ohnmächtig, ist es sehr schwierig. Darum, ja. Das ist eigentlich etwas Unschönes, wenn wir können sagen, doch, wir können sehr viel machen. Nur schon die Haltung allein oder eben auch die Altersbilder. Hey, ich freue mich, ich werde dann richtig eben nochmal mir alles zutrauen und machen. Und das liebt jetzt Hirn, neues Lernen, neues Angehen.
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5: Wie kann ich möglichst lang leben und dabei gesund bleiben? Es ist ein Fakt, oder? Wir werden immer älter und es wäre ja schon von Vorteil, wir könnten dann die Jahre auch geniessen, die da noch oben drauf kommen. Dass wir im Alter noch gesund sind und mögen. Und nicht nur mit dem Körper, sondern auch mit unserem Verstand, mit unserem Hirn. Wie kann man gesund altern? Mit dieser Frage bin ich zu der Neurowissenschaftlerin und Psychologin, der Dr. Maria Brasser. Und wir haben gerade am Anfang über einen Gesundheitstrend geredet, Longevity, absolut angesagt im Moment. Es geht darum, herauszufinden, was kann ich heute machen, dass ich bis ins hohe Alter fit und knusprig bleibe. Ich habe gefunden, der Trend ist manchmal fast ein bisschen extrem. Mein Name ist Ruth Stutz.
3: Ja, das habe ich auch mitgekriegt. Also auch sehr spannende Forschung, was man alles könnte machen, was für Tools anwenden im Alltag, wo eben auch fast ein bisschen an Grenzen gehen. Genau, also Sachen, wo man gesehen hat, zum Beispiel Atmung oder Ernährung oder Bewegung oder Eisbaden, und sind alles super Faktoren, und dann das möglichst optimiert, um nachher wieder Blutwert zu messen und dann sehen, okay, hat sich da etwas verbessert oder nicht. Also das, es finde ich hochspannend, oder? Dass man misst, okay, wie alt wäre der Körper eigentlich, oder? Und nachher könntest du sagen, ah, okay, du, dein Körper ist eigentlich älter als du, als dein biologisches Alter, oder?
5: Ach, echt?
3: Also, spannend, wirklich spannend. Und dann gleichzeitig, also, es ist noch herzig, das habe ich auch mitgekriegt, irgendwie die Mona Fetsch hat da, glaube ich, einen Untersuch gemacht, und hat ein halbes Jahr lang ihren Lebensstil extrem drillt, dass sie da sehr, sehr, sehr gesund lebt, und genau die Sachen, die Faktoren, die es bei ihrem Blutbild zeigt, ja, da müssen wir vielleicht noch etwas ansetzen, hat sie da gefördert, und nachher, das war sehr eine intensive Zeit gewesen, und nachher hat es dann geheißen, ja, sie hätte eigentlich so mit jetzt, nach dieser ganzen Zeit, ein halbes Jahr gewonnen. Also so, ja, genau. Also spannend. Habe ich auch spannend gefunden.
6: Du liebst sowieso so Studien, gell? Und alles, was einem so weiterbringt. Aber manchmal ist es so, schon ein bisschen so, dass man denkt, ja, es muss einfach immer noch weiter, noch besser. Weißt du, ja, was ich meine?
3: Und ich muss natürlich sagen, oder jetzt, man muss sich so überlegen, wie intensiv ist es das gewesen? Also anhand von Ihrem Erfahrungsbericht, das ist jetzt nur eine Fallanalyse, oder ist das eine sehr intensive und auch strenge Zeit gewesen? Und man muss sich ja schon dann überlegen, ja,
6: ist es das wert?
3: Ist es das wert, oder? Und klar, ich sage jetzt mal, Verhaltensänderung kann nachher auch in etwas Kontinuierlichem sich ergeben. Und gleichzeitig ist schon die Frage, wie fest wollen wir einfach uns selber optimieren, unseren Körper optimieren, welches Ziel haben wir?
6: Also auf jeden Fall danke vielmals, dass ich wieder bei dir sein darf. Ja, okay. Maria Brasser, Psychologin und Neurowissenschaftlerin und noch so viel mehr, gell, deine Titel, das ist aber immer wieder beeindruckend. Vor allem dir zuzuhören, ich liebe das. Aber weißt du, was ich cool finde bei Longevity ist, dass man sieht, man kann Einfluss nehmen. Mhm. Also man kann wirklich etwas machen und zwar im Heute und Jetzt und eigentlich in jedem Alter. Und das ist ja das, was du auch sagst, aber heute geht es nicht um Longevity, sondern um unser Hirn. Wir wollen nämlich anschauen, wie kann ich gesund alt werden. Wie kann unser Hirn auch gesund alt werden? Das ist ja etwas, wo du mega fasziniert bist davon, gell?
3: Absolut. Also ich muss es so sagen, natürlich ist Brain Health ist ein Teil von Longevity. Wir arbeiten übrigens von Hirncoach auch mit dem Longevity Center Zürich zusammen und das ist hochspannend. Und das ist wie so, zum Teil sagen so mentale Gesundheit und Brain Health, das geht ja dann auch alles so in eins rein.
6: Eben, ja.
3: Das ist je nachdem wie so zwei Seiten vor einer Medaille.
6: Also, ja. Also das Hirn hat ja eigentlich auch mega Einfluss auf unsere Gesundheit.
3: Ja, Wahnsinn. Sonst, oder? Ja, absolut. Also ich sage jetzt mal so ein bisschen, rein biologisch ist es sicher so ein bisschen der Dirigent, oder? Und klar, es gibt ganz viel Bottom-up-Reiz, also eben Stimuli vom Körper, die aufgehen ins Hirn, auch spannenderweise auch vom Herz oder vom Darm und, wo, also es kriegt ganz, ganz viele Informationen, aber die Informationen ordnen. Und nachher, was machen wir jetzt daraus? Wie geht es weiter? Das kommt ja vom Hirn aus. Ja.
6: Du machst einem ja mega Mut, was das Alter angeht.
3: Ja,
6: und ich finde ja, ist eben gerade, wenn man so das Alter denkt und Hirn, dann hat man ja viel das Gefühl, oh je, ich muss jetzt noch geniessen, weil wenn ich dann alt bin, dann verkümmert irgendwie mein Hirn vielleicht. Oder dann werde ich so ein bisschen vergesslich oder genau, nicht mehr so fit im Hirn, nicht mehr so parat. Was sagst du zu dem?
3: Ich freue mich sehr, sehr fest aufs Alter.
6: Wirklich?
3: Ja, wirklich. Das hat sich durch die Forschung so ergeben. Und ich sehe da ganz viele Chancen. Und vor allem, was mich extrem prägt in dem, das ist wirklich, sind Studien, die zeigten einerseits, dass Altersbilder einen extrem hohen Effekt haben auf nachher überhaupt, wie Menschen im Alter leben. Gerade so nach der Pension. Altersbilder, das heisst, wenn wir davon ausgehen, ja eben, die Sachen, die Stereotypen, die du aufgezählt hast, das sind so die Klassiker. Wenn wir von denen ausgehen, dann geben wir uns denen auch viel mehr hin. Wir haben das Gefühl, wir sind ausgeliefert, wir tun weniger, wir trauen uns weniger zu, um noch etwas zu machen. Und das hat einen hohen Effekt. Das heisst, ich möchte eigentlich sehr gerne auch im Alter denen mal noch. Also zum Beispiel eine von meinen grossen Challenges im Leben ist Französisch. Und da könnte ich mir jetzt einfach sagen, Französisch lerne ich nie. Aber ich weiss, okay, ich gehe davon aus, spätestens in der Pension mache ich noch Französisch. Also das möchte ich einfach mal noch Französisch können. Oder ich bin jetzt am Jonglieren und irgendwie in der Pension möchte ich ganz sicher noch mit ein paar zusätzlichen Bälle können jonglieren. Also ich tue mir so richtig auch bewusst Ziel und wunderbares so Vorstellungen, wo ich alles im Alter noch machen will. Und das ist sehr positiv. Und auch so Leben sollen auch Challenges bleiben. Soll nicht einfach nur so, ich geniesse den und so. Geniesse ist super, gar nicht das. Aber so auch so richtig, hey, was kann ich mir noch aneignen, lernen? Dass man nicht das Gefühl hat, okay, das ist einfach, das passiert in der Kindheit oder in der Jugend und nachher ist dann fertig. Nein, überhaupt nicht. Unser Hirn bleibt plastisch bis ins höhere Alter. Und es kann natürlich sein, dass wir dann im Alter, je nachdem, dass der Lernprozess ein bisschen anders abläuft als bei den Kindern. Mhm. Oder bei den Jugendlichen. Oder vielleicht vorher. Und gleich, das ist wie so der Lernprozess, da habe ich auch ein absolutes Ja, der darf anders ablaufen. Das darf mehr Zeit in Anspruch nehmen. Das darf auch mehr, je nachdem, mal schwieriger sein und mal mit mehr zum Beissen brauchen. Das ist völlig normal, weil wir haben halt dann schon recht viele Netzwerke, die schon relativ da sind, oder?
6: Und dann geht es länger, oder wie?
3: Es dauert ein bisschen länger und es ist ein bisschen harziger.
6: Und also bis es dort überall durchgeht? Oder?
3: Ja, also ich sage jetzt mal so, wenn du zum Beispiel nie jongliert hast und nachher fährst du an jonglieren, dann dauert das automatisch länger als ein Kind. Das Hirn ist dort noch viel plastischer, also einfach plastischer, noch sensibler. Dort werden die ersten, also die wichtigen Strukturen erst aufgebaut. Und im Alter sind die, oder das ist das Use-it-or-lose-it-Prinzip, desto mehr wir etwas nutzen, desto stärker sind die Verbindungen. Mhm. Und jetzt haben wir unser Hirn zum Beispiel noch nie genutzt, um jonglieren zu lernen. Das heisst, aber es sind ganz viele andere Strukturen schon vorhanden. Das heisst, es wird automatisch ein bisschen mehr brauchen, weil da halt schon andere Strukturen sind. Mhm. Und dort sage ich jetzt eben mal, dass, dort habe ich ein Ja. Gleichzeitig weiss ich aber auch, im Alter haben wir mehr Weisheit. Wir haben zum Beispiel auch mehr kristalline Intelligenz. Es gibt ja die Unterscheidung fluide und kristalline Intelligenz.
6: Kann ich nicht,
3: ja. Ah, okay. Gut. Und dann weiss ich einfach so, okay, das heisst, im Alter kann ich tendenziell auch besser durchbeissen. Oder ich weiss, ich habe so eine andere Perspektive auf etwas angehen. Ich habe vielleicht auch noch mehr Motivation. Mhm. Weil ich weiss, vom ganzen Leben, das ich schon hatte, hey, es dauert manchmal ein bisschen und es ist okay, wenn es dauert. Und
6: das ist gemein mit dieser kristallinen Intelligenz? Oder ja, ist das also, zu komplex?
3: Nein, es ist ein Faktor von dem. Genau. Also ich kann es vielleicht kurz sagen, fluide Intelligenz, das ist so die Arbeitsgedächtnisintelligenz, das ist so die, wo man messend auch in Intelligenztests, genau, oder so Klassiker ist Aufnahmeprüfung ins Medizinstudium oder so. Genau, oder ja, es gibt verschiedenste. Und dort die Arbeitsgedächtnis Intelligenz, die lernt man übrigens auch, also das ist eine Fähigkeit vom Präfrontalkortex, das ist so mein, übrigens gerade im Bereich, wo ich da geforscht habe, wo ich promoviert habe, das ist so das Key, also Arbeitsgedächtnis ist sehr, sehr wichtig, es hat viele verschiedene Fähigkeiten, die nachher wieder andere Fähigkeiten beeinflussen und die geht im Alter ein bisschen runter. Also du hast wahrscheinlich mehr Wortfindungsstörungen, du hast mehr, je nachdem Schwierigkeiten, etwas kurz zu organisieren oder mit Informationen jonglieren, je nachdem filtern, so, genau. Mhm. Oder, ja, nein, Hemmungen zwar eben nicht, ja, wie auch immer.
6: Also, zum Beispiel, ich finde es so spannend, jetzt meine Schwiegermami oder auch meine Mami, wenn sie auf die Kinder schauen, dann merke ich, oder gerade meine Mami, dass dann so, oh, ich könnte das heute nicht mehr. Ist das auch so etwas, dass man wie merkt, oh, ich bin einfach, es geht nicht mehr alles so schnell, oder?
3: Das ist ja so, genau, das hat so ein bisschen, also man nennt das im grossen Kontext sind es die exekutiven Funktionen, und das ist eben so ein bisschen, ich sage jetzt mal, Dirigent, CEO, Cheffunktionen, die ein bisschen nachlösen, eben mit dem etwas hemmen, etwas gleichzeitig parallel machen, ja, mit etwas jonglieren, ein bisschen etwas in Zukunft abwägen. Genau. Also das ist anspruchsvoll und das nimmt ein bisschen ab. Und dann haben wir aber die kristalline Intelligenz. Und das ist, ich sage jetzt mal, das im Großen und Ganzen die Weisheit. Oder so, dass wir einen grossen Erfahrungsschatz haben, dass wir ganz viel Allgemeinwissen uns angeeignet haben und. Also, und das tut extrem viel kompensieren, das Wissen. Mhm. Und eben auch so ein bisschen die Weisheit. Wir kennen, man ist dann schon länger am Leben. Man weiss zum Beispiel, ein Jugendhirn, wenn es zuerst mal verliebt ist und nachher kriegt es einen Korb, dann ist es das Schlimmste, oder? Weil es ist ja das erste Mal passiert. Das Hirn weiss ja noch gar nicht, dass es vielleicht gar nicht so schlimm ist oder dass es irgendwie das Leben nachher weitergeht. Mhm. Oder wenn sonst etwas Extremes passiert. Hingegen, im Alter haben wir schon so viel erlebt und wir wissen, hey, das ist jetzt nicht mehr der Untergang und es kommt gut. Genau. Und vielleicht auch noch etwas Spannendes. Das Hirn reift so ganz speziell, spannend auch, sage ich jetzt mal. Der letzte Teil, der ausgebildet wird bei der neurologischen Entwicklung, ist der Präfrontalkortex. Also es geht immer so vom Okzipital ab, das ist ganz hinten. Genau, also wenn man da hinten dran beim Hals so anlangt, ein bisschen raufgeht, dann sind wir dann dort, also Hirnstamm und nachher Okzipitallappen. Und dann gehen wir, wenn wir das uns gerade massieren, genau, gehen wir dann weiter rauf, kommt es zum Parietallappen und zum motorischen Kortex und dann gehen wir führen und dann sind wir beim Stirnhirn und dort, wenn wir uns an den Stirn schlagen, so, genau. Dann sind wir beim CEO angelangt. Aha. Und das heisst, das Hirn wächst auch so von da hinten Richtung führen, oder? Mhm. Aber wo fängt es wieder an, sich zurückbilden, auch wieder von vorne Richtung hinten. Das heisst eben, der CEO, der Dirigent, der fängt auch wieder am Anfang an ein bisschen abnehmen.
6: Okay.
3: Genau, diese Fähigkeiten. Und gleichzeitig eben, es kann sehr viel kompensiert werden mit dieser Weisheit, mit dieser kristallinen Intelligenz. Ja.
6: Und eben, es ist plastisch, das heisst, es ist möglich bis zum letzten Atemzug zum Lernen.
3: Ja, oder? Ja, absolut, unbedingt. Also das ist muss ich so sagen, neue Neuronenzellen entstehen wirklich, das hat man lange das Gefühl gehabt, das nimmt nachher nur noch ab und fertig. Und es entsteht wirklich bis ins hohe Alter. Also das ist der sogenannte Hippocampus, wo dort ist die Neurogenese, neue Neuronen, die entstehen und die können sich nachher wieder spezialisieren. Und das passiert wirklich bis ins hohe Alter.
6: Eine andere gute Botschaft, die du im Artikel geschrieben hast, ist, dass Körperzellen sich nicht alle 7 bis 10 Jahre komplett austauschen. Das ist nicht überall so. Das ist eine gute Nachricht fürs Hirn. Das muss man noch mal erklären.
3: Genau. Also man kann das so schauen vom Körper her. Zum Beispiel, wir wissen ja, dass sich die roten Blutkörperchen, so als Beispiel, so alle 3 Monate regenerieren. Also das heisst, und auch die Haut, das ist jetzt das grösste Organ in dem Sinne, also flächenmässig, regeneriert sich auch immer wieder. Also wir sind nicht mehr, unsere Haut, die wir jetzt haben, ist nicht die gleiche, die wir als Kind hatten, und das regeneriert sich alles wieder. Das sind ganz viele verschiedene Zellen, die eben den Regenerationsprozess durchmachen. Nicht so klassisch beim Hirn. Genau, also das sind wirklich so gewisse Strukturen, die wir legen in der Kindheit, in der Jugend, die werden nicht einfach komplett regeneriert, die bleiben vorhanden.
6: Das ist aber noch recht krass, oder? Das heisst, man kann wirklich schon als Kind, oder schon als Kind passiert da so viel, oder als Jugendliche, wo den Einfluss hat, wirklich, wenn ich alt bin, das ist schon noch recht heftig.
3: Das stimmt, genau. Also das ist absolut so grundsätzlich. Aber nochmal, das Hirn bleibt plastisch. Also das heisst, nur schon, wenn wir zum Beispiel schwierige Begebenheiten hatten oder in schwierigen Umständen haben müssen aufwachsen, haben wir gleich gesehen, also eine spannende Studie dazu, das ist so Resilienzforschung, auf Haiti haben sie geschaut, also es war eine recht bekannte Studie, so okay, Kinder, die in einem Risikohaushalt aufgewachsen sind, also eben zum Beispiel mit Alkoholismus, Suchtproblematiken, und dann etwa 50% haben es trotzdem geschafft, ein sehr normales Leben zu führen. Mhm. Mit einem Job, mit einer eigenen Familie und. Also wo das Gefühl hat, okay, der Faktor, der negative Faktor hat sich jetzt da nicht verankert auf das ganze Leben. Und das hat man auch können messen sogar, dass die ein bisschen anderes Hirn hatten, also dass sie anders umgegangen sind mit Widrigkeiten, mit Schwierigkeiten im Alltag. Und gleichzeitig, was hat bei denen ausgelöst, also dass die das irgendwie anders hatten. Und ein Hauptfaktor, den man gesehen hat, ist eben, dass sich mindestens eine Person für sie eingesetzt hat. Also, weil, wenn eine Person in dir das Potenzial sieht, oder wenn eine Person an dich glaubt, dann kann das schon unheimlich viel kompensieren. Auch für nachher das ganze Leben.
6: Wow, krass.
3: Und ja, das ist mega schön. Und genau, also es gibt da ganz viele verschiedene Studien, die zum Beispiel zeigen, okay, was sind genau die Faktoren, die in der Kindheit gebildet werden? Welchen Einfluss hat das nachher auf später? Das ist so ein bisschen das ganze Thema Chancengleichheit oder eben Chancenungleichheit. Die Illusion der Chancengleichheit. Und dort hat man schon auch gesehen, dass so zum Beispiel ein sozioökonomischer Hintergrund einen Einfluss hat nachher auf Demenzerwartung, auf nachher oder der Bildungshintergrund. Und das liegt oft auch daran, eben, dass Informationen gar nicht dort ankommen. Eine ganz spannende Studie von der WHO, eine sehr gross angeleitete, hat zum Beispiel gesehen, dass ein Drittel der Menschen hat das Gefühl, man kann Demenz nicht beeinflussen. Mhm. Und man kann diesen Faktor nicht angehen. Und wenn du natürlich das Gefühl hast, ich kann nichts machen, dann machst du auch nichts. Ja, dann ist eher eben so ein bisschen eine diffuse Angst und macht dich eher noch deprimiert. Immer wenn das Hirn das Gefühl hat, okay, man kann nichts machen, es ist ohnmächtig, ist es sehr schwierig.
6: Oh ja, okay.
3: Und
6: okay.
3: Darum, das ist eigentlich etwas Unschönes, wenn wir können sagen, doch, wir können sehr viel machen, nur schon die Haltung allein oder eben auch die Altersbilder. Hey, ich freue mich, ich werde dann richtig eben nochmal mir alles zutrauen und machen. Und das liebt jetzt Hirn, neues Lernen, neues Angehen.
6: Also das, wenn wir, ich möchte dich unbedingt auch noch ein paar Sachen fragen, wegen dem Thema Demenz, weil ich finde, das ist immer so etwas, so ein Tamokleschwert, das über einem schwebt und man denkt, hoffentlich bereicht es mich nicht. Genau, ich fände es so spannend, eben du sagst schon, als Kind und Jugendlicher kann man so Bahnen legen, die dann Einfluss haben. In dem Fall kann auch ich heute mit 38 kann ich aktiv schon etwas machen für mein Alter. Also was kann ich machen, weißt? Was nicht?
3: Schön, ja, unbedingt. Also du kannst viel machen. Genau. Mhm. Und ich finde immer, es fängt an mit dem Mindset. Also wie so, hey, eben, oder mit dem Altersbild oder so. Ja. Oder mit dem Bild, hey, so ein Beispiel nochmal von der Mona Fetsch, dort habe ich wie so das Gefühl, dass das recht viel extrinsisch cool. Also, du müsstest das und das. Aber wenn du Sachen für dich selber entdeckst, die dir gut tun, dann ist das immer das Beste. Mhm. Also nicht dir, sagen wir es mal, du, Bewegung ist zum Beispiel super, wirklich. Und nachher siehst du all die Sportler und denkst, ja nein, ich fühle mich sowas von nicht wie der Sportler. Ich habe jetzt irgendwie den Hang zur Bewegung gar nicht. dann aber sich überlegen, okay, aber welche Art und Form könnte mir jetzt gut liegen? Oder was könnte ich Neues entdecken? Und vielleicht ist es dann nur spazieren oder irgendwie vielleicht ein bisschen tanzen. Oder Tanzen wäre übrigens super Intervention, wirklich, da gibt es ganz viel Meta-Analyse. Gut, wie auch immer. Einfach dein eigenes finden. Zum Beispiel, mein Mann ist jetzt der, der hat auch gerne Bell. Und er sagt, ja, er kann sich selber einfach in dem Sinne fast ein bisschen überlisten. Er hat nicht das Gefühl, er macht Sport. Er hat einfach das Gefühl, ich spiele ein bisschen mit dem Ball, oder?
6: Das soll Spass
3: machen. Genau, es soll Spass machen.
6: Das ist einfach immer das. Ja, genau.
3: Und aber generell unbedingt sich etwas Neues zutrauen, mal probieren. Genau, ich bin jetzt wirklich, mit der Bälle bin ich gar nicht die, darum ist auch schon gelehrt, so. Ich bin es gerade dran. Ich habe auch das Ziel, bis wenn ich
6: es gelernt habe. Aber machst du es gleich, obwohl du merkst, hast du jetzt Mühe? Also das bringt es auch.
3: Unbedingt, genau. Ja. Ich habe ein völliges Ja zu einem schwierigen Lernprozess, weil ich weiss auch, es verankert sich dann noch fast ein bisschen besser, oder? Oder es ist wirklich von dem her, desto harziger es ist, desto okay, weil ich weiss, es gehört dazu. Und ich habe dann auch nicht das Gefühl, ich muss mich dann jedes Mal im Prozess drin nochmal zwingen, weiterzumachen, sondern im Gegenteil, ich habe so ein bisschen wie ein Erinnerungsobjekt. Die Jonglierbälle sind einfach überall ein bisschen, die sind in der Schule, die sind daheim, die sind immer wieder präsent. Dann sieht mein Hirn immer wieder, okay, das sind die Jonglierbälle. Das heisst, ich muss nicht auch jetzt mehr sagen, jetzt muss ich auch noch jonglieren, sondern irgendwie die Umwelt erinnert mich daran, da jonglieren. Mhm. Und dann tue ich einfach immer wieder, und dann manchmal habe ich so das richtige Durchbruch, denke, ja, jetzt funktioniert es fast schon super. Und dann, ein paar Minuten später funktioniert es nicht mehr. Und es ist völlig okay. Das ist ein typischer, normaler Lernprozess.
6: Ich finde es mega spannend, dass es schwierig sein und dass es okay ist. Also weißt, ich habe auch mal gelesen, man soll ein richtig schwieriges Buch lesen, wo man vielleicht gar nicht so draus kommt, aber durchziehen. Bis zum Das ist der Spassfaktor der Nüsse da, oder? Aber also, sie grundsätzlich so dranbleiben.
3: Genau, meine Kollegin Barbara, also mit ihr, die ich Firma gegründet habe, Barbara Studer sagt auch immer, es ist schon ein Ausdauermuskel, den wir trainieren, oder so ein bisschen durchbeissen. Und ganz spannend ist ja wirklich auch, das Hirn passt sich dem an. Also es wird, am Anfang hat man vielleicht eine hohe Hürde, oder bei einem komplexen Buch. Ich mag mich auch noch erinnern, als ich das erste Englischbuch gelesen habe, und ich so denke, und ich habe wirklich, mein Englischniveau ist sehr niedrig gewesen. Aber ich habe die Geschichte spannend gefunden und ich habe einfach so gefunden, okay, ich ziehe das jetzt durch. Und ich weiss noch bis heute, das eine Wort ist die ganze Zeit wieder vorgekommen, und zwar Subway. Und ich habe immer gemeint, all das, die ganze Geschichte findet beim Subway, also bei dem Shop, mit den Sandwich statt. Und irgendwann habe ich dann später mitgekriegt, okay, nein, es ist nicht der Shop gewesen. Aber es ist wie gleich. Ich habe das Bild mitgenommen bis zum Ende des Buches. Und ich habe es wie, eben am Anfang ist es ein bisschen schwierig, aber mit der Zeit gewöhnt sich das Hirn dran. Und es ist wie so, okay, auch dort, ich habe ein völliges Ja zu der grossen Hürde am Anfang. Wow. Oder jedes Mal, wenn ich eine neue Studie reviewe, also zum Teil, dann muss ich mich so richtig reinknüllen am Anfang, so, jetzt tauche ich in ein neues Thema ein. Und es ist aber völlig normal und eben, ich habe wie ein Ja zu dem gefunden. Und dann mit der Zeit bist du voll drin und denkst, boah, ist das spannend und toll und da kommt nochmal neu und das Netzwerk wird ja grösser. Also es ist auch so der typische Trampelpfad-Vergleich. Jedes Mal, wenn du neue Strukturen, Neuronen, Verbindungen, Netzwerke aufbaust, ist am Anfang wie ein Trampelpfad oder kannst dir vorstellen, du gehst irgendwo jagen, musst da durch den Urwald und desto mehr du es wiederholst, desto mehr du drin bist, wird es oftmals vielleicht so ein normaler Wanderweg und dann schlussendlich ist es nachher eine Autobahn, die macht
6: aber das heisst, es hat wirklich direkten Einfluss aufs Alter, oder? Könnte man schon sagen?
3: Absolut, absolut.
6: Also wenn wir heute uns herausfordern, den Muskel trainieren, was hat es für Auswirkungen?
3: Ja, oh ja, Entschuldigung, danke vielmals, dass du mich da wieder auf den Weg zurückgelassen hast.
6: Apropos Wege.
3: genau, richtig. Also, ja, es ist absolut so, man nennt das eine kognitive Reserve. Eine kognitive Reserve, das heisst, es ist schon so, wie wir jetzt mit uns umgehen, wie wir mit unserem Hirn umgehen, das hat nachher Einfluss auf unseren Alterungsprozess. Das heisst, wir können Alterungsprozess aufhalten nicht bis ans Ende, aber die verlaufen nachher langsamer negativ, mehr Lebensqualität, mehr Flexibilität. Genau, und der Effekt, das sieht man sehr, sehr stark in der ganzen Literatur, eben die kognitive Reserve. Man kann die sich aber sogar noch ab 60 wieder aufbauen. Okay. Also es ist nicht so, als könnte man sagen, okay, jetzt ich habe es halt nicht aufgebaut in meinem Leben, jetzt ist es fertig. Und was sind Faktoren? Ich habe schon einer gesagt, keine Bewegung. Dann auch ganz spannend, das Hirn reagiert sehr stark auf Musik machen. Da würde ich unbedingt auch noch im hohen Alter sagen, hey, ein neues Instrument lernen, absolut. Und eben auch wieder ein Ja finden zu dem, dass es am Anfang vielleicht noch tricky kann sein. Aber unbedingt, einfach mit dem Wissen, ich sehe das wie so physisch vor meinem Auge, so, was da alles entsteht, wenn ich jetzt das gerade mache, das ist super. Auch ganz klar, wir sind Thema Ernährung, also man kann es nicht einfach wegdenken. Da gibt es auch ganz viele spannende Studien, aber ich sage es mal ganz vereinfacht, wenn wir sagen, bei Hirnkurs sagen wir jeweils Eat the Rainbow, also eben nicht Gummibärli oder so, sondern möglichst viel gute, gesunde, auch Ballaststoffe. Das Hirn besteht übrigens, habe ich auch schon viel gesagt, zu knapp 80% aus Wasser. Sehr viel Wasser ist wichtig. Man hat schon gesehen, dass nach 2 Stunden kein Wasser die kognitiven Leistungen um fast so 15% einbüßen. Also wirklich Wasser ist sehr wichtig. Dann eben so gesunde Fettsäuren. Im Trockenzustand ist es hauptsächlich Fett, das Hirn. Genau, also darum auch dort gesunde Fett, Nüsse ist sehr wichtig. Was man lange gedacht hat, was ich jetzt würde sagen, ist so der Wein, dass der Wein gesund ist. So ein Gläschen Rotwein, auch gerade so im Alter oder so. Und da kann man jetzt sagen, rein für Hirngesundheit ist das nicht der Fall.
6: Okay.
3: Genau.
6: Mhm.
3: Ja.
6: Okay. Und in Beziehung bleiben, gell? Soziale Beziehungen.
3: Ja, genau.
6: Ja, Gemeinschaft. Ja.
3: Ja, absolut. Da gibt es auch so Längsschnittstudien, die eben zeigen, was ist der Hauptfaktor, wo Zufriedenheit, glücklich sein im Leben ausmacht. Und dann, das ist eine Harvard-Grant-Studie über 85 Jahre gemacht worden. Und da hat man gesehen, ja, der Hauptfaktor für ein glückliches Leben ist, es ist Beziehungen. Und man hat auch, das gibt verschiedene Forscher, die eben geschaut haben, okay, welcher Faktor ist besonders relevant eben fürs Alter auch, dass man gesund kann altern. Und dann hat man gesehen, hey, Einsamkeit ist für das Hirn negativer als eben irgendwie Alkohol und Nikotin. Also sicher, als 15 Zigaretten pro Tag.
6: Das,
3: also,
6: das ist ja viel ein Fakt, dass ganz viele ältere Leute immer mehr sich zurückziehen oder vielleicht auch nicht mehr so ein Umfeld haben oder auch nicht mehr so mögen.
3: Ja, also, absolut. Also das Schwierige ist auch, zum Beispiel, man sieht auch so einen Pensionsknick. Also kaum, oder, hat man das gewohnte Arbeitsumfeld nicht mehr. Die natürlichen Begegnungen haben weniger. Man hat weniger kognitive Herausforderung. Mhm. Und da sieht man leider wirklich auch einen Knick. Plus eben koppelt mit Einsamkeit, koppelt mit, ja, mit ganz vielen Defiziten, die sich nachher je nachdem zeigen. Und das ist wirklich wichtig, dass man da bewusst gegensteuert, dass man nicht in den Pensionsknick reinkommt.
6: Wie geht denn das? Also wie klappt das?
3: Also eben, ich finde wieder, es fängt an mit den Altersbildern.
6: Ja, eben, das ist wirklich etwas mega Wichtiges, gell? Dass man das Alter als eine Chance sieht.
3: Ja, absolut. Eigentlich. Und als ein riesen, die Weisheit, die dann da vorhanden ist. Oder? Ich habe das Gefühl, ich schwebe halb und okay. Und ich kann ganz viel weitergeben und unbedingt im Kontakt bleiben, generationsübergreifend. Oder? Das ist wirklich auch mein Grossvater da. Wir sind gerade in der Wohnung von meinem Grossvater. Der ist 97 geworden. Und,
6: wow!
3: Und der ist, ja, das ist, also, und der hat so herzig, wo mein zweites Kind auf die Welt gekommen ist. Wir haben es da nebeneinander gewohnt und in der generationenübergreifende Haushalt ist so eine Wohltat gewesen. Und ich weiss, am Anfang, als wir da ins Haus gezogen sind, das Elternhaus übernommen haben, habe ich so gedacht, jetzt muss ich da noch den älteren Herrn noch pflegen und Zeug und Sachen, und das mag ich doch nicht. Und dann hat mein Mann, das ist wieder super, eben Mindset, er hat gesagt, hey, look, der Gaudenz, wie er geheißen, der Gaudenz ist eine Bereicherung. Und dann habe ich wie oftmals das für mich verinnerlicht, ja, er ist eine Bereicherung. Und dann ist er gekommen und hat jeden Tag einen Kaffee mit uns getrunken und hat immer wieder Probleme gehabt, technisch, und wir haben ihm wieder geholfen und so. Aber wir haben einfach ein Ja dazu gefunden und auch ein Ja von dem Generationenübergreifenden. Und so in den letzten Lebensmonaten habe ich auch ganz tiefe Gespräche mit ihm gehabt, wo ich wirklich gemerkt habe, hey, was ist in seinem Leben passiert? Und er ist hoch interessiert geblieben, bis zum Schluss. Also er hat immer Kreuzworträtsel gemacht und nochmal Zeitung gelesen und uns erzählt darüber und diskutiert. Und das finde ich auch wirklich, dass wir das Generationsübergreifende als sehr grosse Chance sehen.
6: Ja, für uns als junge Menschen,
3: absolut.
6: Oder? Dass wir die Leute nicht vergessen. Oder,
3: ja.
6: Oder das ist ja auch, oder? Weil viel will man vielleicht die Weisheit weitergeben, aber hat wir nicht eine Möglichkeit.
3: Ja, genau.
6: Also das wäre auch etwas, wo wir uns alle müssen irgendwo
3: unbedingt
6: Kopf schreiben.
3: Ja, absolut. Ja. Einfach so. Auch, ich finde auch von den älteren Generationen zum Teil auch, wie ist, da hört man ja viel so, ja, die heutige Jugend oder die heutige Gesellschaft geht sowieso. Und es ist noch herzig, auch zum Beispiel von meinem Grossvater. Er war zum Beispiel politisch sehr recht eingestellt gewesen. Und gleichzeitig habe ich mit meinem Mann ein Leben gelebt, wo ich ja mehr arbeite als mein Mann. Und das ist auch noch spannend, oder? Und er hat jetzt eigentlich rein von seinem Typ her und von dem, was er zutiefst glaubt, ist wichtig, rein vom Politiksystem her, würde er natürlich sagen, okay, wir leben das eigentlich nicht so, wie es gemeint gewesen wäre. Und gleich, er hat mich einfach gerne gehabt und hat gefunden, alles, was ich mache, ist super, oder? Und ich finde auch das, hey, ja, es kann sein, dass wir als Junge und als Ältere manche Sachen anders angehen und anders leben. Und doch, einfach das auch als Chance sehen oder einfach den Mensch drin sehen und den Mensch gerne haben und Interesse haben am Mensch. Und oftmals ist es irgendwie nicht mehr so wichtig, wie jetzt jemand sein Leben lebt, oder? Ja, oder wir verurteilen dann nicht mehr, wir haben einfach in erster Linie mal ein Interesse.
6: Mhm, mega schön. Und es, also weißt, wenn du so von ihm redest, habe ich das Gefühl, man braucht wahrscheinlich dann auch Vorbilder. Also Leute, die man sieht, hey, so will ich auch alt werden. Das hilft wahrscheinlich auch für so ein Altersbild, ja, oder?
3: Ja, extrem. Eines meiner Hauptvorbilder bei Hirncoach haben wir jetzt angefangen mit ihr zu kooperieren. LMS, heisst sie übrigens Luise Maria Sommer. Genau, Lernen macht Spass, hat sie das
6: mitgefunden.
3: Ja, genau. Und sie arbeitet bei uns auch im Programm mit und sie ist Gerechtigkeitsweltmeisterin für Pensionäre, genau. Und sie hat einfach auch so eine, also wenn du sie kennenlernst, hast du keine Sekunde das Gefühl, dass da irgendetwas langsam bergab geht, oder du hast das Gefühl, sie ist in der Blüte des Lebens, genau. Und sie ist, eben sie hat auch so gesagt, 80er, das sind die aktiven 80er und 90er, das sind die neugierigen 90er, also einfach so überall sehr positiv und du, auch wenn du sie wahrnimmst, da ist so viel Leben und es sprudelt und ich will mir nochmal etwas Neues aneignen und ich bin, also sie hat mich schon auch sehr geprägt, wo ich gefunden habe, doch, eigentlich, so will ich eigentlich auch alt
6: werden.
3: Wie
6: alt ist sie?
3: Ich glaube jetzt knapp 80, genau, ja.
6: Ja. Mhm. Ja. Aber das heisst auch wieder so Wörter, die sie ausspricht, positiv formuliert, wie ja, du gesagt hast, dein Mann hat gesagt, er ist eine Bereicherung, ich finde das ja noch spannend, das löst etwas aus, oder? Wir können Einfluss nehmen mit so positiven Aussagen.
3: Absolut, ja, absolut. Sondern eigentlich, ich sage jetzt mal, eine kognitive Neubewertung von einer Situation, oder? Mhm. Dass man irgendwie etwas, sonst ist man ja in der Struktur und ich meine, die Faktoren, die ich zum Beispiel gesehen habe mit meinem Grossvater, sind ja geblieben. Also wir haben wirklich müssen technisch ihm wieder helfen. Wir sind täglich dran gewesen. Und. Das hat sich nicht geändert, aber so meine Haltung dem gegenüber.
6: Mega spannend, ja, mega schön. Jetzt hast du vorher das gesagt mit dem Pensionsknick. Das heisst ja eben auch, dass Schaffen eigentlich mega gut ist, oder, fürs Hirn?
3: Absolut. Ja, also das ist natürlich jetzt auch, manchmal, wenn ich meine Kollegen höre, in einem ähnlichen Alter, sagen, oh, wir müssen noch länger arbeiten und so. Und ich sage eigentlich, hey, eigentlich, ich freue mich drauf. Weil ich weiss, hey, Schaffen ist sinnstiftend. Arbeiten tut mich auf eine gute Art herausfordern. Arbeiten hat mir wie nochmal, gibt mir neue, andere Ziele im Leben. Es erweitert mein ganzes Umfeld. Weil wenn du so schaust, okay, so wie eine Blume, welche verschiedenen Blütenblätter beinhalten dein Leben? Oder so. Und dann hast du eben zum Beispiel, logisch, wie die Familie, vielleicht hast du einen Verein, ein Hobby. Aber eins ganz wichtig ist eben die Arbeit. Und darum, die Arbeit ist etwas Wunderbares. Und ich finde wirklich auch, also, ich mag mich erinnern, mein Vater, bei dem haben wir gesagt, er hätte auch gerne weitergeschafft, aber er hat einfach gesagt, nein, pensioniert, ist pensioniert, fertig. Und man hätte nicht einmal irgendwie sagen, hey, noch 20-30% Pensum. Und das wird heute langsam besser, aber das, ich finde einfach rein neurologisch oder auch eben vom Mindset her ist es nicht gut, wenn man einfach sagt, okay, von 0 auf 100, jetzt ist fertig. Also, ja, das genau, müsste wie so wirklich langsam so ausklingen. Das ist ja also völlig eigentlich logisch,
6: mega,
3: dass
6: es ja
3: muss wie so wieder anpassen, an etwas Neues aufbauen, während etwas anderes langsam abgebaut wird. Mhm. Und darum, das haben wir eben auch wirklich gesehen, der Pensionsknick. Ich sage gleich, man sieht circa, 40-50% erleben das relativ positiv und können nachher sich wieder neu verwirklichen und Träume verfolgen, wo sie vor vielleicht zu wenig Zeit haben, das ist sehr gut. Und gleichzeitig, eben in den meisten Fällen ist es trotzdem so, dass es dort dann nachher sehr, eben gerade kognitiv, so einen richtigen Knick gibt. Mhm. Also kognitiv, eben, wie kann ich mit meinem Umfeld umgehen? All die verschiedenen kognitiven Faktoren werden sehr wichtig werden, auch fürs Alter.
6: Mhm. Also kann es sein, dass man, wenn jetzt einem der Job gar nicht so gefallen hat, das gibt es ja immer wieder, dass man dann froh ist, oder dass man den jetzt nicht mehr hat, aber vielleicht, dass man dann eine ehrenamtliche Arbeit sucht.
3: Unbedingt,
6: das
3: genau,
6: etwas ja, mit Sinnhaftigkeit.
3: Genau, so, ja. Und darum auch, egal ob ich jetzt nachher noch Lehrerin bin oder bei Hirncoach oder wie auch immer, ich habe schon das Gefühl, im Alter möchte ich auch weiter tätig sein. Übrigens der Professor Kesselring, ich weiß nicht, ob ihr kennt, er ist ein langjähriger Leiter gewesen von der Valenz-Klinik. Mit ihm mache ich heute Abend das Webinar und der ist ja auch schon längst ein Pensionär und ist jetzt, ja, macht irgendwie 60 Referate pro Jahr. Also weißt du, er ist überall aktiv und musiziert und macht, das sind eben auch so positive ja, alt, ja, ja, so Vorbilder, ja, genau. Absolut.
6: Mhm. Ja, so schön, mega schön zu hören. Dann haben wir es vorher mal kurz gehabt, mal gestreift, die Demenz eben. Du hast es schon erwähnt, eben, mhm, man kann Einfluss nehmen, man kann nicht vollumfänglich Einfluss, mhm, nehmen. Genetik spielt eine Rolle und glaube eben ganz viel anders auch noch, gell?
3: Mhm.
6: Vorher hast du mir auch noch gesagt im Vorgespräch, Demenz werde immer ein bisschen mehr, gell? Das, ja, muss man auch sagen. Mhm. Aber es ist gleich nicht so, dass man nichts könnte machen. Also auch da, man hat Einfluss.
3: Ja, absolut. Also es gibt verschiedene Arten von Demenz. Und es gibt wirklich Demenzformen, die sehr hohe genetische, einen genetischen Faktor haben. Zum Beispiel ein Professor von mir, der hat sich abklären lassen, der weiss, er hat das, der Genfaktor, der die Demenz kann auslösen kann, den auch seine Eltern hatten.
6: Also ui, gibt, ja, das wollen abklären.
3: Ja, ja, genau, okay. Das ist schon auch, also, weil bei ihm ist halt einfach die Chance so gross gewesen, weil, aber er kann natürlich jetzt immer noch Einfluss nehmen, dass es eben später ausbricht, dass es weniger einschneidend ist, etc. Das, mhm, ist klar. Genau, generell, ja, Demenzfälle nehmen absolut zu. 60 plus, also wenn 60 übersteigt, hat man ein 50% erhöhtes Demenzrisiko. Und es gibt wirklich, also übrigens, vorher habe ich nicht erwähnt, Schlaf hängt auch sehr stark mit dem Demenzrisiko zusammen. Du hast also ein bisschen von diesen Plaques erzählt, von diesen Ablagerungen. Mhm. Im Schlaf werden die Ablagerungen abtransportiert. Also die Liquorräume im Hirn werden vergrößert, dass es besser kann abtransportiert werden. Das heisst,
6: also wenn man Demenz hat, gibt es so wie Kalkablagerungen?
3: Nicht bei allen, aber ja, die einen ist so ein typischer Mechanismus, genau.
6: Okay.
3: Und dort, das, darum eben auch im Schlaf, wenn man das Gefühl hat, auf Schlaf verzichten, mache ich auch effizienter? Nein, ja nicht. Und da hat man wirklich eben auch die Zusammenhang gesehen mit Demenz. Generell, warum nehmen Demenzfälle auch zu? Ja, weil wir werden auch immer älter. Und das ist auch ein Faktor, mit dem, darum ich, auch, ich rechne überhaupt nicht bei mir jetzt mit einem Pensionsalter von 65, sondern wir werden älter, wir müssen das anders angehen. Darum finde ich, wie Umgang mit Arbeit ist viel wichtiger, als nachher irgendwie zu hoffen auf die Pension. Genau.
6: Aber, mhm, kann man sagen, dass Gleichliegen guten Einfluss hat? Also eben, wie wir vorhin gesagt haben, Bewegung, soziale Beziehungen, neues Lernen, Schlaf, hast du jetzt gesagt, die Sachen, also wenn wir das machen, dann sind wir schon mal auf einer guten Spur.
3: Ja, absolut. Also man hat eben gesehen, der Lebensstil hast mindestens 45%.
6: Oh wow, ja, das, genau, ist mega,
3: ja,
6: viel.
3: Das ist sehr groß und gewisse gehen noch sogar noch von 60-70% aus, gewisse Studien. Aber ja, das ist so der Brain Health Plan, wo man da angeschaut hat, verschiedenste Faktoren, wenn man die aufkumuliert, eben ideal auch nicht rauchen, Alkoholkonsum mindestens reduzieren oder gar nicht. Einfach so, das sind so ganz viele verschiedene, sie haben dort 14 Faktoren aufgezählt. Eben auch zu hören, Hörfähigkeit, weil Hörfähigkeit ist ein ganz wichtiger Faktor. Leute, die eben zum Beispiel weniger gut hören, tun sich eher rausnehmen. Also bei Gesprächen diskutieren weniger mit, haben nachher Wortfindungsprobleme, sind weniger suchend Gemeinschaft, will sich vielleicht auch schämen oder so. Und das ist auch ein grosser Faktor, dass man überhaupt heutzutage, wir haben auch eine ganze Serie darum gemacht, unbedingt, wenn man das Gefühl hat, man hat da Schwierigkeiten, ganz schnell, heutzutage haben wir super Hörgeräte, eins kaufen. Mhm. Also ja, nicht sich dem da zu lange auseinander
6: Auch wenn man aussetzen. Merkt, man vergisst Sachen, möglichst schnell abklären.
3: Ja, also das ist jetzt auch wieder, das ist nochmal das ganze Feld mit der Demenz etc. für die Angehörigen. Oder meistens merken die Angehörigen noch fast besser, oder sie spüren so diffus, hey, irgendwie das dort, oder es hat sich jetzt gleich noch ein bisschen gehäuft, oder, genau, und ist jetzt so, ist sie schon immer so gewesen, und jetzt einfach ein bisschen mehr, ist ein normaler Alterungsprozess, oder nicht, und ja, das ist wirklich so, also im Alter, es ist so, dass man mehr vergisst, neben der Präfrontalkortex ist nicht mehr gleich aktiv, der fängt wieder zuerst an, sich rar machen, und gleichzeitig, eben, wenn man so das Gefühl hat, doch, jetzt geht es in einen Bereich, wo schwierig ist. Also, man sieht auch zum Beispiel der Präfrontalkortex, der nimmt ja sehr viel Einfluss auch auf die Emotionsregulation. Also, auf wie wir Sachen wahrnehmen. Und zum Beispiel, wenn nachher Leute schnellere Ausbrüche haben oder so sehr hässig werden, also, wo man irgendwie vorher gar nicht so kennt hat, dann ist sicher auch ein Faktor, wo man kann, ja, also ich sage jetzt mal, wirklich Abklärungen nicht negativ gesehen, nicht Angst haben, sondern wirklich, also im Alter, es kann so viel lösen. Es ist so, und es kann so viel Zugänge schaffen und wirklich auch, wenn man eine Abklärung hat und nachher kommt die Diagnose Demenz, heisst es ja nicht, okay, und jetzt ist mein Leben vorbei, sondern hey, jetzt gehen wir anders mit unserem Leben um. Und jetzt schauen wir als Angehörige und als Betroffene, was können wir machen, was toll ist. Mhm. Ganz schwierig ist, wenn man den Prozess von der Abklärung ganz, ganz lang rauszögert, bis es nachher überhaupt so weit kommt. Und das ist auch sehr tricky. Sag jetzt mal, weil das ist eine Thematik, oder hat mit Stolz zu tun, hat mit sich immer noch, also eben, das ist ja auch schwierig für selber Betroffene, oder zum Wahrnehmen, jetzt funktioniert es nicht mehr gleich gut und was habe ich und Zeug und Sachen und was würde es das können bedeuten, schieben wir jetzt ab in ein Heim oder wie auch immer, und das soll es wirklich nicht sein. Also, und vielleicht ist es ja sogar ein Anstupf, um zu sagen, okay, nein, und jetzt tue ich nochmal Hirnjogging machen, und jetzt tue ich nochmal gerechte Strategien mir aneignen, und jetzt tue ich nochmal bewusst in das investieren. So.
6: Ist immer noch möglich, denn?
3: Ja, absolut, absolut, genau. Da gibt es ganz viel spannende Studien.
6: Ja, die Nonnenstudie, ist die nicht auch noch in dem Zusammenhang?
3: Ja, okay, genau. Also es gibt vielleicht noch kurz, die anderen Studien haben wirklich so gesehen, auch bei Leuten, die schon ein bisschen Demenzerscheinungen haben, kognitives Training ist sehr, sehr, das haben wir übrigens auch bei uns beim Hirncoach-Programm, genau, das hilft immer noch. Am besten fast präventiv damit an, aber es hilft nachher immer noch sehr stark. Und dann gibt es noch die Fingerstudien von Finnland etc. Und die haben auch gesehen, welche Faktoren sind eben besonders wichtig und solltest auch, wenn du eben jetzt Demenzerscheinungen hast, immer unbedingt nochmal wieder machen. Und jetzt zur Nonnenstudie, wo du gesagt hast, das ist, ja, ich liebe die. Weil, also eigentlich haben wir gesehen, aus wissenschaftlichem Hintergrund kann man sagen, die Nonnen sind das ideale Untersuchungsgruppe zum Angehen. Warum? Wenn man heute forscht, haben wir immer das Problem eigentlich, oder wenn man nimmt jetzt irgendwie so eine Personengruppe, eine Population, sagt, okay, wir nehmen alle von 30 bis 50, schauen mal, welchen Einfluss hat jetzt die und die Ernährungsumstellung auf ihre Gesundheit. Und dann, ja, da sieht man zum Teil leichte korrelative Zusammenhänge, aber das Schwierige ist halt wirklich, ja, okay, ja, die haben aber vielleicht, der eine die bewegt sich viel mehr, der andere hat ein anderes Mindset, die haben einen anderen Beruf und. Es ist sehr schwierig, um das wirklich vergleichen. Und jetzt haben wir die idealste Populationsgruppe ever, das sind Nonnen. Weil sie essen das Gleiche, sie haben die gleichen Tätigkeiten, die sie machen mit Gartenarbeit und Ritual etc. Sie haben die gleichen Wertvorstellungen, sie haben die gleichen sozialen Interaktionen und der gleiche. Ja. Also klar, sie sind immer noch individuell, aber da stimmt so, wie das im Verhältnis eine extrem homogene Gruppe. Also da kannst du sehr, sehr gut Faktoren untersuchen, oder? Und was ist Hauptfaktor Nummer 1 bei diesen Nonnen? Sie leben einfach massiv länger. Also gell, wir gehen jetzt da bis zu 14 Jahre.
6: Wahnsinn.
3: Ja, genau. Und dann schaust du, okay, was machen die alles so Magic etc. Und da gibt es natürlich verschiedenste Faktoren, aber das ganze Sinnstiftende oder auch die Transzendenz, das Beta, all das sind natürlich auch super Tools für Langlebigkeit. Also da siehst du zum Beispiel massiv weniger koronare Herzkrankheiten, massiv weniger Depressionen, massiv eben späteres Eintreffen vom Tod, massiv weniger Lungenembolie, also einfach querbeet.
6: Warum? Einfach wie sie so Rituale und wie es so ruhig ist? Oder also, an was liegt
3: es? Genau, also es kann jetzt auch wieder, es gibt verschiedenste Faktoren, die man kann anschauen kann, wo sie haben, also sicher, sie bleiben in sozialer Interaktion, sie haben alles rhythmisiert, das ist eigentlich sehr gut, oder sie sind ja sehr rhythmisiert, und auch bei uns rhythmisiertes Leben ist sehr gut für uns, auch vom Schlafen her, vom Ritual her, vom Essen her, von Bewegung, genau, und das erleichtert übrigens auch, es braucht dann nicht immer so die Disziplin vom Frontalkortex, sondern man ist einfach in einem Rhythmus drin, das hilft uns, oder? Und da sind sie natürlich sehr stark, eben auch so die Wertebasis, und klar, sie essen das Gleiche und sie essen recht bewusst und gesund und dann zum Teil eben selber anpflanzen. Sie bewegen sich ähnlich und die meisten, also auch meine Gotte selber ist ja Diakonissen, also wie eine reformierte Nonne, und sie haben recht viel sinnstiftende Arbeit, genau, wo sie nachher wieder sich austauschen miteinander. Und es ist eigentlich sehr traurig, wenn ich das so anschaue, dass es eben ein Lebensstil ist, der immer mehr ausstirbt.
6: Ja, genau. Ja. Und wir können ja gleichzeitig nicht alle jetzt ins Kloster eintreten, aber wir können unsere Scheibe abschneiden, wahrscheinlich.
3: Ja, genau. Also ich würde wirklich sagen, also was automatisch passiert, wenn du in einen Ort hergehst, wo es ein bisschen ruhiger ist und anders, dein Hirn wird mal am Anfang rebellieren. Denken, boah, was, da ist ja viel zu wenig Stimulus und Stimuli dran und viel zu wenig Reiz und das wird am Anfang ein bisschen mühsam. Das ist völlig normal, aber so nach zwei, drei Tagen ist das Hirn wie auf einer Basis, sagen jetzt mal, wo sagen, okay, jetzt bin ich da, jetzt mache ich mal das Beste daraus, jetzt schauen wir mal, was passiert. Also darum, mindestens Abstecher in ein Kloster oder wie auch immer in die Richtung tut sehr gut, um sich selber auch ein bisschen besser kennenlernen und um sich ein bisschen aber regulieren.
6: Oder so Oasen schaffen im Alltag nützt auch schon, dass man weil sich zurückzieht in die Ruhe. So.
3: Ja, absolut. Ja. Genau. Also, ich würde schon gar sagen, schon zwei, drei Minuten Microbreaks irgendwo sich können, bewusst einfach wahrnehmen, ist extrem. Also das ganze Thema Achtsamkeit, also das hat einen hohen Effekt.
6: Und bei dieser Nonne oder bei so einer Nonnenstudie hat man, glaube ich, auch herausgefunden, dass eine so eine Nonne Demenz hat, gell?
3: Ja, verschiedene, also, genau. Ja.
6: Ja, und Ablagerungen hat im Hirn, aber sie wie gesund gelebt haben. Das sind mega viele.
3: Genau, es hat sich nicht, ja, es hat sich nicht nachher, es ist wie nicht ausgebrochen oder es hat sich nicht gezeigt nachher im Lebensstil, ja. Mhm. Absolut.
6: Einfach wegen diesen Ritualen.
3: Ja, nicht, also auch, weil da kann so viel kompensiert werden. Oder eben einerseits absolut Ritual, andererseits eben man stützt sich gegenseitig, man ist wie so in dieser Gemeinschaft, man hilft sich gegenseitig. Und das ist der Klassiker. Also wenn eine Demenz ausbricht, hat immer viel, also eben wenn das nachher, es gibt ja immer eben auch so Knicks in der Verlaufskurve. Das ist sehr abhängig davon, wie das Umfeld damit umgeht. Und wie es sagt, hey, look, das sind unsere Möglichkeiten, die möchten wir wahrnehmen, so möchten wir die unterstützen. Übrigens immer auch als Angehörige Grenzen wahrnehmen. Auch sagen, hey, look, das sind meine Grenzen. Mhm. Also, wo bin ich bereit, zu sagen, da helfe ich mit, das mache ich und wo sind meine Grenzen? Und weil sonst kannst du es anderen nicht so gut machen, wenn du immer über deine eigenen Grenzen übergehst, oder? Und darum habe ich schon das Gefühl, dass das ganze Umfeld von dieser Nonne zum Beispiel, es gibt verschiedene, genau, wo man da analysiert hat, die Hirne würden eigentlich anders vermuten lassen. Und gleichzeitig eben, man kann so viel kompensatorisch auffangen. Je nachdem, wie man weiterlebt und wie man es angeht. Neben das Ganze, wie du gesagt hast, das Rhythmisierte hilft eben auch, gerade so bei einer frontotemporalen Demenz, eben, wo der Dirigent nicht mehr so gut mag. Aber der Dirigent ist sich gewöhnt an gewisse Gewohnheiten und Muster. Und an die kann man sich nachher direkt wieder wie so anbinden. Ja.
6: Genau, ein Teil, den wir gar nicht angesprochen haben, aber wo es jetzt eben auch bei den Nonnen zeigt, eben, dass Spiritualität und Glaube ein mega Booster kann sein, gell,
3: ja,
6: das Alter. Genau, ja. Vielleicht so noch abrunden.
3: Sehr gerne, ja, unbedingt. Also, ja, das ist
6: ja, du hast sogar die Altersgruppe, die am ältesten wird, sind Pfarrer.
3: Richtig, ja.
6: Genau. Und Nonnen, in dem Fall.
3: Ja, genau, Pfarrer, also, ja, richtig. Das ist eine ganz spannende Studie, auch, das ist in der Schweiz gemessen worden. Ja, also Spiritualität hat ganz viel mit Langlebigkeit zu tun. Und auch mit ganz vielen anderen Lebensstilfaktoren, die unterstützt werden mit der ganzen mentalen Gesundheit. Und auch mit, ich sage jetzt mal, einer ganzheitlichen Hirnmassage. Ich habe auch gerade letztes Mal wieder ein Paper editiert, wo man gesehen hat, okay, spirituelle Praxis, was, also verschiedene, sei es Gebet, sei es irgendwo das Transzendenz, also sich irgendwo Bilder, sei es sowieso Kirche, Musik machen miteinander, austauschen über das Leben. Das sind Faktoren, also da kann man wirklich davon ausgehen, dass bis zum Mal 3 die mentale Gesundheit unterstützen. Insofern, dass man zum Beispiel eben gesehen hat, dass Personen, die spirituell leben, also gläubig sind, geteilt durch 3 anfällig sind für Depressionen. Also genau, das ist also so, also man hat gesehen, auch dort wieder koronare Herzkrankheiten, Bluthochdruck, Langlebigkeit, weniger Spitalaufenthalt und wenn sie im Spital sind, haben sie mehr Besuch. Genau, also es ist wie so, überall hast du positiven Einfluss. Es war eine Liste von irgendwie knapp 20 Faktoren, wie positiv Spiritualität sich auf das Leben auswirkt. Also der Huberman, ich weiß nicht, ob du ihn kennst, einer der grossen Neurowissenschaftler, hat auch so einen Podcast für du, genau, aus den USA. Und der hat auch gesagt, hey, mit 50 ist er noch auf den Glauben gekommen. Und hat gesagt, das ist ihm so eine Wohltat und es hilft ihm so fest, selbst wenn es am Schluss für nichts gewesen wäre. Das Leben hat einfach so viel an Lebensqualität gewonnen. Und klar, ich zwinge jetzt nicht alle zum irgendwie gläubig leben, aber rein, wenn man die Daten anschaut, kann man davon ausgehen, dass es einen sehr positiven Einfluss hat auf die mentale Gesundheit. Man hat auch dort gesehen, nicht bei allen, also nicht alle erleben die Kirche, Zugehörigkeit etc. gleich, es gibt auch dort verschiedene, ich sage jetzt mal, Knicks in der Verlaufskurve. Und gleich, über alles hinweg, ist der Effekt von Spiritualität immens. Wirklich, eigentlich, wo man fast ein bisschen unterschätzt. Also da gibt es immer mehr und mehr Forschungen. Also die Paper-Anzahl ist explodiert. Wirklich so, wo einfach der Effekt von Spiritualität auf Gesundheit anschaut. Auch jetzt rein neurologisch haben wir zum Beispiel gesehen, dass der Parietallappen, die Verbindung zum Temporallappen, das ist so eine Junction, so eine Verbindung, die ist wichtig zum Beispiel bei Theory of Mind, also dass wir uns in andere einversetzen, die wird ganz fest gestärkt. Und es gibt etwa 8 Bereiche, auch wieder neurologisch, wo man gesehen hat im Hirn, Bereiche, die wachsend durch
7: Spiritualität, die einfach verstärkt sind. Genau.
6: Auch durch das Gebet so. Oder?
7: Genau, zum Beispiel. Ja. Also, kommt immer so darauf an, ist es jetzt gerade in der Situation drin, aber im Verhältnis, wo es wirklich andere Hirne sind. Oder zum Beispiel auch mehr Dankbarkeit vorhanden ist, mehr das, die Fähigkeit zum Loslassen. Es ist ganz schwierig, wenn wir mit unserem Hirn das Gefühl haben, wir müssen alles im Griff haben. Oder wir kommen irgendwie nicht mehr weiter, wir kommen in die Ohnmacht rein. Ohnmacht ist ganz schwierig für das Hirn. Und dann, ich muss es so sagen, das Hirn will immer irgendwie eine Auflösung haben am Schluss. Und die haben wir im Leben meistens nicht, wenn man die ganze politische und Weltgeschehen anschaut. Und wenn man nachher die riesengroße Ressourcen hat, hey, ich gebe es ab, ich kann es loslassen, weil da ist eine höhere Macht als ich. Und man hat auch gesehen, dass das Hirn eigentlich davon profitiert, wenn sich so immer grösseren Kontext kann, anschauen kann. Also in dem Sinn, hey, von dem Transzendenten profitiert. So, ich bin eingebettet in etwas Höheres und in etwas Grösseres. Das ist etwas, wo eben rein wirklich physiologisch Hirn positiv reagiert.
6: Mhm. Wie eine Haltung. Lösung, eine ja. Auflösung hätte. Genau. Oder so. Es kann abgehen.
7: Genau. Oder auch Emotionsregulation, die besser ist. Eben ganz mit den Depressionen in umgekehrte Richtung. Also es ist eindrücklich, wie gross die Effekte sind von Spiritualität auf die mentale Gesundheit. Und da finde ich es eben auch manchmal schade, wenn es so das Gegenüber ist, da ist Wissenschaft, da ist Kirche und die Kirche hat das Gefühl, ja, wir haben da die Lösung in der Bibel allein und die Wissenschaft hat das Gefühl, ja, wir brauchen die Bibel oder ja, immer oder Spiritualität nicht, finde ich schade, genau, weil da gibt es so viele Symbiosen.
6: Hey Maria, danke vielmals, so eine Ladung Wissen, die du mir wieder übergeben hast, danke vielmals, freue mich schon aufs nächste Mal und
7: ja, anytime, mega, einfach mega cool.
6: Danke dir.
7: Danke dir vielmals, Ruth.
6: So viel Wissen, das Dr. Maria Brasser hat und vor allem so viel Begeisterung, die sie hat beim Weitergehen, das packt mich immer wieder. Und ja, manchmal ist es fast ein bisschen viel Wissen, ich weiss, auf einen Schlag, oder? Aber dann hast du den Podcast ja zur Verfügung, zu jeder Zeit und kannst ihn immer wieder hören oder einfach einen Teil davon. Danke auf jeden Fall für dein Dabeisein. Und danke für dein Mittragen. 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Danke dir. Mein Name ist Ruth Stutz.
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1: Die Nachrichten von SRF um 3 Uhr mit Patrick Seiler. Das US-Militär hat Stellungen im Süden des Iran angegriffen. Das zuständige US-Zentralkommando bezeichnete die Angriffe als Verteidigungsschläge in der Nähe der Straße von Hormus. Zuvor war demnach ein US-Kriegsschiff im Persischen Golf angegriffen worden. Die Vorfälle wurden auch von iranischen Staatsmedien bestätigt. Die Angriffe richteten sich gegen Raketenabschussrampen nahe der Stadt Bandar Abbas sowie gegen iranische Boote, die Minen legen wollten. Die Schläge erfolgten trotz einer Waffenruhe, die seit fast 7 Wochen gilt. Laut Berichten kamen auf einer Insel in der Straße von Hormus mindestens 4 Menschen ums Leben. Der Vorfall überschattet die laufenden Verhandlungen über ein dauerhaftes Friedensabkommen, bei denen beide Seiten zuletzt von Fortschritten berichtet hatten. Bei den Protesten gegen die Regierung in Bolivien ist ein 24-jähriger Demonstrant getötet worden. Das bolivianische Innenministerium bestätigte den Vorfall nach anfänglichem Dementi und leitete eine Untersuchung ein. Laut Nachrichtenagenturen wurde der Mann bei einem Polizei- und Militäreinsatz von einer Kugel getroffen. Einsatzkräfte hatten versucht, Straßenblockaden rund um den Regierungssitz La Paz aufzulösen. Diese blockieren das Land seit 4 Wochen. Um die Krise zu entschärfen, kündigt der Präsident Rodrigo Paz an, die Löhne von Regierungsmitgliedern um 50% zu kürzen. Die wochenlangen Blockaden in Bolivien führen landesweit zu Versorgungsengpässen. Ein Erdbeben der Stärke 6,9 hat den Norden von Chile erschüttert. Das Epizentrum lag laut den Behörden in der Region Antofagasta, rund 20 Kilometer nordöstlich der Stadt Calama. Der chilenischen Erdbebenwarte zufolge war die Erschütterung in mindestens 4 Regionen des Landes deutlich zu spüren. Trotz der Stärke besteht laut der Marine keine Tsunami-Gefahr. Das Beben

0: verursachte jedoch Sachschäden und einen massiven Stromausfall. Vor allem in Calama sind derzeit mehr als 27.000 Haushalte ohne Strom. Lokale Medien berichten zudem von herabgestürzten Waren in Supermärkten und Staubwolken in den Bergen. Berichte über Verletzte liegen bislang nicht vor. Chile liegt auf dem pazifischen Feuerring und wird wegen der Verschiebung von Erdplatten regelmäßig von schweren Erdbeben getroffen. Das Wetter heute Dienstag. Es wird den ganzen Tag sonnig, am Nachmittag sind in den Alpen Quellwolken und einzelne Platzregen möglich. Die Temperatur 30 bis 34 Grad. Das waren die Nachrichten von Radio SRF. Verantwortlich ist heute Nacht Patrick Seiler. Verkehrsinfo SRF von 3.03 Uhr, A13 St. Margrethen Richtung Sagans, zwischen Sennwald und Haag, gesperrt wegen Straßenschäden. Eine örtliche Umleitung ist eingerichtet.
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3: Heute mit mir, der Angela Albrecht. Wir stellen uns mal ein riesiges Fest vor. Ein Haufen Menschen feiern miteinander und dann plötzlich kommt ein gewaltiges Brausen vom Himmel. Es tönt, als würde ein heftiger Sturm kommen. Und dann Feuer, auch vom Himmel. Flammen, die züngeln von oben runter und verteilen sich im ganzen Raum. Was ein bisschen wie aus einem Actionfilm tönt, ist die Geschichte von Pfingsten. Lesen kann man das im Buch von der Apostelgeschichte in der Bibel. Und genau in dieser Geschichte wollen wir heute auf den Grund gehen. Pfingsten gehört zu den wichtigsten Feiertagen im Christentum. Gefeiert wird es gut eine Woche nach Ufert. Ufert, das ist das Ereignis in der Bibel, wo Jesus weg von dieser Welt und zurück in den Himmel gegangen ist zu Gott. Er hat seinen Jüngerinnen und Jüngern, also diesen Menschen, die mit ihm zusammen unterwegs waren, aber versprochen, dass er sie nicht allein lässt. Er wird ihnen jemand oder etwas schicken, wo stellvertretend für Jesus auf dieser Welt bei den Menschen ist. Und da fängt die Geschichte von Pfingsten an. Wer oder was hat Jesus seinen Freunden wollen schicken? Was hat es mit dem Feuer und Wind vom Himmel auf sich? Und wieso gilt der Pfingsten heute als Geburtsstunde der Kirche? Nachdem Jesus von dieser Erde verschwunden ist, haben seine Jüngerinnen und Jünger sich in einem Haus zu Jerusalem versammelt und sind tagelang dort zusammen gewesen. Auch an dem Tag, wo wir uns heute an den Pfingsten daran erinnern. Es war dort gerade noch ein jüdisches Fest gewesen. Der Peter Schultes ist reformierter Pfarrer und Notfallseelsorger und hat dem Raphael Stegmeier erzählt, was man in der Bibel kann lesen über den Tag.
5: Also die Jünger haben sich versammelt zum Gebet. Sie haben gewusst, sie warten auf etwas. Jesus hat gesagt, wartet, bis Kraft kommt. Und so haben sie einfach gewartet. Und an dem Tag, wo wir eben Pfingsten nennen, ist dann vom Himmel her der Heilige Geist auf sie gefallen. Also die Kraft, die Jesus versprochen hat, wo sie dann wird bekräftigen, um nachher rauszugehen, weil es ist ja sehr eine schwierige Situation gewesen. Und durch die Kraft ist dann auch eigentlich die christliche Bewegung entstanden und geheilt worden.
6: Und dort ist ja anscheinend irgendwie vom Himmel oben runter Feuer gekommen. Kannst du mir das ein bisschen genauer erklären?
5: Ja, es ist ja ein Einbruch von der unsichtbaren Welt, vom Reich Gottes, wo um uns herum ist. Und das hat sich sichtbar gemacht, oder? Und ein Beispiel sind eben die Feuerflammen, oder? Die Jünger sind ja vorher eher traurig gewesen, verzagt, verunsichert. Und jetzt kommt da Feuer und Kraft. Feuer ist ja Kraft. Und das heisst, sie sind Feuer und Flamme geworden für Jesus Christus und vor allem, um das zu verkündigen.
6: Und Wind ist auch noch
5: gekommen? Ja, gell, Wind kann man so ein bisschen bei Windkraft, Windräder, es gibt einen Durchzug, alles verstaubt, es wird rausgeblasen, es gibt Bewegung und der Heilige Geist wird beschrieben wie ein Wind. Er weht, wo er will. Man weiss, heute wissen wir natürlich, wo die Wind herkommen, aber das mal nicht. Und so tut er eigentlich wie alles verstaubt durchblasen, gibt neue Energie, frische Luft auch. Ja, und so sind es dann eben rausgetreten aus dem bisherigen und haben angefangen, von Jesus Christus zu erzählen. Darum haben sie ja dann auch in fremden, verschiedenen Sprachen gesprochen, damals.
6: Also in der Sprache, die sie eigentlich gar nicht haben können. Was bedeutet das?
5: Es war ein grosses jüdisches Fest, gewesen, Schawot-Fest, Erntedankfest. Und das heisst, aus aller damaliger Welt hat es Gäste gehabt, Touristen gehabt, religiöse Leute in dem Jerusalem. Und in diesen Sprachen haben dann die verschiedenen Jünger geredet, damit die Leute das überhaupt verstehen können, was sie da erzählen.
6: Was haben es den Leuten, die nicht vertraut gewesen sind mit dieser Gemeinschaft. Was haben sie ihnen erzählt?
5: Sie haben ihnen gesagt, wer Jesus Christus ist, dass er der ist, der den neuen Glauben begründet, und zwar bei Freiheit gegründet. Weil es bezieht sich natürlich alles auf die jüdische Geschichte damals, oder am Tag Schawot, an dem Erntedankfest, wird auch Tora gefeiert, wo Moses bekommen hat, und jetzt ist Jesus der neue Gesetzgeber in dem Sinn, aber es ist eben ein Herzensgesetzgeber durch den Heiligen Geist und nicht in Wort und Schrift. Und ja, so ist eine Befreiung hat stattgefunden, eine Bewegung hat stattgefunden, und man kann sagen, es ist eben die Geburtsstunde der Kirche.
6: Mhm. Geburtsstunde der Kirche, da ist auch fast eine Predigt eigentlich überliefert von Petrus, oder? Und nachher steht noch, dass Leute an dem Tag zum Glauben gekommen sind. Wie war das genau gewesen?
5: Ja, er hat natürlich den Leuten nachher können erzählen, verständlich, dass Jesus Christus der Retter ist, der Erlöser, Befreier, oder? Das hat sich wieder aufs Alte Testament bezogen, wo Israel aus Ägypten befreit worden ist. Er hat ihnen erzählt, Jesus befreit uns aus allen Sklavereien, von allen Gebundenheiten, die uns im Dunkeln halten, im Egoismus. Und dass, wenn man sich ihm hinwendet, dass man dann das neue Leben empfindet. Das war seine Botschaft gewesen. Und dann haben 3000 Leute haben gesagt, jawohl, ich gebe mein Leben Jesus, ich will ihm nachfolgen, so wie die Jünger eben das selber gemacht haben.
3: Und so sind noch mehr Menschen zum Glauben an Jesus gekommen. Schließlich sind dann die ersten Gemeinden entstanden, also eben die Geburtsstunde der Kirche. Und Pfingsten gilt seither als wichtige Feiertag im Christentum, weil die Christen glauben, dass dann der Heilige Geist auf die Erde gekommen ist und seitdem immer noch wirkt. Aber wer ist der Heilige Geist dann genau? Was ist das für eine göttliche Kraft, die auch heute noch im Christentum eine wichtige Rolle spielt? Bei den Antworten auf diese Fragen gibt es verschiedene Meinungen, weil es auch verschiedene Konfessionen gibt. Also verschiedene Ausprägungen, wie man Glauben und Kirche verstehen kann. Vor allem, wenn es darum geht, welche Rolle der Heilige Geist ganz praktisch im Leben von uns Menschen spielt. Wir haben darum mit zwei Personen geredet, die da unterschiedlich geprägt sind. Zuerst sind wir mit diesen Fragen zum Johannes Tschudi gegangen. Er ist Katholik, hat Philosophie und Religionswissenschaft studiert und arbeitet als Regionalleiter in der VBG. Das ist eine christliche Bewegung, die Mittelschülerinnen und Mittelschüler, Studierende und Berufstätige. Und er hat im Juni März erklärt, Gott habe sich den Menschen in mehreren Schritten gezeigt.
2: Ich würde wieso sagen, Gott hat sich in verschiedenen Schritten uns offenbart. Zuerst der Vater im Alten Testament, dann der Sohn, und Jesus hat uns dann ein Stück weit wie noch auch den Heiligen Geist zugänglich gemacht. Obwohl, ich würde sagen, mit Jesus ist der Heilige Geist auch schon voll aktiv gewesen.
7: Der Begriff Heilige Geist, den wir im deutschen Sprachgebrauch kennen, findet Johannes Tschudi nicht ganz treffend. Es ist ja eine Übersetzung, die man aus den hebräischen und griechischen Originalbibeltext heraus macht. Und das hebräische Wort aus der Bibel dafür ist Ruach. Und das findet Johannes Tschudi hilfreicher, dass man sich etwas unter dem Heiligen Geist vorstellen
2: kann. Wenn man vom hebräischen Wort Ruach ausgeht, dann heisst es Hauch, Wind. Also, und das hat viel auch dann mit etwas Unsichtbarem, aber mit etwas, was Kraft hat zu tun. Und ich glaube, der Heilige Geist schon am Anfang in der Schöpfung heisst es, der Geist ist mit präsent gewesen. Er ist quasi das, wo, oder der, wo alles aufblühen lässt, ins Leben ruft, wo Leben schenkt, wo auch Heilung schenkt, Klarheit schenkt, wo aufrüttelt. Und in ganz vielen solchen Momenten, glaube ich, ist der Heilige Geist im Alten Testament zu finden.
7: Und dann ist er auch im Neuen Testament zu finden, noch vor dieser Geschichte von Pfingsten, dass Jesus überhaupt Mensch geworden ist, das sei wesentlich dem Heiligen Geist zu verdanken, sagte Johannes Tschudi. Er habe bewirkt, dass die Maria, die noch Jungfrau war, die irdische Mutter von Jesus geworden sei.
2: Der Heilige Geist kommt über die Maria und Jesus quasi das Leben in Fülle nimmt Gestalt an durch das Wirken vom Geist. Und dann, glaube ich, sie sind ganz dicke, Jesus und der Heilige Geist. Also in allen Heiligen, in allen Momenten, wie es mit Vollmacht wirkt, wirkt der Geist.
7: Der Heilige Geist, der braucht wir Menschen, eine Art als Brücke, glaubt Johannes Tschudi. Gott sei unendlich und viel zu gross für unsere kleinen Hirnis. Dass Jesus als Mensch auf die Erde gekommen sei, das helfe uns Menschen schon, dass wir Gott besser verstehen. Aber ohne den Heiligen Geist würde Gott trotzdem noch weit weg bleiben. Da komme dann eben der Heilige Geist als Brücke ins Spiel, auch heute noch.
2: Die Brücke, die dann zwischen Jesus, der voll Mensch ist, die Brücke zu Gott schlägt und uns den Zugang gibt.
7: Es ist schwierig, man kann sich das nicht so recht vorstellen, der Heilige Geist. Darum findet man in der Bibel auch verschiedene Symbole und Bilder, die ihn beschreiben.
2: Ja, das Feuer, gleichzeitig auch Wasser, würde ich sagen, ist auch ein Symbol vom Geist, das eigentlich bei uns in der Taufe immer noch präsent wird oder immer wieder gebraucht wird. Dass so wie Jesus eben voll, sagen wir, im Geist war, so werden wir in der Taufe mit dem Wasser umgehen, wo uns wieder zu dem neuen Leben belebt. Und es gibt im katholischen Katechismus eine schöne Analogie zum Fruchtwasser. So wie wir im Fruchtwasser unserem irdischen Leben gewachsen sind, so werden wir im Wasser von der Taufe zu unserem geistlichen Leben geboren.
7: Die Symbole und Bilder, die helfen, aber der Heilige Geist, der bleibt irgendwie schwer greifbar. Für viele Christinnen und Christen ist es einfacher, dass sie sich unter Gott und vor allem unter Jesus Christus etwas vorstellen können. Jesus Christus ist ja selber auch als Mensch auf dieser Erde gewesen. Den Heiligen Geist erfassen, das findet auch der Johannes Tschudi nicht ganz einfach.
2: Ich persönlich finde es am schwierigsten, den Heiligen Geist zu erfassen. Ja. Ich habe gerade mit Studierenden geredet und wir haben uns vorgestellt, wie wir mal im Himmel werden, dann mit Jesus über dies und das reden und dann kommt plötzlich so der Heilige Geist und du merkst so, ui, grüezi, wer sind denn Sie? Haben wir uns auch schon gesehen. Irgendwie, ich glaube, allein von dem Titel Heiliger Geist wirkt es am unpersönlichsten und ich glaube, ich für mich persönlich möchte versuchen, auch zum Heiligen Geist genauso eine persönliche Beziehung wie zu Jesus bekommen, weil ich überzeugt bin, er ist genau so eine volle Person und Identität und nicht einfach ein Konglomerat oder irgendein Kraftwesen oder so.
3: Nicht einfach greifbar und gleich so wichtig fürs Christentum. Wir sind mit der gleichen Frage, wer ist der Heilige Geist, noch zu der reformierten Pfarrerin Katharina Benziger gegangen. Sie arbeitet bei der Stiftung Schleife zu Winterthur. Das ist eine überkonfessionelle christliche Bewegung. Wie schon der Johannes Tschudi, sagt auch Katharina Benziger, dass der Heilige Geist neben Jesus und Gott wie noch die dritte göttliche Figur sei. Sie erklärt es nochmal ein bisschen anders.
8: Eine Person, die dritte Person, der Gottheit, dritte Person Gottes. Ich meine, es ist eigentlich ganz einfach. Der Heilige Geist ist die Gegenwart und die Kraft Gottes in unserem Leben. Denn Jesus hat ja versprochen, als er in den Himmel gegangen ist, den Jüngern, ich bin bei euch alle Tage bis zum Ende der Welt. Und er hält ja, was er verspricht. Aber dann kommt Himmelfahrt und wir wissen, Jesus sitzt zur Rechten Gottes des Vaters. Steht auch so im Glaubensbekenntnis. Wie kann er dann sein Versprechen halten? Und er ist ja gleichzeitig auch bei jedem von uns. Und das macht er eben durch den Heiligen Geist. Der Heilige Geist ist im Auftrag Jesu, im Auftrag des Vaters unterwegs, um uns spüren zu lassen, dass wir nicht allein sind.
3: Eigentlich ganz einfach, findet Katharina Benziger. Für sie hat der Heilige Geist viel damit zu tun, wie wir Menschen Gott nicht nur mit dem Verstand begreifen können, sondern ihn auch spüren und erfahren.
8: Die Liebe Gottes ist ausgegossen in unsere Herzen durch den Heiligen Geist. Wir reden immer davon, Gott liebt uns, ja, aber woher wissen wir das? Es nützt uns ja nichts, wenn wir es nur theoretisch im Kopf wissen, ja, es steht da irgendwo, sondern wir müssen es auch erfahren. Und die Bibel sagt, das ist das Werk des Heiligen Geistes. Er zeigt uns, ja, dass Gott uns liebt, zum Beispiel. Der Heilige Geist ist vielleicht noch wichtig, ist ja nicht eine Erfindung von Pfingsten, sondern der Heilige Geist, der war ja schon immer da, ist schon bei der Schöpfung da, der Geist Gottes schwebt auf dem Wasser. Durch den Geist Gottes kommt alles ins Leben. Er gehört untrennbar zu Gott. Aber im Alten Testament ist der Heilige Geist immer nur punktuell in Erscheinung getreten. Also bestimmte Menschen zu bestimmten Zeitpunkten für bestimmte Aufgaben.
3: Also schon im Alten Testament von der Bibel, also dem Teil, wo vor der Geburt von Jesus handelt, ist vom Heiligen Geist die Rede. Eben einfach auf eine andere Art wie nachher im Neuen Testament. Und auch ein bisschen anders wie dort, wo Pfingsten beschrieben wird. Ab dort ist der Heilige Geist, also wie es Katharina Benziger sagt, die Gegenwart und die Kraft von Gott in unserem Leben. Und er hat da eben nochmal eine besondere Funktion.
8: Es ist der Tröster. Ich meine, das brauchen wir im Leben. Jemand, der uns tröstet. Und dass wir einen Tröster haben, der dann auch noch in uns lebt, wenn kein Mensch da ist, kein Mensch uns versteht, wir vielleicht wirklich einsam sind, in schwierigen Situationen, diese Ressource, dass Gott sagt, ich gebe einen Teil von mir selber in dein Leben mitten rein, und er ist unter anderem der Tröster, unter anderem der Helfer, der Beistand, der Ratgeber, der Geist der Weisheit, der Geist der Wahrheit.
3: Und schließlich hat der Heilige Geist auch etwas mit der Formung vom menschlichen Charakter zu tun.
8: Leben mit dem Geist Gottes, also ganz klar Ethik. Darum redet Paulus auch vom Leben im Geist, von der Frucht des Geistes. Das sind alles ethisch-moralische, ganz lebenspraktische Aspekte, die unser Leben von Grund auf verändern und unseren Charakter, unseren Umgang mit den Menschen.
3: Aber was macht man dann, wenn man mehr über den Heiligen Geist wissen und vielleicht auch erleben? Was er wirklich für eine Rolle spielt im Leben der Menschen? Katharina Benziger sagt, man nimmt Kontakt auf.
8: Und dann gehe ich mit dieser Person, weil sie eine Person ist, ins Gespräch. Also auf Deutsch heißt es dann Gebet, und fängt an, darüber sich auszutauschen und vertraut darauf. Also wir glauben ja, Gott ist lebendig, also kann er auch antworten. Sei es durch die Schrift, sei es durch Dinge, die er uns plötzlich wichtig macht. Und so lernen wir jede Person der Gottheit näher kennen. Ich denke, der Heilige Geist ist sicher eine der eher vernachlässigten Personen der Gottheit, eben weil man sich auch lange so wenig darunter vorstellen konnte oder Berührungsängste gab. Aber ich würde sagen, der Heilige Geist ist eine Person wie Gott der Vater, wie Jesus Christus. Wir können ihn kennenlernen, wir können mit ihm leben, wir können unser ganzes Leben lang mehr mit ihm entdecken, und er wird Auswirkungen auf unser Leben haben.
3: Man merkt es, wenn man der Katharina Benziger zulässt. Für sie ist der Heilige Geist sehr konkret und ein Ratgeber und Begleiter im Leben. Wir haben es am Anfang des Podcasts schon erwähnt, Pfingsten gilt als Geburtsstunde der Kirchenbewegung. Es gibt ja heute ganz verschiedene Kirchen, und unter den Freikirchen gibt es sogar solche, die das Wort Pfingsten im Namen haben. Die sogenannten Pfingstgemeinden, die sind auch Teil des Dachverbandes der Schweizer Freikirchen. Der Dodo Albrecht hat mit dem Präsidenten von dem Dachverband, Peter Schneeberger, geredet. Und er sagt, in die erste Zeit nach Pfingsten habe der Heilige Geist Phänomene ausgelöst, die außerordentlich sind. Und gleichzeitig auch Phänomene, die in einer Struktur gelaufen sind. Das können wir so in der Apostelgeschichte in der Bibel nachlesen. Und es sei bis heute so, mit dem Heiligen Geist passieren außerordentliche Sachen im Leben von Menschen und auch in Kirchen. Und gleichzeitig gebe der Heilige Geist den Kirchen auch eine gewisse Struktur.
9: Eine der grössten Strukturen ist, dass er das Wort Gottes, also die Bibel, lebendig macht, dass er zu uns redet, dass wir sie verkündigen können. Das ist sicher, was sich über alle Denominationen gleich zeigt, so das lebendige Wort Gottes. Und dann gibt es unterschiedliche Prägungen, die im Heiligen Geist wirken, grösseren Boden geben in ihren Gottesdiensten, und andere, die sagen, nein, es ist vor allem das Wort Gottes, wo der Heilige Geist drin wirkt.
7: Der Heilige Geist wird also unterschiedlich gewichtet. Da wollen wir jetzt aber mal ein bisschen genauer anschauen. Was bedeutet es denn, wenn man den Heiligen Geist stärker in den Fokus nimmt? Wie sieht das Kirchenleben denn konkret aus?
9: Ja, das kann zum Beispiel sein, dass im Gottesdienst ganz bewusst auch Raum gegeben wird für prophetisches Reden Gottes. Also, dass ganz bewusst jemand, der die Gabe hat bekommen, prophetisches Reden, etwas hineinsagt für das Leben von der Gemeinde. Das kann im Seelsorgekontext sein, dass jemand hört, was jetzt der Heilige Geist in dieser Situation, gerade wo der Betroffene kommt in die Seelsorge, was das könnte heissen, was er jetzt sagt. Und dann gibt es bewusste Hörzeiten. Und manchmal auch Ausprägungen, dass sich das dann körperlich auch gerade äußert, dass jemand eine grosse Freude verspürt oder eine grosse Nachfolge, einfach so eine Berührung vom Heiligen Geist erlebt.
7: Das würde man dann eher als eine charismatische Kirche bezeichnen. Der Peter Schneeberger sagt aber auch, dass man da aufpassen muss. Es könnten nämlich auch Risiken entstehen.
9: Das braucht eben beides. Es braucht die Grenze auch, wo wir manchmal auch achtsam sein müssen, dass unser Reden nicht gefärbt ist durch unsere Erfahrungen, gefärbt ist durch unseren Hintergrund, gefärbt ist durch das, auch vielleicht, wo wir verletzt worden sind und irgendwie übertrieben in eine gewisse Richtung. Also, eben, es ist eine Struktur und Bewegung, kommt beim Heiligen Geist so phänomenal zusammen.
7: Wenn also diese Strukturen vorhanden sind, dann gäbe es dann eben auch Chancen für Kirchengemeinden, die sich eben vom Heiligen Geist leiten lassen. Gerade wenn es darum geht, dass eine Kirchengemeinde mehr zu einer Institution wird, sagt er.
9: Und die Institution hat Gefahr, dass sie in sich stirbt, dass sie in sich kein Leben mehr hat. Und der Heilige Geist ist der, der immer wieder Bewegung zurückschenkt, so wie ein Movement. Und das sind die ganz, ganz grossen Chancen halt vom Wirken vom Heiligen Geist jetzt im freikirchlichen Setting, dass er zurückführt zu einer Bewegung. Herren zu den Menschen, Herren zu Gott, Herren zueinander. Das sind so die grossen Bewegungen, die der Heilige Geist auslöst und die unglaublich grosse Chancen sind.
7: Könnte man also den Heiligen Geist als einen Treiber von der Kirche sehen? Also der, der den Motor am Laufen behaltet?
9: Ja, absolut. Er wird häufig beschrieben ja als der vom Trost, der tröstet, das ist sein. Er ist auch der, der ermahnt. Er ist der, der herweist auf das Werk von Jesus. Also er zeigt her und er führt her und er zieht her, sodass wir Gott gross sehen und auch unseren Anteil sehen, in dieser Bewegung mit hineinzugehen und mit der Teil zu sein.
7: Pfingsten. Es ist eine Erinnerung für Christinnen und Christen, dass Kirche eben nicht nur einfach eine Organisation ist, sondern dass sie eben auch geleitet vom Heiligen Geist Hoffnung, Gemeinschaft und den Glauben am Leben behalten.
3: Pfingsten ist also das Fest, wo Christinnen und Christen feiern, dass der Heilige Geist auf die Welt gekommen ist. Auch wenn schon im Alten Testament ganz am Anfang der Bibel die Rede vom Geist Gottes war, bekommt er ab Pfingsten nochmal eine neue Bedeutung. Wir haben verschiedene Definitionen gehört. Er ist eine Brücke zu Jesus und Gott, ein Ratgeber, ein Tröster, jemand, der neues Leben und Aufschwung schenkt, aber auch Weisheit. Etwas oder eben jemand, wo Jesus geschickt hat als Begleiter im Alltag. Und wie man es in der Apostelgeschichte kann lesen, können alle Menschen den Heiligen Geist empfangen, die das wollen würden. Und jetzt sind wir hier am Ende dieser Relevant-Folge angekommen. Mitgearbeitet haben an dieser Folge der Joni Merz, der Raphael Stegmeier, der Dodo Albrecht, der Georg Hoffmann und ich, Angela Albrecht. 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
2: Die Nachrichten von SRF um 4 Uhr mit Patrick Seiler. Das US-Militär hat Stellungen im Süden des Iran angegriffen. Das zuständige US-Zentralkommando bezeichnete die Angriffe als Verteidigungsschläge in der Nähe der Straße von Hormus. Zuvor war demnach ein US-Kriegsschiff im Persischen Golf attackiert worden. Die Vorfälle wurden auch von iranischen Staatsmedien bestätigt. Die Angriffe richteten sich gegen Raketenabschussrampen nahe der Hafenstadt Bandar Abbas sowie gegen iranische Boote, die Minen legen wollten. Die Schläge erfolgten trotz einer Waffenruhe, die seit fast 7 Wochen gilt. Laut Berichten kamen auf einer Insel mindestens 4 Menschen ums Leben. Der Vorfall überschattet die Verhandlungen über ein Friedensabkommen. Der israelische Ministerpräsident Benjamin Netanyahu kündigte zudem an, die Militäreinsätze gegen die Hisbollah im Libanon zu intensivieren. Bei den Protesten gegen die Regierung in Bolivien ist ein 24-jähriger Demonstrant getötet worden. Das bolivianische Innenministerium bestätigte den Vorfall nach anfänglichem Dementi und leitete eine Untersuchung ein. Laut Nachrichtenagenturen wurde der Mann bei einem Polizei- und Militäreinsatz von einer Kugel getroffen. Einsatzkräfte hatten versucht, Straßenblockaden rund um den Regierungssitz La Paz aufzulösen. Die Blockaden legen das Land seit rund 4 Wochen lahm. Um die Krise zu entschärfen, kündigte Präsident Rodrigo Paz an, die Löhne von Regierungsmitgliedern um 50% zu kürzen. Die wochenlangen Blockaden in Bolivien führen landesweit zu Versorgungsengpässen. Der japanische Autokonzern Toyota muss wegen des Konflikts im Nahen Osten seine Produktion zurückfahren. Wie die japanische Wirtschaftszeitung Nikkei gemäß Nachrichtenagentur ANSA berichtet, wird der Export bis November um rund 83.000 Fahrzeuge gekürzt. Das ist mehr als doppelt so viel wie ursprünglich geplant. Grund dafür sind Probleme bei den globalen Lieferketten wegen der Sperrung der Straße von Hormus. Die Kürzungen betreffen vor allem Autos für den asiatischen Markt und jenen im Nahen Osten. Toyota rechnet durch den Konflikt mit Umsatzeinbußen von umgerechnet über 3 Milliarden Franken. Sollte sich die Lage im Persischen Golf weiter verschlimmern, schließt Toyota weitere Kürzungen nicht aus. Das Wetter heute Dienstag. Es wird den ganzen Tag sonnig, am Nachmittag sind in den Alpen Quellwolken und einzelne Platzregen möglich. Die Temperatur 30 bis 34 Grad. Das waren die Nachrichten von Radio SRF. Verantwortlich ist heute Nacht Patrick Seiler.

0: Verkehrsinfo SRF von 4.03 Uhr, A13 St. Margrethen Richtung Sargans zwischen Sennwald und Haag gesperrt wegen Straßenschäden. Eine örtliche Umleitung ist eingerichtet.
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3: Ein Drittel der Menschen hat das Gefühl, man kann Demenz nicht beeinflussen. Und wenn du natürlich das Gefühl hast, ich kann nichts machen, dann machst du auch nichts. Ja. Dann ist eher eben so ein bisschen eine diffuse Angst, macht dich eher noch deprimiert. Immer wenn das Hirn das Gefühl hat, okay, man kann nichts machen, es ist ohnmächtig, ist es sehr schwierig. Darum, ja. Das ist eigentlich etwas Unschönes, wenn wir können sagen, doch, wir können sehr viel machen. Nur schon die Haltung allein oder eben auch die Altersbilder. Hey, ich freue mich, ich werde dann richtig eben nochmal mir alles zutrauen und machen. Und das liebt jetzt Hirn, neues Lernen, neues Angehen.
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5: Wie kann ich möglichst lang leben und dabei gesund bleiben? Es ist ein Fakt, oder? Wir werden immer älter und es wäre ja schon von Vorteil, wir könnten dann die Jahre auch geniessen, die da noch oben drauf kommen. Dass wir im Alter noch gesund sind und mögen. Und nicht nur mit dem Körper, sondern auch mit unserem Verstand, mit unserem Hirn. Wie kann man gesund altern? Mit dieser Frage bin ich zu der Neurowissenschaftlerin und Psychologin, der Dr. Maria Brasser. Und wir haben gerade am Anfang über einen Gesundheitstrend geredet, Longevity, absolut angesagt im Moment. Es geht darum, herauszufinden, was kann ich heute machen, dass ich bis ins hohe Alter fit und knusprig bleibe. Ich habe gefunden, der Trend ist manchmal fast ein bisschen extrem. Mein Name ist Ruth Stutz.
3: Ja, das habe ich auch mitgekriegt. Also auch sehr spannende Forschung, was man alles könnte machen, was für Tools anwenden im Alltag, wo eben auch fast ein bisschen an Grenzen gehen. Genau, also Sachen, wo man gesehen hat, zum Beispiel Atmung oder Ernährung oder Bewegung oder Eisbaden, und sind alles super Faktoren, und dann das möglichst optimiert, um nachher wieder Blutwert zu messen und dann sehen, okay, hat sich da etwas verbessert oder nicht. Also das, es finde ich hochspannend, oder? Dass man misst, okay, wie alt wäre der Körper eigentlich, oder? Und nachher könntest du sagen, ah, okay, du, dein Körper ist eigentlich älter als du, als dein biologisches Alter, oder?
6: Ach, echt?
3: Also, spannend, wirklich spannend. Und dann gleichzeitig, also, es ist noch herzig, das habe ich auch mitgekriegt, irgendwie Mona Fetsch hat da, glaube ich, einen Untersuch gemacht, und hat ein halbes Jahr lang ihren Lebensstil extrem drillt, dass sie da sehr, sehr, sehr gesund lebt, und genau die Sachen, die Faktoren, die es bei ihrem Blutbild zeigt, ja, da müssen wir vielleicht noch etwas ansetzen, hat sie da gefördert, und nachher, das war sehr eine intensive Zeit gewesen, und nachher hat es dann geheißen, ja, sie hätte eigentlich so mit jetzt, nach dieser ganzen Zeit, ein halbes Jahr gewonnen. Also so, ja, genau, also spannend. Habe ich auch spannend gefunden.
6: Du liebst sowieso so Studien, gell, und alles, was einem so weiterbringt. Aber manchmal ist es schon ein bisschen so, dass man denkt, ja, es muss einfach immer noch weiter, noch besser. Weißt du, was ich meine?
3: Und ich muss natürlich sagen, oder jetzt, man muss sich so überlegen, wie intensiv ist es das gewesen, also anhand von Ihrem Erfahrungsbericht, das ist jetzt nur eine Fallanalyse, oder ist das eine sehr intensive und auch strenge Zeit gewesen? Und man muss sich ja schon dann überlegen, ja,
6: ist es das wert?
3: Ist es das wert, oder? Und klar, ich sage jetzt mal, Verhaltensänderung kann nachher auch in etwas Kontinuierlichem sich ergeben. Und gleichzeitig, ist schon die Frage, wie fest wollen wir einfach uns selber optimieren, unseren Körper optimieren, welches Ziel haben wir?
6: Also auf jeden Fall danke vielmals, dass ich wieder bei dir sein darf. Maria Brasser, Psychologin und Neurowissenschaftlerin, und noch so viel mehr, gell, deine Titel, das ist aber immer wieder beeindruckend. Vor allem dir zuzulassen, ich liebe das. Aber weißt du, was ich cool finde bei Longevity, ist, dass man sieht, man kann Einfluss nehmen. Mhm. Also man kann wirklich etwas machen, und zwar im Heute und Jetzt und eigentlich in jedem Alter. Und das ist ja das, was du auch sagst, aber heute geht es nicht um Longevity, sondern um unser Hirn. Wir wollen nämlich anschauen, wie kann ich gesund alt werden. Wie kann unser Hirn auch gesund alt werden? Das ist ja etwas, wo du mega fasziniert bist davon, gell?
3: Absolut. Also ich muss es so sagen, natürlich ist Brain Health ist ein Teil von Longevity. Wir arbeiten übrigens von Hirncoach auch mit dem Longevity Center Zürich zusammen, und das ist hochspannend. Und das ist wie so, zum Teil sagen so mentale Gesundheit und Brain Health, das geht ja dann auch alles so in eins rein.
6: Eben, ja.
3: Das ist je nachdem wie so so zwei Seiten von einer Medaille.
6: Also, ja. Also das Hirn hat ja eigentlich auch mega Einfluss auf unsere Gesundheit.
3: Ja, Wahnsinn. Sonst, oder? Ja, absolut. Also ich sage jetzt mal so ein bisschen, rein biologisch ist es sicher so ein bisschen der Dirigent, oder? Mhm. Und klar, es gibt ganz viel Bottom-up. Reiz, also eben Stimuli vom Körper, die aufgehen ins Hirn, auch spannenderweise auch vom Herz oder vom Darm und, wo, also es kriegt ganz, ganz viele Informationen, aber die Informationen ordnen. Und nachher, was machen wir jetzt daraus, wie geht es weiter, das kommt ja vom Hirn aus. Ja. Mhm.
6: Du machst einem ja mega Mut, was das Alter angeht.
3: Ja,
6: und ich finde ja, ist eben gerade, wenn man so das Alter denkt und Hirn, dann hat man ja viel das Gefühl, oh je, ich muss jetzt noch geniessen, weil wenn ich dann alt bin, dann verkümmert irgendwie mein Hirn vielleicht. Oder dann werde ich so ein bisschen vergesslich oder genau, nicht mehr so fit im Hirn, nicht mehr so parat. Was sagst du zu dem?
3: Ich freue mich sehr, sehr fest aufs Alter.
6: Wirklich?
3: Ja, wirklich. Das hat sich durch die Forschung so ergeben. Mhm. Und ich sehe da ganz viele Chancen. Und vor allem, was mich extrem prägt in dem, das ist wirklich, sind Studien, die zeigten einerseits, dass Altersbilder einen extrem hohen Effekt haben auf nachher überhaupt, wie Menschen im Alter leben. Gerade so nach der Pension. Altersbilder, das heisst, wenn wir davon ausgehen, ja eben, die Sachen, die Stereotypen, die du aufgezählt hast, das sind so die Klassiker. Wenn wir von denen ausgehen, dann geben wir uns denen auch viel mehr hin. Wir haben das Gefühl, wir sind ausgeliefert, wir tun weniger, wir trauen uns weniger zu, um noch etwas zu machen. Und das hat einen hohen Effekt. Das heisst, ich möchte eigentlich sehr gerne auch im Alter denen mal noch. Also zum Beispiel eine von meinen grossen Challenges im Leben ist Französisch. Und da könnte ich mir jetzt einfach sagen, Französisch lerne ich nie. Aber ich weiss, okay, ich gehe davon aus, spätestens in der Pension mache ich noch Französisch. Also das möchte ich einfach mal noch Französisch können. Oder ich bin jetzt am Jonglieren und irgendwie in der Pension möchte ich ganz sicher noch mit ein paar zusätzlichen Bälle können jonglieren. Also ich tue mir so richtig auch bewusst Ziel und wunderbares so Vorstellungen, wo ich alles im Alter noch machen will. Und das ist sehr positiv. Und auch so Leben sollen auch Challenges bleiben. Soll nicht einfach nur so, ich geniesse den und so. Geniesse ist super, gar nicht das. Aber so auch so richtig, hey, was kann ich mir noch aneignen, lernen, dass man nicht das Gefühl hat, okay, das ist einfach, das passiert in der Kindheit oder in der Jugend und nachher ist dann fertig. Nein, überhaupt nicht. Unser Hirn bleibt plastisch bis ins höhere Alter. Und es kann natürlich sein, dass wir dann im Alter, je nachdem, dass der Lernprozess ein bisschen anders abläuft als bei den Kindern. Mhm. Oder bei den Jugendlichen. Oder vielleicht vorher. Und gleich, das ist wie so der Lernprozess, da habe ich auch ein absolutes Ja, der darf anders ablaufen. Das darf mehr Zeit in Anspruch nehmen. Das darf auch mehr, je nachdem, mal schwieriger sein und mal mit mehr zum Beissen brauchen. Das ist völlig normal, weil wir haben halt dann schon recht viele Netzwerke, die schon relativ da sind, oder?
6: Und dann geht es länger, oder wie?
3: Es dauert ein bisschen länger und es ist ein bisschen harziger.
6: Und also bis es dort überall durchgeht? Oder?
3: Ja, also ich sage jetzt mal so, wenn du zum Beispiel nie jongliert hast und nachher fährst an jonglieren, dann dauert das automatisch länger als ein Kind. Das Hirn ist dort noch viel plastischer, also einfach plastisch noch sensibler. Dort werden die wichtigen Strukturen erst aufgebaut. Und im Alter sind die, oder das ist das Use it or lose it Prinzip, desto mehr wir etwas nutzend, desto stärker sind die Verbindungen. Mhm. Und jetzt haben wir unser Hirn zum Beispiel noch nie genutzt, um jonglieren zu lernen. Das heisst, aber es sind ganz viele andere Strukturen schon vorhanden. Das heisst, es wird automatisch ein bisschen mehr brauchen, weil da halt schon andere Strukturen sind. Mhm. Und dort sage ich jetzt eben mal, dort habe ich ein Ja. Gleichzeitig weiss ich aber auch, im Alter haben wir mehr Weisheit. Wir haben zum Beispiel auch mehr kristalline Intelligenz. Es gibt ja die Unterscheidung fluide und kristalline Intelligenz.
6: Kann ich nicht,
3: ja. Ah, okay. Und dann weiss ich einfach so, okay, das heisst, im Alter kann ich tendenziell auch besser durchbeissen. Oder ich weiss, ich habe so eine andere Perspektive auf etwas angehen. Ich habe vielleicht auch noch mehr Motivation. Mhm. Weil ich weiss, vom ganzen Leben, das ich schon hatte, hey, es dauert manchmal ein bisschen und es ist okay, wenn es dauert. Und
6: das ist gemein mit dieser kristallinen Intelligenz? Oder ja, ist das also, zu komplex?
3: Nein, es ist ein Faktor von dem. Genau. Also ich kann es vielleicht kurz sagen, fluide Intelligenz, das ist so die Arbeitsgedächtnisintelligenz, das ist so die, wo man messend auch in Intelligenztests oder so Klassiker ist Aufnahmeprüfung ins Medizinstudium oder so. Genau. Oder es gibt verschiedenste. Und dort die Arbeitsgedächtnis Intelligenz, die lernt man übrigens auch, also das ist eine Fähigkeit vom Präfrontalkortex, das ist so mein Bereich, den ich da geforscht habe, wo ich promoviert habe, das ist so das Key, also Arbeitsgedächtnis ist sehr, sehr wichtig, es hat viele verschiedene Fähigkeiten, die nachher wieder andere Fähigkeiten beeinflussen und die geht im Alter ein bisschen runter. Also du hast wahrscheinlich mehr Wortfindungsstörungen Störungen, du hast mehr, je nachdem Schwierigkeiten, etwas kurz zu organisieren oder mit Informationen jonglieren, je nachdem filtern, so, genau. Mhm. Oder, ja, nein, Hemmungen zwar eben nicht. Ja, wie auch immer.
6: Also sind, aber also, zum Beispiel, ich finde es so spannend, jetzt meine Schwiegermami oder auch meine Mami, wenn sie auf die Kinder schauen, dann merke ich, oder gerade meine Mami, dass dann so, oh, ich könnte das heute nicht mehr. Ist das auch so etwas, dass man wie merkt, oh, ich bin einfach, es geht nicht mehr alles so schnell, oder?
3: Das ist ja so, genau, das hat so ein bisschen, also man nennt das im grossen Kontext sind es die exekutiven Funktionen und das ist eben so ein bisschen, ich sage jetzt mal, Dirigent, CEO, Cheffunktionen, die ein bisschen nachlässt, eben mit dem etwas hemmen, etwas gleichzeitig parallel machen, ja, mit etwas jonglieren, ein bisschen etwas in Zukunft abwägen. Genau. Also das ist anspruchsvoll und das nimmt ein bisschen ab. Und dann haben wir aber die kristalline Intelligenz. Und das ist, ich sage jetzt mal, das im Großen und Ganzen die Weisheit. Oder so, dass wir einen grossen Erfahrungsschatz haben, dass wir ganz viel Allgemeinwissen uns angeeignet haben und. Also, und das tut extrem viel kompensieren, das Wissen. Und eben auch so ein bisschen die Weisheit. Wir kennen, man ist dann schon länger am Leben. Man weiss zum Beispiel, ein Jugendhirn, wenn es zuerst mal verliebt ist und nachher kriegt es einen Korb, dann ist es das Schlimmste, oder? Weil es ist ja das erste Mal passiert. Das Hirn weiss ja noch gar nicht, dass es vielleicht gar nicht so schlimm ist oder dass es irgendwie das Leben nachher weitergeht. Mhm. Oder wenn sonst etwas Extremes passiert. Hingegen, im Alter haben wir schon so viel erlebt und wir wissen, hey, das ist jetzt nicht mehr der Untergang und es kommt gut. Genau. Und vielleicht auch noch etwas Spannendes. Das Hirn reift so ganz speziell, spannend auch, sage ich jetzt mal. Der letzte Teil, der ausgebildet wird bei der neurologischen Entwicklung, ist der Präfrontalkortex. Also es geht immer so vom Okzipital ab, das ist ganz hinten. Genau, also wenn man da hinten dran beim Hals so anlangt, bis hochgeht, dann sind wir dann dort, also Hirnstamm und nachher Okzipitallappen. Und dann gehen wir, wenn wir das uns massieren, genau, gehen wir dann weiter hoch, kommt zum Parietallappen und zum motorischen Kortex und dann gehen wir vor und dann sind wir beim Stirnhirn und dort, wenn wir uns an den Stirn schlagen, so, genau. Dann sind wir beim CEO angelangt. Aha. Und das heisst, das Hirn wächst auch so von da hinten Richtung führen, oder? Mhm. Aber wo fängt es wieder an, sich zurückbilden, auch wieder von vorne Richtung hinten. Das heisst eben, der CEO, der Dirigent, der fängt auch wieder am Anfang an ein bisschen abnehmen.
6: Okay.
3: Genau, diese Fähigkeiten. Und gleichzeitig eben, es kann sehr viel kompensiert werden mit dieser Weisheit, mit dieser kristallinen Intelligenz. Ja.
6: Und eben, es ist plastisch, das heisst, es ist möglich bis zum letzten Atemzug zum Lernen.
3: Ja, oder? Ja. Absolut, unbedingt. Also das ist, muss ich so sagen, neue Neuronenzellen entstehen wirklich, das hat man lange zu gehabt, das nimmt nachher nur noch ab und fertig. Und das entsteht wirklich bis ins hohe Alter. Also das ist der sogenannte Hippocampus, wo dort ist die Neurogenese, neue Neuronen, die entstehen und die können sich nachher wieder spezialisieren. Und das passiert wirklich bis ins hohe Alter.
6: Eine andere gute Botschaft, die du im Artikel geschrieben hast, ist, dass Körperzellen sich nicht alle 7 bis 10 Jahre komplett austauschen. Das ist nicht überall so. Das ist eine gute Nachricht fürs Hirn. Das muss man noch mal erklären.
3: Genau. Also man kann das so schauen vom Körper her. Zum Beispiel, wir wissen ja, dass sich die roten Blutkörperchen, so als Beispiel, so alle 3 Monate regenerieren. Also das heisst, und auch die Haut, das ist jetzt das grösste Organ in dem Sinne, also flächenmässig, regeneriert sich auch immer wieder. Also wir sind nicht mehr, unsere Haut, die wir jetzt haben, ist nicht die gleiche, die wir als Kind hatten, und das regeneriert sich alles wieder. Das sind ganz viele verschiedene Zellen, die eben den Regenerationsprozess durchmachen. Nicht so klassisch beim Hirn. Genau. Also da sind wirklich so gewisse Strukturen, die wir legen, in der Kindheit, in der Jugend, die werden nicht einfach komplett regeneriert, die bleiben vorhanden.
6: Das ist aber noch recht krass, oder? Das heisst, man kann wirklich schon als Kind, oder schon als Kind passiert da so viel, oder als Jugendliche, der den Einfluss hat, wirklich, wenn ich alt bin, das ist schon noch recht heftig.
3: Das stimmt, genau. Also das ist absolut so grundsätzlich. Aber nochmal, das Hirn bleibt plastisch. Also das heisst nur schon, wenn wir zum Beispiel schwierige Begebenheiten hatten, oder in schwierigen Umständen haben wir so aufwachsen, haben wir gleich gesehen, also eine spannende Studie dazu, das ist so Resilienzforschung, auf Haiti haben sie geschaut, also es war eine recht bekannte Studie, so okay, Kinder, die in einem Risikohaushalt aufgewachsen sind, also eben zum Beispiel mit Alkoholismus, Suchtproblematiken, und dann etwa 50% haben es trotzdem geschafft, ein sehr normales Leben zu führen. Mhm. Mit einem Job, mit einer eigenen Familie und also wo das Gefühl hatte, okay, der Faktor, der negative Faktor hat sich jetzt da nicht verankert auf das ganze Leben. Und das hat man auch können messen sogar, dass die ein bisschen anderes Hirn haben, also dass sie anders umgegangen sind mit Widrigkeiten, mit Schwierigkeiten im Alltag. Und gleichzeitig, was hat bei denen ausgelöst, also dass die das irgendwie anders haben. Und ein Hauptfaktor, den man gesehen hat, ist eben, dass sich mindestens eine Person für sie eingesetzt hat. Also, weil, wenn eine Person in dir das Potenzial sieht, oder wenn eine Person an dich glaubt, dann kann das schon unheimlich viel kompensieren, auch für nachher das ganze Leben.
6: Wow, krass.
3: Und ja, das ist mega schön. Und genau, also es gibt da ganz viele verschiedene Studien, die zum Beispiel zeigen, okay, was sind genau die Faktoren, die in der Kindheit gebildet werden, welchen Einfluss hat das nachher auf später. Das ist so ein bisschen das ganze Thema Chancengleichheit oder eben Chancenungleichheit, die Illusion der Chancengleichheit. Und dort hat man schon auch gesehen, dass so zum Beispiel eben sozioökonomischer Hintergrund einen Einfluss hat nachher auf Demenzerwartung, auf nachher oder der Bildungshintergrund. Und das liegt oft auch daran, eben, dass Informationen gar nicht dort ankommen. Eine ganz spannende Studie von der WHO, eine sehr gross angeleitete, hat zum Beispiel gesehen, dass ein Drittel der Menschen hat das Gefühl, man kann Demenz nicht beeinflussen. Mhm. Und man kann diesen Faktor nicht angehen. Und wenn du natürlich das Gefühl hast, ich kann nichts machen, dann machst du auch nichts. Ja, dann ist eher eben so ein bisschen eine diffuse Angst und macht dich eher noch deprimiert. Immer wenn das Hirn das Gefühl hat, okay, man kann nichts machen, es ist ohnmächtig, ist es sehr schwierig.
6: Oh ja, okay.
3: Und
6: okay.
3: Darum, ja. Das ist eigentlich etwas Unschönes, wenn wir können sagen, doch, wir können sehr viel machen, nur schon die Haltung allein oder eben auch die Altersbilder. Hey, ich freue mich, ich werde dann richtig eben nochmal mir alles zutrauen und machen. Und das liebt jetzt Hirn, neues Lernen, neues Angehen.
6: Also das, wenn wir, ich möchte dich unbedingt auch noch ein paar Sachen fragen, wegen dem Thema Demenz, weil ich finde, das ist immer so etwas, so ein Tamokleschwert, das über einem schwebt und man denkt, hoffentlich bereicht es mich nicht. Genau, ich fände es so spannend, eben du sagst schon, als Kind und Jugendlicher kann man so Bahnen legen, die dann Einfluss haben. In dem Fall kann auch ich heute mit 38 kann ich aktiv schon etwas machen für mein Alter. Also was kann ich machen, weißt? Was nicht?
3: Schön, ja, unbedingt. Also du kannst viel machen. Genau. Mhm. Und ich finde immer, es fängt an mit dem Mindset. Also wie so, hey, eben, oder mit dem Altersbild oder so. Ja. Oder mit dem Bild, hey, so ein Beispiel nochmal von der Mona Fetsch. Dort habe ich wie so das Gefühl, dass das recht viel extrinsisch cool. Also, du müsstest das und das. Aber wenn du Sachen für dich selber entdeckst, die dir gut tun, dann ist das immer das Beste. Mhm. Also nicht dir, sagen wir es mal, du, Bewegung ist zum Beispiel super, wirklich. Und nachher siehst du all die Sportler und denkst, ja nein, ich fühle mich sowas von nicht wie der Sportler. Ich habe jetzt irgendwie den Hang zur Bewegung gar nicht. Dann aber sich überlegen, okay, aber welche Art und Form könnte mir jetzt gut liegen? Oder was könnte ich Neues entdecken? Und vielleicht ist es dann nur spazieren oder irgendwie vielleicht ein bisschen tanzen. Oder Tanzen wäre übrigens super Intervention, wirklich, da gibt es ganz viel Meta-Analyse. Gut, wie auch immer. Einfach dein eigenes finden. Zum Beispiel mein Mann ist jetzt der, der hat auch gerne Bell. Und er sagt, ja, er kann sich selber einfach in dem Sinne fast ein bisschen überlisten. Er hat nicht das Gefühl, er macht Sport. Er hat einfach das Gefühl, ich spiele ein bisschen mit dem Ball, oder?
6: Das soll Spass
3: machen. Genau, es soll Spass machen.
6: Das ist einfach immer das, ja genau.
3: Und aber generell unbedingt sich etwas Neues zutrauen, mal probieren. Genau, ich bin jetzt wirklich, mit der Bell bin ich gar nicht die, darum ist auch schon gelernt, so. Ich bin es gerade dran. Ich habe auch ein Ziel, bis wenn ich
6: es gelernt habe. Aber machst du es gleich, obwohl du merkst, hast du jetzt Mühe? Also das bringt es auch.
3: Unbedingt, genau. Ja. Ich habe ein völliges Ja zu einem schwierigen Lernprozess, weil ich weiss auch, es verankert sich dann noch fast ein bisschen besser, oder? Oder es ist wirklich von dem her, desto harziger es ist, desto okay, weil ich weiss, es gehört dazu. Und ich habe dann auch nicht das Gefühl, ich muss mich dann jedes Mal im Prozess drin nochmal zwingen, weiterzumachen, sondern im Gegenteil, ich habe so ein bisschen wie ein Erinnerungsobjekt. Die Jonglierbälle sind einfach überall ein bisschen, die sind in der Schule, die sind daheim, die sind immer wieder präsent. Dann sieht mein Hirn immer wieder, okay, das sind die Jonglierbälle. Das heisst, ich muss nicht auch jetzt mir sagen, oh, jetzt muss ich auch noch jonglieren, sondern irgendwie die Umwelt erinnert mich daran, da jonglieren. Mhm. Und dann tue ich einfach immer wieder, und dann manchmal habe ich so einen richtigen Durchbruch, denke, ja, jetzt funktioniert es fast schon super. Und dann, ein paar Minuten später funktioniert es nicht mehr. Und es ist völlig okay. Das ist ein typischer, normaler Lernprozess.
6: Ich finde es mega spannend, dass es schwierig sein und dass es okay ist. Also weißt, ich habe auch mal gelesen, man soll ein richtig schwieriges Buch lesen, wo man vielleicht gar nicht so draus kommt, aber durchziehen. Bis zum Schluss. Das ist der Spassfaktor nicht so da, oder? Aber also grundsätzlich so dranbleiben.
3: Genau, meine Kollegin Barbara, also mit ihr, die ich Firma gegründet habe, Barbara Studer sagt auch immer, es ist schon ein Ausdauermuskel, den wir trainieren, oder so ein bisschen durchbeissen. Und ganz spannend ist ja wirklich auch, das Hirn passt sich dem an. Also es wird, am Anfang haben wir vielleicht eine hohe Hürde, oder bei einem komplexen Buch. Ich mag mich auch noch erinnern, als ich das erste Englischbuch gelesen habe, und ich so dachte, Mann! Und ich habe wirklich, mein Englischniveau ist sehr niedrig gewesen. Aber ich habe die Geschichte spannend gefunden und ich habe einfach so gefunden, okay, ich ziehe das jetzt durch. Und ich weiss noch bis heute, das eine Wort ist die ganze Zeit wieder vorgekommen, und zwar Subway. Und ich habe immer gemeint, all das, die ganze Geschichte findet beim Subway, also bei dem Shop, mit dem Sandwich statt. Und irgendwann habe ich dann später mitgekriegt, okay, nein, es ist nicht der Shop gewesen. Aber es ist wie gleich. Ich habe das Bild mitgenommen bis zum Ende vom Buch. Und ich habe es wie, eben am Anfang ist es ein bisschen schwierig, aber mit der Zeit gewöhnt sich das Hirn dran. Und es ist wie so, okay, auch dort, ich habe ein völliges Ja zu der grossen Hürde am Anfang. Mhm. Wow. Oder jedes Mal, wenn ich eine neue Studie reviewe, also zum Teil, dann muss ich mich so richtig reinknüllen am Anfang, so, jetzt tauche ich in ein neues Thema ein. Und jetzt ist aber völlig normal. Und eben, ich habe wie ein Ja zu dem gefunden. Und dann mit der Zeit bist du voll drin und denkst, boah, ist das spannend und toll. Und da kommt nochmal neu und das Netzwerk wird ja grösser. Also es ist auch so der typische Trampelpfad-Vergleich. Jedes Mal, wenn du neue Strukturen, Neuronen, Verbindungen, Netzwerk aufbaust, ist am Anfang wie ein Trampelpfad oder kannst dir vorstellen, du gehst irgendwo jagen, musst da durch den Urwald und desto mehr du es wiederholst, desto mehr du drin bist, wird es oft mal vielleicht so ein normaler Wanderweg und dann schlussendlich ist es nachher eine Autobahn, die macht
6: aber das heisst, es hat wirklich direkten Einfluss aufs Alter, oder? Könnte man schon sagen?
3: Absolut, absolut.
6: Also wenn wir heute uns herausfordern, den Muskel trainieren, was hat es für Auswirkungen?
3: Ja, oh ja, Entschuldigung, danke vielmals, dass du mich da wieder auf den Weg zurückgelassen hast.
6: Apropos Wege.
3: genau, richtig. Also, ja, es ist absolut so, man nennt das eine kognitive Reserve. Eine kognitive Reserve, das heisst, es ist schon so, wie wir jetzt mit uns umgehen, wie wir mit unserem Hirn umgehen, das hat nachher Einfluss auf unseren Alterungsprozess. Das heisst, wir können Alterungsprozess aufhalten. Ja, aufhalten nicht bis ans Ende, aber die verlaufen nachher langsamer. Langsamer negativ, mehr Lebensqualität, mehr Flexibilität. Genau, und diesen Effekt, das sieht man sehr, sehr stark in der ganzen Literatur, eben die kognitive Reserve. Man kann die sich aber sogar noch ab 60 wieder aufbauen. Okay. Also es ist nicht so, als könnte man sagen, okay, jetzt, ich habe es halt nicht aufgebaut in meinem Leben, jetzt ist es fertig. Und was sind Faktoren? Ich habe schon einer gesagt, keine Bewegung. Dann auch ganz spannend, das Hirn reagiert sehr stark auf Musik, Musik machen. Da würde ich unbedingt auch noch im hohen Alter sagen, hey, ein neues Instrument lernen, absolut. Und eben auch wieder ein Ja finden zu dem, dass es am Anfang vielleicht noch tricky kann sein. Mm-hmm. Aber unbedingt, einfach mit dem Wissen, ich sehe das wie so physisch vor meinem Auge, so, oh, was da alles entsteht, wenn ich jetzt das gerade mache, das ist super. Auch ganz klar, wir sind Thema Ernährung, also man kann es nicht einfach wegdenken. Da gibt es auch ganz viele spannende Studien, aber ich sage es mal ganz vereinfacht, wenn wir sagen, bei Hirnkurs sagen wir jeweils Eat the Rainbow, also eben nicht Gummibärli oder so, sondern möglichst viel gute, gesunde, auch Ballaststoffe. Das Hirn besteht übrigens, habe ich auch schon viel gesagt, zu knapp 80% aus Wasser. Sehr viel Wasser ist wichtig. Man hat schon gesehen, dass nach 2 Stunden kein Wasser die kognitiven Leistungen um fast so 15% einbüßen. Also wirklich Wasser ist sehr wichtig. Dann eben so gesunde Fettsäuren. Im Trockenzustand ist es hauptsächlich Fett, das Hirn. Genau, also darum auch dort gesunde Fett, Nüsse ist sehr wichtig. Was man lange gedacht hat, was ich jetzt würde sagen, ist so der Wein, dass der Wein gesund ist. So ein Gläschen Rotwein, auch gerade so im Alter oder so. Und da kann man jetzt sagen, rein für Hirngesundheit ist das nicht der Fall.
6: Okay.
3: Genau. Mhm. Ja.
6: Okay. Und in Beziehung bleiben, gell? Soziale Beziehungen.
3: Ja. Genau,
6: Gemeinschaft, ja.
3: Ja, absolut. Da gibt's auch so Längsschnittstudien, die eben zeigen, was ist der Hauptfaktor, wo Zufriedenheit, glücklich sein im Leben ausmacht. Und dann, und das ist eine Harvard-Grant-Studie über 85 Jahre gemacht worden. Und da hat man gesehen, ja, der Hauptfaktor für ein glückliches Leben ist sie ist Beziehungen. Und man hat auch, das gibt verschiedene Forscher, die eben geschaut haben, okay, welcher Faktor ist besonders relevant eben fürs Alter auch, dass man gesund kann altern. Und dann hat man gesehen, hey, Einsamkeit ist für das Hirn negativer als eben irgendwie Alkohol und Nikotin. Also sicher, als 15 Zigaretten pro Tag.
6: Das
3: also
6: ist ja viel ein Fakt, dass ganz viele ältere Leute immer mehr sich zurückziehen oder vielleicht auch nicht mehr so ein Umfeld haben oder auch nicht mehr so mögen.
3: Ja, also, absolut. Also das Schwierige ist auch, zum Beispiel, man sieht auch so einen Pensionsknick. Also kaum, oder? Da hat man das gewohnte Arbeitsumfeld nicht mehr. Die natürlichen Begegnungen haben weniger. Man hat weniger kognitive Herausforderung. Mhm. Und da sieht man leider wirklich auch einen Knick. Plus eben koppelt mit Einsamkeit, koppelt mit, ja, mit ganz vielen Defiziten, die sich nachher je nachdem zeigen. Und da musst du wirklich wichtig, dass man da bewusst gegensteuert, dass man nicht in den Pensionsknick reinkommt.
6: Wie geht denn das? Also wie klappt das?
3: Also eben, ich finde wieder, es fängt an mit den Altersbildern.
6: Ja, eben, das ist wirklich etwas mega Wichtiges, gell? Dass man das Alter als eine Chance sieht.
3: Ja, absolut. Eigentlich. Und als ein riesen, die Weisheit, die dann da vorhanden ist. Oder? Ich habe das Gefühl, ich schwebe halb und okay. Und ich kann ganz viel weitergeben und unbedingt im Kontakt bleiben, generationsübergreifend. Oder? Das ist wirklich auch mein Grossvater da. Wir sind gerade in der Wohnung von meinem Grossvater. Der ist 97 geworden. Und,
6: wow!
3: Und der ist, ja, das ist, also, und der hat so herzig, wo mein zweites Kind auf die Welt gekommen ist. Wir haben es da nebeneinander gewohnt und in der generationenübergreifende Haushalt ist so eine Wohltat gewesen. Und ich weiss, am Anfang, als wir da ins Haus gezogen sind, das Elternhaus übernommen haben, habe ich so gedacht, jetzt muss ich da noch den älteren Herrn noch pflegen und Zeug und Sachen, und das mag ich doch nicht. Und dann hat mein Mann, das ist wieder super, eben, Mindset, er hat gesagt, hey, look, der Gaudenz, wie er geheißen, der Gaudenz ist eine Bereicherung. Und dann habe ich wie oftmals das für mich verinnerlicht, ja, er ist eine Bereicherung. Und dann ist er gekommen und hat jeden Tag einen Kaffee mit uns getrunken und hat immer wieder Probleme gehabt, technisch, und wir haben ihm wieder geholfen und so. Aber wir haben einfach ein Ja dazu gefunden und auch ein Ja von dem Generationenübergreifenden. Und so in den letzten Lebensmonaten habe ich auch ganz tiefe Gespräche mit ihm gehabt, wo ich wirklich gemerkt habe, hey, was ist in seinem Leben passiert? Und er ist hoch interessiert geblieben, bis zum Schluss. Also er hat immer Kreuzworträtsel gemacht und nochmal Zeitung gelesen und uns erzählt darüber und diskutiert. Und das finde ich auch wirklich, dass wir das Generationsübergreifende als sehr grosse Chance sehen.
6: Ja, für uns als junge Menschen, absolut. Oder? Dass wir die Leute nicht vergessen. Oder,
3: ja.
6: Oder das ist ja auch, oder? Weil viel will man vielleicht die Weisheit weitergeben, aber hat wir nicht eine Möglichkeit.
3: Ja, genau.
6: Also das wäre auch etwas, wo wir uns alle müssen irgendwo
3: unbedingt
6: Kopf schreiben.
3: Ja, absolut. Ja. Einfach so. Auch, ich finde auch von den älteren Generationen zum Teil auch, wie ist, da hört man ja viel so, ja, die heutige Jugend oder die heutige Gesellschaft geht sowieso. Und es ist noch herzig, auch zum Beispiel von meinem Grossvater. Er war zum Beispiel politisch sehr recht eingestellt gewesen. Und gleichzeitig habe ich mit meinem Mann ein Leben gelebt, wo ich ja mehr arbeite als mein Mann. Und das ist auch noch spannend, oder? Und er hat jetzt eigentlich rein von seinem Typ her und von dem, was er zutiefst glaubt, ist wichtig, rein vom Politiksystem her, würde er natürlich sagen, okay, wir leben das eigentlich nicht so, wie es gemeint gewesen wäre. Und gleich, er hat mich einfach gerne gehabt. Und hat gefunden, alles, was ich mache, ist super, oder? Und ich finde auch das, hey, ja, es kann sein, dass wir als Junge und als Ältere manchmal Sachen anders angehen und anders leben. Und doch, einfach das auch als Chance sehen oder einfach den Mensch drin sehen und den Mensch gerne haben und Interesse haben am Mensch. Und oftmals ist es irgendwie nicht mehr so wichtig, wie jetzt jemand sein Leben lebt, oder? Ja, oder wir verurteilen einander nicht mehr, wir haben einfach in erster Linie mal ein Interesse.
6: Mega schön. Und es, also weißt, wenn du so von ihm redest, habe ich das Gefühl, man braucht wahrscheinlich dann auch Vorbilder. Also Leute, die man sieht, hey, so will ich auch alt werden. Das hilft wahrscheinlich auch für so ein Altersbild,
3: ja.
6: Oder?
3: Ja, extrem. Eines meiner Hauptvorbilder, bei Hirncoach haben wir jetzt angefangen mit ihr zu kooperieren. LMS, heisst sie übrigens Luise Maria Sommer. Genau, Lernen macht Spass, hat sie das
6: gefunden.
3: Ja, genau. Und sie arbeitet bei uns auch im Programm mit und sie ist Gerechtigkeitsweltmeisterin für Pensionäre, genau. Und sie hat einfach auch so eine, also wenn du sie kennenlernst, hast du keine Sekunde das Gefühl, dass da irgendetwas langsam bergab geht, oder du hast das Gefühl, sie ist in der Blüte des Lebens, genau. Und sie ist, eben sie hat auch so gesagt, 80er, das sind die aktive 80er und 90er, das sind die neugierigen 90er, also einfach so überall sehr positiv und du, auch wenn du sie wahrnimmst, da ist so viel Leben und es sprudelt und ich will mir nochmal etwas Neues aneignen und ich bin, also sie hat mich schon auch sehr geprägt, wo ich gefunden habe, doch eigentlich, so will ich eigentlich auch alt
6: werden.
3: Wie
6: alt ist sie?
3: Ich glaube jetzt knapp 80, genau, ja.
6: Ja, aber das heisst auch wieder so Wörter, die sie ausspricht, positiv formuliert, wie du gesagt hast, dein Mann hat gesagt, er ist ein Bereicher, ich finde das noch spannend, das löst etwas aus, oder? Wir können Einfluss nehmen mit so positiven Aussagen.
3: Absolut, absolut. Sondern eigentlich, ich sage jetzt mal, eine kognitive Neubewertung von einer Situation, oder? Dass man irgendwie etwas, sonst ist man ja in der Struktur und ich meine, die Faktoren, die ich zum Beispiel gesehen habe mit meinem Grossvater, sind ja geblieben. Also wir haben wirklich müssen technisch ihm wieder helfen. Wir sind täglich dran gewesen. Und. Das hat sich nicht geändert, aber so meine Haltung dem gegenüber.
6: Mega spannend, mega schön. Jetzt hast du vorher das gesagt mit dem Pensionsknick. Das heisst ja eben auch, dass Schaffen eigentlich mega gut ist, oder, fürs Hirn?
3: Absolut. Ja, also das ist natürlich jetzt auch, manchmal, wenn ich meine Kollegen höre, in einem ähnlichen Alter, sagen, oh, wir müssen noch länger arbeiten und so. Und ich sage eigentlich, hey, eigentlich, ich freue mich drauf. Weil ich weiss, hey, Schaffen ist sinnstiftend. Arbeiten tut mich auf eine gute Art herausfordern. Arbeiten hat mir wie nochmal, gibt mir neue, andere Ziele im Leben. Es erweitert mein ganzes Umfeld. Weil wenn du so schaust, okay, so wie eine Blume, welche verschiedenen Blütenblätter beinhalten dein Leben? Oder so. Und dann hast du eben zum Beispiel, logisch, wie die Familie, vielleicht hast du einen Verein, ein Hobby. Aber eins ganz wichtig ist eben die Arbeit. Und darum, die Arbeit ist etwas Wunderbares. Und ich finde wirklich auch, also, ich mag mich erinnern, mein Vater, bei dem haben wir gesagt, er hätte auch gerne weitergeschafft. Aber er hat mir einfach gesagt, nein, pensioniert, ist pensioniert, fertig. Und man hätte nicht einmal irgendwie können sagen, hey, noch 20-30% Pensum. Und das wird heute langsam besser, aber, Ich finde einfach rein neurologisch oder auch eben vom Mindset her ist es nicht gut, wenn man einfach sagt, okay, von 0 auf 100, jetzt ist fertig. Also ja, das genau. Müsste wie so wirklich langsam so ausklingen. Ist ja also völlig eigentlich logisch,
6: mega,
3: dass
6: es
3: muss wie so wieder anpassen, an etwas Neues aufbauen, während etwas anderes langsam abgebaut wird. Mhm. Und darum, dass ich eben auch wirklich gesehen habe, der Pensionsknick. Ich sage, gleich, man sieht circa, 40-50% erleben das relativ positiv und können nachher sich wieder neu verwirklichen und Träume, verfolgen, wo sie vor, vielleicht zu wenig Zeit haben, das ist sehr gut. Und gleichzeitig, eben in den meisten Fällen ist es trotzdem so, dass es dort dann nachher sehr, eben gerade kognitiv, so einen richtigen Knick gibt. Mhm. Also kognitiv eben, wie kann ich mit meinem Umfeld umgehen, all die verschiedenen kognitiven Faktoren werden sehr wichtig werden, auch fürs Alter.
6: Mhm. Also kann es sein, dass man, wenn jetzt einem der Job gar nicht so gefallen hat, das gibt es ja immer wieder, dass man dann froh ist, oder dass man den jetzt nicht mehr hat, aber vielleicht, dass man dann eine ehrenamtliche Arbeit sucht.
3: Unbedingt
6: etwas mit Sinnhaftigkeit.
3: Genau, so. Ja. Und darum auch, egal ob ich jetzt nachher noch Lehrerin bin oder bei Hirncoach oder wie auch immer, ich habe schon das Gefühl, im Alter möchte ich auch weiter tätig sein. Übrigens der Professor Kesselring, ich weiß nicht, ob ihr kennt, er ist ein langjähriger Leiter gewesen von der Valenz-Klinik. Mit ihm mache ich heute Abend das Webinar und der ist ja auch schon längst ein Pensionär und ist jetzt, ja, macht irgendwie 60 Referate pro Jahr. Also weißt du, er ist überall aktiv und musiziert und macht, das sind eben auch so positive Vorbilder. Ja, genau. Absolut.
6: Mhm. Ja, so schön, mega schön zu hören. Dann haben wir es vorher mal kurz mal gestreift, die Demenz. Eben, du hast es schon erwähnt. Eben, man kann Einfluss nehmen, man kann nicht vollumfänglich Einfluss nehmen. Genetik spielt eine Rolle und glaube eben ganz viel anders auch noch, gell? Vorher hast du mir auch noch gesagt im Vorgespräch, Demenz werde ich immer ein bisschen mehr, gell? Das muss man auch sagen. Mhm. Aber es ist gleich nicht so, dass man nichts könnte machen. Also auch da, man hat Einfluss.
3: Ja, absolut. Also es gibt verschiedene Arten von Demenz. Und es gibt wirklich Demenzformen, die sehr hohe genetische, einen genetischen Faktor haben. Zum Beispiel ein Professor von mir, der hat sich abklären lassen, der weiss, er hat das, der Genfaktor, der die Demenz kann auslösen kann, den auch seine Eltern hatten.
6: Also ui, der das wollen abklären.
3: Ja, genau. Okay. Das ist schon auch, also, weil bei ihm ist halt einfach die Chance so gross gewesen, weil, aber er kann natürlich jetzt immer noch Einfluss nehmen, dass es eben später ausbricht, dass es weniger einschneidend ist, etc. Das ist klar. Genau. Generell, ja, Demenzfälle nehmen absolut zu. 60 plus, also wenn 60 übersteigt, hat man ein 50% erhöhtes Demenzrisiko. Und es gibt wirklich, also übrigens, vorher habe ich nicht erwähnt, Schlaf hängt auch sehr stark mit dem Demenzrisiko zusammen. Du hast also ein bisschen von diesen Plaques erzählt, von diesen Ablagerungen. Mhm. Im Schlaf werden die Ablagerungen abtransportiert. Also die Liquorräume im Hirn werden vergrößert, dass es besser kann abtransportiert werden. Das heisst,
6: also wenn man Demenz hat, gibt es so wie Kalkablagerungen?
3: Nicht bei allen, aber ja, die einen ist so ein typischer Mechanismus, genau.
6: Okay.
3: Und dort, darum eben auch im Schlaf, wenn man das Gefühl hat, auf Schlaf verzichten, mache ich auch effizienter? Nein, ja nicht. Und da hat man wirklich eben auch die Zusammenhang gesehen mit Demenz. Generell, warum nehmen Demenzfälle auch zu? Ja, weil wir werden auch immer älter. Und das ist auch ein Faktor, mit dem, darum ich auch, ich rechne überhaupt nicht bei mir jetzt mit einem Pensionsalter von 65, sondern wir werden älter, wir müssen das anders angehen. Darum finde ich, wie Umgang mit Arbeit ist viel wichtiger als nachher irgendwie zu hoffen auf die Pension. Genau.
6: Aber kann man sagen, dass Gleichlinge guten Einfluss hat? Also eben, wie wir vorhin gesagt haben, Bewegung, soziale Beziehungen, neues Lernen, Schlaf, hast du jetzt gesagt, diese Sachen, also wenn wir das machen, dann sind wir schon mal auf einer guten Spur.
3: Ja, absolut. Also man hat eben gesehen, der Lebensstil hast mindestens 45%
6: Oh wow, ja, das genau. Ist mega,
7: ja,
6: viel.
7: Das ist sehr groß und gewisse gehen noch sogar noch von 60-70% aus, gewisse Studien. Aber ja, das ist so der Brain Health Plan, wo man da angeschaut hat, verschiedenste Faktoren, wenn man die aufkumuliert, eben ideal auch nicht rauchen, Alkoholkonsum mindestens reduzieren oder gar nicht. Einfach so, das sind so ganz viele verschiedene, sie haben dort 14 Faktoren aufgezählt. Eben auch zu hören, Hörfähigkeit. Weil Hörfähigkeit ist ein ganz wichtiger Faktor. Leute, die eben zum Beispiel weniger gut hören, tun sich eher rausnehmen. Also bei Gesprächen diskutieren weniger mit, haben nachher Wortfindungsprobleme, sind weniger suchend Gemeinschaft, will sich vielleicht auch schämen oder so. Und das ist auch ein grosser Faktor, dass man überhaupt heutzutage, wir haben auch eine ganze Serie darum gemacht, unbedingt, wenn man das Gefühl hat, man hat da Schwierigkeiten, ganz schnell, heutzutage haben wir super Hörgeräte, eins kaufen. Mhm. Also ja, nicht sich dem da zu lange auseinander
6: Auch wenn man aussetzen. Merkt, man vergisst Sachen, möglichst schnell abklären.
7: Ja, also das ist jetzt auch wieder, das ist nochmal das ganze Feld mit der Demenz etc. für die Angehörigen. Oder meistens merken die Angehörigen noch fast besser, oder sie spüren so diffus, hey, irgendwie das dort, oder es hat sich jetzt gleich noch ein bisschen gehäuft, oder genau, und ist jetzt so, ist sie schon immer so gewesen, jetzt einfach ein bisschen mehr, ist ein normaler Alterungsprozess oder nicht. Und ja, das ist wirklich so, also im Alter, es ist so, dass man mehr vergisst. Neben der Präfrontalkortex ist nicht mehr gleich aktiv, der fängt wieder zuerst an, sich rar machen. und gleichzeitig, eben, wenn man so das Gefühl hat, doch, jetzt geht es in einen Bereich, wo schwierig ist. Also, man sieht auch zum Beispiel der Präfrontalkortex, der nimmt ja sehr viel Einfluss auch auf die Emotionsregulation. Also, auf wie wir Sachen wahrnehmen. Und zum Beispiel, wenn nachher Leute schnellere Ausbrüche haben oder so sehr hässig werden, so, wo man irgendwie vorher gar nicht so kennt hat, dann ist sicher auch ein Faktor, wo man kann, ja, also ich sage jetzt mal, wirklich Abklärungen nicht negativ gesehen, nicht Angst haben, sondern wirklich, also im Alter, es kann so viel lösen. Es ist so, und es kann so viel Zugänge schaffen und wirklich auch, wenn man eine Abklärung hat und nachher kommt die Diagnose Demenz, heisst es ja nicht, okay, und jetzt ist mein Leben vorbei, sondern hey, jetzt gehen wir anders mit unserem Leben um. Und jetzt schauen wir als Angehörige und als Betroffene, was können wir machen, was toll ist. Mhm. Ganz schwierig ist, wenn man den Prozess von der Abklärung ganz, ganz lang rauszögert, bis es nachher überhaupt so weit kommt. Und da, das ist auch sehr tricky, sag jetzt mal, weil das ist eine Thematik, oder hat mit Stolz zu tun, hat mit sich immer noch, also eben, das ist ja auch schwierig für selber Betroffene, oder zum Wahrnehmen, jetzt funktioniert es nicht mehr gleich gut und was habe ich und Zeug und Sachen und was würde es das können bedeuten, schieben wir jetzt ab in ein Heim oder wie auch immer, und das soll es wirklich nicht sein. Also, und vielleicht ist es ja sogar ein Anstupf, um zu sagen, okay, nein, und jetzt tue ich nochmal Hirnjogging machen, und jetzt tue ich nochmal gerechte Strategien mir aneignen, und jetzt tue ich nochmal bewusst in das investieren. So.
6: Ist immer noch möglich, denn?
7: Ja, absolut, absolut, genau. Da gibt es ganz viel spannende Studien.
6: Ja, die Nonnenstudie, ist die nicht auch noch in dem Zusammenhang?
7: Ja, okay, genau. Also es gibt vielleicht noch kurz, die anderen Studien haben wirklich so gesehen, auch bei Leuten, die schon ein bisschen Demenzerscheinungen haben, kognitives Training ist sehr, sehr, das haben wir übrigens auch bei uns beim Hirncoach-Programm, genau, das hilft immer noch. Am besten fast präventiv damit an, aber es hilft nachher immer noch sehr stark. Und dann gibt es noch die Fingerstudien von Finnland etc. Und die haben auch gesehen, welche Faktoren sind eben besonders wichtig und solltest auch, wenn du eben jetzt Demenzerscheinungen hast, immer unbedingt nochmal wieder machen. Und jetzt zur Nonnenstudie, wo du gesagt hast, das ist, ja, ich liebe die. Weil, also eigentlich haben wir gesehen, aus wissenschaftlichem Hintergrund kann man sagen, die Nonnen sind das ideale Untersuchungsgruppe zum Angehen. Warum? Wenn man heute forscht, haben wir immer das Problem eigentlich, oder wenn man nimmt jetzt irgendwie so eine Personengruppe, eine Population, sagt, okay, wir nehmen alle von 30 bis 50, schauen mal, welchen Einfluss hat jetzt die und die Ernährungsumstellung auf ihre Gesundheit. Und dann, ja, da sieht man zum Teil leichte korrelative Zusammenhänge, aber das Schwierige ist halt wirklich, ja, okay, ja, die haben aber vielleicht, der eine bewegt sich viel mehr, der andere hat ein anderes Mindset, die haben einen anderen Beruf und. Es ist sehr schwierig, um das wirklich vergleichen. Und jetzt haben wir die idealste Populationsgruppe ever, das sind Nonnen. Weil sie essen das Gleiche, sie haben die gleichen Tätigkeiten, die sie machen mit Gartenarbeit und Ritual etc. Sie haben die gleichen Wertvorstellungen, sie haben die gleichen sozialen Interaktionen und der gleiche. Also klar, sie sind immer noch individuell, aber da stimmt so, wie das im Verhältnis eine extrem homogene Gruppe. Also da kannst du sehr, sehr gut Faktoren untersuchen, oder? Und was ist Hauptfaktor Nummer 1 bei diesen Nonnen? Sie leben einfach massiv länger. also gell, wir gehen jetzt da bis zu 14 Jahre.
6: Wahnsinn.
7: Ja, ja, genau. Und dann schaust du, okay, was machen die alles so Magic etc. Und da gibt es natürlich verschiedenste Faktoren, aber das ganze Sinnstiftende oder auch die Transzendenz, das Beta, all das, das sind natürlich auch super Tools für Langlebigkeit. Also da siehst du zum Beispiel massiv weniger koronare Herzkrankheiten, massiv weniger Depressionen, massiv eben späteres Eintreffen vom Tod, massiv weniger Lungenembolie, also einfach querbeet.
6: Warum? Einfach wie sie so Rituale und wie es so ruhig ist? Oder also, was liegt?
7: Genau, also es kann jetzt auch wieder, es gibt verschiedenste Faktoren, die man kann anschauen kann, wo sie haben, also sicher, sie bleiben in sozialer Interaktion. Sie haben alles rhythmisiert, das ist eigentlich sehr gut. Oder sie sind ja sehr rhythmisiert. Und auch bei uns rhythmisiertes Leben ist sehr gut für uns. Auch vom Schlafen her, vom Ritual her, vom Essen her, von Bewegung. Genau. Und das erleichtert übrigens auch, es braucht dann nicht immer so die Disziplin vom Frontalkortex, sondern man ist einfach in einem Rhythmus drin, das hilft uns, oder? Und da sind sie natürlich sehr stark. Eben auch so die Wertebasis, und klar, sie essen das Gleiche und sie essen recht bewusst und gesund und dann zum Teil eben selber anpflanzen. Sie bewegen sich ähnlich und die meisten, also auch meine Gotte selber ist ja Diakonisse, also wie eine reformierte Nonne, und sie haben recht viel sinnstiftende Arbeit, genau, wo sie nachher wieder sich austauschen miteinander. Und es ist eigentlich sehr traurig, wenn ich das so anschaue, dass es eben ein Lebensstil ist, der immer mehr ausstirbt.
6: Ja, genau. Ja. Und wir können ja gleichzeitig nicht alle jetzt ins Kloster eintreten, aber wir können unsere Scheibe abschneiden, wahrscheinlich.
7: Ja, genau. Also ich würde wirklich sagen, also was automatisch passiert, wenn du in einen Ort hergehst, wo es ein bisschen ruhiger ist und anders, dein Hirn wird mal am Anfang rebellieren. Denken, boah, was, da ist ja viel zu wenig Stimulus und Stimuli dran und viel zu wenig Reiz. Und das wird am Anfang ein bisschen mühsam. Das ist völlig normal, aber so nach zwei, drei Tagen ist das Hirn wie auf einer Basis, sagen jetzt mal, wo sagen, okay, jetzt bin ich da, jetzt mache ich mal das Beste daraus, jetzt schauen wir mal, was passiert. Also darum, mindestens Abstecher in ein Kloster oder wie auch immer in die Richtung tut sehr gut, um sich selber auch ein bisschen besser kennenlernen und um sich ein bisschen aber regulieren.
6: Oder so Oasen schaffen im Alltag nützt auch schon, dass man weil sich zurückzieht in die Ruhe. So.
7: Ja, absolut. Ja. Genau. Also ich würde schon gar sagen, schon 2-3 Minuten Microbreaks irgendwo sich können bewusst einfach wahrnehmen, ist extrem. Also das ganze Thema Achtsamkeit, also das hat einen hohen Effekt.
6: Und bei dieser Nonne oder bei so einer Nonnenstudie hat man, glaube ich, auch herausgefunden, dass eine so eine Nonne Demenz gehabt hat, gell?
7: Ja, verschiedene, also, genau. Ja.
6: Ja, und Ablagerungen gehabt hat im Hirn, aber sie wie gesund gelebt haben. Das ist mega verblüfft.
7: Genau, es ist wie nicht ausgebrochen oder es hat sich nicht gezeigt nachher im Lebensstil. Ja, absolut.
6: Einfach wegen diesen Ritualen.
7: Ja, nicht, also auch, weil da kann so viel kompensiert werden. Oder? Eben, einerseits absolut Ritual, andererseits eben, man stützt sich gegenseitig, man ist wie so in dieser Gemeinschaft, man hilft sich gegenseitig. Und das ist der Klassiker. Also, wenn eine Demenz ausbricht, hat immer viel, also eben, wenn das nachher, es gibt ja immer eben auch so Knicks in der Verlaufskurve. Das ist sehr abhängig davon, wie das Umfeld damit umgeht. Und wie es sagt, hey, look, das sind unsere Möglichkeiten, die möchten wir wahrnehmen, so möchten wir die unterstützen. Übrigens immer auch als Angehörige Grenzen wahrnehmen. Auch sagen, hey, look, das sind meine Grenzen. Also, wo bin ich bereit, zu sagen, da helfe ich mit, das mache ich und wo sind meine Grenzen? Und weil sonst kannst du es anderen nicht so gut machen, wenn du immer über deine eigenen Grenzen übergehst, oder? Und darum habe ich schon das Gefühl, dass das ganze Umfeld von dieser Nonne zum Beispiel, es gibt verschiedene, genau, wo man da analysiert hat, die Hirne würden eigentlich anders vermuten lassen. Und gleichzeitig eben, man kann so viel kompensatorisch auffangen. Je nachdem, wie man weiterlebt und wie man es angeht. Neben das Ganze, wie du gesagt hast, das Rhythmisierte hilft eben auch, gerade so bei einer frontotemporalen Demenz, eben, wo der Dirigent nicht mehr so gut mag. Aber der Dirigent ist sich gewöhnt an gewisse Gewohnheiten und Muster. Und an die kann man sich nachher direkt wieder wie so anbinden. Ja.
6: Genau, ein Teil, den wir gar nicht angesprochen haben, aber wo es jetzt eben auch bei den Nonnen zeigt, eben, dass Spiritualität und Glaube ein mega Booster kann sein kann,
7: ja,
6: das Alter. Genau, ja. Vielleicht so noch abrunden.
7: Sehr gerne, ja, unbedingt. Also, ja,
6: das ist ja, du hast sogar die Altersgruppe, die am ältesten wird, sind Pfarrer.
7: Richtig, ja.
6: Genau. Und Nonnen, in dem Fall.
7: Ja, genau. Pferd, also, ja, richtig. Das ist eine ganz spannende Studie auch. Das ist in der Schweiz gemessen worden. Ja, ja, also Spiritualität hat ganz viel mit Langlebigkeit zu tun. Und auch mit ganz vielen anderen Lebensstilfaktoren, die unterstützt werden mit der ganzen mentalen Gesundheit. Und auch mit, ich sage jetzt mal, eine ganzheitliche Hirnmassage. Ich habe auch gerade letztes Mal wieder ein Paper editiert, wo man gesehen hat, okay, spirituelle Praxis, was, also verschiedene, sei es Gebet, sei es irgendwo das Transzendenz, also irgendwo Bilder, sei es sowieso Kirche, Musik machen miteinander, austauschen über das Leben, das sind Faktoren, also da kann man wirklich davon ausgehen, dass bis zu mal drei die mentale Gesundheit unterstützen, insofern, dass man zum Beispiel eben gesehen hat, dass Personen, die spirituell leben, also gläubig sind, geteilt durch drei anfällig sind für Depressionen. Also genau, das ist also so, also man hat gesehen, auch dort wieder koronare Herzkrankheiten, Bluthochdruck, Langlebigkeit, weniger Spitalaufenthalt und wenn sie im Spital sind, haben sie weniger, haben sie mehr Besuch. Genau, also es ist wie so, überall hast du positiven Einfluss. Es war eine Liste von irgendwie knapp 20 Faktoren, wie positiv Spiritualität sich auf das Leben auswirkt. Also der Huberman, ich weiß nicht, ob du ihn kennst, einer der grossen Neurowissenschaftler, hat auch so einen Podcast für du, genau, aus den USA. Und der hat auch gesagt, hey, mit 50 ist er noch auf den Glauben gekommen. Und hat gesagt, das ist ihm so eine Wohltat und es hilft ihm so fest, selbst wenn es am Schluss für nichts gewesen wäre. Das Leben hat einfach so viel an Lebensqualität gewonnen. Und klar, ich zwinge jetzt nicht alle zum irgendwie gläubig leben, aber rein, wenn man die Daten anschaut, kann man davon ausgehen, dass es einen sehr positiven Einfluss hat auf die mentale Gesundheit. Man hat auch dort gesehen, nicht bei allen, also nicht alle erleben die Kirche, Zugehörigkeit etc. gleich, es gibt auch dort verschiedene, ich sage jetzt mal, Knicks in der Verlaufskurve. Und gleich, über alles hinweg, ist der Effekt von Spiritualität immens. Wirklich, eigentlich, wo man fast ein bisschen unterschätzt. Da gibt es immer mehr und mehr Forschungen. Also die Paper-Anzahl ist explodiert. Wirklich so, wo einfach der Effekt von Spiritualität auf Gesundheit anschaut. Auch jetzt rein neurologisch haben wir zum Beispiel gesehen, dass der Parietallappen, die Verbindung zum Temporallappen, das ist so eine Junction, so eine Verbindung, die ist wichtig zum Beispiel bei Theory of Mind, also dass wir uns in andere einversetzen, die wird ganz fest gestärkt. Und es gibt etwa 8 Bereiche, auch wieder neurologisch, wo man gesehen hat im Hirn, Bereiche, die wachsen durch Spiritualität, wo einfach verstärkt sind. Genau.
6: Auch durch das Gebet so. Oder?
7: Genau, zum Beispiel. Ja. Also kommt immer so darauf an, ist es jetzt gerade in der Situation drin, aber im Verhältnis, wo es wirklich andere Hirne sind. Oder zum Beispiel auch mehr Dankbarkeit vorhanden ist, mehr dass die Fähigkeit zum Loslassen. Es ist ganz schwierig, wenn wir mit unserem Hirn das Gefühl haben, wir müssen alles im Griff haben. Oder wir kommen irgendwie nicht mehr weiter, wir kommen in die Ohnmacht rein. Ohnmacht ist ganz schwierig für das Hirn. Und dann, ich muss es so sagen, das Hirn will immer irgendwie eine Auflösung haben am Schluss. Und die haben wir im Leben meistens nicht, wenn man die ganze politische und Weltgeschehen anschaut. Und wenn man nachher die riesengroße Ressourcen hat, hey, ich gebe es ab, ich kann es loslassen, weil da ist eine höhere Macht als ich. Und man hat auch gesehen, dass das Hirn eigentlich davon profitiert, wenn sich so immer grösseren Kontext kann, anschauen kann. Also in dem Sinn, hey, von dem Transzendenten profitiert. So, ich bin eingebettet in etwas Höheres und in etwas Grösseres. Das ist etwas, wo eben rein wirklich physiologisch Hirn positiv reagiert.
6: Mhm. Wie eine Haltung. Lösung, eine Auflösung hätte. Genau. Oder so. Es kann abgehen.
7: Genau. Oder auch Emotionsregulation, die besser ist. Eben ganz mit der Depression in umgekehrte Richtung. Also es ist eindrücklich, wie gross die Effekte sind von Spiritualität auf die mentale Gesundheit. Und da finde ich es eben auch manchmal schade, wenn es so das Gegenüber ist, da ist Wissenschaft, da ist Kirche und die Kirche hat das Gefühl, ja, wir haben da die Lösung in der Bibel allein und die Wissenschaft hat das Gefühl, ja, wir brauchen die Bibel oder ja, immer oder Spiritualität nicht, finde ich schade, genau, weil da gibt es so viele Symbiosen.
6: Hey Maria, danke vielmals, so eine Ladung Wissen, die du mir wieder übergeben hast, yeah. Danke vielmals, ich freue mich aufs nächste Mal und
7: ja, anytime, ja,
6: mega,
7: einfach
6: mega cool.
7: Cool,
6: danke dir.
7: Danke dir vielmals, Ruth.
6: So viel Wissen, das Dr. Maria Brasser hat und vor allem so viel Begeisterung, die sie hat beim Weitergehen, das packt mich immer wieder. Und ja, manchmal ist es fast ein bisschen viel Wissen, ich weiss, auf einen Schlag, oder? Aber dann hast du den Podcast ja zur Verfügung, zu jeder Zeit und kannst ihn immer wieder hören oder einfach einen Teil davon. Danke auf jeden Fall für dein Dabeisein.
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1: Die Nachrichten von SRF um 5 Uhr mit Patrick Seiler. Guten Morgen. Wir sprechen gleich unter anderem über Vergeltungsschläge, so nennen die USA die Angriffe, die sie gegen Ziele im Iran geflogen haben. Der US-Außenminister sieht die Chancen für ein Abkommen dennoch intakt. 83.000, diese Zahl Autos will der japanische Autohersteller Toyota in den nächsten Monaten weniger produzieren. Hauptgrund dafür ist die Blockade der Straße von Hormuz. Und das Wetter, sonnig. Am Nachmittag in den Alpen Quellwolken und einzelne Platzregen, 30 bis 34 Grad. Das US-Militär hat Stellungen im Süden des Iran angegriffen. Das zuständige US-Zentralkommando bezeichnete die Angriffe als Verteidigungsschläge in der Nähe der Straße von Hormuz. Zuvor war demnach ein US-Kriegsschiff im Persischen Golf attackiert worden. Die Vorfälle wurden auch von iranischen Staatsmedien bestätigt. Die Angriffe richteten sich gegen Raketenabschussrampen nahe der Hafenstadt Bandar Abbas. Die Schläge erfolgten trotz einer Waffenruhe, die seit fast 7 Wochen gilt. Laut Berichten kamen auf einer Insel mindestens 4 Menschen ums Leben. US-Außenminister Marco Rubio erklärte während seines Besuches in Indien, ein Friedensabkommen sei trotz der Angriffe weiterhin möglich. Die Straße von Hormuz müsse jedoch so oder so geöffnet werden. Kanada fordert von Israel eine unabhängige Untersuchung wegen des Umgangs mit den Aktivistinnen und Aktivisten der Gaza-Flotille. Der kanadische Premierminister Mark Carney bezeichnete das Vorgehen gegen die Gruppe, darunter 12 Kanadier und auch mehrere Menschen aus der Schweiz, als inakzeptabel. In einem Telefonat mit dem israelischen Präsidenten Yitzhak Herzog verurteilte Carney zudem die Reaktionen des israelischen Sicherheitsministers Itamar Ben-Gvir. Dieser hatte ein Video veröffentlicht, das Festgenommene gefesselt und kniend zeigt. Kanada hatte wegen des Vorfalls bereits den israelischen Botschafter vorgeladen. Bei den Protesten gegen die Regierung in Bolivien ist ein 24-jähriger Demonstrant getötet worden. Das bolivianische Innenministerium bestätigte den Vorfall nach anfänglichen Dementi und leitete eine Untersuchung ein. Laut Nachrichtenagenturen wurde der Mann bei einem Polizei- und Militäreinsatz von einer Kugel getroffen. Einsatzkräfte hatten versucht, Straßenblockaden rund um den Regierungssitz La Paz aufzulösen. Die Blockaden legen das Land seit rund 4 Wochen lahm und führen landesweit zu Versorgungsengpässen. Ein Erdbeben der Stärke 6,9 hat den Norden von Chile erschüttert. Das Epizentrum lag laut den Behörden in der Region Antofagasta, rund 20 Kilometer nordöstlich der Stadt Calama. Der chilenischen Erdbebenwarte zufolge war die Erschütterung in mindestens 4 Regionen des Landes deutlich zu spüren. Das Beben verursachte Sachschäden und einen Stromausfall. Vor allem in Calama sind derzeit mehr als 27.000 Haushalte ohne Strom. Lokale Medien berichteten zudem von herabgestürzten Waren in Supermärkten und Staubwolken in den Bergen. Berichte über Verletzte liegen bislang nicht vor. Der japanische Autokonzern Toyota muss wegen des Konfliktes im Nahen Osten seine Produktion zurückfahren. Wie die japanische

0: Wirtschaftszeitung Nikkei gemäß Nachrichtenagentur ANSA berichtet, wird der Export bis November um rund 83.000 Fahrzeuge gekürzt. Das ist mehr als doppelt so viel wie ursprünglich geplant. Grund dafür sind Probleme bei den globalen Lieferketten wegen der Sperrung der Straße von Hormus. Die Kürzungen betreffen vor allem Autos für den asiatischen Markt und jenen im Nahen Osten. Toyota rechnet durch den Konflikt mit Umsatzeinbußen von umgerechnet über 3 Milliarden Franken. Sollte sich die Lage am Persischen Golf weiter verschlimmern, schließt Toyota weitere Kürzungen nicht aus. Die Jazzwelt trauert um eine ihrer größten Legenden. Der US-amerikanische Tenorsaxophonist Sonny Rollins ist im Alter von 95 Jahren gestorben. Er galt als der letzte große Prophet aus dem goldenen Zeitalter des Jazz und spielte mit Größen wie Miles Davis oder Charlie Parker. Wegen seiner kraftvollen Musik wurde er auch als Saxophone Colossus bezeichnet. Zwischen dem Iran und den USA herrscht zwar eine Waffenruhe, aber die beiden Staaten befinden sich offiziell im Krieg miteinander. Trotzdem soll ein iranisches Fußballteam in 3 Wochen an der Weltmeisterschaft in den USA spielen. Der iranische Sportminister sagt, der Weltfußballverband FIFA habe dem Iran versprochen, dass alle Spieler ein Visum für die USA erhalten würden. Trainieren werden die Iraner aber in Mexiko. Mexiko sei ohne weiteres bereit, das iranische Team während der Fußball-WM aufzunehmen, sagte Präsidentin Claudia Sheinbaum. Man komme damit einer Bitte der USA nach. Für die Spiele müssen die Iraner aber dann definitiv in die USA einreisen. Ihre Gruppenspiele finden in Los Angeles und Seattle statt. Die Abendspiele der Eishockey-Weltmeisterschaft in der Schweiz gewinnen Deutschland gegen Großbritannien mit 6:3 und Slowenien gegen Italien mit 5:1. Bereits früher am Tag gewannen die USA gegen Ungarn mit 7:3 und Tschechien verlor gegen Norwegen 1:4. Die Wetterprognose für heute Dienstag, den 26. Mai. Es ist heute meist sonnig. Am Nachmittag bilden sich in den Alpen Quellwolken und einzelne Platzregen. Und es wird heiß. Mit 30 bis 34 Grad. Das waren die Nachrichten von Radio SRF. Verantwortlich Patrick Seiler.
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1: Die Nachrichten von SRF um 6 Uhr mit Dominik Rolli. Trotz Waffenruhe greifen die USA Stellungen im Iran an. Und weil sich die Weltlage geändert hat, sollen Pharmafirmen nun doch nicht mehr zahlen müssen. Die Bürgerlichen wollen nichts mehr wissen von einer Abgabe auf umsatzstarke Medikamente. Das Wetter heute wird wieder sonnig mit Quellwolken und einzelnen Platzregen am Nachmittag bei 30 bis 34 Grad. Das US-Militär hat Stellungen im Süden des Iran angegriffen. Das teilt das zuständige US-Zentralkommando mit. Die Angriffe richteten sich gegen Raketenabschussrampen nahe der Hafenstadt Bandar Abbas. Die Schläge erfolgten trotz einer Waffenruhe, die seit fast 7 Wochen gilt. Laut Berichten kamen auf einer Insel mindestens 4 Menschen ums Leben. Die USA bezeichneten die Angriffe als Selbstverteidigung. Dazu sagt USA-Korrespondentin Barbara Colpi.
2: Die USA sagen, ihre Streitkräfte in der Region seien wiederholt durch Drohnen- und Raketenangriffe bedroht worden, meist durch Milizen, die vom Iran unterstützt werden. Die Luftanschläge seien deshalb eine direkte Reaktion gewesen, um solche Angriffe zu stoppen und weitere zu verhindern. Mit dieser Wortwahl wollen die USA aber auch betonen, dass sie die Waffenruhe nicht grundlegend verletzen und somit eine Eskalation verhindern. Und gleichzeitig wollen die USA den Druck auf den Iran erhöhen,
1: sagt USA-Korrespondentin Barbara Golpi. Zu weiteren Meldungen aus dem Ausland in der Übersicht. Kanada fordert von Israel eine unabhängige Untersuchung zum Umgang mit Aktivistinnen und Aktivisten einer Gaza-Hilfsflotte. Das israelische Vorgehen sei inakzeptabel, sagte der kanadische Regierungschef Mark Carney. Die Aktivisten berichteten nach ihrer Festnahme von Demütigungen. In Bolivien ist ein junger Demonstrant getötet worden. Nachrichtenagenturen melden, der 24-Jährige sei bei einem Polizei- und Militäreinsatz von einer Kugel getroffen worden. Seit rund 4 Wochen gibt es in Bolivien Proteste, unter anderem wegen steigender Lebenshaltungskosten. Und ein Erdbeben der Stärke 6,9 hat den Norden Chiles erschüttert. Es gibt Berichte über Sachschäden und Stromausfälle. Über Verletzte ist bisher nichts bekannt. Wie kann der Anstieg der Gesundheitskosten gebremst werden? Ein Vorschlag, der diskutiert wird, ist eine Abgabe auf Pharmafirmen. Sie müssten auf ihren umsatzstärksten Medikamenten eine Abgabe bezahlen und so helfen, den Prämienanstieg zu senken. Doch für diese Abgabe ist unter anderem der Bundesrat. Doch jetzt zeigt sich die Bürgerlichen, die möchten die Pharma jetzt lieber verschonen. Aus dem Bundeshaus berichtet Christine Wanner.
3: Die Idee hatte Josef Dietli, Urner Ständerat der FDP. Die Prämien senken dank der umsatzstärksten Medikamente. Je größer der Umsatz, desto größer die Abgabe der Pharmafirmen. Sie ginge an die Krankenkassen und so an die Prämienzahlenden. Doch nun sagt Ständerat Dietli:
4: Die Weltlage hat sich schon verändert. Mit den Forderungen von Präsident Trump und die ganze Pharma in die USA zu ziehen, hat das natürlich gewisse Auswirkungen. Das Prozedere muss überarbeitet werden.
3: Diese Abgabe gefährde den Wirtschaftsstandort Schweiz und den Zugang zu Innovationen für Patientinnen und Patienten, argumentiert auch die betroffene Pharmabranche, unterstützt von SVP und Mitte. Kein Gehör für den Wechsel haben SP und Grüne Partei. Für sie sagt Nationalrätin Manuela Weichelt:
5: Ich denke, wir müssen wirklich schauen im Bundeshaus, dass wir uns nicht erpressen lassen von der Pharma.
3: Sie erhält Unterstützung von den Krankenversicherungen, denn sie versprechen sich von diesen Abgaben bis zu 400 Millionen Franken jährlich. Damit ließe sich das Prämienwachstum mehr.

0: deutlich senken. Ein Zeichen an die Prämienzahlenden oder für die Pharma? Diese Frage stellt sich Bund und Parlament.
1: Bundeshausredaktorin Christine Wanner. Zu einer Todesmeldung. Die Jazzwelt trauert um den US-amerikanischen Tenorsaxophonisten Sonny Rollins. Er ist im Alter von 95 Jahren gestorben. Er gilt als Ikone aus dem goldenen Zeitalter des Jazz und spielte mit Größen wie Miles Davis oder Charlie Parker. Zu den Abendspielen der Eishockey-Weltmeisterschaft in der Schweiz. Deutschland hat gegen Großbritannien mit 6-3 gewonnen und Slowenien schlug Italien mit 5-1. Die Börsendaten von SIX. Der Nikkei-Index in Tokio fällt um 0,3%. Der Euro wird zu 91,13 gehandelt, der Dollar zu 78,32. Das waren die Nachrichten von Radio SRF. Verantwortlich Sandro Peter.
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3: Es ist so ein Morgen, es fühlt sich eigentlich an wie Montag, aber es ist ja doch schon Dienstag.
4: Dienstag nach Pfingsten und damit kurze Arbeitswoche.
3: Sehr kurze und hoffentlich eine gute, das wünschen wir auch dir. Am Mikro begleitet dich heute Dodo Albrecht.
4: Und der Georg Hoffmann.
3: Guten Morgen.

0: I Am von Bebo Norman am 26. Mai. Unsere fünf Sinne, die begleiten uns ständig im Alltag. Also ich meine damit, was wir hören, wir sehen, schmecken und so weiter. Und doch ist es uns so häufig gar nicht bewusst, dass wir die ja ständig brauchen.
1: Läuft wie automatisch. Aber wenn einer von diesen Sinnen mal betroffen ist und quasi wegfällt, dann fällt es einem der richtige auf, was man vorher hatte. Denken wir vielleicht schon nur an Geschmackssinn oder Geruchssinn bei einer Grippe, wenn der Sinn mal ein bisschen verstaucht ist. Es ist aber auch so, dass auch nicht alle Menschen mit gleich vielen Sinnen auf die Welt kommen. Denken wir an Blinde und Gehörlose zum Beispiel. Da braucht es ja auch von Anfang an eine andere Strategie für das Leben.
0: Ja, wenn ein Baby zum Beispiel gehörlos auf die Welt kommt, dann liegt das ja häufig an einem Gendefekt. Zahlen aus Deutschland sagen, dass das etwa 2 Kinder pro 1000 Geburten sind.
1: Eine Ursache sieht da zum Beispiel die sogenannte Otoftaubheit, also O-T-O-F geschrieben. Dazu gibt es vielversprechende Gentherapie jetzt aber. Und eine Studie dazu aus Österreich zeigt schon sensationelle Ergebnisse. So zitiert wird dazu auch der Christoph Arnoldner. Er ist Vorstand der HNO-Uniklinik zu Wien.
0: Die Studienergebnisse, die sind wirklich verblüffend, kann man sagen. Weil die haben ergeben, dass 9 von 10 Kindern nach dieser Gentherapie tatsächlich wieder gehört.
1: Ja, und seit Jahrzehnten haben Forschende auf diesen Moment gewartet und darauf hergefiebert, sagt eben auch der Christoph Arnoldner.
0: Aber erklär uns doch schnell, wie funktioniert so eine Therapie?
1: Ja, vereinfacht gesagt, bei einer Operation wird ein gesundes Gen ins Innenohr vom Kind da machen, kann man das dank einer ganz feinen Operation mit einem feinen Katheter. Und übrigens, das Gen, das eine Fehlfunktion hatte, das wird im Labor eben kopiert, sodass man Erbinformationen bekommt im Labor, wo man so quasi daraus herausziehen
0: kann. Kann man sagen, ein bahnbrechendes Ergebnis, das also Hoffnung gibt für Babys, die gehörlos auf die Welt kommen.
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0: Michigan Skies, Songhouse und Tribeca Brunner.
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0: Heute starten wir so richtig schön und klar in den Tag. Es ist meistens sonnig und es wird sehr heiß, nämlich 30 bis 33 Grad. Am Nachmittag da gibt es dann überall ein paar Quellwolken und stellenweise sind sogar ein paar einzelne Hitzegewitter möglich.
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0: Georg, du hast es sicher auch schon erlebt mit deinen Kids, wenn sie so klein waren, dann entdecken sie etwas und sie sind komplett am Staunen, oder?
2: Ja, da haben sich die Spaziergänge die Alpen lang ausgedehnt, wenn du überall anhaltest, bei jedem Blümchen, jedem Stein oder Tierli, wo da rumkrabbelt. Und ja, da bleiben die Kids stehen und man bringt sie fast nicht mehr weiter. Sie sind am Staunen und ja, meine zwei sind mittlerweile grösser und dann nimmt das Staunen auch wieder ein bisschen ab. Aber du bist gerade voll in dieser Phase dann, oder?
0: Komplett. Gerade gestern, sie haben eine Raupe gefunden im Garten. Und irgendwie eben, wie du sagst, sie sind nicht mehr aus dem Staunen rausgekommen. Und ab dann hast du sie dann einfach auch nicht mehr gesehen im Garten.
2: Kinder hast du nicht mehr gesehen,
0: oder? Nein, ja, die sind nachher aufgegangen aus Lego, Karton und Knetten. Raupen, Villa-Boot, also ein riesen Ding. Aber kurz vor dem Schlafen, keine Ahnung, wie das passiert ist, ist die Raupe durch die Luft geflogen. Und jetzt kein Plan, wo sie ist.
2: Okay. Und dann staunet ihr als Eltern wieder, oder?
0: Hey, und wie? Ja, und ums Staunen geht es gerade auch bei uns in der Rubrik «Aus dem Leben». Dort erzählt uns der Markus Henni, warum für ihn Staunen mehr ist als einfach nur ein kleiner Moment im Alltag. Darum unbedingt dranbleiben und vielleicht kommst ja auch du noch heute Morgen ins Staunen.

0: 16 Minuten vor dem 7. Das ist der Paul Coleman mit «If I Was Jesus».
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0: Heute mit dem Markus Henni.
2: Staunen setzt die Herzen in Bewegung. Ich habe gemerkt, dass Staunen vor allem in diesen Momenten vorkommt, in denen ich etwas nicht vollständig erklären kann. Also in diesen Momenten, wo ich mich nicht mit schnellen Antworten zufrieden gebe, sondern Raum lasse für das, was grösser ist als ich selber. Staunen bedeutet also, ich erkenne an, dass mein Leben nicht allein aus dem besteht, was ich erklären und kontrollieren kann. Die Bibel beschreibt Gott als Schöpfer von Himmel und Erde. Wenn wir staunen, begeben wir uns innerlich in der Beziehung zu unserem Schöpfer. Wir lassen zu, dass sein Geheimnis uns berührt, nicht um es zu verstehen, sondern um es auf uns zu wirken. Staunen macht demütig, weil es uns erinnert, wir sind nicht der Mittelpunkt, sondern ein Teil von einer grösseren Geschichte. Wegen dem ist Staunen mehr als ein schöner Moment. Es verändert, wie wir leben. Es kann uns helfen, das Alltägliche neu zu sehen. Das Gesicht von einem Menschen, der uns begegnet. Der Geschmack von einem Apfel. Das Rauschen vom Regen. Wer kann staunen, entdeckt es mit dem gewöhnlichen Spuren von Sinn und spürbarem Frieden, der nicht von äußeren Umständen abhängig ist. Ich glaube, dass Staunen wichtig ist, weil es Türen öffnen kann. Türen zu Dankbarkeit, zu Vertrauen und letztlich zu Gott selber, der uns im Staunen ganz nahe kommt. Wie es im Psalm 19,2 heisst. Der Himmel erzählt von der Herrlichkeit Gottes und das Himmelgewölbe verkündet das Werk von seinen Händen. Wer sich dem Staunen öffnet, erfahrt eine Verbundenheit, die tiefer ist als alles Wissen.
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1: Die Nachrichten von SRF um 7 Uhr mit Dominik Rolli. Die USA greifen Ziele im Iran an. Damit solle der Druck auf den Iran erhöht werden, sagt unsere Korrespondentin. Und eine Abgabe auf Medikamente, die sich besonders gut verkaufen. Mit dieser Maßnahme sollten Pharmafirmen mithelfen, den Anstieg der Gesundheitskosten zu bremsen. Jetzt aber wollen die Bürgerlichen die Pharmaindustrie verschonen. Das Wetter, es gibt wieder einen sonnigen Tag heute mit einzelnen Platzregen am Nachmittag. Dazu wird es heiß bei 30 bis 34 Grad. Das US-Militär hat Stellungen im Süden des Iran angegriffen. Das teilt das zuständige US-Zentralkommando mit. Die Angriffe richteten sich gegen Raketenabschussrampen nahe der Hafenstadt Bandar Abbas. Die Schläge erfolgten trotz einer Waffenruhe, die seit fast 7 Wochen gilt. Laut Berichten kamen auf einer Insel mindestens 4 Menschen ums Leben. Die USA bezeichneten die Angriffe als Selbstverteidigung. Dazu sagt USA-Korrespondentin Barbara Kolpi.
2: Die USA senden damit auch ein klares politisches Signal. Kurzfristig verschlechtern solche Angriffe die diplomatische Lage. Gleichzeitig dürfte Washington aber weiterhin auf eine indirekte Verhandlungsstrategie setzen. Das heißt, mehr Druck, um den Iran an den Verhandlungstisch zu zwingen. Das ändert aber nichts daran, dass der Iran mit der Straße von Hormuz nach wie vor am stärkeren Hebel ist. Und auch ist auf US-Seite die politische Linie nicht immer klar. Präsident Donald Trump hat sich bislang nicht direkt im Detail zu den Angriffen geäußert.
1: Sagt USA-Korrespondentin Barbara Kolpi. Zu weiteren Auslandsmeldungen in der Übersicht. Kanada fordert von Israel eine unabhängige Untersuchung zum Umgang mit Aktivistinnen und Aktivisten einer Gaza-Hilfsflotte. Das israelische Vorgehen sei inakzeptabel, sagte der kanadische Regierungschef Mark Carney. Die Aktivisten berichteten nach ihrer Festnahme von Demütigungen. In Bolivien ist ein junger Demonstrant getötet worden. Nachrichtenagenturen melden, der 24-Jährige sei bei einem Polizei- und Militäreinsatz von einer Kugel getroffen worden. Seit rund 4 Wochen gibt es in Bolivien Proteste, unter anderem wegen steigender Lebenshaltungskosten. Und ein Erdbeben der Stärke 6,9 hat den Norden Chiles erschüttert. Es gibt Berichte über Sachschäden und Stromausfälle. Über Verletzte ist bisher nichts bekannt. Wie kann der Anstieg der Gesundheitskosten gebremst werden? Ein Vorschlag, der diskutiert wird, ist eine Abgabe für Pharmafirmen. Sie müssten sie auf ihren umsatzstärksten Medikamenten bezahlen und so helfen, den Prämienanstieg zu senken. Für diese Abgabe ist unter anderem der Bundesrat. Doch jetzt zeigt sich, die Bürgerlichen möchten die Pharma lieber verschonen. Aus dem Bundeshaus berichtet Christine Wanner.
3: Die Idee hatte Josef Dittli, Urnerständerat der FDP. Die Prämien senken dank der umsatzstärksten Medikamente. Je größer der Umsatz, desto größer die Abgabe der Pharmafirmen. Sie ginge an die Krankenkassen und so an die Prämienzahlenden. Doch nun sagt Ständerat Dittli:
4: Die Weltlage hat sich schon verändert. Mit den Forderungen von Präsident Trump und die ganze Pharma in die USA zu ziehen, hat das natürlich gewisse Auswirkungen. Das Prozedere muss überarbeitet werden.
3: Diese Abgabe gefährde den Wirtschaftsstandort Schweiz und den Zugang zu Innovationen für Patientinnen und Patienten, argumentiert auch die betroffene Pharmabranche, unterstützt von SVP und Mitte. Kein Gehör für den Wechsel haben SP und Grüne Partei. Für sie sagt Nationalrätin Manuela Weichelt:
5: Ich denke, wir müssen wirklich schauen im Bundeshaus, dass wir uns nicht erpressen lassen von der Pharma.
3: Sie erhält Unterstützung von den Krankenversicherungen, denn sie versprechen sich von diesen Abgaben bis zu 400 Millionen Franken jährlich. Damit ließe sich das Prämienwachstum merklich senken. Ein Zeichen an die Prämienzahlenden oder für die Pharma? Diese Frage stellt sich Bund und Parlament.
1: Weiter mit einer Todesmeldung. Die Jazzwelt trauert um den US-amerikanischen Tenorsaxophonisten Sonny Rollins. Er ist im Alter von 95 Jahren gestorben. Rollins galt als Ikone aus dem goldenen Zeitalter des Jazz und spielte mit Größen wie Miles Davis oder Charlie Parker. Zu den Abendspielen der Eishockey-Weltmeisterschaft in der Schweiz. Deutschland hat gegen Großbritannien mit 6:3 gewonnen und Slowenien schlug Italien

0: mit 5:1. Die Börsendaten mitgeteilt von SIX. Der Nikkei-Index in Tokio fällt um 0,3%. Der Euro wird zu 91,12 Rappen gehandelt. Der Dollar zu 78,35 Rappen. Das waren die Nachrichten von Radio SRF. Verantwortlich Sandro Peter.
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2: Heute soll es so richtig, richtig heiß werden, mit bis zu 33 Grad, wenn es nach der Wetterprognose geht.
3: Ja, ja. Müssen wir schauen, wie wir cool bleiben.
2: Also cool finde ich, sind wir schon, aber ja, cool temperaturmäßig. Ich würde jetzt einfach immer in der Nähe von einem Kühlschrank stehen.
3: Oder jetzt noch kurz lüften oder die Wohnung oder das Büro dicht machen.
2: Genau, und am Abend langt es dann vielleicht sogar noch kurz für einen Body.
3: Oder an den See.
2: Ja, und von der Badesaison und von Themen wie Wasserqualität, davon haben wir es dann gerade noch in dieser Stunde. Am Mick begleitet dich der Toto Albrecht
3: und der Georg Hoffmann
2: im schön klimatisierten Studio.

0: Es ist jetzt gerade 6:45, das ist David Crowder Band mit SMS, wo man heute wahrscheinlich nicht mehr so viel schreibt, sondern eher ein WhatsApp.
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0: Man darf es, glaube ich, sagen, die Badesaison hat jetzt mit dem Wetter über Pfingsten so richtig gestartet, oder?
2: Also für mich sicher. In Badi am Pfäffikersee bin ich zwar schon anfangs Monat gewesen und gestern jetzt aber das erste Mal im Zürichsee.
0: Ah, schön.
2: Ich muss allerdings sagen, die Wassertemperaturen waren schon noch frisch gewesen gestern Morgen. Also jetzt gerade am Zürichsee zum Beispiel.
0: Also ich habe gestern gelesen, 18 Grad war er.
2: Ja.
0: Eine rechte Abkühlung.
2: Stimmt.
0: Bei dieser Hitze, oder?
2: Ja, mir eine Frau gesagt, du bist frisch und nicht nur nass. Oder? Und hat noch ein bisschen Überwindung gebraucht für das Wasser gestern.
0: Mhm. Ja, und viele Bodies sind aber schon seit Anfang Mai offen. Und die Schweiz, kann man sagen, ist ja so eine richtige Body-Nation.
2: Ja, und zu diesem Thema gibt es so viele Artikel online oder in Zeitungen von den letzten Jahren auch. Und Stichwort ist da auch immer mal wieder Wasserqualität. Und die wird auch gegen wieder gemessen. So wie das Bundesamt für Umwelt meldet, können wir also bei uns in der Schweiz so eigentlich fast in allen öffentlichen Gewässern baden.
0: Und das ohne Bedenken?
2: Ja, und das ist ja auch vielen Schutzmassnahmen zu verdanken, die man da hat unternommen natürlich.
0: Was bedeutet das denn jetzt genau, wenn das Badegewässer eine gute Qualität hat? Also, an was wird das gemessen?
2: Also es gibt da sicher schon zuerst mal so die offensichtlichen Kriterien, also wie dreckig ist das Wasser, hat es Abfall drin, hat es einen öligen Film drauf oder eine Schaumeroberfläche oder wie schmeckt das Wasser, stinkt es? Also das sind jetzt zuerst mal so die Punkte, die man von Augen sieht oder mit der Nase schmeckt, mhm, und wo man sich kann selber überlegen, würde ich da rein wollen in so ein Gewässer?
0: Aber braunes Wasser, das muss ja nicht unbedingt unsauberer sein.
2: Nein, ich kann vom Regen kommen, wo die Erde mal so ein bisschen durchgespült ist worden, aber natürlich ist man bei klarem Wasser eher auf der sicheren Seite. Wenn jetzt da aber eine Fachstelle so das Wasser kontrolliert, dann schaut man natürlich nicht nur auf die oberflächlichen oder offensichtlichen optischen Merkmale. Also es werden dann nämlich mikrobiologische Untersuchungen gemacht. Also man schaut, ob es Mikroorganismen drin hat im Wasser, die krank machen können. Im dümmsten Fall dann eben, ja, vielleicht kommst du dann heim mit Magenbeschwerden und Durchfall am Schluss.
0: Und die Badegewässer, Flüsse und Seebäder, die werden ja dann in der Badesaison regelmässig geprüft. Die Messungen zeigen, dass mehr als 97% der bewertbaren Badeplätze mindestens eine ausreichende Qualität haben.
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0: Und jetzt hören wir den Noah Parks aus der Schweiz mit Calendar Sheets.

0: aus den USA, Evelyn Cormier mit «Like Me Better».
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0: Der heutige Dienstag, der bringt ganz viel Sonne und vor allem auch hochsommerliche Temperaturen. 30 bis 33 Grad gibt es heute nämlich. Und dann kann es aber auch später gegen den Nachmittag über den Bergen ein paar lokale Regengüsse und sogar Hitzegewitter geben.
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0: Regelmässig wird die Wasserqualität in öffentlichen Gewässern von der kantonalen Fachstelle geprüft. Und die allermeisten von diesen Gewässern haben eine gute Qualität auch bei uns in der Schweiz.
2: Und doch muss man sagen, ist es immer wieder faszinierend oder manchmal auch traurig, was man so alles doch auch noch findet in unseren Gewässern. Also auf dem Grund unten zum Teil, da liegt ja auch noch so einiges. Die Tauchgängigkeit zeigt, zum Teil gibt es da auch böse Überraschungen.
0: Ein Thema, das die Schweiz schon viele Jahre beschäftigt, ist die Munition. Munition, die aber eben nicht irgendwo in einem Berg gelagert wird, sondern eben auf einem Grund von, ja, von einem See oder von der See liegt.
2: Ja, die Armee hat da bis Mitte der 1960er Jahre massenhaft Munition entsorgt. Und zwar eben in Schweizer Seen. Rund 8000 Tonnen sollen allein im Brienzersee, Thunersee und Vierwaldstättersee liegen.
0: Und ganz im besonderen Fall ist der Rotsee bei Luzern. Dort hat es 1916 eine Explosion gegeben in einem Munitionslager.
2: Ja, und dabei sind Handgranaten geflogen, und zwar in den See. Und schätzungsweise liegen noch so rund 8500 Granaten auf dem Grund unten dort. Und ja, das Risiko für eine Explosion im Wasser wird da aber als sehr gering eingeschätzt. So heisst es offiziell beim VBS, also beim zuständigen Departement für Verteidigung, Bevölkerungsschutz und Sport.
0: Also heisst das, man holt die Granaten gar nicht auf?
2: Also beim VBS ist der Weise, es gäbe zurzeit keine Anzeichen, dass eine Bergung nötig sei. Anderer Meinung sei da aber Umweltschützer, wobei es wäre eben auch mit Risiken verbunden, so eine Bergung. Also muss man gegen wieder abwägen, rausholen oder Tunnel im Wasser. Im SRF-Artikel wird da geschrieben von Explosionsrisiken oder auch Schadstoffen, die freigesetzt werden, wenn man Munition eben bewegt. Und es gibt auch gewisse Stoffe, die an der Oberfläche die anders noch reagieren können. Also der Luft ausgesetzt. Und unter Umständen wäre es also im Wasser unten vergleichsweise harmlos oder, sagen wir, weniger gefährlich.
0: Ja, außer für die Fische natürlich. Es ist also nicht so, dass es am Bund egal ist, dass Munition in unseren Gewässern liegt, aber es wird nach einer brauchbaren Lösung gesucht. Arma Swiss hat schon verschiedene Lösungsansätze, die aber eben noch vertieft werden müssen.
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0: Singer-Songwriter aus der Schweiz. Das ist der Josh Walter mit «Hope».
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0: Zu so einem uralten, verlassenen, riesigen Wrack auch irgendwo im Ozean. Stelle ich mir persönlich gruselig, gleichzeitig aber eben auch sehr abenteuerlich vor.
2: Du meinst so einen Dreimaster oder ein Piratenschiff vielleicht von Korallen überwachsen? He?
0: Wäre schon noch faszinierend.
2: Ja, für so ein Erlebnis müsste man nicht einmal in ein Meer, schon in unseren Schweizer Seen, kannst quasi auf Schatzsuche. Also zum Beispiel im Zürichsee, da sollen ja hunderte von Schiffen auf dem Grund sein, zum Teil auch ein Transportschiff aus Zeiten von der Industrialisierung.
0: Aber es gibt auch noch viel ältere, zum Beispiel im Neuenburger.
2: Ja, da haben Archäologen im März gerade Überreste gefunden von einem Handelsschiff, vermutlich vor so 2000 Jahren gesunken. Da hat es hunderte von Gegenständen gehabt, wie Keramikgefäße, Räder oder auch Waffen, die man gefunden hat. Und all diese Gegenstände waren also noch recht gut erhalten gewesen.
0: Also wie so eine kleine Zeitreise unter Wasser, kann man sagen.
2: Ja. Und was man häufig auch findet, sind Überreste von Pfahlbauten. Also das meistens bei sumpfigen Gewässern. Und da gäbe es also auch hunderte von Stellen in der ganzen Schweiz.
0: Was aber ein bisschen weniger alt ist, ist der ganze Abfall, wo die Organisation Abfalltaucher in der Schweiz jährlich aus dem Wasser fischt.
2: Ja, auch ein spannendes Thema, wo ich selber vor ein paar Jahren das erste Mal darüber gestolpert. Also mehrmals im Jahr machen Abfalltaucher sogenannte Cleanups und räumen so quasi Gewässer in der Schweiz auf. Also holen Zeug raus, die nicht ins Wasser gehören. Einweggeschirr, Flaschen, Büchsen und sonstige Abfälle. Jedes Jahr kommen mit so Tauchgängen rund 30 bis 40 Tonnen Abfall aus dem Wasser.
0: Ja, die Organisation will nicht nur ästhetisch das Landschaftsbild verbessern, sie wollen so auch einen Beitrag für die Tierwelt und auch das Ökosystem leisten.
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0: Das Wetter, es gibt wieder einen sonnigen Tag heute mit einzelnen Platzregen am Nachmittag. Dazu wird es heiß bei 30 bis 34 Grad. Das US-Militär hat Stellungen im Süden des Iran angegriffen. Das teilt das zuständige US-Zentralkommando mit. Die Angriffe richteten sich gegen Raketenabschussrampen nahe der Hafenstadt Bandar Abbas. Die Schläge erfolgten trotz einer Waffenruhe, die seit fast 7 Wochen gilt. Laut Berichten kamen auf einer Insel mindestens 4 Menschen ums Leben. Die USA bezeichneten die Angriffe als Selbstverteidigung. Dazu sagt USA-Korrespondentin Barbara Golpi.
1: Die USA senden damit auch ein klares politisches Signal. Kurzfristig verschlechtern solche Angriffe die diplomatische Lage. Gleichzeitig dürfte Washington aber weiterhin auf eine indirekte Verhandlungsstrategie setzen. Das heißt, mehr Druck, um den Iran an den Verhandlungstisch zu zwingen. Das ändert aber nichts daran, dass der Iran mit der Straße von Hormuz nach wie vor am stärkeren Hebel ist. Und auch ist auf US-Seite die politische Linie nicht immer klar. Präsident Donald Trump hat sich bislang nicht direkt im Detail zu den Angriffen geäußert,
0: sagt USA-Korrespondentin Barbara Golby. Zu weiteren Meldungen in Kürze. Kanada fordert von Israel eine unabhängige Untersuchung zum Umgang mit Aktivistinnen und Aktivisten einer Gaza-Hilfsflotte. Das israelische Vorgehen sei inakzeptabel, sagte der kanadische Regierungschef Mark Carney. Die Aktivisten berichteten nach ihrer Festnahme von Demütigungen. In Bolivien ist ein junger Demonstrant getötet worden. Nachrichtenagenturen melden, der 24-Jährige sei bei einem Polizei- und Militäreinsatz von einer Kugel getroffen worden. Seit rund 4 Wochen gibt es in Bolivien Proteste, unter anderem wegen steigender Lebenshaltungskosten. Wie kann der Anstieg der Gesundheitskosten gebremst werden? Ein Vorschlag, der diskutiert wird, ist eine Abgabe für Pharmafirmen. Sie müssten sie auf ihren umsatzstärksten Medikamenten bezahlen, um zu helfen, den Prämienanstieg zu senken. Für diese Abgabe ist unter anderem der Bundesrat. Doch jetzt zeigt sich, die Bürgerlichen möchten die Pharma lieber verschonen. Christine Mann.
2: Die Idee hatte Josef Dittli, Urner Ständerat der FDP. Die Prämien senken dank der umsatzstärksten Medikamente. Je größer der Umsatz, desto größer die Abgabe der Pharmafirmen. Sie ginge an die Krankenkassen und so an die Prämienzahlenden. Doch nun sagt Ständerat Dittli:
3: Die Weltlage hat sich schon verändert. Mit den Forderungen von Präsident Trump und die ganze Pharma in die USA zu ziehen, hat das natürlich gewisse Auswirkungen. Das Prozedere muss überarbeitet werden.
2: Diese Abgabe gefährde den Wirtschaftsstandort Schweiz und den Zugang zu Innovationen für Patientinnen und Patienten, argumentiert auch die betroffene Pharmabranche, unterstützt von SVP und Mitte. Kein Gehör für den Wechsel haben SP und Grüne Partei. Für sie sagt Nationalrätin Manuela Weichelt:
4: Ich denke, wir müssen wirklich schauen im Bundeshaus, dass wir uns nicht erpressen lassen von der Pharma.
2: Sie erhält Unterstützung von den Krankenversicherungen, denn sie versprechen sich von diesen Abgaben bis zu 400 Millionen Franken jährlich. Damit ließe sich das Prämienwachstum merklich senken. Ein Zeichen an die Prämienzahlenden oder für die Pharma? Diese Frage stellt sich Bund und Parlament.
0: Ein Jahr nach dem Bergsturz von Platten ist ein großer Teil der Spendengelder eingesetzt worden. Das teilt die Spendenkommission mit. Verschiedene Hilfsorganisationen sowie der Bund und der Kanton Wallis haben nach dem Bergsturz insgesamt mehr als 40 Millionen Franken mobilisiert für die Einwohnerinnen und Einwohner von Platten. Die Hilfen flossen unter anderem in Nothilfe, Entschädigungen für zerstörte Besitztümer, also etwa Möbel, Kleider oder Fahrzeuge, sowie in die Unterstützung für Unternehmen und Vereine. Unabhängig davon erhielt auch die Gemeinde Platten Spendengelder von knapp 30 Millionen Franken. Diese sollen langfristig für den Wiederaufbau und die Bevölkerung eingesetzt werden. Die Jazzwelt trauert um den US-amerikanischen Tenorsaxophonisten Sonny Rollins. Er ist im Alter von 95 Jahren gestorben. Er gilt als Ikone aus dem goldenen Zeitalter des Jazz und spielte mit Größen wie Miles Davis oder Charlie Parker. Und dann noch zu den Abendspielen der Eishockey-Weltmeisterschaft in der Schweiz. Deutschland hat gegen Großbritannien mit 6-3 gewonnen und Slowenien schlug Italien 5-1. Die Börsendaten von SIX. Der Nikkei-Index in Tokio fällt um 0,4%. Der Euro wird zu 91,16 gehandelt, der Dollar zu 78,10.

0: 39. Soweit die Nachrichten von Radio SRF, verantwortlich Sandro Peter.
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2: Man merkt es jetzt schon im Studio, es gibt einen heissen Dienstag.
3: Ja, wir machen da schon mal die Storren runter.
2: Genau, eigentlich schade, jetzt wo es so schön sonnig wäre.
3: Stimmt, aber der Wiesen ist cool geblieben und der Sonnenschein, der bleibt uns ja hoffentlich auch für später noch ein bisschen erhalten, wenn wir den Feierabend haben.
2: Das auf jeden Fall für uns beide Frühaufsteher. Wir haben ja dann schon früher Feierabend, beziehungsweise würde es dann eher Viernachmittag heissen.
3: Genau.
2: In dem Sinn, schön bist du mit uns unterwegs am 26. Mai 2026. Einen guten Tag wünscht der Toto Albrecht.
3: Und der Georg Hoffmann.

0: Das ist der George Rowe mit «Think About That» um 16 Minuten ab 8 Uhr.
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0: Wir lesen heute im 1. Thessalonicher 5, Vers 14, dort steht, wir sollen uns um andere Menschen kümmern und ihnen helfen. Gedanken dazu gibt es von Thomas und der Katharina Benziger.
2: Außerdem, ihr Lieben, helft denen zurecht, die leichtsinnig in den Tag hineinleben. Ermutigt die Verzagten, helft den Schwachen und bringt für jeden Menschen Geduld und Nachsicht auf.
3: Also das ist schon eine rechte Aufgabe, die da aufgelistet ist. Ich meine, für jeden Menschen Geduld und Nachsicht und ermutigen und helfen und so weiter. Ich habe mich gefragt, ja, wie geht das überhaupt oder wo ist da der Schlüssel? Und mit großer Erleichterung habe ich Vers 5 gelesen, wo Paulus sagt, ja, das Ganze gibt eine Grundlage dafür, denn ihr seid Kinder des Lichts. Ihr seid Kinder Gottes und ihr habt Glaube, Hoffnung und Liebe. Und weil Gott uns zuerst versorgt hat und geliebt hat und uns genug gibt für uns selber, darum sind wir freigesetzt, um davon weiterzugeben. Sonst wird es eine Überforderung.
4: Das ist das Konzept von Seelsorge im guten Sinn, dass quasi unser Herz ins Herz von Gott hineinkommt und seine Liebe uns erfüllt. Aber du hast gesagt, ein rechtes Programm. Ich bin darüber gestolpert, es gibt ja ein bekanntes Buch, das ist so einer von den Pionieren von der Seelsorgearbeit, Jay Adams. Auf Deutsch steht der Titel sehr komisch von seinem Buch, Notetische Seelsorge. Aber er hat genau den Vers aufgegriffen, das Wort, das da gebraucht wird, eben wir sollen helfen. Und wenn wir da kurz schauen, was wir machen sollen, finde ich sehr spannend. Wir haben da gehört, leichtsinnig in Takt hineinleben, auf Griechisch, auf Griechisch heisst es eben ohne Takt, quasi die Taktlosen. Also die, die keine Struktur haben im Leben.
3: Kein Rhythmus.
4: Denen Struktur geben. Und dann die, die verzagt sind, im Griechischen heisst es da die, die wenig Psyche haben, also die wie psychisch ein bisschen angeschlagen sind, denen helfen, dass sie wieder Boden unter den Füßen bekommen, wieder Substanz. Den Schwachen, dass sie Kraft bekommen. Und Geduld haben für die Menschen. Eigentlich ist da, ich höre ein ganzes Seelsorgekonzept beschrieben.
3: Und eigentlich ist da in Kürze auch einfach die Gesinnung von Jesus beschrieben. Mhm. Eigentlich geht es darum, dass wir nach seinem Vorbild, so wie er für uns da ist, unser Herz auch aufmachen für die Menschen um uns herum.
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0: Das ist der Singer-Songwriter und Musiker aus den USA, Colorado, Jimmy Needham mit «Mama Didn't Raise No Fool».
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0: Dienstag, 26. Mai. Und es wird heute so richtig sonnig und heiß mit 30 bis 33 Grad, also so richtig sommerliche Temperaturen. Später am Nachmittag gibt es dann aber über den Bergen ein paar Quellwolken und lokal kann es dann auch regnen und gewittern.
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0: Richtig warm wird es und ist es auch schon an dem heutigen Dienstagmorgen.
2: Hoffentlich findest du noch einen Schattenplatz und durch den Tag durch auch gäng wieder ein bisschen Abkühlung.
0: Und wir probieren natürlich ganz erfrischend durch den Tag zu begleiten.
2: Mit viel Musik und erfrischenden Beiträgen über Gott und die Welt.
0: Schön los ist ein Live-Channel, dein Radio fürs Leben.
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0: 19 Minuten vor dem 9. Das ist der Matt Carney mit Face to Face.
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0: Wahrscheinlich hat sie jeder von uns die tiefe Sehnsucht, wirklich gesehen und angenommen zu werden. Und das eben genau so, wie man eben ist. Die Singer-Songwriterin Hannah Barr bringt genau das in ihrem Song Truth Is zum Ausdruck. Leislich, ehrlich und mit ganz viel Gefühl singt sie von dem Wunsch, geliebt zu sein, auch in der eigenen Unsicherheit hinein. Und sie zeigt, an wer sie sich mit dieser Sehnsucht wendet. Ich übersetze dir den Song.
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0: ich will zu Gott gehen, aber ich habe so Angst. 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Truth Is von der Hannah Barr. Ein ehrlicher Song über die Sehnsucht, wirklich gesehen, geliebt und auch angenommen zu werden. Auch dann, wenn man sich selber nicht ganz genug fühlt.
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0: Und da hörst du jetzt nochmal die Hannah Barr mit Truth

0: Es ist 9 Uhr.
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2: Die Nachrichten von SRF um 9 Uhr mit Dominik Rolli. Die USA fliegen Angriffe auf Ziele im Iran, dies trotz einer Waffenruhe, die seit mehreren Wochen gilt. Und sollen Pharmafirmen eine Abgabe bezahlen für Medikamente, mit denen sie viel Geld verdienen? Gegen diesen Plan regt sich Widerstand,

0: Verteidigung. Dazu sagt USA-Korrespondentin Barbara Kolpi.
1: Die USA senden damit auch ein klares politisches Signal. Kurzfristig verschlechtern solche Angriffe die diplomatische Lage. Gleichzeitig dürfte Washington aber weiterhin auf eine indirekte Verhandlungsstrategie setzen. Das heißt, mehr Druck, um den Iran an den Verhandlungstisch zu zwingen. Das ändert aber nichts daran, dass der Iran mit der Straße von Hormuz nach wie vor am stärkeren Hebel ist. Und auch ist auf US-Seite die politische Linie nicht immer klar. Präsident Donald Trump hat sich bislang nicht direkt im Detail zu den Angriffen geäußert.
0: USA-Korrespondentin Barbara Golpi. Zu weiteren Kurzmeldungen. Kanada fordert von Israel eine unabhängige Untersuchung zum Umgang mit Aktivistinnen und Aktivisten einer Gaza-Hilfsflotte. Das israelische Vorgehen sei inakzeptabel, sagte der kanadische Regierungschef Mark Carney. Die Aktivisten berichteten nach ihrer Festnahme von Demütigungen. In Bolivien ist ein junger Demonstrant getötet worden. Nachrichtenagenturen melden, der 24-Jährige sei bei einem Polizei- und Militäreinsatz von einer Kugel getroffen worden. Seit rund 4 Wochen gibt es in Bolivien Proteste, unter anderem wegen steigender Lebenshaltungskosten. Wie kann der Anstieg der Gesundheitskosten gebremst werden? Ein Vorschlag, der diskutiert wird, ist eine Abgabe für Pharmafirmen. Sie müssten sie auf ihren umsatzstärksten Medikamenten bezahlen und so helfen, den Prämienanstieg zu bremsen. Für diese Abgabe ist unter anderem der Bundesrat. Doch jetzt zeigt sich, die Bürgerlichen möchten die Pharma lieber verschonen, Christine Wanner.
2: Die Idee hatte Josef Dietli, Urnerständerat der FDP. Die Prämien senken dank der umsatzstärksten Medikamente. Je größer der Umsatz, desto größer die Abgabe der Pharmafirmen. Sie ginge an die Krankenkassen und so an die Prämienzahlenden. Doch nun sagt Ständerat Dietli:
3: Die Weltlage hat sich schon verändert. Mit den Forderungen von Präsident Trump und die ganze Pharma in die USA zu ziehen, hat das natürlich gewisse Auswirkungen. Das Prozedere muss überarbeitet werden.
2: Diese Abgabe gefährde den Wirtschaftsstandort Schweiz und den Zugang zu Innovationen für Patientinnen und Patienten, argumentiert auch die betroffene Pharmabranche, unterstützt von SVP und Mitte. Kein Gehör für den Wechsel haben SP und Grüne Partei. Für sie sagt Nationalrätin Manuela Weichelt:
4: Ich denke, wir müssen wirklich schauen im Bundeshaus, dass wir uns nicht erpressen lassen von der Pharma.
2: Sie erhält Unterstützung von den Krankenversicherungen, denn sie versprechen sich von diesen Abgaben bis zu 400 Millionen Franken jährlich. Damit ließe sich das Prämienwachstum merklich senken. Ein Zeichen an die Prämienzahlenden oder für die Pharma? Diese Frage stellt sich Bund und Parlament.
0: Ein Jahr nach dem Bergsturz von Platten ist ein großer Teil der Spendengelder eingesetzt worden. Das teilt die Spendenkommission mit. Verschiedene Hilfsorganisationen sowie der Bund und der Kanton Wallis haben nach dem Bergsturz insgesamt mehr als 40 Millionen Franken mobilisiert für die Einwohnerinnen und Einwohner von Platten. Die Hilfen flossen unter anderem in Nothilfe, Entschädigungen für zerstörte Besitztümer, also etwa Möbel, Kleider oder Fahrzeuge, sowie in die Unterstützung für Unternehmen und Vereine. Unabhängig davon erhielt auch die Gemeinde Platten Spendengelder von knapp 30 Millionen Franken. Diese sollen langfristig für den Wiederaufbau und die Bevölkerung eingesetzt werden. Und von den Spenden noch zur Frage, wie hoch der Schaden nach dem Bergsturz ist. Darüber hat der Schweizerische Versicherungsverband informiert. Der Gesamtschaden wird auf 255 Millionen Franken geschätzt. Der größte Teil betreffe Gebäudeschäden. Die Jazzwelt trauert um den US-amerikanischen Tenorsaxophonisten Sonny Rollins. Er ist im Alter von 95 Jahren gestorben. Rollins gilt als Ikone aus dem goldenen Zeitalter des Jazz und spielte mit Größen wie Miles Davis oder Charlie Parker. Die Börsendaten von SIX. Der Euro wird zu 91,30 Rappen gehandelt und der Dollar zu 78,48 Rappen. Und zum Wetter, das kommt gleich, einen kleinen Augenblick. Nein, das ist leider hier nicht vorhanden. Dann schließen wir die Sendung ab ohne das Wetter. Ausnahmsweise, tut mir leid. Das waren die Nachrichten von Radio SRF. Verantwortlich Sandro Peter.
5: 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Ja, schön bist du mit uns unterwegs an dem 26. Mai. Ich bin der Dodo Albrecht und begleite dich durch die Stunde. Ganz viel Spass. Da hörst du jetzt Loopits mit

0: Das ist das Ehepaar-Duo aus der Schweiz, Two and the Sun mit Dry Bones. Sieg und Niederlage, beides ist nah zusammen, gerade auch im Bereich des Sports. Mal gehört man zu denen, wie die Schweizer Eishockey-Nazi letzte 9-0 gewonnen hat, und mal ist man eben die Mannschaft, die verliert. Dave Frey ist Coach und Mentaltrainer und betreut in seiner Arbeit auch viele Spitzensportlerinnen und Spitzensportler. Und darum weiss er, dass sowohl der Sieg als auch die Niederlage mit vielen Emotionen verbunden sind. Er ratet darum seinen Klientinnen und Klienten immer, diese Emotionen wahrzunehmen.
1: Ich glaube, das Wahrnehmen ist schon wichtig, Emotionen wahrzunehmen, Sieg und Niederlage wahrzunehmen, das zu beobachten, das auch anzunehmen, wie es kommt, im Moment ins Leben, und darum ja, gehören sie dann auch Niederlage dazu. Daily Business im Bereich des Sportlers, das ja, annehmen, so wie es kommt.
0: Aber soll man sich dann auch mitreissen lassen von den Emotionen? Also von Freude bei einem Sieg oder der Trauer bei einer Niederlage?
1: Ich würde schon sagen, dass es ein wichtiger Teil ist, sich mitreissen zu lassen. Also Feste zu feiern, so wie sie fallen. Finde ich wichtig, auch die Emotionen zu nehmen. Genau, sie geben immer eine grundsätzliche Ausrichtung, Motivation für Sachen, wenn es mal nicht so gut läuft. So das Ziel, das gesteckt ist, wenn man das so erreicht, gehören die Feste dazu und die Siege auch mit den Emotionen auch zu geniessen, auch zu zelebrieren, unbedingt aber auch die Niederlagen, das wahrzunehmen, das verarbeiten, dass man dann einen Schritt weitergehen kann.
0: Emotionen wahrnehmen, zulassen und dann aber eben auch weitergehen. Gerade bei einer Niederlage ist das aber nicht ganz so einfach.
1: Das ist eine Challenge, was wirklich gilt, anzunehmen, wie es kommt, also zu reflektieren, in einem vielleicht eher ruhigeren Moment, das noch einmal durchgehen, was ist genau passiert, was vielleicht auch schief gegangen ist. Dass man erst seinen Rucksack füllen kann mit vielleicht auch Werkzeugen, für das nächste Mal das besser zu machen, für den Ansporn zu haben, aus der Analyse aus gewisse Sachen zu verbessern, noch besser zu werden. Und gleich gilt es auch, nicht in der Lage zu lassen. Also es geht um das Abhaken, um das Vorwärts zu schauen.
0: Wie das es einem dann gelingt, mit einer Niederlage umzugehen, das erzählt uns Dave Frey dann gerade noch als Nächstes.

0: Aus meinem Heimatkanton, das ist Stefanie Heinzmann aus dem Wallis mit «All we need is love».
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0: Schauen wir aus dem Fenster, es ist schon richtig schön und klar. Es ist meistens sonnig und es wird auch sehr heiß, nämlich 30 bis 33 Grad. Am Nachmittag gibt es aber über Alpen ein paar Quellwolken und stellenweise sind dann sogar ein paar Hitzegewitter möglich.
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0: Der Coach und Mentaltrainer Dave Frey hat beruflich häufig mit Spitzensportlerinnen und Spitzensportlern zu tun. Dort kommt dann auch immer wieder das Thema auf, wie man dann mit einem Sieg oder einer Niederlage kann umgehen kann. Hätte ich doch, wäre ich doch nur. So Gedanken können einem richtig wahnsinnig machen, wenn man etwas nicht geschafft hat. Gerade dann sei es umso wichtiger, dass man sich überlegt, was denn überhaupt das Ziel ist. Vielleicht habe ich ja das Ziel vor Augen, die ich gar nicht kontrollieren kann.
2: Es geht darum, die Sachen zu kontrollieren, die man kontrollieren kann. Und da gehören die ganz, ganz grossen Siege nicht dazu, sondern die kleinen Teile, die zu dem beitragen müssen. Und dann ist eine Portion Glück, zur richtigen Zeit am richtigen Ort zu sein, dass so Momente dann auch in grosse Siege dürfen umgemünzt werden. Aber das haben wir nicht immer so in Hang. Und darum geht es dann so zu lassen, wenn eine Niederlage mal passiert ist.
0: Anders ist es bei einem Sieg. Dort geht es darum, dass man das Gefühl von der Freude und der Euphorie lernt abspeichern, damit man dann eben wieder kann auf die Erinnerung zurückgreifen
2: kann. So bei einem Steuerungsdreieck, also die Emotionen koppeln an Erinnerung, an etwas, was im Mental, also im Kopfbereich passiert, und das dann auch explizit wieder abzurufen, wenn es wieder vor so einem Moment ist, um wieder in die Emotion hineinzukommen. Hat auch viel mit Körperspannung zu tun, also mit einer gesunden Anspannung, wo man das dann abprüfen kann und so sich selber steuern und regulieren kann, für ihn das Maximum reinzukommen.
0: Und das sage übrigens nicht nur im Spitzensport so, sagt Dave Frey, sondern auch sonst im Leben.
2: Wo dort geht es sich daran zu erinnern, auch zu visualisieren, was passiert ist bei einem Erfolg, bei einem Sieg, was sind so die grössten Stärken, die ich selber dazu beigetragen habe, dass etwas hat dürfen gelingen. Und das kann man dann wieder abprüfen, wenn man zum Beispiel aufgrund von einer Prüfung hat man zwei, drei Sachen gut gemacht, eine Prüfung gut erreicht, ist es dann auch möglich, das wieder abzurufen in der Vorbereitung auf eine nächste Prüfung.
0: Das Geheimnis scheint also darin zu liegen, dass man einerseits auch in einer Niederlage hinein kann kleine Erfolge drin sehen und zum anderen, dass man die Erfolgsgefühle eben auch kann abspeichern und zu einem späteren Zeitpunkt wieder kann führen kann. Infos zum Coach und Mentaltrainer Dave Frey haben wir dir verlinkt auf livechannel.ch.

0: Aus Südafrika der Singer-Songwriter Busle G mit Best Life. 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

0: Es ist Zani. 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
1: Und jetzt starten wir hier ohne SRF News in die 10 Stunde. Schön, bist du bei uns unterwegs. Ich bin der Dodo Albrechts und begleite dich durch die Stunde. Ganz einen gesegneten 26. Mai wünsche ich.
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1: Heute mit dem Markus Henni.
2: Staunen setzt die Herzen in Bewegung. Ich habe gemerkt, dass Staunen vor allem in den Momenten vorkommt, in denen ich etwas nicht vollständig erklären kann. Also in den Momenten, wo ich mich nicht mit schnellen Antworten zufrieden gebe, sondern Raum lasse für das, was grösser ist als ich selber. Staunen bedeutet also, ich erkenne an, dass mein Leben nicht allein aus dem besteht, was ich erklären und kontrollieren kann. Die Bibel beschreibt Gott als Schöpfer von Himmel und Erde. Wenn wir staunen, begeben wir uns innerlich in der Beziehung zu unserem Schöpfer. Wir lassen zu, dass sein Geheimnis uns berührt, nicht um es zu verstehen, sondern um es auf uns zu wirken. Staunen macht demütig, weil es uns erinnert, wir sind nicht der Mittelpunkt, sondern ein Teil von einer grösseren Geschichte. Wegen dem ist Staunen mehr als ein schöner Moment. Es verändert, wie wir leben. Es kann uns helfen, das Alltägliche neu zu sehen. Das Gesicht von einem Menschen, der uns begegnet. Der Geschmack von einem Apfel. Das Rauschen vom Regen. Wer kann staunen, entdeckt mit dem gewöhnlichen Spuren von Sinn und spürbarem Frieden, der nicht von äußeren Umständen abhängig ist. Ich glaube, dass Staunen wichtig ist, weil es Türen öffnen kann. Türen zu Dankbarkeit, zu Vertrauen und letztlich zu Gott selber, der uns im Staunen ganz nahe kommt. Wie es im Psalm 19,2 heisst. Der Himmel erzählt von der Herrlichkeit Gottes und das Himmelgewölbe verkündet das Werk von seinen Händen. Wer sich dem Staunen öffnet, erfahrt eine Verbundenheit, die tiefer ist als alles Wissen.
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1: Es ist der 26. Mai und es wird heute so richtig sonnig und heiß mit 30 bis 33 Grad, also so richtig sommerliche Temperaturen. Später am Nachmittag gibt es dann aber über den Bergen ein paar Quellwolken und lokal kann es dann auch regnen und gewittern.
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1: Richtig warm wird es und ist es auch schon an dem heutigen Dienstagmorgen.
2: Hoffentlich findest du noch einen Schattenplatz und durch den Tag durch auch gäng wieder ein bisschen Abkühlung.
1: Und wir probieren natürlich ganz erfrischend durch den Tag zu begleiten.
2: Mit viel Musik und erfrischenden Beiträgen über Gott und die Welt.
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0: Unsere fünf Sinne, die begleiten uns ständig im Alltag. Also ich meine damit, was wir hören, wir sehen, schmecken und so weiter. Und doch ist es uns so häufig gar nicht bewusst, dass wir die ja ständig brauchen.
1: Läuft wie automatisch. Aber wenn einer von diesen Sinnen mal betroffen ist und quasi wegfällt, dann fällt es einem der richtige auf, was man vorher hatte. Denken wir vielleicht schon nur an Geschmackssinn oder Geruchssinn bei einer Grippe, wenn der Sinn mal ein bisschen verstaucht ist. Es ist aber auch so, dass auch nicht alle Menschen mit gleich vielen Sinnen auf die Welt kommen. Denken wir an Blinde und Gehörlose zum Beispiel. Da braucht es ja auch von Anfang an eine andere Strategie für das Leben.
0: Ja, wenn ein Baby zum Beispiel gehörlos auf die Welt kommt, dann liegt das ja häufig an einem Gendefekt. Zahlen aus Deutschland sagen, dass das etwa 2 Kinder pro 1000 Geburten sind.
1: Eine Ursache sieht da zum Beispiel die sogenannte Otoftaubheit, also O-T-O-F geschrieben. Dazu gibt es vielversprechende Gentherapie jetzt aber. Und eine Studie dazu aus Österreich zeigt schon sensationelle Ergebnisse. So zitiert wird dazu auch der Christoph Arnoldner. Er ist Vorstand der HNO-Uniklinik zu Wien.
0: Die Studienergebnisse, die sind wirklich verblüffend, kann man sagen. Weil die haben ergeben, dass 9 von 10 Kindern nach dieser Gentherapie tatsächlich wieder gehört. Mhm.
1: Ja, und seit Jahrzehnten haben Forschende auf den Moment gewartet und darauf hergefiebert, sagt eben auch der Christoph Arnoldner.
0: Aber erklär uns doch schnell, wie funktioniert so eine Therapie?
1: Ja, vereinfacht gesagt, bei einer Operation wird ein gesundes Gen ins Innenohr vom Kind da machen, kann man das dank einer ganz feinen Operation mit einem feinen Katheter. Und übrigens das Gen, das eine Fehlfunktion hatte, das wird im Labor eben kopiert, sodass man Erbinformationen überkommt im Labor, wo man so quasi daraus herausziehen
0: kann. Kann man sagen, ein bahnbrechendes Ergebnis, das also Hoffnung gibt für Babys, die gehörlos auf die Welt kommen.

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1: Die Nachrichten von SRF um 11 Uhr mit Manuela Burgermeister. Die Menschen in der Schweiz fühlen sich weniger sicher als noch vor einem Jahr. Das zeigt eine neue Studie der ETH Zürich. 86% der Befragten finden, dass sich die Sicherheitslage hierzulande verschlechtert hat. Das sind 5% mehr als noch vor einem Jahr. Auch die Zukunft der Schweiz wird im Vergleich zu 2024 deutlich schlechter beurteilt. Zudem steige das Bedürfnis nach Sicherheit, sagt der Mitautor der Studie, Tibor

0: Chef Tresch von der Militärakademie der ETH.
1: Dies zeigt sich unter anderem darin, dass die Schweizer Armee breit akzeptiert wird und so viele Befragte wie noch nie höhere Verteidigungsausgaben fordern. Die Schweizer Stimmberechtigten befürworten die militärische Abschreckung durch ein starkes Militär. Bei einem militärischen Angriff auf die Schweiz wäre eine klare Mehrheit für die Verteidigung der Schweiz mit militärischen Mitteln.
0: Mehr als die Hälfte der Befragten sprach sich für eine Annäherung an die NATO aus. Ein Beitritt zum Militärbündnis wird von den meisten jedoch weiterhin abgelehnt. Die Befragung zeigt auch, die Zustimmung zur Neutralität in der Schweiz ist gesunken. Für die Studie wurden im Januar dieses Jahres mehr als 2000 Schweizerinnen und Schweizer ab 18 Jahren befragt. Versicherte die

0: Dokumente einfacher gefälscht werden können. Die SUVA investiere deshalb auch selbst in professionellere Erkennungsinstrumente. Und auch zur AHV sind Zahlen vom letzten Jahr bekannt gegeben worden. Fast 2,9 Millionen Alters- und Hinterlassenenrenten wurden ausbezahlt an Personen in der Schweiz oder im Ausland. Das schreibt das Bundesamt für Statistik. Bei den Altersrenten habe es eine Zunahme von 1,6% gegeben im Vergleich zum Vorjahr. Unter dem Strich hat die AHV im letzten Jahr einen Gewinn gemacht von rund 4,4 Milliarden Franken. Die Invalidenversicherungen hat Leistung an rund 470.000 Personen ausbezahlt und dafür fast 11 Milliarden Franken ausgegeben. Das Wetter, es bleibt sonnig bei 30 bis 34 Grad. Am Nachmittag bilden sich in den Alpen Quellwolken und es kann einzelne Platzregen geben. Das waren Nachrichten von Radio SRF. Verantwortlich Michael Wettstein.
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2: Gesund alt werden, das wünschen wir uns doch alle. Aber wie können wir das ja auch stark beeinflussen? Genau über das haben wir mit einer Neurowissenschaftlerin geredet. Sie sagt, dass bei diesem Prozess unser Hirn eine ganz wichtige Rolle spielt. Das bleibt nämlich ein ganzes Leben lang lernfähig. Wir tauchen noch ein bisschen tiefer rein, das in dieser Stunde. Und ich begleite dabei Mick, da ist der Dodo Albrecht.

0: Das ist Ganger. 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
0: Gesund alt werden. Das ist wahrscheinlich ein Wunsch, den die meisten von uns haben. Longevity ist der aktuelle Begriff. Heisst, man probiert ganz vieles, um eben gesund alt werden. Für Ruth Stutz hat das teils aber auch einen Hauch von extrem drin. Mit dieser Aussage konfrontiert sie die Neurowissenschaftlerin Maria Brasser.
2: Ja, das habe ich auch mitgekriegt. Also auch sehr spannende Forschung, was man alles könnte machen, was für Tools anwenden im Alltag, wo eben auch fast ein bisschen an Grenzen gehen. Genau, also Sachen, wo man gesehen hat, eben zum Beispiel Atmung oder Ernährung oder Bewegung oder Eisbaden, und sind alles super Faktoren, und dann das möglichst optimiert, um nachher wieder Blutwert zu messen und dann sehen, okay, hat sich da etwas verbessert oder nicht. Also das finde ich hochspannend, oder? Dass man misst, okay, wie alt wäre der Körper eigentlich.
0: Und dann könnte man beispielsweise jemandem sagen, hey, dein Körper ist eigentlich älter als dein biologisches Alter.
2: Spannend, wirklich spannend. Und dann gleichzeitig, also das ist noch herzig, das habe ich auch mitgekriegt, irgendwie die Mona Fetsch hat da, glaube ich, einen Untersuch gemacht, hat ein halbes Jahr lang ihren Lebensstil extrem drillt, dass sie da sehr, sehr, sehr gesund lebt. Und genau die Sachen, die Faktoren, die es bei ihrem Blutbild zeigt, ja, da müssen wir vielleicht noch etwas ansetzen, hat sie da gefördert. Und nachher, das war eine sehr intensive Zeit gewesen, und nachher hat es dann geheißen, ja, sie hätte eigentlich so mit jetzt nach dieser ganzen Zeit ein halbes Jahr gewonnen.
0: Aber ist ja schon auch ein bisschen unser Zeitgeist vielleicht. Also, dass man denkt, hey, ich muss noch weitergehen, noch besser und noch länger.
2: Und ich muss natürlich sagen, oder jetzt, man muss sich so überlegen, wie intensiv ist es das gewesen, also anhand von Ihrem Erfahrungsbericht, das ist jetzt nur eine Fallanalyse, oder ist das eine sehr intensive und auch strenge Zeit gewesen? Und man muss sich ja schon dann überlegen, ja,
3: ist es das wert?
2: Ist es das wert, oder? Und klar, ich sage jetzt mal, Verhaltensänderung kann nachher auch in etwas Kontinuierlichem sich ergeben, und gleichzeitig ist schon die Frage, wie fest wollen wir einfach uns selber optimieren, unseren Körper optimieren, welches Ziel haben wir?
0: Es ist vielleicht in den einen Augen auch ein bisschen extrem, und gleich ist es ja doch sehr spannend, dass wir eben doch auch Einfluss nehmen können aufs Altwerden. Und bei diesem Prozess, da ist unser Hirn ganz wichtig. Welchen Unterschied das Hirn da machen kann, wenn wir gerade kurz nach dem Halbinnen zusammen anschauen.
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0: Das ist die Band aus Deutschland, Benaya. Es ist okay.
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0: Der heutige Dienstag, der bringt ganz viel Sonne und vor allem auch hochsommerliche Temperaturen. 30 bis 33 Grad gibt es heute nämlich. Und dann kannst du aber später dann gegen den Nachmittag über den Berg ein paar lokale Regengüsse und sogar Hitzegewitter geben.
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0: Schön, bist du mit Live-Channel unterwegs. Ich begleite dich durch die Stunde.
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0: Wir alle werden alt. Aber wie wir das werden, das können wir zum Teil beeinflussen. Und eben auch, ob wir gesund alt werden. Das sagt auch die Neurowissenschaftlerin Maria Brasser. Und dabei verweist sie auf unser Hirn. So erzählt sie es der Ruth Stutz. Das hat nämlich einen grossen Einfluss auf unsere Gesundheit.
2: Absolut. Also ich muss es so sagen, natürlich ist Brain Health ist ein Teil von Longevity. Wir arbeiten übrigens von Hirncoach auch mit dem Longevity Center Zürich zusammen und das ist hochspannend. Und das ist wie so, zum Teil sagen so mentale Gesundheit und Brain Health, das geht ja dann auch alles so in eins rein. Das ist je nachdem wie so zwei Seiten vor einer Medaille.
3: Also, ja. Also das Hirn hat ja eigentlich auch mega Einfluss auf unsere Gesundheit.
2: Ja, Wahnsinn. Ist, oder? Ja, absolut. Also ich sage jetzt mal so ein bisschen, rein biologisch ist es sicher so ein bisschen der Dirigent, oder? Und klar, es gibt ganz viel Bottom-up-Reiz, also eben Stimuli vom Körper, die aufgehen ins Hirn, auch spannenderweise auch vom Herz oder vom Darm und, wo, also es kriegt ganz, ganz viele Informationen, aber die Informationen ordnen. Und nachher, was machen wir jetzt daraus? Wie geht es weiter? Das kommt ja vom Hirn aus. Ja.
3: Du machst einem ja mega Mut, was das Alter angeht.
2: Ja,
3: und ich finde ja, ist eben gerade, wenn man so das Alter denkt und Hirn, dann hat man ja viel das Gefühl, oh je, ich muss jetzt noch geniessen, weil wenn ich dann alt bin, dann verkümmert irgendwie mein Hirn vielleicht. Oder dann werde ich so ein bisschen vergesslich oder genau, nicht mehr so fit im Hirn, nicht mehr so parat. Was sagst du zu dem?
2: Ich freue mich sehr, sehr fest aufs Alter.
3: Wirklich?
2: Ja, wirklich. Das hat sich durch die Forschung so ergeben. Und ich sehe da ganz viele Chancen.
0: Die Maria Brasser freut sich also aufs Altwerden. Welche Chancen sie da sieht, das wollen wir gerade in einer knappen Viertelstunde noch genauer anschauen.
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0: aus der Schweiz. Das ist Central Arts bei dir.
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0: Wie wir alt werden, entscheidet sich häufig im Alltag. Dazu gehören Bewegung, soziale Kontakte oder auch neue Herausforderungen. Und all das zusammen, das behaltet unser Hirn fit. Maria Brasser ist Neurowissenschaftlerin und untersucht das alles im Hirn. Der Ruth Stutz hat sie erzählt, dass sie sich unglaublich aufs Altwerden freut, weil sie in dem Sinne ganz klar auch Chancen sieht.
2: Zum Beispiel eine meiner grossen Challenges im Leben ist Französisch. Und dann könnte ich mir jetzt einfach sagen, Französisch lerne ich nie, aber ich weiss, okay, ich gehe davon aus, spätestens in der Pension mache ich noch Französisch. Also das möchte ich einfach mal noch Französisch können. Oder ich bin jetzt am Jonglieren und irgendwie in der Pension möchte ich ganz sicher noch mit ein paar zusätzlichen Bälle können jonglieren. Also ich tue mir so richtig auch bewusst Ziel und wunderbares Vorstellungen, wo ich alles im Alter noch machen will. Und das ist sehr positiv.
0: Und es braucht eben im Alter auch gewisse Herausforderungen. Weil unser Hirn, das bleibt bis ins hohe Alter plastisch, sagt sie.
2: Und es kann natürlich sein, dass wir dann im Alter, je nachdem, dass der Lernprozess ein bisschen anders abläuft als bei den Kindern. Mhm. Oder bei den Jugendlichen. Oder vielleicht vorher. Und gleich, das ist wie so der Lernprozess, da habe ich auch ein absolutes Ja, der darf anders ablaufen. Das darf mehr Zeit in Anspruch nehmen. Das darf auch mehr, je nachdem, mal schwieriger sein und mal mit mehr zum Beissen brauchen. Das ist völlig normal, weil wir haben halt dann schon recht viele Netzwerke, die schon relativ da sind, oder?
3: Und dann geht es länger, oder wie?
2: Es dauert ein bisschen länger und es ist ein bisschen harziger. Und
3: also bis es dort überall durchgeht? Oder
2: ja, also ich sage jetzt mal so, wenn du zum Beispiel nie jongliert hast und nachher fängst an jonglieren, dann dauert das automatisch länger als ein Kind. Das Hirn ist dort noch viel plastischer, also einfach plastisch noch sensibler. Dort werden die wichtigen Strukturen erst aufgebaut. Und im Alter sind die, oder das ist das Use-it-or-lose-it-Prinzip, das ist schon mehr etwas nutzend, desto stärker sind die Verbindungen.
0: Also kann man zusammenfassend sagen, wenn wir neugierig bleiben und uns weiterhin mit dem Leben auseinandersetzen, dann liebt das unser Hirn. Gesund alt werden passiert also nicht einfach von allein, so sagt das auch Maria Brasser. 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
2: Die Nachrichten von SRF um 12 Uhr mit Manuela Burgermeister. Die Krankenkassenprämien dürften im nächsten Jahr um 5% steigen. Davon gehen die Fachleute des Bundesamtes für Gesundheit aus. Auch die Krankenversicherungen gehen von einem Wachstum von 5% aus. Die Gründe für die höheren Kosten im Gesundheitswesen seien bekannt. Die alternde Bevölkerung, teurere Behandlungen und es gebe mehr Arztbesuche, mehr Operationen und mehr Medikamente würden konsumiert, heißt es von den Fachleuten. Die Menschen in der Schweiz fühlen sich weniger sicher als noch vor einem Jahr. Das zeigt eine neue Studie der ETH Zürich. 86% der Befragten finden, dass sich die Sicherheitslage hierzulande verschlechtert hat. Das sind 5% mehr als noch vor einem Jahr. Auch die Zukunft der Schweiz wird im Vergleich zu 2024 deutlich schlechter beurteilt. Zudem steige das Bedürfnis nach Sicherheit, sagt der Mitautor der Studie Tibor Svirtschev-Tresch von der Militärakademie der ETH.
3: Dies zeigt sich unter anderem darin, dass die Schweizer Armee breit akzeptiert wird und so viele Befragte wie noch nie höhere Verteidigungsausgaben fordern. Die Schweizer Stimmberechtigten befürworten die militärische Abschreckung durch ein starkes Militär. Bei einem militärischen Angriff auf die Schweiz wäre eine klare Mehrheit für die Verteidigung der Schweiz mit militärischen Mitteln.
2: Mehr als die Hälfte der Befragten sprach sich für eine Annäherung an die NATO aus. Ein Beitritt zum Militärbündnis wird von den meisten jedoch weiterhin abgelehnt. Die Befragung zeigt auch, die Zustimmung zur Neutralität in der Schweiz ist gesunken. Für die Studie wurden im Januar dieses Jahres etwas mehr als 2000 Schweizerinnen und Schweizer ab 18 Jahren befragt. Ins Ausland. Bei einem Unfall mit einem Schulbus in Belgien sind mindestens 4 Menschen ums Leben gekommen, darunter 2

0: kriminalisiert. Seither habe der Drogenschmuggel nach Italien zugenommen, schreibt die italienische Nachrichtenagentur ANSA. Zu den Börsendaten von SIX. Der Swiss Market Index liegt im Moment bei 13.549 Punkten plus 0,3%. Der Euro wird zu 91,33 Rappen gehandelt, der Dollar zu 78,44 Rappen. Das Wetter heute und morgen bleibt es sonnig bei 30 bis 34 Grad. In den Alpen bilden sich am Nachmittag Quellwolken und es kann einzelne Platzregen geben. Das waren Nachrichten von Radio SRF. Verantwortlich Michael Wettstein.
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2: Wenn es so heiß wird, dann denke ich schon an Ferien. Und wenn ich an Ferien denke, dann denke ich einfach mal an nichts machen.
3: Kann ja mal gut tun, mal nichts tun. Bis man dann vielleicht etwas sieht, was einem so eine Aktion bewegt, wie zum Beispiel Abfall an einem Strand, wo man dann fährt auf entsorgen, oder?
2: Oder auch in einer Stadt von so Tourismusprojekten, wo man Reisen und Güsse entsorgen kombiniert. Von dem haben wir es dann gerade nochmal am Viertel ab. Am Mix sind der Toto Albrecht.
3: Und der Georg Hoffmann.
2: Und wir wünschen einen guten.

0: Singer-Songwriterin Holly Starr aus den USA mit «Talking Hours».
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0: Gute Nachrichten sind wichtig und braucht auch unsere Welt. Und darum bringt uns der Georg Hoffmann gerade drei davon.
2: Für Kirchengemeinden soll es einfacher sein, zum Personal zu finden. Da helfen im deutschsprachigen Raum auch Online-Portal. Kanzel24 heisst so ein Angebot. Also rund um die Uhr wird die Initiative der Pfarrpersonen oder Referentinnen vermitteln, die zu bestimmten Themen können predigen oder eben referieren. In einer Kirchengemeinde, die das sucht. Vielleicht als Stellvertretungslösung oder Überbrückung. Mit unterstützt wird das Angebot in Deutschland und in Österreich von evangelischen Allianzen und so auch hier bei uns in der Schweiz, wie der Co-Leiter Andi Bachmann-Roth von der SCA uns zu kanzel24.org hat erklärt.
3: Und tatsächlich ist auch das Anliegen von dieser Plattform zu vermitteln. Nämlich zwischen Kirchen, die vielleicht nicht wissen, wer könnte dem und dem Sonntag den Einsatz machen oder sagen, wir brauchen jemanden mit einem ganz spezifischen Profil, der zu dem biblischen Buch oder zu dem Thema wirklich etwas zu sagen hat. Und die können dann auf dieser Homepage hoffentlich fündig werden.
2: Es soll einfach dem Zweck dienen, dass Kirchen einfacher zu Pfarrpersonen kommen und Pfarrpersonen ihre Dienste umgekehrt auch anbieten können. Und es dürfte auch für die Evangelische Allianz selber zu einer Entlastung werden, weil häufig bekommen sie solche Suchanfragen über. Der Tourismus kann helfen beim Abfall auflesen oder auch beim Gewässerschutz. Die Idee wird gerade in Berlin getestet, quasi mit einem Putzurlaub. Und das wird dann auch belohnt, schreibt der Tagesspiegel in einem Artikel, wer in der deutschen Hauptstadt als Gast nämlich mithilft beim Müllsammeln oder auch sonst nachhaltig unterwegs ist, soll zum Beispiel bestimmte Preisvergünstigungen bekommen. Zum Teil auch freie Eintritte zu gewissen Sehenswürdigkeiten und auch besondere Stadterlebnisse überlegen sich die Stadt Berlin und das zuständige Tourismusmarketing. Das Pilotprojekt läuft unter dem Namen Berlin Pay. Vorbild sind die dänische Hauptstadt Kopenhagen, die mit Copen Pay schon etwas in die Richtung am Laufen hat. Nicht mehr die alten Muster zurückfallen, das ist Ziel für Menschen, die mal geraucht haben und nicht mehr rauchen. Dabei helfen könnte auch eine KI-gestützte App von der Metropolitan University Manchester in England. Von Studien wissen wir, dass es bei Menschen kleine Bewegungsmuster gibt, die einen Suchtdruck anzeigen oder ein zwanghaftes Verhalten. Mit einem Algorithmus sind so Muster verarbeitet worden. Und mit Apps respektive Smartphones können wir jetzt Betroffene vorwarnen, bevor sie eben wieder in alte Muster zurückkehren.
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0: Das ist Zersina mit Flowers.
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0: Dienstag, 26. Mai. Und es ist so richtig sonnig und heiß mit 30 bis 33 Grad. Also so richtig sommerliche Temperaturen. Später am Nachmittag gibt es dann aber über den Berg ein paar Quellwolken. Und lokal kann es dann auch regnen und es geht Gewitter kommen.
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0: Der Dave Caden ist viel unterwegs. Er engagiert sich in der Kirche und macht nebenbei Musik und Musicals. Aber dann erlebt er 2019 einen Tiefpunkt in seinem Leben. Ihm geht es psychisch immer schlechter und schlussendlich kommt er nach einem Suizidversuch in die Klinik. Schon das Leben lang hat Dave Caden an Gott geglaubt. Als er in die Klinik kam, ist sein Glaube aber durchgeschüttelt worden.
2: Er ist inexistent worden. Also, beziehungsweise im ersten Moment war es noch so ein bisschen so Anklagen und aber in einem Moment war es dann einfach so, da schaut, wenn das passiert, wenn man an einen Gott glaubt, also das typische, wenn man an einen Gott glaubt, muss es einem doch nur gut gehen. Das Bild ist halt komplett auseinandergeht.
0: Einerseits ist der Glaube für Dave Caden irrelevant worden, im ersten Moment wegen diesen Gefühlen, aber andererseits sei sein Körper und auch seine Psyche nur aufs Überleben aus gewesen. Ein Lied ist ihm in dieser Zeit aber immer wieder nachgelaufen.
2: Von «Mind Fails» von Xavier Naidoo. Mir hat das damals mal mega gut da, einfach das Bild von einem Fels zu haben. Es war aber in dem Moment nicht an Gott gekoppelt gewesen, sondern es ist dann eigentlich erst im Verlauf der Monate oder sogar Jahre nach der Klinik gekommen, sich wie wieder meinen Weg zu meinem Glauben an Gott, meine persönliche Spiritualität zurückgefunden habe.
0: Der Prozess, der ihn über eine lange Zeit schließlich wieder näher zu Gott geführt hat, findet er gar nicht so einfach zu beschreiben.
2: Es ist, glaube ich, sehr viel durch Gespräche und Leute, die mich gechallenged haben, nicht alles auf einen Gott oder auf Gott jetzt in meinem Fall, zu münzen, die schlecht läuft in meinem Leben. Sondern dass ich auch Verantwortung habe für die Entscheidung, die ich getroffen habe.
0: Der Dave Caden redet auch von seinen persönlichen Entscheidungen, wo er zum Beispiel vor der Klinik einfach weitergemacht hat, obwohl ihm die Leute rundherum gesagt haben, er solle gut auf sich schauen und ein bisschen runterfahren.
2: Da habe ich halt wieder Gespräche mega gemerkt, manchmal machen wir es vielleicht ein bisschen einfach, um Gott für alles zu blamen, anstatt dass wir ein bisschen mehr auch selbst reflektieren und schauen, wo habe ich vielleicht Fehler gemacht.
0: Gott nicht die Schuld geben und gleichzeitig sich selber nicht verurteilen für das, was ihm passiert ist. Diese Gedanken hat Dave Caden mit sich selber auch lange in der Therapie mitgetragen. Wie er damit umgegangen ist und zu welchem Schluss er gekommen ist, über das redet er gerade noch in ein paar Minuten.

0: Das ist Heather Headley mit Ordinary Me. Ja, wo der Dave Caden nach einem Suizidversuch in die Klinik kommt, erlebt er einen Tiefpunkt vom Leben. Sein Glaube an Gott, der bis jetzt in seinem Leben eine wichtige Rolle gespielt hat, wird inexistent. Erst nach einem langen Prozess findet er seinen Frieden mit Gott wieder. Er kommt zum Schluss, dass er Gott nicht die Schuld geben will für das, was ihm passiert ist. Aber wer ist denn schuld dran? Schuld, dass er in der Klinik war? Die Frage hat Dave Caden lange beschäftigt.
1: Die Schuldfrage. Oder ist jetzt die Arbeitsstelle schuld? Bin ich schuld? Ist der Kosmos schuld? Oder die ehrliche Wahrheit ist meistens eben nicht das, was uns gefällt. Meistens ist es ein Zusammenspiel von mehreren Sachen. Aber was ich lernen musste, und das war, glaube ich, etwas vom Härtesten, gewesen, dass ich zwar schon Opfer von diesen Umständen war, aber sehr wohl auch ein Stück weit Mittäter. Weil ich habe nicht auf die warnenden Stimmen gehört in meinem Umfeld, die gefunden haben, hey, schau, es ist zu viel.
0: Das zu akzeptieren, sei mega hart gewesen für ihn. Und gleichzeitig war es auch schwer gewesen, nicht in die Selbstanklage zu kommen.
1: Da kommen so die Gedanken, die so ein bisschen an einem nagen, hey, ja, wenn ich besser gehört hätte oder so, dann hätte ich das können verhindern. Aber schlussendlich habe ich müssen zum Einverständnis mit mir selber kommen, sagen, es ist, wie es ist, ich kann es nicht ändern, ich kann nicht zurück, ich kann nicht, auch wenn ich will. Und jede Frage zu dem ist dann schlussendlich so ein bisschen, wie sich um sich selber drehen.
0: Die Schuldzuschiebung bringt also sowieso nichts, sagt Dave Caden. Durch den Prozess hat er aber Gott nochmal neu kennengelernt. Vor dem Klinikaufenthalt hat er Gott wie so einen Selektor-Automat empfunden.
1: Also weißt, ich gehe her, ich wähle meine Nummern und dann zickt es halt. So die alten Automaten haben immer so zickt manchmal und das Zeug nicht rausgekommen. Und manchmal habe ich das Gefühl, wir leben den Glauben ein bisschen so. Und wenn es nicht sofort funktioniert, dann ginken wir ein bisschen dagegen und werden ein bisschen frustriert.
0: Der Dave Caden ist für sich zum Schluss gekommen, dass Gott nicht so funktioniert. Manchmal versteht er die Sachen nicht. Und manchmal ringt er auch noch mit Gott. Und doch sieht er rückblickend Momente, die wie ein Lichtblick waren in der Klinik. Begegnungen mit Therapeuten oder auch Freunden. Und so sagt der Dave Caden heute wieder über Gott.
1: Ja, ich glaube, er ist gut. Er ist barmherzig.
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0: Das ist Laura Hackett Parks mit Lift Up Your Head. Es ist jetzt aber gerade kurz vor Eis. Heisst für mich, ich verabschiede mich jetzt und wünsche dir einen wunderschönen und gesegneten Nachmittag mit ganz viel Sonne und hoffentlich auch ein bisschen Abkühlung. Mein Name ist Dodo Albrecht. Ich sage mach's gut und tschüssli.
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1: Die Nachrichten von SRF um 13 Uhr mit Lara Christen. Bei den Krankenkassen dürften die Prämien auch nächstes Jahr deutlich höher ausfallen. Konkret könnten die Prämien nächstes Jahr um rund 5% steigen, das sagen Fachleute des Bundes. Denn um rund 5% dürften die Gesundheitskosten steigen und die Prämien dürften ähnlich stark wachsen. Die Gründe, wieso die Kosten steigen, seien bekannt. Die alternde Bevölkerung, teurere Behandlungen und auch mehr Leistungen, also mehr Arztbesuche, mehr Medikamente und mehr Operationen, sagen die Fachleute des Bundes. Zum Iran-Krieg. Am Wochenende hieß es sowohl von den USA als auch vom Iran, man sei in der Endphase für ein Abkommen. In der Nacht auf heute hat aber das US-Militär trotz Waffenruhe Stellungen im Süden des Irans angegriffen. Die USA bezeichneten die Angriffe als Selbstverteidigung. Was heißt das nun für das geplante Abkommen und wie reagiert der Iran darauf? Dazu sagt Nahost-Korrespondent Thomas Guterson.
2: Ja, die Geschichte scheint sich tatsächlich ein wenig zu wiederholen. Immer wieder wird von der US-Seite gesagt, man stehe kurz vor einem Durchbruch und dann wird doch wieder angegriffen. Und das verzögert natürlich jegliche diplomatische Bemühungen. Über seinen Telegram-Kanal schrieb der oberste Führer Mojtaba Khamenei, dass die Golfstaaten nun keinen Schutzwall mehr seien für die US-Stützpunkte und die USA keinen sicheren Hafen mehr hätten in der Region. Das heißt übersetzt, dass der Iran wohl bereit ist, wieder US-Stützpunkte in der Region anzugreifen. Und die Revolutionsgarden haben ihrerseits am Vormittag nachgedoppelt und mitgeteilt, dass sie eine US-Drohne im iranischen Luftraum abgeschossen und ein Militärflugzeug beschossen hätten. Das könnte nun bedeuten, dass der Iran jetzt einfach Gleiches mit Gleichem vergolten hat und die Sache ist vom Tisch. Es könnte aber auch eine Eskalation bedeuten. Aus US-Seite werden die Gegenangriffe noch nicht kommentiert.
1: In Belgien ist ein Schulbus vor einen Zug geraten. Dabei seien zwei Jugendliche, der Busfahrer und eine weitere erwachsene Person getötet worden. Das bestätigte der belgische Vizepremierminister. Zudem seien weitere Personen verletzt worden. Der Unfall passierte am Morgen in der Region Flandern beim Ort Büchenhout auf einem Bahnübergang. Laut dem Bahnbetreiber waren die Schranken beim Übergang geschlossen. Im Bus seien 7 Schülerinnen und Schüler, ein Fahrer sowie eine Betreuungsperson gewesen. Im Zug wurde niemand verletzt. Das Wetter, heute und morgen ist es sonnig und 30 bis 34 Grad heiß. In den Alpen bilden sich nachmittags Quellwolken und einzelne Platzregen. Das waren Nachrichten von Radio SRF, verantwortlich Michael Wettstein.

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1: Die Nachrichten von SRF um 14 Uhr mit Mario Sturni. Der Iran-Krieg und seine Folgen für den Tourismus. Insbesondere Gäste aus Asien dürften weniger zahlreich in die Schweiz kommen. Und steigende Gesundheitskosten und höhere Prämien. Für nächstes Jahr rechnet der Bund mit einem Plus von rund 5%. Das Wetter, es bleibt sonnig und auch heiß bei 30 bis 34 Grad. Ein Besuch auf dem Jungfraujoch, eine Schifffahrt auf dem Genfersee oder Ferien in Luzern. Das dürften in diesem Sommer weniger Menschen machen als Folge des Iran-Kriegs. Davon geht das KOF-Institut der ETH Zürich aus. Die KOF rechnet in der Hotellerie mit einem Rückgang von 1,6% auf rund 24,8 Millionen Logiernächte. Besonders Gäste aus Asien dürften deutlich seltener in die Schweiz reisen. Hier erwartet die KOF ein Minus von knapp 10%, bei Gästen aus China sogar einen Einbruch von über 25%. Hauptgrund sind die Folgen des Iran-Kriegs für den Luftverkehr, sprich höhere Kerosinpreise, teure Tickets und auch unsichere Flugrouten. Für den kommenden Winter bleiben die Aussichten für den Tourismus dagegen stabil. Bei den Krankenkassen dürften die Prämien auch nächstes Jahr deutlich höher werden. Konkret könnten die Prämien um rund 5% steigen. Das sagen Fachleute des Bundes. Denn um rund 5% dürften die Gesundheitskosten steigen und die Prämien dürften ähnlich stark wachsen. Die Gründe seien bekannt, die alternde Bevölkerung, teure Behandlungen und auch mehr Leistungen, also mehr Arztbesuche, mehr Medikamente und mehr Operationen, so die Fachleute des Bundes weiter. Ins Ausland. In Belgien ist ein Schulbus vor einen Zug geraten. Dabei sind 4 Menschen ums Leben gekommen, 2 Jugendliche im Alter von 12 und 15 Jahren sowie der Buschauffeur und eine Begleitperson. Die weiteren Businsassen wurden schwer verletzt. Die 5 Jugendlichen seien in kritischem Zustand ins Spital gebracht worden. Der Zustand sei stabil, hieß es an einer Medienkonferenz des Krisenteams und der Gemeinde. Der Unfall passierte am Morgen auf einem Bahnübergang in der Region Flandern beim Ort Buchenhout. Laut dem Bahnbetreiber waren die Schranken beim Übergang geschlossen. Im Zug wurde niemand verletzt. Zum Iran-Krieg. Am Wochenende hieß es sowohl von den USA als auch aus dem Iran, man sei in der Endphase für ein Abkommen. In der Nacht auf heute dann hat aber das US-Militär trotz Waffenruhe Stellungen im Süden des Irans angegriffen. Was heißt das nun für das geplante Abkommen und wie reagiert der Iran darauf? Dazu sagt Nahost-Korrespondent Thomas Gutersohn.
2: Ja, die Geschichte scheint sich tatsächlich ein wenig zu wiederholen. Immer wieder wird von der US-Seite gesagt, man stehe kurz vor einem Durchbruch und dann wird doch wieder angegriffen. Und das verzögert natürlich jegliche diplomatische Bemühungen. Über seinen Telegram-Kanal schrieb der oberste Führer Mojtaba Khamenei, dass die Golfstaaten nun keinen Schutzwall mehr seien für die US-Stützpunkte und die USA keinen sicheren Hafen mehr hätten in der Region. Das heißt übersetzt, dass der Iran wohl bereit ist,

0: Wasserwerfer gegen Demonstrierende ein. Eine Reporterin der deutschen Presseagentur berichtet, die Polizei habe den Ort der Kundgebung abgesperrt. Tausende Protestierende seien von der Polizei in Seitenstraßen geflüchtet. Zur Demonstration aufgerufen hat der abgesetzte Parteichef der CHP, Özgür Özel. Er will in Izmir eine Rede halten. Ein Gericht hatte ihn letzte Woche als Parteichef abgesetzt. Die Polizei räumte daraufhin die Parteizentrale der CHP in Ankara. Die Börsendaten übermittelt von SIX. Der Swiss Market Index liegt im Moment bei 13.564 Punkten und damit 0,5% im Plus. Der Euro wird zu 91,37 Rappen gehandelt und der Dollar zu 78,52 Rappen. Und dann noch die sommerlichen Wetteraussichten. Heute und morgen scheint meist die Sonne und es bleibt auch heiß mit 30 bis 34 Grad. In den Alpen bilden sich nachmittags Quellwolken und auch einzelne Platzregen. Das waren die Nachrichten von Radio SRF, verantwortlich Jan Gröbler.
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1: Die Nachrichten von SRF um 15 Uhr mit Mario Stuani. Ein Besuch auf dem Jungfraujoch, eine Schifffahrt auf dem Genfersee oder Ferien in Luzern. Das dürften in diesem Sommer weniger Menschen machen als Folge des Iran-Kriegs. Davon geht das Koff-Institut der ETH Zürich aus. Es rechnet in der Hotellerie mit einem Rückgang von 1,6% auf rund 24,8 Millionen Logiernächte. Besonders Gäste aus Asien dürften deutlich seltener in die Schweiz reisen. Hier erwartet die Koff ein Minus von knapp 10%, bei Gästen aus China sogar einen Einbruch von rund 25%. Hauptgrund sind die Folgen des Iran-Kriegs für den Luftverkehr, sprich höhere Kerosinpreise, teurere Tickets und auch unsichere Flugrouten. Für den kommenden Winter bleiben die Aussichten dagegen stabil. In der Türkei kommt es nach der Absetzung des Chefs der größten Oppositionspartei zu weiteren Protesten. In der westtürkischen Großstadt Izmir setzte die Polizei Wasserwerfer gegen Demonstrierende ein. Eine Reporterin der deutschen Presseagentur berichtete, die Polizei habe den Ort der Kundgebung abgesperrt. Tausende Protestierende seien von der Polizei in Seitenstraßen geflüchtet. Zur Demonstration aufgerufen hat der abgesetzte Parteichef der CHP Özgür Özel. Er will in Izmir eine Rede halten. Ein Gericht hatte ihn letzte Woche als Parteichef abgesetzt. Die Polizei räumte daraufhin die Parteizentrale der CHP in Ankara. Eine Frau aus Winterthur ist Anfang 2025 Opfer eines Betruges geworden. Sie verlor dabei fast 200.000 Franken bei einem sogenannten Liebesbetrug. Nun habe sie das ganze Geld zurückerhalten, wie die Zürcher Justiz mitteilt. Fachleuten der Kantonspolizei sei es gelungen, das Geld nachzuverfolgen. Es war auf einer Krypto-Plattform, die auf den Seychellen ansässig ist. Die Polizei konnte das Geld blockieren und auf ein eigenes Konto übertragen. Insgesamt seien so 800.000 Franken aus mutmaßlich kriminellen Quellen sichergestellt worden. Abschließend die Wetteraussichten. Es bleibt sonnig und auch heiß mit 30 bis 34 Grad. In den Alpen ziehen nachmittags Quellwolken und auch einige Platzregen auf. Das waren die Nachrichten von Radio SRF, verantwortlich Jan Grüebler.
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1: Die Nachrichten von SRF um 16 Uhr mit Mario Sturni. Chips und Glasse aus dem Blickfeld, der Bund will neue Werberegeln für unter 13-Jährige. Und ein Spiel mit harten Bandagen, beim FC St. Gallen herrscht ein Machtkampf, jetzt schaltet sich sogar die Kantonsregierung ein. Und die Wetteraussichten, es bleibt sonnig und auch heiß bei 30 bis 34 Grad. Bunte Reklame für Schokostängeli oder lustige Clips für Süßgetränke. Der Bund will gegen Werbung für ungesunde Produkte vorgehen, die sich gezielt an Kinder richtet. Er hat entsprechende Vorschläge präsentiert und setzt dabei auf die Eigenverantwortung der Branche. Michael Wettstein berichtet.
2: Eines von fünf Kindern in der Schweiz ist laut Angaben des Bundes zu schwer. Darum will er die Jüngsten jetzt besser schützen vor Reklame für Produkte wie Chips, Schokolade und Cola. Denn diese beeinflusse das Konsumverhalten nachweislich. Konkret soll Werbung für zu süße, zu fettige oder zu salzige Produkte überall dort eingeschränkt werden, wo viele Kinder unter 13 Jahren erreicht werden. Von Plakaten vor Schulen soll sie etwa ganz verschwinden und auch auf Webseiten soll Werbung nicht mehr zu sehen sein, wenn sich der Seiteninhalt hauptsächlich an Kinder richtet. Das zuständige Bundesamt hat der Branche nun einen entsprechenden Vorschlag präsentiert mit Bedingungen und fordert, bei der Selbstregulierung muss die gesamte Branche mitmachen und sie muss alle relevanten Werbekanäle abdecken. Jetzt sind Lebensmittelhersteller, Händlerinnen und Werbebranche am Zug. Sie haben bis Mitte Juli Zeit, um zu sagen, ob sie bei der Selbstregulierung mitmachen wollen.
1: Der Krieg im Iran wird sich im Sommer negativ auf den Tourismus in der Schweiz auswirken. Das sagt das KOF-Institut der ETH Zürich. Ausländische Gäste werden wohl seltener Ferien in der Schweiz machen, besonders jene aus Asien. Manuela Burgermeister aus der Nachrichtenredaktion, wie genau wirkt sich der Krieg denn aus?
3: Das KOF-Institut rechnet bei den ausländischen Gästen mit einem Rückgang von insgesamt 2,9% auf noch 13 Millionen Übernachtungen. Dies, weil der Krieg das Fliegen teurer macht und die Flugrouten unsicherer sind. Bei den asiatischen Touristinnen und Touristen wird mit einem Minus von 10% gerechnet, bei Gästen aus China sogar mit einem Minus von 25%.
1: Ein Rückgang also bei den ausländischen Gästen, aber wie sieht es bei den heimischen aus?
3: Für den Sommer rechnen die Konjunkturforschenden der ETH mit praktisch gleich vielen Übernachtungen von inländischen Gästen, nämlich mit 11,8 Millionen. Das wäre ein Plus von 0,2%. Die Schweizerinnen und Schweizer können den Rückgang aus dem Ausland also nicht wettmachen. Entspannter blickt das KOF-Institut auf den nächsten Winter, dies weil der Wintertourismus weniger stark von Fernreisen abhängig

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1: Informationen von Manuela Borgermeister. Nur wenige Tage nach dem historischen Cup-Sieg des FC St. Gallen gegen Stade Lausanne-Uschi vom Pfingstsonntag steht der Ostschweizer Traditionsverein vor einer Zerreißprobe. In der Führung herrscht ein Machtkampf. Aktionäre wollen praktisch den gesamten Verwaltungsrat austauschen. Auch Präsident Matthias Hüppis Tage dürften in St. Gallen gezählt sein. Nun schaltet sich sogar die Kantonsregierung ein. Sascha Zürcher berichtet.
2: Die Euphorie nach dem ersten Cup-Sieg seit 57 Jahren kannte in der Ostschweiz keine Grenzen. Eine ganze Region war im Freudentaumel. Der Kater erfolgt nun allerdings postwendend. Wie verschiedene Medien berichten, planen gewichtige Teile des Aktionariats eine Machtübernahme. Praktisch der ganze Verwaltungsrat mitsamt des Präsidenten Matthias Hüppi soll ausgewechselt werden. Gründe werden keine genannt. Dass der FC St. Gallen in der Ostschweiz mehr als nur ein Verein ist, zeigt sich nun auch daran, dass sich sogar die Regierung einschaltet. Die zuständige Regierungsrätin Bettina Surber zeigt sich besorgt.
3: Der aktuelle Präsident Matthias Hüppi hat einen ganz, ganz grossen Verdienst an dem, was eben der Club für die Bevölkerung im Kanton erreicht hat. Entsprechend sind wir eben besorgt darüber, wie jetzt die Diskussionen laufen. Inhaltlich wollen wir uns nicht positionieren, aber wir rufen wirklich dazu auf, dass man wirklich soll da besonnen reagieren.
2: Ein erzwungener Wechsel im Verwaltungsrat sei ein schlechtes Zeichen und könnte den Rückhalt bei den Fans, der Bevölkerung und Sponsoren gefährden, warnt die Kantonsregierung. Neuer Präsident des FC St. Gallen soll der ehemalige St. Galler SVP-Regierungsrat Stefan Kölliker werden, wie dieser gegenüber SRF bestätigt. Auch der ehemalige Torhüter des FC Basel, Marvin Hitz, ein gebürtiger

0: 6. Swiss Market Index liegt im Moment bei 13.568 Punkten und das ist 0,5% im Plus. Der Dow Jones Index in New York steigt um 0,3%. Der Euro wird zu 91,27 Rappen gehandelt und der Dollar zu 78,49 Rappen. Soweit die Meldungen. Und die Wetteraussichten. Heute und morgen ist es meist sonnig, dazu bleibt es heiß mit Höchstwerten zwischen 30 und 34 Grad. In den Alpen bilden sich nachmittags Quellwolken und einzelne Platzregen. Das waren die Nachrichten von Radio SRF, verantwortlich Jan Grüebler.
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2: Es ist aktuell so richtig heiß, bis zu 33 Grad, wenn man der Prognose glaubt. Darum unbedingt cool bleiben. Und vielleicht bist du ja schon in der Badie oder an einem See. Passend dazu reden wir in dieser Stunde über Badesaison und Wasserqualität. Am Mick begleite ich dich dabei, das ist der Toto Albrecht.

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1: Man darf es, glaube ich, sagen, die Badesaison hat jetzt mit dem Wetter über Pfingsten so richtig gestartet, oder?
2: Also für mich sicher. Ihr Badi am Pfäffikersee bin ich zwar schon Anfang des Monats und gestern jetzt aber das erste Mal im Zürichsee.
1: Ah, schön.
2: Muss allerdings sagen, die Wassertemperaturen waren schon noch frisch gewesen gestern Morgen. Also jetzt gerade am Zürichsee zum Beispiel.
1: Also ich habe gestern gelesen, 18 Grad war er.
2: Ja.
1: Eine rechte Abkühlung bei dieser Hitze, oder?
2: Ja, mir eine Frau gesagt, du bist frisch und nicht nur nass. Oder? Und ja, hat noch eine Überwindung gebraucht für das Wasser gestern.
1: Mhm. Ja, und viele Badis sind aber schon seit Anfang Mai offen. Und die Schweiz, kann man sagen, ist ja so eine richtige Badination.
2: Ja, und zu diesem Thema gibt es so viele Artikel online oder in Zeitungen von den letzten Jahren auch. Und Stichwort ist da auch immer mal wieder Wasserqualität. Und die wird auch gleich wieder gemessen. So wie das Bundesamt für Umwelt meldet, können also bei uns in der Schweiz so eigentlich fast in allen öffentlichen Gewässern baden.
1: Und das ohne Bedenken.
2: Ja, und das ist ja auch vielen Schutzmaßnahmen zu verdanken, die man da hat unternommen natürlich.
1: Was bedeutet das denn jetzt genau, wenn das Badegewässer eine gute Qualität hat? Also an was wird das gemessen?
2: Also es gibt da sicher schon zuerst mal so die offensichtlichen Kriterien, also wie dreckig ist das Wasser, hat es Abfälle drin, hat es einen öligen Film drauf oder eine Schaumeroberfläche oder wie schmeckt das Wasser, stinkt es? Also das sind jetzt zuerst mal so die Punkte, wo man von Augen sieht oder mit der Nase schmeckt und wo man sich kann selber überlegen, würde ich da rein wollen in so ein Gewässer?
1: Aber braunes Wasser, das muss ja nicht unbedingt unsauberer sein.
2: Nein, ich kann vom Regen kommen, wo die Erde mal so ein bisschen durchgespült ist worden, aber natürlich ist man bei klarem Wasser auf der sicheren Seite. Wenn jetzt aber eine Fachstelle so das Wasser kontrolliert, dann schaut man natürlich nicht nur auf die oberflächlichen oder offensichtlichen optischen Merkmale. Also es werden dann nämlich mikrobiologische Untersuchungen gemacht. Also man schaut, ob es Mikroorganismen drin hat im Wasser, die krank machen können. Im dümmsten Fall dann eben, ja, vielleicht kommst du dann heim mit Magenbeschwerden und Durchfall am Schluss.
1: Und die Badegewässer, Flüsse und Seebäder, die werden ja dann in der Badesaison regelmässig geprüft. Die Messungen zeigen, dass mehr als 97% der bewertbaren Badeplätze mindestens eine ausreichende Qualität haben.
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1: Dienstag, 26. Mai, und es ist so richtig sonnig und heiß mit 30 bis 33 Grad, also richtig sommerliche Temperaturen. Über den Bergen da kann es jetzt ein paar Quellwolken geben und lokal kann es dann auch regnen und gewittern.
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1: Regelmässig wird die Wasserqualität in öffentlichen Gewässern von der kantonalen Fachstelle geprüft. Und die allermeisten von diesen Gewässern haben eine gute Qualität bei uns in der Schweiz.
2: Und doch muss man sagen, ist es immer wieder faszinierend oder manchmal auch traurig, was man so alles doch auch noch findet in unseren Gewässern. Also auf dem Grund unten zum Teil, da liegt ja auch noch so einiges. Die Tauchgängigkeit zeigt, zum Teil gibt es da auch böse Überraschungen.
1: Ein Thema, das die Schweiz schon viele Jahre beschäftigt, ist die Munition. Munition, die aber eben nicht irgendwo in einem Berg gelagert wird, sondern eben auf einem Grund von einem See oder von der See liegt.
2: Ja, die Armee hat da bis Mitte der 1960er Jahre massenhaft Munition entsorgt. Und zwar eben in Schweizer Seen. Rund 8000 Tonnen sollen allein im Brienzersee, Thunersee und Vierwaldstättersee liegen.
1: Und ganz im besonderen Fall ist der Rotsee bei Luzern. Dort hat es 1916 eine Explosion gegeben in einem Munitionslager.
2: Ja, und dabei sind Handgranaten geflogen, und zwar in den See. Und schätzungsweise liegen also rund 8500 Granaten auf dem Grund unten dort. Und ja, das Risiko für eine Explosion im Wasser wird da aber als sehr gering eingeschätzt. So heisst es offiziell beim VBS, also am zuständigen Departement für Verteidigung, Bevölkerungsschutz und Sport.
1: Also heisst das, man holt die Granaten gar nicht auf?
2: Also beim VBS ist der Weise, es gäbe zurzeit keine Anzeichen, dass eine Bergung nötig sei. Anderer Meinung sei da aber Umweltschützer, wobei es wäre eben auch mit Risiken verbunden, so eine Bergung. Also muss man gegen wieder abwägen, rausholen oder tunnel im Wasser. Im SRF-Artikel wird da geschrieben von Explosionsrisiken oder auch Schadstoffen, die freigesetzt werden, wenn man Munition eben bewegt. Und es gibt auch gewisse Stoffe, die an der Oberfläche die anders noch reagieren können. Also der Luft ausgesetzt. Und unter Umständen wäre es also im Wasser unten vergleichsweise harmlos oder, sagen wir, weniger gefährlich.
1: Ja, außer für die Fisch natürlich. Es ist also nicht so, dass es am Bund egal ist, dass die Munition in unseren Gewässern liegt, aber es wird nach einer brauchbaren Lösung gesucht. Arma Swiss hat schon verschiedene Lösungsansätze, die aber eben noch vertieft werden müssen.
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1: Zu so einem uralten, verlassenen, riesigen Wrack taucht irgendwo im Ozean. Stelle ich mir persönlich gruselig, gleichzeitig aber eben auch sehr abenteuerlich vor.
2: Du meinst so einen Dreimaster oder ein Piratenschiff vielleicht Korallen überwachsen? He?
1: Wäre schon noch faszinierend.
2: Ja, für so ein Erlebnis müsste man nicht einmal in ein Meer, schon in unseren Schweizer Seen, kannst du quasi auf Schatzsuche. Also zum Beispiel im Zürichsee, da sollen ja hunderte von Schiffen auf dem Grund sein, zum Teil auch ein Transportschiff aus Zeiten von der Industrialisierung.
1: Aber es gibt auch noch viel ältere, zum Beispiel im Neuenburger.
2: Ja, da haben Archäologen im März gerade Überreste gefunden von einem Handelsschiff, vermutlich vor so 2000 Jahren gesunken. Da hat es hunderte von Gegenständen gehabt, wie Keramikgefäße, Räder oder auch Waffen, die man gefunden hat. Und all diese Gegenstände waren also noch recht gut erhalten gewesen.
1: Also wie so eine kleine Zeitreise unter Wasser, kann man sagen.
2: Ja. Und was man häufig auch findet, sind Überreste von Pfahlbauten. Also das meistens bei sumpfigen Gewässern. Und da gäbe es also auch hunderte von Stellen in der ganzen Schweiz.
1: Was aber ein bisschen weniger alt ist, ist der ganze Abfall, den die Organisation Abfalltaucher in der Schweiz jährlich aus dem Wasser fischt.
2: Ja, auch ein spannendes Thema, wo ich selber vor ein paar Jahren zuerst mal darüber gestolpert. Also mehrmals im Jahr machen Abfalltaucher sogenannte Cleanups und räumen so quasi Gewässer in der Schweiz auf. Also holen Zeug raus, die nicht ins Wasser gehören. Einweggeschirr, Flaschen, Büchsen und sonstige Abfälle. Jedes Jahr kommen mit so Tauchgängen rund 30 bis 40 Tonnen Abfall aus dem Wasser.
1: Ja, die Organisation will nicht nur ästhetisch das Landschaftsbild verbessern, sie wollen so auch einen Beitrag für die Tierwelt und auch das Ökosystem leisten.
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1: Die Nachrichten von SRF um 5 mit Kevin Gahnes. Weniger Werbung für Süßigkeiten und Chips. Der Bund will ungesunde Lebensmittel bei Kindern zurückbinden. Machtkampf beim FC St. Gallen. Aktionäre und Verwaltungsrat streiten sich. Auch Präsident Matthias Hüppi könnte abgesägt werden. Das Wetter auch morgen oft sonnig in den Alpen und im Osten. Quellwolken und auch vereinzelte Regengüsse. Bunte Reklame für Schokostängeli oder lustige Clips für Süßgetränke. Der Bund will gegen Werbung für ungesunde Produkte vorgehen, die sich gezielt an Kinder richtet. Er hat entsprechende Vorschläge präsentiert und setzt dabei auf die Eigenverantwortung der Branche. Michael Wettstein berichtet.
2: Eines von fünf Kindern in der Schweiz ist laut Angaben des Bundes zu schwer. Darum will er die Jüngsten jetzt besser schützen vor Reklame für Produkte wie Chips, Schokolade und Cola. Denn diese beeinflussen das Konsumverhalten nachweislich. Konkret soll Werbung für zu süße, zu fettige oder zu salzige Produkte überall dort eingeschränkt werden, wo viele Kinder unter 13 Jahren erreicht werden. Von Plakaten vor Schulen soll sie etwa ganz verschwinden und auch auf Webseiten soll Werbung nicht mehr zu sehen sein, wenn sich der Seiteninhalt hauptsächlich an Kinder richtet. Das zuständige Bundesamt hat der Branche nun einen entsprechenden Vorschlag präsentiert mit Bedingungen und fordert, bei der Selbstregulierung muss die gesamte Branche mitmachen und sie muss alle relevanten Werbekanäle abdecken. Jetzt sind Lebensmittelhersteller, Händlerinnen und Werbebranche am Zug. Sie haben bis Mitte Juli Zeit, um zu sagen, ob sie bei der Selbstregulierung mitmachen wollen.
1: Nur wenige Tage nach dem historischen Cupsieg des FC St. Gallen gegen Stade Lausanne-Uschi von Pfingstsonntag steht der Ostschweizer Traditionsverein vor einer Zerreißprobe. In der Führung herrscht ein Machtkampf. Aktionäre wollen praktisch den gesamten Verwaltungsrat austauschen. Auch Präsident Matthias Hüppis Tage dürften in St. Gallen gezählt sein. Jetzt schaltet sich sogar die Kantonsregierung ein. Sascha Zürcher.
3: Die Euphorie nach dem ersten Cupsieg seit 57 Jahren kannte in der Ostschweiz keine Grenzen. Eine ganze Region war im Freudentaumel. Der Kater erfolgt nun allerdings postwendend. Wie verschiedene Medien berichten, planen gewichtige Teile des Aktionariats eine Machtübernahme. Praktisch der ganze Verwaltungsrat mitsamt des Präsidenten Matthias Hüppi soll ausgewechselt werden. Gründe werden keine genannt. Dass der FC St. Gallen in der Ostschweiz mehr als nur ein Verein ist, zeigt sich nun auch daran, dass sich sogar die Regierung einschaltet. Die zuständige Regierungsrätin Bettina Surber zeigt sich besorgt.
4: Der aktuelle Präsident Matthias Hüppi hat einen ganz, ganz grossen Verdienst an dem, was eben der Club für die Bevölkerung im Kanton erreicht hat. Entsprechend sind wir eben besorgt darüber, wie jetzt die Diskussionen laufen. Inhaltlich wollen wir uns nicht positionieren, aber wir rufen wirklich dazu auf, dass man wirklich soll da besonnen reagieren.
3: Ein erzwungener Wechsel im Verwaltungsrat sei ein schlechtes Zeichen und könnte den Rückhalt bei den Fans, der Bevölkerung und Sponsoren gefährden, warnt die Kantonsregierung. Neuer Präsident des FC St. Gallen soll der ehemalige St. Galler SVP-Regierungsrat Stefan Kölliker werden, wie dieser gegenüber SRF bestätigt. Auch der ehemalige Torhüter des FC Basel, Marvin Hitz, ein gebürtiger St. Galler, ist als neuer Verwaltungsrat im Gespräch. Die Fans des FC St. Gallen stärken ihrer aktuellen Crew derweil den Rücken. Mit einer Online-Petition fordern sie, dass Matthias Hüppi und der gesamte Verwaltungsrat des FC St. Gallen im Amt bleiben.
1: Eine Frau aus Winterthur ist Anfang 2025 Opfer eines Betruges geworden. Sie verlor dabei fast 200.000 Franken bei einem sogenannten Liebesbetrug. Nun habe sie das ganze Geld zurückerhalten, teilt die Zürcher Justiz mit. Fachleuten der Kantonspolizei sei es gelungen, das Geld nachzuverfolgen. Es war auf einer Krypto-Plattform, die auf den Seychellen ansässig ist. Die Polizei konnte das Geld blockieren und auf ein eigenes Konto übertragen. Insgesamt seien so 800.000 Franken aus mutmaßlich kriminellen Quellen sichergestellt worden. Eine Hitzewelle sorgt über Teilen Europas für Temperaturrekorde im Monat Mai. Im Westen Frankreichs haben Behörden für 8 Departements eine Hitzewarnung ausgesprochen. In Nantes zeigten die Messstationen 35 Grad, so viel wie noch nie im Mai. Ein neuer Hitzerekord für den Mai wird auch aus England gemeldet. In London wurden heute Nachmittag ebenfalls 35 Grad gemessen. Auch in der Schweiz ist es heiß. In Sitten im Wallis sind es zurzeit 33,9 Grad. Das ist allerdings noch kein Mai-Rekord. Die Börsendaten von SIX, der Swiss Market Index, liegt im Moment bei 13.538 Punkten plus 0,3%. Der Dow Jones Index in New York fällt um 0,1%. Der Euro wird zu 91,34 Rappen gehandelt, den Dollar gibt's für 78,56 Rappen. Der Blick aufs Wetter. Am Abend bleibt es im Flachland oft sonnig, in den Bergen bringen Quellwolken aber lokale Platzregen. Morgen ist es

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1: Mit über 60 nochmal neu anfangen, für die meisten ist das wahrscheinlich unvorstellbar. Aber für Jacqueline Stärchi ist das genau die Realität. Die Schweizerin ist nämlich auf Uganda ausgewandert. Ein Land, das sie eigentlich vorher fast nicht gekannt hat. Heute lebt sie unter Einheimischen und baut sich ein neues Zuhause auf. Zurück in die Schweiz, das will sie nicht. So hat sie es der Ruth Stutz erzählt. Aber warum?
2: Also ich kann mir gar nicht vorstellen, in der Schweiz zu leben, weil eben ich bin jetzt pensioniert. Was mache ich da? Oder? Mhm. Die meisten von meinen Freunden, die arbeiten den ganzen Tag. Mein Sohn arbeitet den ganzen Tag. Also wenn ich da bin, bin ich in der Regel allein. Ja, was soll ich da? Oder? Und wir wissen, alle Renten sind jetzt nicht so üppig, dass man sich einen Haufen Extravaganz leisten kann. Und vor allen Dingen, ich liebe es, weil es einfach warm ist dort unten.
1: Sie sagt, sie hätte schon immer draussen leben und das kann sie jetzt eben. Man sagt dort eigentlich den ganzen Tag immer draussen.
2: Durch das die Sonne relativ lang scheint, oder, ist es im Haus immer sehr warm. Also ein Schlafzimmer hat durchaus einmal 30 Grad. Zum Schlafen können wir uns gar nicht vorstellen. Wir sind hier am Schwitzen, wenn es 20 Grad hat in der Nacht. Genau. Wir sind am Frieren, wenn es 20 Grad hat in der Nacht.
3: Also hat sich dein Körper auch angepasst?
2: Ja, absolut.
1: Dabei hat Afrika eigentlich früher nie einen Platz gehabt in ihrem Leben. Der Anfang von ihrer Geschichte mit dem Land ist darum komplett überraschend gekommen.
2: Im 2020, da habe ich plötzlich kommt so der Gedanke, Uganda. Ich habe keine Ahnung über Uganda. Meine einzigen Erinnerungen sind Idi Amin, der Schlechter von Uganda, und einmal eine Flugzeugentführung in Entebbe. Das ist so meine einzige Erinnerung, die ich hatte. Und dann ist mir in den Sinn gekommen, ich habe etwa ein Jahr, zwei vorne ein Buch gelesen, eine Biografie von einer Frau, die in Mission ist nach Uganda.
1: Eine Biografie von der Maria Prean, die in Uganda Waisenhäuser und Schulen gegründet hat. Zuerst hat sie den Gedanken Uganda auf die Seite geschoben, aber immer wieder ist er gekommen und sie kommt zum Schluss, dass der Gedanke nicht aus ihr selber entstanden ist, sondern dass Gott den Gedanken ihr ins Herz gelegt hat. Wie es dann dazu gekommen ist, dass sie jetzt dort ist, hörst du gerade kurz nach dem Halbino.

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1: Dienstag, 26. Mai, und es ist so richtig sonnig und heiß mit 30 bis 33 Grad, also richtig sommerliche Temperaturen. Über den Bergen kann es jetzt ein paar Quellwolken geben und lokal kann es dann auch regnen und gewittern.
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1: Jacqueline Stärke baut sich in Uganda nicht einfach ein ganz neues Leben auf. Nein, sie will auch etwas bewegen, und das noch mit über 60. Der Ruth Stutz hat sie erzählt, dass sie Afrika früher eigentlich nie beachtet hat. Aber plötzlich ist da wie aus dem Nichts der Gedanke Uganda. Sie merkt schnell, dass der nicht aus ihr selber entsteht, sondern dass Gott den Gedanken in sie hineingepflanzt hat. Aber wie merkt man dann, dass das von Gott kommt?
2: Weil ich gemerkt habe, das kommt nicht aus mir selber. Weil aus mir selber, oder wenn ich mit etwas nie, auch nicht ansatzweise, gedacht habe und plötzlich kommt so ein komplett fremder Gedanke, wo ich merke, der kommt nicht von mir selber. Oder bin ich davon ausgegangen, dass das Gott ist. Ich habe nur das Wort Uganda gehört und so den Eindruck gehabt, das könnte sein, dass ich einmal dort runtergehe.
1: Sie hat sich dann gesagt, sie will Uganda einfach mal anschauen. Aber dann ist ihr der Lockdown in die Quere gekommen. 7 Monate lang war Uganda geschlossen gewesen.
2: Und ich bin dann erst im 21 bin ich an das Werk von der Maria Brehan, das heisst Vision for Africa. Bin dort einmal drei Wochen gebucht, um einfach mal zu schauen, wie ist denn das Klima und so. Und bin dann dort runtergereist und ich bin 4 Tage unten gewesen. Ich wollte Uganda auch ein bisschen gesehen, ich wollte in Norden vom 4 Tage unten, und dann ist der 2. Lockdown gekommen.
1: Während dieser Zeit hat Jacqueline aber gemerkt, wie schön das Land ist.
2: Das ist sehr, sehr grün, sehr, sehr fruchtbar. Und da es auf 1100 Meter liegt, ist es auch nicht so extrem heiß und drückend. Es regnet viel, es hat eine lange Regenzeit. Also von dem Moment an, wo die Sonne den Äquator übertritt nach Norden, und schon früher von der Regenzeit an, also im März, oder? Und sie hört so Ende Oktober, Mitte November auf. Und dann kommt eine Trockenzeit, die heiß ist, aber nicht lang.
1: Im Frühling 2023 reist sie wieder auf Uganda. Aber gleich ist sie immer noch unsicher, ob das wirklich der Weg ist, den Gott für sie parat gemacht hat. 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Die Folge läuft ab dem Donnerstag bei uns online oder dort, wo du sonst deine Podcasts hörst.

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1: Gute Nachrichten sind wichtig und braucht auch unsere Welt. Und darum bringt uns der Georg Hoffmann gerade 3 davon.
2: Für Kirchengemeinden soll es einfacher sein, zum Personal zu finden. Da helfen im deutschsprachigen Raum auch Online-Portal. Kanzel24 heisst so ein Angebot. Also rund um die Uhr wird die Initiative der Pfarrpersonen oder Referentinnen vermitteln, die zu bestimmten Themen predigen oder eben referieren können. In einer Kirchengemeinde, die das sucht. Vielleicht als Stellvertretungslösung oder Überbrückung. Mit unterstützt wird das Angebot in Deutschland und in Österreich von evangelischen Allianzen und so auch hier bei uns in der Schweiz, wie der Co-Leiter Andi Bachmann-Roth von der SCA uns zu kanzel24.org hat erklärt.
3: Und tatsächlich ist auch das Anliegen von dieser Plattform zu vermitteln, nämlich zwischen Kirchen, die vielleicht nicht wissen, wer könnte dem und dem Sonntag den Einsatz machen oder sagen, wir brauchen jemanden mit einem ganz spezifischen Profil, der zu dem biblischen Buch oder zu dem Thema wirklich etwas zu sagen hat. Und die können dann auf dieser Homepage hoffentlich fündig werden.
2: Es soll einfach dem Zweck dienen, dass Kirchen einfacher zu Pfarrpersonen kommen und Pfarrpersonen ihre Dienste umgekehrt auch anbieten können. Und es dürfte auch für die Evangelische Allianz selber zu einer Entlastung werden, weil häufig bekommen sie solche Suchanfragen über. Der Tourismus kann helfen beim Abfall auflesen oder auch beim Gewässerschutz. Die Idee wird gerade in Berlin getestet, quasi mit einem Putzurlaub. Und das wird dann auch belohnt, schreibt der Tagesspiegel im Artikel, wer in der deutschen Hauptstadt als Gast nämlich mithilft beim Müllsammeln oder auch sonst nachhaltig unterwegs ist, soll zum Beispiel bestimmte Preisvergünstigungen bekommen. Zum Teil auch freie Eintritte zu gewissen Sehenswürdigkeiten und auch besondere Stadterlebnisse überlegen sich die Stadt Berlin und das zuständige Tourismusmarketing. Das Pilotprojekt läuft unter dem Namen Berlin Pay. Das Vorbild sind die dänische Hauptstadt Kopenhagen, die mit Copen Pay schon etwas in die Richtung am Laufen hat. Nicht mehr die alten Muster zurückfallen, das ist Ziel für Menschen, die mal geraucht haben und nicht mehr rauchen. Dabei helfen könnte auch eine KI-gestützte App von der Metropolitan University Manchester in England. Von Studien wissen wir, dass es bei Menschen kleine Bewegungsmuster gibt, die einen Suchtdruck anzeigen oder ein zwanghaftes Verhalten. Mit einem Algorithmus sind so Muster verarbeitet worden. Und mit Apps respektive Smartphones können wir jetzt Betroffene vorwarnen, bevor sie eben wieder in alte Muster zurückfallen.
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1: Die Nachrichten von SRF um 18 Uhr mit Mario Storni. Keine Werbung für Junkfood. Der Bund will Kinder besser schützen. Kräftemessen abseits des Rasens. Beim FC St. Gallen herrscht Streit über die künftige Vereinsführung. Sogar die Politik schaltet sich ein. Und die Wetteraussichten, es bleibt sonnig und auch sommerlich heiß. Bunte Reklame für Schokostängeli oder lustige Clips für Süßgetränke. Der Bund will gegen Werbung für ungesunde Produkte vorgehen, die sich gezielt an Kinder richtet. Er hat entsprechende Vorschläge präsentiert und setzt dabei auf die Eigenverantwortung der Branche. Michael Wettstein berichtet.
2: Eines von fünf Kindern in der Schweiz ist laut Angaben des Bundes zu schwer. Darum will er die Jüngsten jetzt besser schützen vor Reklame für Produkte wie Chips, Schokolade und Cola. Denn diese beeinflusse das Konsumverhalten nachweislich. Konkret soll Werbung für zu süße, zu fettige oder zu salzige Produkte überall dort eingeschränkt werden, wo viele Kinder unter 13 Jahren erreicht werden. Von Plakaten vor Schulen soll sie etwa ganz verschwinden und auch auf Webseiten soll Werbung nicht mehr zu sehen sein, wenn sich der Seiteninhalt hauptsächlich an Kinder richtet. Das zuständige Bundesamt hat der Branche nun einen entsprechenden Vorschlag präsentiert mit Bedingungen und fordert, bei der Selbstregulierung muss die gesamte Branche mitmachen und sie muss alle relevanten Werbekanäle abdecken. Jetzt sind Lebensmittelhersteller, Händlerinnen und Werbebranche am Zug. Sie haben bis Mitte Juli Zeit, um zu sagen, ob sie bei der Selbstregulierung mitmachen wollen.
1: Zwei Kurzmeldungen aus der Schweiz. Der Schweizer Tourismus dürfte im Sommer die Folgen des Iran-Kriegs zu spüren bekommen. Laut Koff-Institut der ETH Zürich dürfte es rund 1,6% Logiernächte weniger geben. Insbesondere, weil Gäste aus Asien nicht kommen, wegen höheren Flugpreisen und unsicheren Flugrouten. Und eine Frau aus Winterthur erhält fast 200.000 Franken zurück, um die sie vor über einem Jahr betrogen worden war. Sie wurde Opfer eines sogenannten Liebesbetrugs. Die Zürcher Justiz teilt nun mit, dass es gelungen sei, das Geld nachzuverfolgen und von einer Krypto-Plattform auf ein eigenes Konto zu übertragen. Insgesamt seien so 800.000 Franken aus mutmaßlich kriminellen Quellen sichergestellt worden. Der Cupsieg des FC St. Gallen ist erst 2 Tage alt. Schlagzeilen macht der Verein inzwischen aber mit einem Machtkampf in der Vereinsführung. Aktionäre wollen praktisch den gesamten Verwaltungsrat austauschen. Und auch die Tage von Präsident Matthias Hüppi in St. Gallen könnten gezählt sein. Nun schaltet sich auch die Kantonsregierung ein, wie Regionalredaktor Sascha Zürcher berichtet.
3: Die Euphorie nach dem ersten Cupsieg seit 57 Jahren kannte in der Ostschweiz keine Grenzen. Eine ganze Region war im Freudentaumel. Der Kater erfolgt nun allerdings postwendend. Wie verschiedene Medien berichten, planen gewichtige Teile des Aktionariats eine Machtübernahme. Praktisch der ganze Verwaltungsrat mitsamt des Präsidenten Matthias Hüppi soll ausgewechselt werden. Gründe werden keine genannt. Dass der FC St. Gallen in der Ostschweiz mehr als nur ein Verein ist, zeigt sich nun auch daran, dass sich sogar die Regierung einschaltet. Die zuständige Regierungsrätin Bettina Surber zeigt sich besorgt.
4: Der aktuelle Präsident Matthias Hüppi hat einen ganz, ganz grossen Verdienst an dem, was eben der Club für die Bevölkerung im Kanton erreicht hat. Entsprechend sind wir eben besorgt darüber, wie jetzt die Diskussionen laufen. Inhaltlich wollen wir uns nicht positionieren, aber wir rufen wirklich dazu auf, dass man wirklich soll da besonnen reagieren.
3: Ein erzwungener Wechsel im Verwaltungsrat sei ein schlechtes Zeichen und könnte den Rückhalt bei den Fans, der Bevölkerung und Sponsoren gefährden, warnt die Kantonsregierung. Neuer Präsident des FC St. Gallen soll der ehemalige St. Galler SVP-Regierungsrat Stefan Kölliker werden, wie dieser gegenüber SRF bestätigt. Auch der ehemalige Torhüter des FC Basel, Marvin Hitz, ein gebürtiger St. Galler, ist als neuer Verwaltungsrat im Gespräch. Die Fans des FC St. Gallen stärken ihrer aktuellen Crew derweil den Rücken. Mit einer Online-Petition fordern sie, dass Matthias Hüppi und der gesamte Verwaltungsrat des FC St. Gallen im Amt bleiben.
1: Ins Ausland. Im Iran ist das Internet offenbar teilweise wieder erreichbar nach einer fast vollständigen Blockade seit Kriegsbeginn Ende Februar. Live-Daten zeigten, dass die Internetverbindungen mindestens teilweise wiederhergestellt worden seien. Das meldet die Organisation NetBlocks, die auf Internetsperren spezialisiert ist. Der iranische Vizepräsident teilte mit, der erste Schritt hin zu einem, Zitat, freien und regulierten Internetzugang sei getan. Eine Hitzewelle sorgt über Teilen Europas für Mai-Rekorde. Im Westen Frankreichs haben Behörden für 8 Departements eine Hitzewarnung ausgesprochen und in Nantes zeigten die Messstationen 35 Grad, so viel wie noch nie im Mai. Ein neuer Hitzerekord für den Mai wird auch aus der britischen Hauptstadt London gemeldet, ebenfalls mit 35 Grad. Ja, und auch in der Schweiz ist und bleibt es heiß, mit Temperaturen von mehr als 30 Grad. Einen neuen Mai-Rekord gibt es bislang aber nicht. Die Börsendaten von SIX, der Swiss Market Index, schließt bei 13.526 Punkten und damit 0,2% im Plus. Der Dow Jones Index in New York fällt um 0,3%. Der Euro wird zu 91,35 gehandelt und der Dollar zu 78,60. Soweit die Meldungen. Und die Wetteraussichten: im Flachland bleibt es heute Abend oft sonnig, in den Bergen bringen Quellwolken lokal Platz.

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1: Gesund alt werden, das ist wahrscheinlich ein Wunsch, den die meisten von uns haben. Longevity ist der aktuelle Begriff. Heisst, man probiert ganz vieles, um eben gesund alt zu werden. Für Ruth Stutz hat das teils aber auch einen Hauch von extrem drin. Mit dieser Aussage konfrontiert sie die Neurowissenschaftlerin Maria Brasser.
2: Ja, das habe ich auch mitgekriegt. Also auch sehr spannende Forschung, was man alles könnte machen, was für Tools anwenden im Alltag, wo eben auch fast ein bisschen an Grenzen gehen. Genau, also Sachen, wo man gesehen hat, eben zum Beispiel Atmung oder Ernährung oder Bewegung oder Eisbaden, und sind alles super Faktoren, und dann das möglichst optimiert, um nachher wieder Blutwert zu messen und dann sehen, okay, hat sich da etwas verbessert oder nicht. Also so, das finde ich hochspannend, oder? Dass man misst, okay, wie alt wäre der Körper eigentlich.
1: Und dann könnte man beispielsweise jemandem sagen, hey, dein Körper ist eigentlich älter als dein biologisches Alter.
2: Spannend, wirklich spannend. Und dann gleichzeitig, also das ist noch herzig, das habe ich auch mitgekriegt, irgendwie die Mona Fetsch hat da, glaube ich, einen Untersuch gemacht, hat ein halbes Jahr lang ihren Lebensstil extrem drillt, dass sie da sehr, sehr, sehr gesund lebt. Und genau die Sachen, die Faktoren, die es bei ihrem Blutbild zeigt, ja, da müssen wir vielleicht noch etwas ansetzen, hat sie da gefördert. Und nachher, das war eine sehr intensive Zeit, und nachher hat es dann geheißen, ja, sie hätte eigentlich so mit jetzt, nach dieser ganzen Zeit, ein halbes Jahr gewonnen.
1: Aber ist ja schon auch ein bisschen unser Zeitgeist vielleicht. Also, dass man denkt, hey, ich muss noch weitergehen, noch besser und noch länger.
2: Und ich muss natürlich sagen, oder jetzt, man muss sich so überlegen, wie intensiv ist es das gewesen, also anhand von Ihrem Erfahrungsbericht, das ist jetzt nur eine Fallanalyse, oder ist das eine sehr intensive und auch strenge Zeit gewesen? Und man muss sich ja schon dann überlegen, ja,
3: ist es das wert?
2: Ist es das wert, oder? Und klar, ich sage jetzt mal, Verhaltensänderung kann nachher auch in etwas Kontinuierlichem sich ergeben, und gleichzeitig ist schon die Frage, wie fest wollen wir einfach uns selber optimieren, unseren Körper optimieren, welches Ziel haben wir?
1: Es ist vielleicht in den einen Augen auch ein bisschen extrem, und gleich ist es ja doch sehr spannend, dass wir eben doch auch Einfluss nehmen aufs Altwerden. Und bei diesem Prozess, da ist unser Hirn ganz wichtig. Welchen Unterschied das Hirn da machen kann, wenn wir gerade kurz nach dem Halbinnen zusammen anschauen.
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1: Wir wagen einen kleinen Ausblick auf das Wetter von morgen. Der Mittwoch, der bringt viel Sonne und hochsommerliche Temperaturen um die 31 Grad. Über den Bergen, da gibt es dann am Nachmittag einzelne Hitzegewitter.
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1: Wir alle werden alt. Aber wie wir das werden, das können wir zum Teil beeinflussen. Und eben auch, ob wir gesund alt werden. Das sagt auch Neurowissenschaftlerin Maria Brasser. Und dabei verweist sie auf unser Hirn. So erzählt sie es der Ruth Stutz. Das hat nämlich einen grossen Einfluss auf unsere Gesundheit.
2: Absolut. Also ich muss es so sagen, natürlich ist Brain Health ist ein Teil von Longevity. Wir arbeiten übrigens von Hirncoach auch mit dem Longevity Center Zürich zusammen und das ist hochspannend. Und das ist wie so, zum Teil sagen so mentale Gesundheit und Brain Health, das geht ja dann auch alles so in eins rein. Das ist je nachdem wie so zwei Seiten vor einer Medaille.
3: Also, ja. Also das Hirn hat ja eigentlich auch mega Einfluss auf unsere Gesundheit.
2: Ja, Wahnsinn. Sonst, oder? Ja, absolut. Also ich sage jetzt mal so ein bisschen, rein biologisch ist es sicher so ein bisschen der Dirigent, oder? Und klar, es gibt ganz viel Bottom-up. Reiz, also eben Stimuli vom Körper, die aufgehen ins Hirn, auch spannenderweise auch vom Herz oder vom Darm und, wo, also es kriegt ganz, ganz viele Informationen, aber die Informationen ordnen. Und nachher, was machen wir jetzt daraus? Wie geht es weiter? Das kommt ja vom Hirn aus. Ja.
3: Du machst einem ja mega Mut, was das Alter angeht.
2: Ja,
3: und ich finde ja, ist eben gerade, wenn man so das Alter denkt und Hirn, dann hat man ja viel das Gefühl, oh je, ich muss jetzt noch geniessen, weil wenn ich dann alt bin, dann verkümmert irgendwie mein Hirn vielleicht. Oder dann werde ich so ein bisschen vergesslich oder genau, nicht mehr so fit im Hirn, nicht mehr so parat. Was sagst du zu dem?
2: Ich freue mich sehr, sehr fest aufs Alter.
3: Wirklich?
2: Ja, wirklich. Das hat sich durch die Forschung so ergeben. Und ich sehe da ganz viele Chancen.
1: Die Maria Brasser freut sich also aufs Altwerden. Welche Chancen sie da sieht, das wollen wir gerade in einer knappen Viertelstunde noch genauer anschauen.
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1: Wie wir alt werden, entscheidet sich häufig im Alltag. Dazu gehören Bewegung, soziale Kontakte oder auch neue Herausforderungen. Und all das zusammen, das behaltet unser Hirn fit. Maria Brasser ist Neurowissenschaftlerin und untersucht das alles im Hirn. Der Ruth Stutz hat sie erzählt, dass sie sich unglaublich aufs Altwerden freut, weil sie in dem Sinne ganz klar auch Chancen sieht.
2: Zum Beispiel eine meiner grossen Challenges im Leben ist Französisch. Und dann könnte ich mir jetzt einfach sagen, Französisch lerne ich nie. Aber ich weiss, okay, ich gehe davon aus, spätestens in der Pension mache ich noch Französisch. Also das möchte ich einfach mal noch Französisch können. Oder ich bin jetzt am Jonglieren und irgendwie in der Pension möchte ich ganz sicher noch mit ein paar zusätzlichen Bälle können jonglieren. Also ich tue mir so richtig auch bewusst Ziel und wunderbares Vorstellungen, wo ich alles im Alter noch machen will. Und das ist sehr positiv.
1: Und es braucht eben im Alter auch gewisse Herausforderungen. Weil unser Hirn, das bleibt bis ins hohe Alter plastisch, sagt sie.
2: Und es kann natürlich sein, dass wir dann im Alter, je nachdem, dass der Lernprozess ein bisschen anders abläuft als bei den Kindern. Mhm. Oder bei den Jugendlichen. Oder vielleicht vorher. Und gleich, das ist wie so der Lernprozess, da habe ich auch ein absolutes Ja, der darf anders ablaufen. Das darf mehr Zeit in Anspruch nehmen. Das darf auch mehr, je nachdem, mal schwieriger sein und mal mit mehr zum Beissen brauchen. Das ist völlig normal, weil wir haben halt dann schon recht viele Netzwerke, die schon relativ da sind, oder?
3: Und dann geht es länger, oder wie?
2: Es dauert ein bisschen länger und es ist ein bisschen harziger. Und
3: also bis es dort überall durchgeht? Oder
2: ich sage jetzt mal so, wenn du zum Beispiel nie jongliert hast und nachher fängst an jonglieren, dann dauert das automatisch länger als ein Kind. Das Hirn ist dort noch viel plastischer, also einfach plastisch noch sensibler. Dort werden die wichtigen Strukturen erst aufgebaut. Und im Alter sind das ist das Use-it-or-lose-it-Prinzip, das ist schon mehr etwas nutzend, desto stärker sind die Verbindungen.
1: Also kann man zusammenfassend sagen, wenn wir neugierig bleiben und uns weiterhin mit dem Leben auseinandersetzen, dann liebt das unser Hirn. Gesund alt werden passiert also nicht einfach von allein, so sagt das auch Maria Brasser. 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
1: Die Nachrichten von SRF um 7 mit Kevin Johannes. Guten Abend. Die Schweiz hat den wärmsten Tag des bisherigen Jahres erlebt. 33,9 Grad sind heute in Sitten im Wallis gemessen worden, wie SRF Meteo schreibt. Auch in Visp und in Biasca im Tessin ist die 33-Grad-Marke geknackt worden. Allgemein sei wegen des Klimawandels zu erwarten, dass die Höchsttemperaturen weiter steigen, insbesondere in den Städten, sagt SRF-Wissenschaftsredaktor Christian von Borg. Eine Forschungsgruppe der ETH Zürich habe gezeigt,
2: dass wir schon heute bei einer Klimaerwärmung von plus 1,5 Grad mit Temperaturen von bis zu 43 Grad in unseren Städten rechnen müssen. Was wir in den letzten Jahren erlebt haben, das ist sozusagen das neue Normal. Und da gehört eben auch dazu, dass wir nicht nur im Hochsommer, sondern schon jetzt im Mai oder aber auch noch im September solche Hitzephasen haben können,
1: sagt Wissenschaftsredaktor Christian von Borg. Einen Allzeit-Mai-Temperaturrekord hat es in der Schweiz heute übrigens nicht gegeben. Der liegt bei 35,1 Grad. Gemessen wurde er 2009 in Sitten. Die Schweiz beteiligt sich mit 3 Millionen Franken an der Bekämpfung des Ebola-Virus in Kongo-Kinshasa. Das Geld kommt aus dem Fonds für Nothilfe. Gut 2 der 3 Millionen Franken gehen an die Weltgesundheitsorganisation, so das Außendepartement. Unter anderem wird das Geld für medizinische Notfallteams im zentralafrikanischen Land gebraucht. Zusätzlich will die Schweiz den UNO-Organisationen 2 Fachleute zur Verfügung stellen. Die Behörden von Kongo-Kinshasa melden seit dem neuesten Ebola-Ausbruch mehr als 900 Verdachtsfälle. Mehr als 200 Menschen sind mutmaßlich an Ebola gestorben. Im Iran ist das Internet offenbar teilweise wieder erreichbar, nach einer fast vollständigen Blockade seit Kriegsbeginn Ende Februar. Live-Daten zeigten, dass die Internetverbindungen mindestens teilweise wiederhergestellt worden seien, meldet die Organisation NetBlocks, die auf Internetsperren spezialisiert ist. Der iranische Vizepräsident teilt mit, der erste Schritt hin zu einem, Zitat, freien und regulierten Internetzugang sei getan. An der Eishockey-WM in der Schweiz haben sich Schweden und die USA für den Viertelfinal qualifiziert. Schweden dank eines 4-2-Sieges gegen die Slowakei und die USA mit einem 4-1-Sieg gegen Österreich. Die Schweiz spielt heute Abend ihr letztes Gruppenspiel gegen Finnland. Dabei geht es um den Gruppensieg. Los geht es um 20 nach 8. Das Wetter auch morgen ist es wieder sonnig. In den Alpen und im Osten gibt es aber Quellwolken und einzelne Schauer bei 30 bis 34 Grad. Das waren die Nachrichten von Radio SRF. Verantwortlich war Dominik Brandt.
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3: 26. Mai, in dieser Stunde, da begleite ich dich am Mic, den Dodo Albrecht. Und wir hören den Ausschnitt aus der Bibel. Und dann gibt es noch Music, News, Song, Lyrics. Die übersetze ich dir. Schön, bist du mit dabei. Ganz gesegneten Abend.

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1: Wir lesen heute im 1. Thessalonicher 5, Vers 14. Dort steht, wir sollen uns um andere Menschen kümmern und ihnen helfen. Gedanken dazu gibt es von Thomas und der Katharina Benziger.
2: Außerdem, ihr Lieben, helft denen zurecht, die leichtsinnig in den Tag hineinleben. Ermutigt die Verzagten, helft den Schwachen und bringt für jeden Menschen Geduld und Nachsicht auf.
3: Also das ist schon eine rechte Aufgabe, die da aufgelistet ist. Ich meine, für jeden Menschen Geduld und Nachsicht und ermutigen und helfen und so weiter. Ich habe mich gefragt, ja, wie geht das überhaupt oder wo ist da der Schlüssel? Und mit großer Erleichterung habe ich Vers 5 gelesen, wo Paulus sagt, ja, das Ganze gibt eine Grundlage dafür, denn ihr seid Kinder des Lichts. Ihr seid Kinder Gottes und ihr habt Glaube, Hoffnung und Liebe. Und weil Gott uns zuerst versorgt hat und geliebt hat und uns genug gibt für uns selber, darum sind wir freigesetzt, um davon weiterzugeben. Sonst wird es eine Überforderung.
4: Das ist das Konzept von Seelsorge im guten Sinn, dass quasi unser Herz ins Herz von Gott hineinkommt und seine Liebe uns erfüllt. Aber du hast gesagt, ein Rechtsprogramm. Ich bin darüber gestolpert, es gibt ja ein bekanntes Buch, das ist so einer von den Pionieren von der Seelsorgearbeit, der Jay Adams. Auf Deutsch steht der Titel sehr komisch von seinem Buch «Nothetische Seelsorge». Aber er hat genau den Vers aufgegriffen, das Wort, das da gebraucht wird, eben wir sollen helfen. Und wenn wir da kurz schauen, was wir machen sollen, finde ich sehr spannend. Wir haben da gehört, leichtsinnig in Takt hineinleben, auf Griechisch, in Tag hineinleben, genau, auf Griechisch heisst es eben ohne Takt, quasi die Taktlosen. Also die, die keine Struktur haben im Leben.
3: Kein Rhythmus.
4: Denen Struktur geben. Und dann die, die verzagt sind, im Griechischen heisst es da die, die wenig Psyche haben, also die wie psychisch ein bisschen angeschlagen sind, denen helfen, dass sie wieder Boden unter den Füßen bekommen, wieder Substanz. Den Schwachen, dass sie Kraft bekommen. Und Geduld haben für die Menschen. Eigentlich ist da, ich höre ein ganzes Seelsorgekonzept beschrieben.
3: Und eigentlich ist da in Kürze auch einfach die Gesinnung von Jesus beschrieben. Mhm. Eigentlich geht es darum, dass wir nach seinem Vorbild, so wie er für uns da ist, unser Herz auch aufmachen für die Menschen um uns herum.
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1: Wir wagen noch einen kleinen Ausblick aufs Wetter von morgen. Der Mittwoch, der bringt viel Sonne und hochsommerliche Temperaturen um die 31 Grad. Über den Bergen, da gibt es dann am Nachmittag einzelne Hitzegewitter.
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1: Wahrscheinlich hat sie jeder von uns die tiefe Sehnsucht, wirklich gesehen und angenommen zu werden. Und das eben genau so, wie man eben ist. Die Singer-Songwriterin Hannah Barr bringt genau das in ihrem Song «Truth Is» zum Ausdruck. Leislig, ehrlich und mit ganz viel Gefühl singt sie von dem Wunsch, geliebt zu sein, auch in der eigenen Unsicherheit hinein. Und sie zeigt, an wer sie sich mit dieser Sehnsucht wendet. Ich übersetze dir den Song.
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0: 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Und wenn ich dir die Wahrheit sage, gehst du dann? Gehst du dann? Truth Is von der Hannah Barr. Ein ehrlicher Song über die Sehnsucht, wirklich gesehen, geliebt und auch angenommen zu werden. Auch dann, wenn man sich selber nicht ganz genug fühlt.
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0: Und da hörst du jetzt nochmal die Hannah Barr mit Truth.

0: Jan Lobsiger im Podcast «Endlich leben». Da geht es um die Endlichkeit der Lebenszeit und darum auch um den Tod. Auch in der aktuellen Folge, gell?
1: In einer Zeit von schweren Depressionen und verschiedenen Klinikaufenthalten hat unser Gast Julia Bodmer bis zu 50 Mal am Tag Suizidgedanken gehabt. Der Tod hat sich also in ihrem Kopf festgesetzt. Ein normales Leben und ein Alltag ist darum für Julia zwischen 2018 und 2020 nicht möglich gewesen.
0: Und wie geht es der Julia heute?
1: Der Julia Bodmer geht es besser. Sie sagt aber auch, dass es bis heute schwierige Momente gibt, wo sie aber besser unter Kontrolle hat. Die Julia ist heute 34 und gerade in den letzten Monaten von der Ausbildung zur Pflegefachfrau Psychiatrie. Sie sagt, sie steht wieder im Leben.
0: Und Sieg, das hast du mir vorher gerade gesagt, noch etwas ganz Besonderes dabei gehabt bei der Podcastaufnahme.
1: Ihres Tagebuch. Ich finde das mega stark und einen sehr persönlichen Einblick. Mit Gedicht nämlich hat sie in Wort und Text gefasst, was sie in diesen schwierigen Jahren gefühlt hat und was das für Todesgedanken und Sehnsüchte gewesen sind.
0: Ja, die Gedichte von der Julia Bodmer und euer Gespräch hören wir in der aktuellen Podcast-Folge «Endlich leben». Die Folge die gibt es ganz frisch auf rfmedien.ch/podcast und natürlich auf allen gängigen Streaming-Apps. In einer knappen Viertelstunde ist es 8 Uhr, dann gibt es da die SRF News am Punkt und nachher geht es gerade weiter mit dem Podcast «Endlich leben» über die Endlichkeit der Lebenszeit. Der Titel dieser Folge: 50 Todesgedanken am Tag mit der Julia Bodmer. Host ist der Jan Lobsiger. Ich verabschiede mich jetzt aber, wünsche dir ganz einen gesegneten und ruhigen Abend. Mein Name ist Dodo Albrecht, mach's gut und tschüss.
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1: Die Nachrichten von SRF um 8 mit Kevin Gahnes. Die evangelisch-reformierte Kirche Schweiz ist für ein nationales Verbot von sogenannten Konversionsmaßnahmen. Diese haben zum Ziel, die sexuelle Orientierung von Menschen zu verändern. Der Rat der evangelisch-reformierten Kirche spricht sich für ein Verbot solcher Maßnahmen aus. Man sehe sich in einer Verantwortung, weil die Unterdrückung der sexuellen Orientierung mitunter religiöse Hintergründe habe und auch Praktiken innerhalb des kirchlichen Spektrums beträfe, heißt es in einer Mitteilung. Ein Verbot und entsprechende Sanktionen könnten präventiv wirken. Auf Bundesebene gibt es bislang kein solches Verbot. Der Bundesrat hat bereits vor Jahren einen Bericht zum Thema angekündigt. Weitere Themen des Abends in der Übersicht. Die Schweiz gibt 3 Millionen Franken für die Bekämpfung des Ebola-Virus in Kongo-Kinshasa. Das Geld kommt aus dem Fonds für Nothilfe. Das meiste geht an die Weltgesundheitsorganisation. Unter anderem wird das Geld für medizinische Notfallteams im zentralafrikanischen Land gebraucht. Und Israel hat seine Bodeneinsätze im Libanon ausgeweitet, obwohl seit April 2026 eine Waffenruhe mit der dortigen Hisbollah-Miliz gilt. Israel sagt, es wolle Bedrohungen für die israelische Bevölkerung abwehren. Die Hisbollah-Miliz sagt, dass sie vorrückende israelische Truppen mit Drohnen und Raketen angegriffen hat. An der Eishockey-WM in der Schweiz haben sich Schweden und die USA für den Viertelfinal qualifiziert. Schweden dank eines 4-2-Sieges gegen die Slowakei und die USA mit einem 4-1-Sieg gegen Österreich. Die Schweiz spielt heute ihr letztes Gruppenspiel gegen Finnland. Dabei geht es um den Gruppensieg. Los geht es in einer guten Viertelstunde. Das Wetter. Auch morgen ist es wieder sonnig. In den Alpen und im Osten gibt es aber Quellwolken und einzelne Schauer bei 30 bis 34 Grad. Das waren die Nachrichten von Radio SRF. Verantwortlich heute Abend ist Dominik Brandt.
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3: Ich bin Jan Lopsiger und mein Gast bei «Endlich leben» ist Julia Bodmer. Julia erzählt uns von einer Zeit, wo sie Ende 20 ist und wegen Depressionen verschiedene Klinikaufenthalte in psychiatrischen Einrichtungen hat. Das Leben und den Alltag zu bewältigen, war für Julia schwer gewesen. So schwer, dass der Wunsch zu sterben mit Todes- und Suizidgedanken ein täglicher Begleiter geworden ist. Wir thematisieren die Gedanken in diesem Gespräch.
4: Man ist so eingegangen mit dem Blick und man läuft durch die Straße und sieht einfach x Möglichkeiten, wie man das Leben beenden kann. Es ist nichts mehr anders, es ist im Kopf. Es dreht sich alles um das. Es sind Gedanken, die sich manchmal 50 Mal nacheinander abgespielt haben in mir.
3: Die Julia war über Jahre schwer depressiv, hat gekämpft mit ihrer psychischen Gesundheit, hat gekämpft mit ihrem Leben.
4: Ich beschreibe das immer so, wie wenn man rausschaut, ist alles bunt und farbig, hell, die Sonne scheint. Und das konnte ich alles nicht mehr wahrnehmen. Es ist wie eine Dunkelheit, die sich über mein Leben gezogen hat. Genau wie ein Nebel, der so alles einnimmt, wo die Sicht sehr einschränkt.
3: Wie fühlt sich das an, wenn sich der Tod im Kopf eingenistet hat? Julia hat für unsere Podcast-Folge extra ihr Tagebuch aus dieser Zeit zwischen 2018 und 2020 dabei. Sie liest ein paar Mal aus dem Tagebuch vor und das geht unter die Haut.
4: Halt es kaum mehr aus, bin auf Hilfe angewiesen. Deshalb werde ich erneut in die Klinik eingewiesen. Am 23. Dezember trete ich ein, werde dieses Weihnachten nicht bei der Familie sein. Die Freude fühlt sich wie weggesperrt in einem Kerker, die drängenden Gedanken zum Selbsttod werden immer stärker.
3: Mir ist an dieser Stelle wichtig, vielleicht kennst auch du die Gedankenwelt oder hast Erfahrungen, Erlebnisse mit Suizidgedanken. Hilf, mögliche Anlaufstellen, darunter Telefon-Hotline mit der Nummer 143 sind in den Shownotes verlinkt. Aber jetzt zurück zum Podcast und ins Gespräch mit der Julia Bodmer. Wie lebt die Julia heute und was hat ihr durch Dunkelheit, die Gedanken und Sehnsucht nach dem Tod geholfen?
5: Wir sitzen auf einer gemütlichen Couch, zerrütti im Zürich Oberland. Julia Bodmer, danke, bist du dabei bei «Endlich Leben»?
4: Merci vielmals, Jan, für das Format, das ich meine Geschichte erzählen darf.
5: Und die Geschichte, Julia, die hat in sich, da reden wir von Todes-, Suizidgedanken, von Depression. Und du hast mir etwas erzählt, was ich krass finde, und zwar Zitat von dir. Dir ist gesagt worden, der Tod, Julia, ist dir ins Gesicht geschrieben. Man sieht ihn dir an. Was ist dort passiert? Was ist das für eine Situation gewesen? Und wie geht es dir heute?
4: Genau, die Situation ist, dass ich in der Klinik war. Hat dort das Telefon geführt, bin am Fenster gestanden und es war wirklich eine schwierige Nachricht gewesen an dem Telefon. Und ich habe dementsprechend ausgesehen. Und ich schaue jetzt zum Fenster runter und weiss, es kommt jemand Neues in die Klinik, zu mir ins Zimmer. Und die Person läuft zum Eingang, sieht mich dort oben stehen, sieht eben, wie der Tod mir ins Gesicht geschrieben ist.
5: Wie du einfach gerade reagierst auf das, was du hörst am Telefon, oder?
4: Genau. Und das war ihr erster Eindruck von mir. Sie ist dann von der Pflegeperson aufgeführt worden, zu mir ins Zimmer. Und ihr ist gerade der Laden runter, wo sie gesehen hat, dass sie mit mir im Zimmer ist. Und schlussendlich ist eine super gute Freundschaft entstanden. Der erste Eindruck hat sich revidiert. wir sind miteinander sehr sympathisch gewesen und jetzt haben wir eine ganz gute Freundschaft. Schon ganz viel zusammen erlebt.
5: Also aus einer Klinikbegegnung ist eine Freundschaft geworden. Und du erzählst mir das. Du bist heute Mitte 30. Du hast einen enorm freundlichen Ausdruck im Gesicht. Du lächelst viel. Du stehst mitten im Leben. Wie geht es dir heute? Wie geht es dir jetzt?
4: Ja, ich stehe wieder mit beiden Beinen im Leben.

0: an den Punkt, wo man kann sagen kann, der Tod ist in deinem Kopf. Und zwar gehen wir an Weihnachten 2019 und wir haben ein grosses Privileg bei Endlich Leben. Wir dürfen in dein Gedichtsbuch einhören. Also das sind Momente, Worte, die du dir aufgeschrieben hast, wo es dir so richtig schlecht gegangen ist. Und eben Weihnachten 2019 ist so ein Moment. Und du liest uns jetzt vor, was du da gefühlt hast, was da passiert ist.
1: Mhm. Ja, lehnt euch ein bisschen mit ihnen in die Zeit. Halt es kaum mehr aus, bin auf Hilfe angewiesen, deshalb werde ich erneut in die Klinik eingewiesen. Am 23. Dezember trete ich ein, werde dieses Weihnachten nicht bei der Familie sein. Die Freude fühlt sich wie weggesperrt in einem Kerker, die drängenden Gedanken zum Selbsttod werden immer stärker.
0: Danke für den Blick da hinter Kulissen, eben sind Gedanken von einer Depression. Was ist passiert, dass du, Julia, hast du hier müssen in eine Klinik gehen?
1: Ja, am besten nehme ich dich gerade mit in weitere Ziele, wo ich beschreibe, was die Depression in mir drin gemacht hat.
0: Das ist gut, ja.
1: Manchmal ist es anders, als es scheint. Sieh in mich hinein, meine Seele weint. All die Hoffnung scheint wie Sand zu zerrinnen. Depression, sagt man, ist Aggression nach innen. Bin auch mit 27 kein Genie, setz meine Zeit ab in der Psychiatrie. Denn in mein Leben kam die dunkle Wolke der Depressivität. Ich habe Leidensdruck und verliere jegliche Stabilität. Ich bin überfordert mit der Tatsache zu existieren. Ich habe den Eindruck, komplett die Realität zu verlieren. Kann mir nicht mehr selber trauen, fange an, mir meine eigene Realität zu bauen.
0: Ja, also geballt. Einfach eine Dichte an Tiefgang und Gedanken aus deinem Herz. Kannst du mir konkret sagen, weißt, wie die Dunkelheit ausgesehen hat, wie vielleicht auch die Realität, die du dir gebaut hast, ausgesehen hat? Und ja, vor allem schon auch noch mal so ein bisschen, was hat dich an das geführt oder an dem Moment?
1: Ja, es ist noch schwierig zu sagen, was genau dazu geführt hat. Tatsache ist, dass es länger schwieriger geworden ist, Freude zu empfinden. Sind wie Hoffnung, die verloren gegangen ist. Ich kann nicht einmal genau sagen, wieso. Wahrscheinlich eine angestaute Sammlung von nicht verarbeiteten Sachen aus Kindheit, aus Jugendzeit, wo ich immer abgeschluckt habe, nie ausgesprochen habe. Das hat sich wie angesammelt. Das ist wie die Aggression, die sich nach innen gewendet hat. Nicht nach außen, nicht laut, sondern leise in mir drin. Das hat mich langsam aufgefressen. Und ja, das war eine sehr dunkle Zeit. Ich beschreibe das immer so, wie wenn man raus schaut, ist alles bunt und farbig, hell, die Sonne scheint. Und das habe ich alles nicht mehr wahrnehmen. Es ist wie eine Dunkelheit, die sich über mein Leben gezogen hat. Genau wie ein Nebel, der so alles einnimmt, wo die Sicht sehr einschränkt. So würde ich das beschreiben.
0: Ab wo hat es bei dir eingedunkelt? Hast du das als Kind schon gespürt? Hast du das als Teenie gespürt? Mhm. Kannst du uns dort noch ein bisschen sagen, wenn das losgegangen ist?
1: Ja, es sind ein bisschen verschiedene Erlebnisse. Es sind vor allem so in der Jugendzeit habe ich das schon häufiger wahrgenommen, dass ich sehr viel am Denken bin, manchmal sehr in mich gekehrt bin und dort auch schon so richtig Suizidgedanken hatte. Das sind Erlebnisse, die ich gemacht habe. Die Entscheidung von meinen Eltern, das war sicher ein sehr prägender Moment gewesen, wo mein Vater gegangen ist und es hat sich dann irgendwie normal eingestellt, aber es ist doch ein grosser Verlust gewesen. Und das Ganze hat sich zugespitzt im Jugendalter. Ich hatte dann einen ersten Freund gehabt. Beziehung, die nicht so wahnsinnig gut rausgekommen ist. Und ja, es sind noch mehr Sachen dazugekommen und ich habe wie nie geschafft, mir Luft zu verschaffen. Es ist immer alles einfach in mir drin gewesen. Und das hat sich angestaut und summiert.
0: Und eigentlich kann man dann sagen, eben summiert bis zum, ja,

0: etwas, das dich verjagt hat. Mit gegen 30 Jahren, oder? Kann man sagen, sind dann so Klinikaufenthalte reingekommen. Und dort gipfelt es ja in eben Todesgedanken. Kannst du die umschreiben oder beschreiben?
1: Genau, es ist wie so ein Moment gewesen, wo ich eben die ganze Hoffnung verloren habe. Der ganze Selbstwert ist wie zusammengebrochen und ich hatte das Gefühl, niemand liebt mich mehr. Obwohl das nicht gestimmt hat. Also ich habe eine Familie, die mich sehr liebt. Ich habe gute Freunde. Aber ich habe mich immer mehr zurückgezogen, immer mehr isoliert. Und ja, dann haben die Gedanken haben sich wie ausbreitet. Und schlussendlich habe ich überall, wo ich war, habe ich irgendwelche Möglichkeiten gesehen, wie man das Leben beenden könnte. Ich war sehr eingeschränkt auf das. Und bin mega froh, dass es nicht so weit gekommen ist. Aber es hat mir in der Zeit mega Angst gemacht. Und das war auch der Grund gewesen, wieso meine ambulante Therapeutin gesagt hat, jetzt wäre Zeit für Klinikaufenthalt. Weil das wie nicht mehr so zu handeln war. Weil ich wie mir selber nicht mehr über den Weg gedroht habe. Ich habe, nicht mehr Angst gehabt, dass ich wie etwas mache, was ich eigentlich nicht will. Aber ohne wie keinen anderen Ausweg mehr gesehen.
0: Aber ich stelle mir das mega, mega krass vor, Julia. Eben, du bist ja als junge Frau, drehst du die Gedanken, hast du noch Zugriff gehabt, weißt du, als Leben sonst, im Sinne von, auch, weißt du, vielleicht verglichen oder denkt, wow, so wie jetzt die hätte ich es auch gern oder so wie der. Und hey, ich gehe gegen die 30, eben, ich müsste voll im Saft sein, aber ich kann nicht. Weißt du, kannst du uns dort auch nochmal mitnehmen, da gehe ich, würde ich das gerne vertiefen mit diesen Todesgedanken, aber nochmal auch, ja, an was für einem Punkt bist du auch einfach im Leben da?
1: Also gross Vergleich kann ich mich nicht, es ist sehr zentriert sein auf sich selber, auf die eigenen Probleme, auf ja, wie soll ich sagen, die ganze Sicht ist mega eingegangen und ja, man hat nicht mehr viel Perspektiven, man hat nicht mehr viel, wo man sich daran festhalten kann. Das hat wie alles an Bedeutung verloren. Also wirklich auch sogar Menschen haben nicht mehr bedeutet.
0: Das ist unglaublich, oder? Also ist auch wie, ja, ist aus einer Aussicht wirklich auch ein Stück weit schwer nachvollziehbar. Aber es ist eigentlich wie eine riesengroße Systemstörung, oder? Wie, ich weiss auch noch, hast du mir noch mal ein Bild, dass ich es besser verstehen kann?
1: Ja, es ist wirklich, ich kann das selber nachvollziehen, es ist schwierig zum nachvollziehen, weil jetzt bin ich in einer anderen Lebensphase und manchmal fällt es mir auch schwer, mich wieder zurückzuerinnern, wie das dort war. Es ist nicht einfach wie ein schlechter Tag, es ist nicht einfach, man hat heute gerade keine Lust oder es ist wirklich so etwas, was sich das ganze Leben durchzieht und wo wie keinen Ausweg mehr gibt.
0: Du hast ja auch das eben in Gedichtform gepackt. Und lass uns doch dir nochmal anhören. Nochmal ein paar Gedanken, wo eben das Thema Depression, wo eben so schwer ist, auch zu erklären und darüber zu reden, wo du in Wort gefasst hast.
1: Das Leben erschlägt mich mit voller Wucht. In mir drin die Todessehnsucht. Szenarien über Selbsttod in Dauerschlaufe, Grund, warum ich jeden Abend Wodka saufe. In mir häuft sich die Frustration, meine Diagnose, schwere Depression.
0: Du hast Wodka gesoffen?
1: Ja, das ist etwas, was leider gar nicht so selten vorkommt, dass man versucht, sich selber zu medizieren, die Probleme zu verdrängen, abzuschlucken. Und ja, das hat sich so gehäuft. Und kurzfristig hat es vielleicht einen Moment Erleichterung gebracht, aber es ist sehr eine schlechte Variante, ja.
0: Was hast du sonst noch probiert?
1: Ja, sonst ist es schwierig. Also ich habe mir dann eben die Hilfe gesucht in professioneller Form. Also ich hatte eine ambulante Therapeutin, die mir sehr viel im Leben weitergeholfen hat, wo sich manche Stunden Zeit genommen hat. Genau, wenn ich auch die Möglichkeit habe, anzuleuten, wenn es mir wirklich schlecht geht.
0: Also eine Psychologin oder eine Psychotherapeutin. Eine
1: Psychiaterin, ja.
0: Psychiaterin. Mhm.
1: Genau. Und schlussendlich auch in der Klinikaufenthalt habe ich ganz viele Strategien und Sachen entdeckt, wo ich schon als Kind entdeckt habe und die dann wirklich eingeschlafen sind und ich wieder entdeckt habe. Das ist sowohl das Schreiben, generell Kreativität, also ich male auch Bilder, gebe dem Ausdruck, der in mir drin sich ausbreitet und das hilft mir, mir eben die Luft zu verschaffen.
0: Die Todesgedanken, Julia, wie haben sich die angefühlt und vor allem, was sind es für Gedanken gewesen?
1: Ja, es hat sich nicht gut angefühlt, das ist sehr schwierig gewesen, aber ja, es ist, man ist so eingegangen mit dem Blick und man läuft durch die Straße und sieht einfach x Möglichkeiten, wie man das Leben kann beenden kann. Es ist nichts mehr anders, es ist im Kopf. Es dreht sich alles um das. Es sind Gedanken, die sich manchmal 50 Mal nacheinander abgespielt haben in mir.
0: Wahnsinn.
1: Mhm. Ja.
0: Ja, also eben. Wahnsinn, sage ich, weg 50 Mal. Also, du hast Todesgedanken in Dauerschleife gehabt.
1: Mhm. Ja, so kann man das sagen.
0: Und du hast keinen Suizidversuch unternommen. Ich glaube, das ist gerade schon mal gut, schon mal wichtig, dass man an dem Punkt sagt, und da ist vor allem spannend, also Halleluja über dem, dass du das nicht gemacht hast, aber warum nicht? Warum sind es nur die Gedanken geblieben?
1: Mhm.
0: Hast du das schon können differenzieren, oder?
1: Ja, man kann wirklich sagen, Gott sei Dank ist das nicht so gekommen. Weil die Chance, wenn man einen Suizidversuch gemacht hat, ist die Chance viel höher, dass das dann auch irgendwann sich wiederholt. Und für das bin ich sehr dankbar, dass ich diesen Schritt nicht gegangen bin. Ja, es ist wirklich bei den Gedanken geblieben, aber es ist sehr zermürbend gewesen, die Gedanken. Und das ist auch der Grund, warum ich in die Klinik eingetreten bin, weil die Gedanken überhand genommen haben. Also weil ich wirklich nicht mehr gewusst habe, kann ich mich noch von diesen Gedanken genug distanzieren. Und deswegen hat es den Schutz gebraucht, wie die Klinik, den sicheren Rahmen, wo man einfach ist und wo man angenommen ist, wie man ist. Und viel Therapie in Anspruch kann nehmen. Es haben in dieser Zeit auch viele Leute für mich gebetet. Ich glaube, es war auch der Schutz von Gott, der mich von dem bewahrt hat, den Schritt zu machen. Und ja, Depression ist etwas, was man muss ein Stück weit aushalten muss, wo über Wochen sich ziehen kann. Aber es gibt Hoffnung. Es gibt auch wieder einen Weg daraus. Mit der professionellen Hilfe, mit der Hilfe von Gott, ist vieles möglich. Ja.
0: Lass uns das noch ein bisschen umzeichnen und einordnen. Wir reden jetzt eben um den Klinikaufenthalt an Weihnachten 2019. Aber du hast schon vorher eigentlich eine Odyssee hinter dir, eine Odyssee aus anderen Klinikaufenthalten, aus Wiedereingliederungsversuchen an Arbeitsmärkten, aus Unterstützung von der IV. Also bis an den Punkt hat dich die Dunkelheit im Kopf, die Todessehnsucht, die haben dich schon mega gebraucht und schon auf eine Reise geschickt. Bis eben an die Weihnachten 2019. Kannst du uns noch ein bisschen in den Alltag mitnehmen, wo du in dieser Odyssee drin hast? Du hast bei Migros probiert, wieder lernen zu arbeiten, wieder zurückkommen in ein Leben.
1: Mhm.
0: Ja. Was hast du gemacht so vor dem 2019?
1: Genau, ja, es war wirklich eine lange Zeit. Im Februar 2018 hat das angefangen. Ich hatte eine normale Arbeitsstelle, bin jetzt mit im Leben gestanden.
0: Du bist gelernte Schreinerin.
1: Genau, ich habe als Schreinerin gearbeitet, jetzt mal noch. Und ja, es hat sich einfach, die ganzen Sachen, die sich angestaut haben, sind wie langsam zum Überflüssen gekommen. Und sind dann einfach aktuelle Probleme dazugekommen. Und dann habe ich wie nicht mehr geschafft, arbeiten. Also ich habe nach dem Arbeiten häufig gebrüllt, ist mir gar nicht gut gegangen. Ich habe nicht gewusst, was mit mir los ist und auch nicht die Möglichkeiten kennt von Klinik und Therapeuten. Das war für mich etwas ganz Fremdes gewesen. Ich habe nie Medikamente genommen im Leben und habe nie einen grossen Arzt gebraucht und dann auf einmal ist nicht mehr gegangen. Ich bin dann zu einer Freundin heim, die hat mich bei sich aufgenommen und hat für mich geschaut, bis ich dann konnte, über den Hausarzt in eine Klinik eintreten. Dort ist noch eine leichte Depression diagnostiziert worden. Das hat mich im ersten Moment ein bisschen geärgert, weil ich dachte, es geht mir richtig schlecht und er sagt, ich habe eine leichte Depression. Aber ich habe später nicht verstanden, wieso das eine leichte Depression ist, weil es noch mal schwieriger kann werden. Und so ist es dann auch gekommen. Ich bin von dort aus in eine Tagesklinik. Das ist 14 Wochen gegangen, also wirklich auch lange Zeit. Von dort aus konnte ich Arbeitsversuche machen über die IV.
0: Also über 3 Monate, oder? Also über eine Quartalslänge eigentlich. Mhm.
1: Also der erste Versuch war tatsächlich eine längere Zeit gewesen. Dort habe ich von 20% bis 50% über 5 Monate gesteigert.
0: Wieder probieren, einzusteigen quasi, ins Arbeiten.
1: Mhm. Genau. Dann ist das weitergegangen mit von 50% bis 80%, wo ich im Migros eine Chance bekomme, um dort mitzuarbeiten. Und dort habe ich mich anscheinend gut angestellt. Ich habe dann tatsächlich nach dieser Zeit wieder eine Festanstellung bekommen. 80% im Migros arbeiten. Bin jetzt sehr herzlich aufgenommen worden. Bin sehr dankbar für die Gelegenheit. Und dann ist es aber erst so richtig losgegangen. Dann ist es mit dieser Anstellung ist dann einfach, ich weiß nicht genau, was dann in dieser Zeit passiert ist, aber es ist einfach zunehmend schlechter geworden, bis es dann zu dem Klinikeintritt im Dezember gekommen ist.
0: Und das ist sie eben, die Odyssee, oder? Wie steht man, Julia, da auf am Morgen? Wie geht man ins Bett, wenn sich alles im Kopf um Sinnfragen und sogar Sterben trägt?
1: Also aufstehen tut man eigentlich nicht. Man bleibt liegen, man bleibt lang liegen, weil man die ganze Nacht wach war, weil man nicht zum Schlaf gefunden hat. Ich hatte wirklich massive Schlafprobleme. So Tag-Nacht-Umkehr, also Nacht viel wach, nicht können schlafen. Es hat sich wirklich gedreht in meinem Kopf und dann dafür den halben Tag verschlafen. Genau.
0: Und so eigentlich kann man auch sagen, eine Handlungsfähigkeit über den Alltag dann auch verloren.
1: Genau, ja. Es schränkt alles ein und das war nicht die Zeit, als ich in der Klinik war. Und dort baut man langsam wieder so eine Tagesstruktur auf. Also man wird am Morgen geweckt, man geht in Therapie, man hat einen geregelten Tagesablauf, hat regelmäßige Mahlzeiten. Das ist auch etwas, in einer Depression kann es auch sein, dass der Appetit sich vermindert. Das war bei mir auch so gewesen. Ich habe dann weniger gegessen. Ja, einfach keine Lust mehr, keine Freude mehr gehabt. Auch nicht am Essen.
0: Hat dich in dieser Zeit die Klinik, und mit dem meine ich eben auch eine professionelle Struktur, einen professionellen Rahmen eben in der Hilfe rund um psychische Probleme, am Leben gehalten?
1: Ja, also man kann das ein Stück weit sagen, wenn ich in die Klinik wäre, wüsste ich nicht, ob ich jetzt heute noch da wäre. Also ich bin sehr dankbar, dass es die Hilfe gibt, dass ich das kennengelernt habe. Es hat sich auch die letzten Jahre viel getan. Also so wie man Psychiatrie vor 50 Jahren kennt hat, so ist es nicht mehr. Es ist wirklich ein Ort, wo man gesund werden kann, wo man kann, von vielen verschiedenen Therapien profitieren kann. Wo gut für einen gesorgt wird. Und wenn man sich auf die Therapie einlädt, ist vieles möglich, ja.
0: Eben, das ist ein Punkt. Im Ankommen gegen deine suizidalen Gedanken, gegenüber diesen Todesgedanken, kannst du mir nochmal sagen, was würdest du noch ausmachen als Sachen, die dir wirklich geholfen haben in dieser Zeit, wo der Tod im Kopf ist?
1: Was ich vorhin schon erwähnt habe, ist, dass der Glaube eine wichtige Ressource für mich ist und Ich habe auch gesagt, dass mir zu einem Zeitpunkt auch Menschen gar nicht mehr bedeutet haben, dass ich keine Freude mehr an Tätigkeiten hatte oder an Besitz oder so. Aber was immer standgehalten hat, was eigentlich immer da war, ist der Glaube. Das tiefe Wissen, da ist ein Gott, der mich liebt und der das Beste für mein Leben will und wo der Geber vom Leben ist eigentlich. Und das hat eigentlich immer Bestand gehabt. Und dafür bin ich extrem dankbar. Das ist nicht selbstverständlich, aber es ist die gute Hoffnung, die wir haben, dass da etwas ist, wo grösser ist als mir.
0: Und das ist eben mit dem Glauben bei dir, wie du selber gesagt hast, schon länger ein Thema. Du hast in der Kindheit schon von Gott gehört und den Glauben kennengelernt. Es kommt zu einer krassen Jesus-Begegnung in der Therapie. Und ich glaube, da sind wir an einem Wendepunkt.
1: Genau, zum Glaubensthema. Ich habe das schon sehr früh entdeckt für mich. Meine Mami hat mich da mitgenommen in eine Kirche und wir haben wirklich, also ich habe früher Erfahrungen machen, dass Jesus lebt, dass Jesus Leben kann verändern und immer wieder Sachen mit ihm erlebt und das hat wirklich durchgedreht. Eben auch in diesen ganz schwierigen Momenten.
0: Also und was ist es konkret, Jesus? Ja, als das Gegenüber, oder ist es das Bibellesen, oder ist es die Gemeinschaft von einer Kirche, was ist es, auch was würdest du so noch ein bisschen festmachen?
1: Hey, Vielzahl von all den Sachen, die du jetzt gesagt hast, also einfach das Wissen, dass er da ist, dass man mit ihm immer reden kann, also Gebet ist etwas, was mich schon viele Jahre begleitet, einfach mit Gott reden, ihm Sachen anvertrauen, im Wissen, dass er den besten Plan für mein Leben hat. Und eben so ist auch der Weg entstanden in der Therapie. Ich habe dort mit der Therapeutin so bin ich so im Gespräch gewesen. Es war eine Imaginationsübung gewesen. Wir haben uns Sachen wie vorgestellt. Ich konnte sagen, was ich von meinem inneren Auge gesehen habe. Und ja, habe dann so ein bisschen beschrieben, was ich sehe und habe dann wie eine Begegnung mit Jesus gehabt. Er ist mir wie begegnet als ein Hausmeister, so gekleidet.
0: Also in dieser Imaginationstherapie.
1: Genau. Aha. Und ich habe dann bei so einer Wohnung gewesen, die war kahl, die war düster. Gewesen. Und er hat mich aus dieser Wohnung raus begleitet und hat mich in eine neue Wohnung geführt. Eine, die einen schönen Garten hat, wo wir zusammen auf der Liegestuhl gelegen sind. Und zusammen Capri-Sonne getrunken haben. Und das hat so den Shift gegeben. Das war der Wendepunkt gewesen. Die Schlüsselübergabe von der einen Wohnung, wo ich mich nicht wohl gefühlt habe, wo schwierig war, die ganzen schwierigen Gedanken, konnte ich dort wie sein lassen. Konnte die neue Wohnung einziehen. Genau, Capri-Sonne ist so ein Zeichen für mich geworden von Lebensfreude. So ein bisschen das Kontra zum Wodka. Einfach etwas Unbeschwertes, wo ich einfach mit Jesus geniessen kann. Und die Schlüsselübergabe von diesen beiden Wohnungen, das war wirklich so der Wendepunkt gewesen, wo es dann wieder bergauf gegangen ist.
0: So stark und so ein mega schönes Bild. Und ich glaube, um das auch nochmal einordnen, weil du bist so, empfinde ich als extrem schlau, reflektiert. Das ist nicht einfach, weißt du, oder wie schaust du auf die Jesus-Begegnung wie zurück? Also weißt, kannst du es einordnen im Sinn von, ja, was ist das für ein Moment gewesen? Weißt du, dass sich das auch eine Zuhörerin, ein Zuhörer irgendwie kann vorstellen?
1: Ja, ich verstehe, dass es auch schwierig kann sein, zum ein bisschen einordnen.
0: Genau, da frage ich mich nochmal so nach, ja.
1: Aber es ist wie etwas, ja, Natürliches, also wie, ja, ich habe eine sehr bildliche Vorstellung, also ich kann mir Sachen sehr gut vorstellen und ja, ich glaube, man kann mit Jesus reden, wie mit, wenn ich jetzt mit dir rede, also ich kann ein Gespräch mit ihm führen und er gibt auch Antwort und das ist mega schön zu wissen, er gibt immer wieder Antwort durch Sachen, die man erlebt, durch Menschen, die etwas im richtigen Moment sagen. Andere Leute würden sagen, das ist Zufall oder Schicksal, aber ich glaube, das ist Gott im Spiel, wo Menschen auch braucht, um uns weiterhelfen. Genau.
0: Also die Capri-Sonne, die nehmen wir jetzt bildlich. Mitte ist extrem, die ist extrem stark. Man kann sagen, es ist bei dir wieder Licht ins Dunkle gekommen. Aus Unterstützung wird wieder Eigenständigkeit. Heute bist du an einem Punkt, wo du sagst, hey, ich habe 5 gute Jahre jetzt auch gerade. Ich bin wieder zurück, ich stehe zurück im Leben. Aber ich würde jetzt noch wissen, der Tod im Kopf, wie kann man mit dem umgehen? Und da ist ein grosses Thema von dir, eben auch das Umfeld und die Angehörigen. Und da hast du mir im Vorfeld ganz einen bemerkenswerten Satz gesagt. Depression betrifft nicht nur einen einzelnen Mensch, sondern ein ganzes Umfeld. Wie kann man mit Menschen umgehen, wo Dunkelheit im Leben haben, wo der Tod vielleicht sogar dreht?
1: Ja, das sind gute und wichtige Fragen, die du da stellst. Also, wie schon gesagt, es ist ein ganzes soziales Netzwerk, das das betrifft. Jeder ist irgendwo Angehöriger, jeder ist irgendwo Betroffener. Jeder kennt sicher irgendjemanden, der psychisch erkrankt ist. Und mega wichtig, auch über das Thema zu reden. Es ist immer noch ein Tabuthema, es wird immer noch stigmatisiert. Und wegen dem machen wir das auch. Wir erzählen die Geschichte, weil es soll eine Offenheit geben für das Thema.
0: Das ist eine Motivation von dir, oder?
1: Mhm. Ja. Und eben, ich habe meine Familie, ich habe Freunde, ich habe eine Mitbewohnerin gehabt zu dieser Zeit, die das auch mit betroffen hat. Also ich habe dann auch nicht mehr gehaushaltet, ich bin nicht mehr aus dem Zimmer gekommen und das hat natürlich mit ihr auch etwas gemacht. Und genauso mit meiner Familie, ich bin nicht an das Weihnachten erschienen. Das ist für sie natürlich auch ein einschneidendes Erlebnis gewesen, so. Es war auch ein sehr bedrückendes Weihnachten. Sie mussten ihren Plan umstellen. Und deswegen mega wichtig, dass man auch die Angehörigen nicht vergisst. Auch gerade in den Kliniken, dass man die Angehörigen mit einbindet in die Therapie. Dass man sie informiert, dass man ihnen auch erzählt, was ist eine Depression, was macht das. Denkt auch an Ehepartner. Also wenn man verheiratet ist oder in einer Beziehung ist, das macht viel mit dem Gegenüber auch. Und ja, das, was man machen kann, ist sich informieren über die Erkrankung. Fachpersonen löchern mit Fragen. Es braucht viel Verständnis für die Person. Und es ist manchmal eine lange Durststrecke, bis es wieder besser wird. Und das muss man können aushalten.
0: Und die Strecke, wo du jetzt eben gegangen bist, hat auch ein grosser Wechsel im Beruflichen mit sich gebracht. Du bist in der Ausbildung zur Psychiatriepflegerin und hast jetzt eben gerade deine Diplomarbeit rund um die Angehörigenarbeit auch geschrieben. Was ist eine Haupterkenntnis von dir? Ein wichtigster Tipp an Angehörige, rund um Leute, die psychisch erkrankt sind, vielleicht sogar mit dem Tod als einen möglichen Ausweg sich auseinandersetzen.
1: Ja, also etwas mega Zentrales ist ein Zitat aus einem Buch von jemandem, der das so ein bisschen beschrieben hat mit Angehörigen. Der schreibt, was alle angeht, können nur alle lösen. Also es ist wirklich nicht ein Problem, das isoliert eine Person betrifft, sondern das sind ja, eben jetzt in meinem Fall ist es auch die Scheidung von meinen Eltern, die ich musste verarbeiten. Und dort ist es auch wichtig, mit den Angehörigen ins Gespräch zu kommen. Es gibt so eine Möglichkeit, so ein Systemgespräch zu machen, wo man die Familie einlädt oder nachher Angehörige, Freunde und miteinander an einem runden Tisch sitzt und über Themen redet. Ich glaube, wir sind Beziehungswesen, wir sind im ständigen Interaktion mit anderen Leuten und dort entstehen Verletzungen, Enttäuschungen und die Sachen prägen einem und das ist wichtig zum Anschauen. Man kann nicht einfach irgendeine Schraube drehen und das ist wieder gut, sondern es braucht Beziehungsarbeit.
0: Perspektivenlosigkeit, Dunkelheit, der Gedanke an den Tod haben dich eben in die Kliniken auch gebracht. Du gehst jetzt zurück in die Klinik, eben als, wie schon gesagt, als Psychiatriepflegerin. Warum? Und was kannst vielleicht gerade du mit deiner eigenen Geschichte mitgeben?
1: Ja, ich glaube, ich konnte viel Lebenserfahrung können sammeln, nicht zuletzt mit diesen schwierigen Erlebnissen. Und ich habe mich dazu entschieden, den Beruf zu ergreifen, weil ich sehr inspiriert bin von den Pflegefachpersonen, die uns betreut haben. Und ich glaube, ich kann Leuten Hoffnung vermitteln. Ich glaube, ich kann auch über den professionellen Weg kann ich Leuten helfen. Und ich glaube, das ist eine gute Kombination. Ich glaube, es sehen nicht alle Leute so, aber ich glaube, ich sehe das als sehr wertvoll an. Die Lebenserfahrung mit dem Fachwissen, das ich habe. Und ich habe ja am Anfang die Geschichte erzählt von dieser Person, die in die Klinik gekommen ist, die jetzt meine beste Freundin ist. Und auch die hat den Weg eingeschlagen. Auch sie ist eine Pflegefachfrau, noch in Ausbildung. Und wir werden zusammen hoffentlich den Abschluss bald haben. Und Menschen können wieder auf so schwierigen Wegen können begleiten.
0: So stark. Und genau, das wünsche ich euch auch ganz fest, dass ihr zwei mit euren besonderen Geschichten da ja einen Impact könnt haben. Jetzt, wir sind da bei Endlich Leben. Ein Podcast, der sich auch um den Tod dreht. Was hast du jetzt auch rückblickend für ein Bild vom Tod? Oder was macht das Wort Tod mit dir, mit jemandem, der Todesgedanken gewälzt hat, suizidale Gedanken gehabt hat?
1: Also es lässt mich extrem dankbar aufs Leben schauen, weil es jetzt wieder auch besser ist. Ich muss sagen, der Tod macht mir nicht mehr gleich viel Angst wie damals, weil ich weiss, es gibt auch ein Leben nach dem Tod und auf das freue ich mich extrem. Aber ich habe mir wie als Ziel gesetzt, dass ich das Leben noch voll auskoste, dass ich versuche, meine Berufung zu leben, also Leuten zu helfen auf dem Weg und ja, es wird der richtige Zeitpunkt kommen, wo ich dem Tod entgegenblicke und ich hoffe, das ist noch viele Jahre hin. Und ich bin dankbar fürs Leben und dankbar auch für die Erfahrung. Es ist eine schwierige Erfahrung gewesen, aber es hat mich zu dem Mensch gemacht, wo ich heute bin.
0: Und das ist, Julia, die allerletzte Frage, die ich dir stelle und die stellen wir immer bei Endlich Leben. Was bedeutet Endlich Leben für dich?
1: Das ist eine gute Frage. Eine schwierige Frage auch, finde ich. Endlich Leben, denke ich, bedeutet im Moment zu leben. Nicht in der Vergangenheit, nicht in der Zukunft, sondern im Hier und Jetzt. Das ist der Moment, wo man beeinflussen kann. Das ist der Moment, wo man uns reingehen kann. Und das führt dann nicht zur Depression, wenn man im Hier und Jetzt lebt. Depression ist viel sich um die Vergangenheit drehen. Angstproblematik ist viel sich in der Zukunft bewegen. Und das echte Leben findet im Hier und Jetzt statt.
0: So stark. Vielen Dank, Julia, für das tiefe Gespräch, für die Einblicke, die du gibst in deine Lebensgeschichte. Und ich wünsche dir die Helligkeit, das Licht, das jetzt gerade draußen ist, an diesem herrlichen Frühlingstag hier, Zrütti. Und wünsche dir alles Gute auf deinem Lebensweg, auch gerade mit dem Abschluss, wo du dran bist und bald hast, für Psychiatriepflege. Und danke dir einfach vielmals fürs Gespräch.
1: Ich bedanke mich auch ganz herzlich bei dir, Jan, und beim Team. Und finde es schön, dass wir den Podcast dann drehen können. Und wünsche auch dir alles Gute auf deinem Lebensweg.
0: Die Julia Bodmer und ich haben jetzt in diesem Gespräch gar nicht darüber geredet, dass sie vor ein paar Jahren auch zu den besten Tischtennisspielerinnen der Schweiz gehört hat. Mit einem Schweizer Meistertitel inklusive. Manchmal sei sie vom Match und grossen Sieg direkt zurück in die psychiatrische Klinik. Ich habe ein extrem spannendes Gespräch gefunden mit der Julia und wie du gehört hast, fehlen und suche ich manchmal auch die Worte. Unsere psychische Gesundheit ist komplex und nicht einfach zu verstehen. Und so kann es auch bei der Julia, das hat sie mir gesagt, dunkle Momente immer noch geben. Aber sie hat einen Umgang damit gefunden, ist professionell begleitet. Hilfe, mögliche Anlaufstellen rund ums Thema Sterbegedanken, Suizid. Darunter Telefon-Hotline mit der Nummer 143 sind in den Shownotes verlinkt. Das war es mit dieser Endlich-Leben-Folge mit Julia Bodmer und mir, Jan Lopsiger. In zwei Wochen übernimmt wieder Evelyn Gutknecht. Es freut uns, wenn du auch dann wieder bei Endlich-Leben dabei bist. Auf Wiederhören und tschüss.
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0: Es ist 9 Uhr.
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2: Die Nachrichten von SRF um 9 mit Kevin Gahannes. Die EU und einzelne Mitgliedstaaten haben in einer gemeinsamen Aktion russische Diplomaten einbestellt. Sie protestieren damit gegen neue Drohungen aus Russland. Moskau kündigte massive Angriffe auf die ukrainische Hauptstadt Kiew an und das russische Außenministerium rief ausländische Diplomaten dazu auf, die Stadt schnellstmöglich zu verlassen. Eine EU-Sprecherin bezeichnet dies als inakzeptable Eskalation. Die EU-Delegation werde in Kiew bleiben. Die deutsche Regierung sagt, dass sie sich von Drohungen nicht einschüchtern lasse. Dies habe sie der russischen Regierung deutlich gemacht. Die evangelisch-reformierte Kirche Schweiz ist für ein nationales Verbot von sogenannten Konversionstherapien. Diese haben zum Ziel, die sexuelle Orientierung von Menschen zu verändern. Der Rat der evangelisch-reformierten Kirche spricht sich für ein Verbot solcher Maßnahmen aus. Man sehe sich in einer Verantwortung, weil die Unterdrückung der sexuellen Orientierung mitunter religiöse Hintergründe habe. Ein Verbot und entsprechende Sanktionen könnten präventiv wirken. Auf Bundesebene gibt es bislang kein solches Verbot. Der Bundesrat hat bereits vor Jahren einen Bericht zum Thema angekündigt. Zu weiteren Themen des Abends in der Übersicht. Die Schweiz gibt 3 Millionen Franken für die Bekämpfung des Ebola-Virus in Kongo-Kinshasa. Das Geld kommt aus dem Fonds für Nothilfe. Das meiste geht an die Weltgesundheitsorganisation. Unter anderem wird das Geld für medizinische Notfallteams im zentralafrikanischen Land gebraucht. Israel hat seine Bodeneinsätze im Libanon ausgeweitet, obwohl seit April eine Waffenruhe mit der dortigen Hisbollah-Miliz gilt. Israel sagt, es wolle Bedrohungen für die israelische Bevölkerung abwehren. Die Hisbollah-Miliz sagt, dass sie vorrückende israelische Truppen mit Drohnen und Raketen angegriffen hat. Und im Iran ist das Internet offenbar wieder teilweise erreichbar. Das zeigen Daten einer spezialisierten Organisation. Erst gestern hatte der iranische Präsident angekündigt, die Sperre aufheben zu wollen. Der Zugang zum Internet war im Iran seit Kriegsbeginn Ende Februar weitgehend blockiert. Eine Meldung vom Tennis. Die Schweizerin Simona Waltert ist an den French Open in Paris in der ersten Runde ausgeschieden. Sie verliert gegen die Tschechin Kateřina Siniaková in 2 Sätzen mit 4:6 und 6:7. Das Wetter, auch morgen ist es wieder sonnig. In den Alpen und im Osten gibt es aber Quellwolken und einzelne Schauer bei 30 bis 34 Grad. Das waren die Nachrichten von Radio SRF. Verantwortlich war Dominik Brandt.
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3: Es war einfach anders gewesen. Es hat sich alles völlig so angefühlt, als ob ich von meinem Leben wie rausgenommen worden bin und wieder in mein Leben hineingesetzt worden bin, aber mein Leben sich völlig anders anfühlt. Also die Menschen fühlen sich anders an, die Atmosphären, die Dynamiken. Wie ich sehe auch, hat sich einfach anders angefühlt.
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5: Innere Freiheit wirkt sich auf das äußere Umfeld aus. Das hat Ilona Ingold erlebt. Sie war beruflich erfolgreich und geheiratet, hat aber irgendwann gemerkt, dass sie vor allem funktioniert. Als sie aus dem ausgebrochen ist, hat sich das in alle Lebensbereiche ausgewirkt. Sie hat ihren Job aufgegeben, ihr kirchliches Umfeld und auch ihre Ehe. So herausfordernd und schmerzhaft die Prozesse waren, die Lona hat bis heute eine tiefe Gewissheit, dass die schwierigen Schritte richtig waren. Warum? Das erzählt sie im Gespräch. Mein Name ist Sarah Maria Graber. Schön, bist du mit dabei. Ja, herzlich willkommen, Ilona Ingold, hier im Vis-à-vis.
3: Danke.
5: Wir haben uns vis-à-vis in einem Gesprächszimmer von Sein und Sein.
3: Sein. Ja.
5: Heisst deine Firma, dein Unternehmen. Sein drückt viel aus, was dir sehr auf dem Herzen ist und was viel von dir ausmacht, was dein Lebensweg auch beschreibt. Was bedeutet dir Sein?
3: Also Sein ist nicht mehr einfach funktionieren, sondern wirklich sein. Sein, wer man ist, in der Kraft sein. Auch einfach sein, also nicht aus Leistung rauszuziehen, sondern einfach sein. Ja, gerade alles da ein bisschen. Mhm. Sich entdecken und sein.
5: Und das ist dir auch so Anliegen, weil das für dich auch nicht immer so einfach war, einfach zu sein, oder?
3: Ja,
5: du bist ein funktionierender Mensch.
3: Ja.
5: Einer, der Leistung bringen kann, der viel Leistung gebracht hat. Und heute begleitest du Menschen und es brennt auf deinem Herz, dass Menschen sein können, dass du selber kannst sein kannst. Und du nimmst uns ein bisschen mit auf den Weg, den du selber durchlebt hast. Mhm. Ja, du bist Mutter, du bist eben Geschäftsfrau. Aber wir gehen ein bisschen zurück und rollen dein Leben so ein bisschen von ganz hinten auf. Mhm. Wir gehen zurück in deine Kindheit.
3: Mhm.
5: Du bist nämlich in einem interessanten Elternhaus aufgewachsen. Vielleicht kannst du uns ein bisschen zurücknehmen und ein bisschen beschreiben, wie bist du gewesen als Kind? Wie würdest du dich als Kind beschreiben?
3: Mhm.
5: Und in was für einem familiären Setting bist du aufgewachsen?
3: Mhm. Also ich bin die Älteste von zwei Kindern. Mein Bruder ist 1,5 Jahre jünger. Ich bin als Kind, glaub, recht fröhliche gsi und sehr hilfsbereite. Auch weil da halt ein Stück belohnt worden ist, wenn man geholfen hat. Oder wenn man lieb gsi ist.
5: Also von deinen Eltern belohnt worden?
3: Ja.
5: Mhm.
3: Und ich hatte zum Beispiel die Schule extrem gern. Also in meiner Erinnerung ist meine erste Zweiklasslehrerin wirklich ein Highlight für mein Leben gewesen. Sie hat mir wie so Türen geöffnet zu lesen, zu Büchern, zu Schule. Und bei ihr hatte ich so das Gefühl, ich bin erfasst oder ein Stück erkannt in meinem Wesen.
5: Was hat sie erkannt in dir?
3: Also dort hat es noch gar keine Noten gegeben. Sie hat dann so ganz eine schöne Schrift gehabt und sie hat im Zeugnis beschrieben, dass ich wissbegierig bin, dass ich fröhlich bin, dass ich gern in der Gruppe bin, dass ich aber auch den Wettbewerb liebe. Also wir haben immer so am Schluss müssen rechnen und Kopf rechnen und dann haben wir so Reihen gehabt und dort haben die zuerst dürfen gehen, die am schnellsten die Lösung hatten und ich habe immer dürfen mit einem anderen, mit einem Pascal. Wir zwei sind immer die Schnellsten gewesen und wir haben immer dürfen früher noch gehen. Also, dass ich da auch lieb so ein bisschen herausgefordert werde oder challenged werde.
5: Und daheim hast du gesagt, du warst ein hilfsbereites Mädchen, ein fröhliches Mädchen und das ist belohnt worden. Wie würdest du dein Elternhaus beschreiben?
3: Also ich würde beschreiben, dass

0: ist, wie sie definiert, es gut ist und richtig ist.
1: Mhm.
0: Und in dem Umfeld sind wir dann gross geworden, wo sie eigentlich so ein bisschen alles gegeben hat, ihres Allerbeste, aber wo es manchmal, wenn es abgewichen ist von dem, was sie gefunden hat, richtig ist oder wie es etwas sollte sein, dann ist es manchmal nicht so einfach gewesen.
1: Mhm. Und was hat es mit dir gemacht?
0: Also das hat mich, glaube ich, sehr, sehr feinfühlig gemacht. Also ich habe halt die Atmosphäre ganz oft gespürt. Mhm. Oder ich mag mich erinnern, dass ich nochmal die Türe aufgetan habe und eigentlich gewusst habe, ob es jetzt ein Tag ist, wo ich besser gehe, Badezimmer putzen oder etwas helfen oder ob es ein Tag ist, wo ich direkt in mein Zimmer kann und lese. Das hat mich sehr aufmerksam gemacht für Atmosphären.
1: Also du hast feine Antennen bekommen.
0: Genau. Und ich glaube, dass ich auch viel Anpassung hatte. Also ich finde, also mein Bruder hat eher einen rebellischeren Weg gewählt,
1: mhm,
0: in dieser Atmosphäre drin. Und der hat es viel schwerer gehabt wie ich. Also ich habe einen sehr angepassten Weg gewählt.
1: Mhm.
0: Und
1: du hast auch gut beschrieben.
0: Gut durchgekommen.
1: Mhm. Du hast auch gut beschrieben, du warst in deinem Zimmer gewesen, du hast viel gelesen, mhm, die Bücher waren für dich fast eine Flucht gewesen, oder? Wo dir neue Welten, ja, aufgetan haben.
0: Ja.
1: Was hat das für dich bedeutet, zu lesen?
0: Also das Lesen im Nachhinein, als Kind kannst du das ja nicht so formulieren, aber beim Lesen habe ich mich sicher gefühlt.
1: Mhm.
0: Und ich habe dort wirklich in dem Sinne Ruhe gehabt. Und ich konnte in Welten, ich konnte Neues entdecken beim Lesen. Ich war fasziniert von Büchern. Also, wir hatten so eine kleine Bibliothek in der Schule. Und dort habe ich wirklich praktisch jedes Buch gelesen. Weil das hat mich so fasziniert. Und ich war auch eine Schnellleserin gewesen. Also ich habe so schnell gelesen.
1: Mhm.
0: Das
1: also,
0: habe ich geliebt.
1: Mhm. Du hast eben, bist in der Schule sehr gut gewesen. Es ist einfach gefallen in der Schule. Mhm. Es war auch ein sicherer Ort gewesen für dich, mhm, wo du dich wohlgefühlt hast, wo du hast können auch performen, oder? Wo du die, ja, Leistung hast können bringen, wo mhm, gefordert ist gewesen. Du bist in Gymnasium gegangen. Mhm. Aber studiert hast du nachher nicht. Warum ist es nicht in ein Studium gegangen?
0: Also schon ins Gymnasium ist nicht so einfach gewesen in der Familienatmosphäre. Also ich bin dann immer so halt die studiert gewesen mit den zwei linken Händen. Und ich habe schon während der Kante habe ich nämlich immer geschafft, auch in den Sommerferien, zum Sachen dazu verdienen.
1: Mhm.
0: Und am Schluss von der Kante habe ich eigentlich Plan gehabt, dass ich heiraten will und Kind haben will und dass sich ein Studium fast nicht lohnt. Und wenn, dann müsste ich halt viel selber dazu finanzieren. Und ich habe dann gefunden, ich mache lieber den berufsbegleitenden Weg. Also ich wollte schon noch weitermachen und mich weiterbilden. Und habe darum das Bankpraktikum gewählt, wo ich schon beim Vertrag abgemacht habe, dass ich in die Werbung kann, nach einem Jahr. Und ich wollte immer richtig Public Relations. Also das hat mich fasziniert, wenn man mit Öffentlichkeitsarbeit über ein Unternehmen kann erreichen oder wie man Menschen kann erreichen so. Oder auch wie man eine Firma kann positionieren über Öffentlichkeitsarbeit. Und das hat mich schon am Schluss von der Kante mega fasziniert. Und darum habe ich den Weg eingeschlagen.
1: Mhm.
0: So über zwei Jahre vor dem Abi habe ich mir überlegt, ob ich Mathe studieren soll oder zeichnen. Also Kunst hat mich auch sehr interessiert und Mathe auch.
1: Und das, also du bist so sehr breit auch talentiert, oder? Du hast ganz viele Fähigkeiten, die du ausschaffen kannst.
0: Ja,
1: das ist manchmal,
0: ja,
1: schon nicht so einfach, oder? Was mache ich jetzt wirklich?
0: Ja, zum herauszufinden, was wirklich dies ist, ist das nicht so einfach.
1: Mhm.
0: Aber es ist auch mega schön. Also weil einfach viel möglich ist, wenn du viel Interesse hast und

0: Und eben das Kommunikative, das wie mit Menschen reden, was man bei Menschen kann bewirken kann, das hat dich schon sehr früh faszinieren.
1: Ja, ich glaube, das ist einfach recht intuitiv entstanden, weil ich weiss noch, dass ich, wo ich in Zürich war, auf der UBS, im Marketing schon, in der Werbung schon, ich hatte einen mega Schwarz-Weiss-Denken. Und dort bin ich bei irgendeinem Kunde gelandet, der Berufsberater ist, und der hat irgendwelche neuen Persönlichkeitstests ausprobiert und hat gefragt, ob ich auch einfach mal so ein Versuchskaninchen möchte sein. Und dann habe ich so einen Test gemacht und dann hat er zuerst gefragt, wann ich denke, was rausgekommen ist. Und dort bin ich voll der Meinung gewesen, dass ich eigentlich recht glücklich bin mit Zahlen, so schön in meinem Einzelbüro und dass das gut ist für mich und ich das gerne habe. Und zu vielen Menschen ist gar nicht so okay für mich. Also da habe ich gefunden, nein, ich bin gar nicht so ein mega Menschentyp. Und ich weiss jetzt noch seine Augen, wo ich ihm schildere, dass ich eher so ein Mathe, Zahlen und so im stillen Kämmerli, wo er seine Augen aufreißt und vom Test her eigentlich überhaupt nicht mit dem übereinstimmt. Aber das war mein Stil eine Zeit lang. Mhm. Also das war ein Weg, in mich selber finden, dass ich eigentlich wirklich gerne Menschen habe. Mhm. Und Gespräche haben und Kommunikation haben. Ja.
0: Mhm. Mhm. Du würdest aber eben auch sagen, du hast mir das ein bisschen so beschrieben, Beziehungen waren eher schwierig für dich.
1: Ja.
0: Und im Beruf hast du dich aber sehr wohl gefühlt, weil du etwas hast können machen, weil du hast können funktionieren. Ja. Also, warum sind diese Beziehungen für dich eher schwierig gewesen?
1: Also Leisten war sehr sicher gewesen, weil für Leisten hast du Anerkennung gekriegt, oder für Leisten hast du positive Rückmeldungen gekriegt. Und dann sind Beziehungen einfach gewesen.
0: Mhm.
1: Aber Beziehungen ohne Leisten sind eher unberechenbar gewesen. So wie ich geprägt bin, habe ich sehr schnell immer gefühlt, wie man sein sollte, auch in den Beziehungen. Also was erwartet wird, was verlangt wird, dass man dann lieb ist, nett ist, brav ist, Anerkennung kriegt.
0: Mhm.
1: Liebe
0: verdient ein bisschen.
1: Ja, mhm. Eigentlich grundsätzlich die Liebe verdient oder sich anpasst, dass man nicht etwas Negatives erntet.
0: Mhm.
1: Genau. Und du bist in Beziehungen ja nicht wirklich sicher. Also,
0: mhm. Du bist dort auch, hast einen Mann lernen können in der Werbeagentur und bist dort sehr schnell in einer Beziehung gelandet, in einer sehr ernsten Beziehung, oder?
1: Ja, also meine Beziehungen vorne sind meistens nur so 2 Jahre gegangen und wenn es ernst geworden ist, dann bin ich geflüchtet, weil es weit zu nah war oder zu verbindlich war oder ich wirklich Angst hatte. Also, mittlerweile würde ich sagen, ich hatte Angst. Dort habe ich gefunden, nein, das ist einfach nicht die richtige Beziehung und ich gehe weiter.
0: Mhm.
1: Aber dahinter war wirklich eine Angst vor Nähe, vor echter Nähe. Dass ich manipuliert werden könnte, instrumentalisiert werden. Ja, das ist eigentlich bis heute eine Angst in mir drin, dass jemand es nicht ehrlich meint, dass jemand es nicht um meiner selbst willen meint, sondern einen Vorteil zieht daraus.
0: Hm.
1: Genau.
0: Und von wo kommt das, was meinst
1: du? Also ich glaube, wenn man dieses Gefühl bekommen hat, dass die eigenen Bedürfnisse wichtig sind oder wenig Interesse da war, wie es einem Kind so wirklich geht, was seine Gefühle auch anbetrifft, dass es dann schwierig ist, zu vertrauen, dass es nicht, also dass es um einen selber geht und nicht um irgendetwas zu erfüllen geht.
0: Mhm.
1: Und ich glaube, dass da eine tiefe Angst in mir drin ist, ja.
0: Mhm. Und die Beziehung, die ich vorher angesprochen habe, die ist dann eben aber ziemlich schnell ziemlich ernst geworden, oder?
1: Ja, richtig. Also ich habe die Beziehung auf beruflich kennengelernt. Also das war in dem Sinne der Berater von meiner Werbeagentur. Dann sind wir zusammengekommen und 2 Wochen später bin ich schwanger gewesen. Und dann ist es sehr ernst geworden. Also ganz kurz haben wir uns mit dem befasst, ob wir das Kind wollen oder nicht. Aber das war etwa 1 Minute gewesen, höchstens. Und ich kann das Kind wollen, egal ob jetzt die Beziehung klappt oder nicht. Ich bin dort auch zu meinen Eltern und habe sie gefragt, ob sie mein Backup wären, wenn es nicht klappen würde.
0: Mhm.
1: Und ich bin dort noch in der PR-Berater-Ausbildung gewesen, auch noch. Und das hat mein Leben einfach völlig drunter und drüber geworfen. Mit einem Mann, den ich noch gar nicht so wirklich kenne. Und man hat ja dann auch keine Verliebtheitsphase mehr. Also, man ist einfach an der Realität angekommen.
0: Mhm.
1: Und das ist nicht so einfach gewesen. Also, die Schwangerschaft ist auch schwierig gewesen mit der Unsicherheit von der Beziehung. Ob das jetzt hebt, ob das nicht hebt. Ob ich das überhaupt wollen, nicht wollen. Plus, in meinem Job habe ich gerade eine neue Abteilung übernommen, wo auch nicht so einfach war, um dort durchzulotsen. Und dann bin ich schwanger und habe nicht zugenommen und bin 50% krankgeschrieben worden. Und habe auch dort nicht mehr können so rein, wie ich das eigentlich auch wollte. Weil mit 50% ganz viele neue Leute übernehmen ist recht schwierig.
0: Mhm.
1: Und die Ausbildung hatte ich auch noch daneben. Und das ist alles sehr schwierig gewesen, eine schwierige Phase gewesen von mir.
0: Das heisst eigentlich, dass in diesen Orten, wo du dich sicher gefühlt hast, oder? Im Beruf, im Leisten, im Performen und ja, mhm. etwas machen, im Funktionieren, bist du plötzlich an Grenzen gestossen. Hast nicht mehr so können, wie du es möchtest.
1: Also eigentlich ist ein Stück weit wie meine Identität dort zusammengebrochen, weil ich habe meine ganze Identität vor allem in Leistung hineingelegt.
0: Mhm.
1: Und da ist alles nicht mehr gegangen und ist wie zusammengebrochen. Und da war wirklich schwierig gewesen. Und dann noch in einer Beziehung, die ja auch noch nicht wirklich so sicher war.
0: Mhm. Wie ist es dir gegangen?
1: Nicht so gut. Also ich kann mich erinnern, dass ich in der 2. Hälfte der Schwangerschaft regelmäßig irgendwie am Morgen um 3 aufgewacht bin und eigentlich nur noch brüllt habe.
0: Mhm.
1: Und einfach am nächsten Tag wieder aufgestanden bin und geschaffen bin. Aber es ist so alles zusammengekehrt.
0: Mhm. Und das Kind ist dann auf die Welt gekommen?
1: Ja, also davor haben wir noch geheiratet. Standesamtlich geheiratet. Und das war auch nicht so einfach gewesen, weil ich habe dort immer noch 50% geschafft. Und an der Hochzeit hat mein Schwiegervater 2 epileptische Anfälle gehabt. Und wir sind dann am Schluss, noch vor dem Dessertbuffet, sind wir auf einem Notfall gelandet. Im Spital wegen ihm und dort habe ich dann aber frühzeitige Wehen bekommen und ab dort musste ich 100% liegen und dann ist dann mein erster Sohn auf die Welt gekommen, ja. Also 6 Wochen später.
0: Mhm.
1: Genau.
0: Also in einem ziemlichen Chaos, oder?
1: Ja, schon.
0: Mhm. Und was hat das Mami-Werden mit dir gemacht? Da bist du in der ersten Zeit sicher, in der ersten Woche bist du sicher einfach nicht berufstätig gewesen, oder?
1: Ich habe dort auch gekündigt. Also ich wollte zuerst eigentlich weiterarbeiten nach der Geburt. Also nach dem Mutterschaftsurlaub. Aber ich hatte dort ganz gekündigt, weil ich es nicht mehr ausgehalten habe. Also auch im Geschäft mit ihrer neuen Abteilung. Habe ich mich ein Stückchen fallen gelassen gefühlt von meinem Chef. Und sie haben dann trotz meinem Zustand Sachen verlangt, die recht schwierig sind. Also ich musste gute Werbeartikel präsentieren und wir sind in einer Retrette auf einem Berg rauf, wo ich dann anstelle von 4 Tagen nur 2 Tage konnte dort sein, weil ich bin ja nur 50% und ich hätte so hochschwanger alle Taschen dort raufschleppen und keiner hat mir das übernommen und so Sachen. Das ja. Also ich konnte einfach meine Leistung nicht mehr bringen und es war niemand da gewesen, wo das aufgefangen hat oder wo das gehebt hat.
0: Mhm. Und dann bist du Mami geworden, das heisst, du bist 100%, hast dich ins Mami-Sein
1: ja.
0: geschickt.
1: Mhm.
0: Dann hat auch 2 weitere Kinder noch bekommen, das heisst, du bist Mami von 3 Kindern.
1: Ja.
0: Die Ehe, die, ja, die hat dir gestaltet, die hat dir gelebt.
1: Ja.
0: Wie ist es dir gegangen?
1: Also dort konnte ich nicht mehr abhauen, wie ich sonst abgehauen bin. Also das habe ich eigentlich versucht, nach 2 Kindern und 2 Jahren sozusagen. Oder 2,5 Jahre.
0: Was heisst das?
1: Haben wir unsere erste Krise gehabt. Also wir haben dann ein Haus gebaut und das Haus ist teurer geworden als budgetiert. Und dann haben wir aus unseren Löhnen, also ich habe dort, glaube ich, schon wieder Teilzeit gearbeitet gehabt. Aus unseren Löhnen haben wir dann die Mehrkosten müssen finanzieren und dann ist es einfach finanziell sehr eng geworden. Plus 2 kleine Kinder, plus ein neues Haus. Und da war recht schwierig gewesen. Also wir haben nicht mehr miteinander kommuniziert und dort habe ich dann auch wieder halt wie früher noch gefunden, ich will jetzt lieber gehen. Habe aber mit niemandem darüber geredet, also nicht mal mit meiner Freundin, mit niemandem. Ich habe da für mich so ganz allein beschlossen, weil wir nur noch gestritten haben. Und dann bin ich, habe ich wollte heim vom Arbeiten und dann hat ein Arbeitskollege, also auch einer von der Werbeagentur, hat dann gesagt, ob ich mit ihm eins trinken komme. Weil er braucht einen Rat. Und dann bin ich noch mit ihm schnell eins ziehen. Und ich habe gewusst, dass der irgendwie Christ ist. Aber das hat mich nie weiter berührt. Also es ist immer ums Arbeiten gegangen. Und bei dem Gespräch hat er dann gesagt, ja, er überlegt sich, ob er soll heiraten. Aber er hat so Angst, weil er weiß nicht, ob das klappt, ob das reicht, ob er überhaupt gemacht ist für eine Ehe. Und er möchte einfach mit mir über das Thema reden, weil ich sei verheiratet, ich habe 2 Kinder, ich sei auch noch am Arbeiten, ob ich da immer ein bisschen weiterhelfen kann. Und ich habe dann nur gefunden, nein. Und habe zuerst abgelockt und habe gesagt, nein, ich rede nicht mit dir. Also ich bin die falsch. Frag jemand anderen, ich bin die falsch. Und dann hat er nicht zugelassen und hat halt gefragt. Und er war dann die erste Person, die ich gesagt habe, dass ich eigentlich will gehen. Dass ich nicht mehr will. In dieser Ehe bleiben. Und dann hat er mir von Gott erzählt, dass da ein persönlicher Gott ist, wo sich interessiert für mein Leben, für jede Kleinigkeit von meinem Leben. Und dass er glaubt, dass Gott möchte, dass die Ehe aufblüht. Und dass er eigentlich mit mir zusammen das gestalten will. Und ich habe ihn dann nur ein bisschen ausgelacht und habe ihn so gefunden. Und dann hat er noch gefragt, ob er für mich beten darf. Dann habe ich gesagt, ja, er kann schon für mich beten, aber ich habe eine Entscheidung getroffen und ich bin so, wenn ich entschieden habe, dann habe ich entschieden, Punkt. Aber er darf schon beten. Und so bin ich dann heim. Und ich habe relativ schnell meinem Mann wollen sagen, dass ich nicht mehr will, weil Ostern ist vor der Tür gewesen und wir hätten müssen zu den Schwiegereltern rauf und das habe ich eigentlich keine Lust mehr gehabt. Also habe ich mir die Timeline gesetzt, dass ich es vorne sage. Und ich bin heim und dann hat er mich wieder sehr schwierig empfangen und wir haben wieder mega gestritten und ich habe Kopfweh gehabt und dann bin ich in Badwanne. Und dann ist er immer wieder reingekommen und hat weiter diskutiert und gestritten. Und dann hat er mich irgendwann gesagt, ich will nicht mehr. Und dann ist er raus. Und nach 5 Minuten ist er gekommen und ist ein neuer Mensch gewesen. Hat sich entschuldigt für sein Benehmen im letzten Halbjahr. Und hat, also das war dann der erste Abend gewesen, wo wir wieder ein normales Gespräch miteinander führen
0: konnten. Wieso, was war in diesem halben Jahr vorher gewesen?
1: Also ganz viel Streiten halt. Ja, also vor allem einfach streiten. Also ich bin zu spät gewesen oder ich habe nicht gesagt, dass ich später komme oder ich habe zu viele Windeln eingekauft, weil wir haben ja noch Windeln daheim gehabt und so weiter und so fort. Einfach nur ein Kampf.
0: Mhm. Und an diesem Abend hat sich etwas verändert?
1: Ja. Mhm. Irgendwann habe ich angefangen mit Gott zu reden. Also weil mir ist es so vorgekommen, als ob ich im gleichen Leben bin, aber das Leben sich völlig anders anfühlt. Und ich habe dann gedacht, ja, vielleicht ist das wirklich jetzt irgendwie Gott. Und dann habe ich angefangen zu reden mit dem Gott und habe einfach gefragt, du, wenn du da jetzt bist, dann will ich dich kennenlernen. Also ich will wissen, ob du jetzt da bist oder nicht. Also ob du Gott bist oder nicht. Mhm. Dann zeig du dich mir, dann zeig du, dass du so ein Gott bist, der sich wirklich für alles interessiert.
0: Also inwiefern kannst du es noch ein bisschen beschreiben? Hat sich dein Leben anders angefühlt?
1: Also eben mein Mann hat sich so ein bisschen gedrüllt und hat mir auch keinen Vorwurf gemacht. Also ich habe ihm gesagt, ich will nicht mehr und ich habe einen anderen. Also ich habe in dieser Zeit einen Ex-Freund von mir getroffen. Und ich habe nicht eine Beziehung mit dem gehabt. Aber für mich war er wie mein Backup gewesen. Also ich wusste, da gäbe es jemanden, der sich kümmert um mich. Und den habe ich dann auch irgendwie 2 Tage, nachdem ich es meinem Mann gesagt habe, habe ich den wieder getroffen. Wir haben uns auch oft geschäftlich getroffen. Und der ist auf mich zugelaufen. Und es ist wie, ich habe wie einen anderen Mensch gesehen. Also ich habe wie, es ist einfach anders gewesen. Es hat sich alles völlig so angefühlt, als ob ich von meinem Leben wie rausgenommen worden bin und wieder in mein Leben hineingesetzt worden bin, aber mein Leben sich völlig anders anfühlt. Also Menschen fühlen sich anders an, die Atmosphären, Dynamiken, wie ich sehe auch, hat sich einfach anders angefühlt.
0: Und du hast nicht gewusst, ist das Gott, der etwas in dir verändert hat?
1: Genau. Oder also ich habe mich dann halt genau an das passiert? Gespräch erinnert mit dem Typ.
0: Mit deinem Arbeitskollegen, oder?
1: Mit meinem Arbeitskollegen, genau. Und habe dann gedacht, ja, vielleicht ist das jetzt wirklich Gott. Mhm. Und dann habe ich einfach angefangen mit ihm zu reden. Also ich habe dann gesagt, wenn du Gott bist, dann zeig mir, wo mein Ohrring ist, wo ich verloren habe. Und ich habe ihn gesucht, den Ohrring. Und dann bin ich irgendwie 2 Tage später ins Auto rein. Und dann höre ich so wie eine innere Stimme, jetzt am Boden schauen, da ist dein Ohrring. Und mein Ohrring war dort gewesen. Und dann habe ich mir gedacht, Zufall. Und dann bin ich mit dem Zug unterwegs gewesen, habe müssen in Zürich umsteigen nach Winti. Und ich hatte die letzte S-Bahn gehabt. Und der Zug hat oben ein bisschen Verspätung gehabt. Und ich bin dann raus und auf der Rolltreppe fällt mir ein, dass ich meine Tasche vergessen habe. Bin wieder zurück und der Zug ist alles dunkel gewesen. Und dann habe ich auf Öffnen gedrückt. Und dann ist nicht öffnen, hat es nicht geöffnet. Und dann habe ich gesagt, Gott, öffne! Und dann habe ich nochmal gedrückt und es ist aufgegangen. Aber es ist dunkel gewesen. Und ich so, oh Scheiße, wo bin ich gehockt? Und ich so, ich brauche meine Tasche jetzt, wo bin ich gehockt? Und dann bin ich sozusagen über meine Tasche gestolpert, obwohl das gar nicht möglich war, weil ich am Fenster gesessen bin. Auf jeden Fall bin ich über meine Tasche gestolpert und bin wieder raus und dann bin ich auf der Rolltreppe gewesen und habe nur gesagt, Jesus, jetzt musst du machen, dass ich die letzte S-Bahn verwünsche. Und ich bin wirklich zack rein und die Tür ist zugegangen. Und dann habe ich auch gefunden, okay, vielleicht auch Zufall. Und so habe ich eigentlich ganz viel immer wieder Kontakt aufgenommen mit Gott. Und es ist alles passiert. Also es ist alles.
0: Du hast wie das Gefühl gehabt, dass Gott immer wieder
1: reagiert
0: auf das, was du
1: genau
0: ihm sagst, fragst.
1: Und dann habe ich irgendwann gesagt, ich glaube. Also, weil ich kann es ja nicht beweisen. Also, es können ja alles wirklich Zufälle sein.
0: Mhm.
1: Aber irgendwann war die Masse an Zufällen so gross gewesen, dass ich gefunden habe, ja, ich glaube jetzt an dich, Gott. Und dann habe ich halt parallel gebeten, wenn du Gott bist, dann nehme ich an, dass du willst, dass ich bei meinem Mann bleibe und dass meine Ehe funktioniert. Dann bitte ich dich, dass du mir Liebe gibst. Dann bitte ich dich, dass du da wie einen Schalter umtust.
0: Mhm.
1: Und das ist passiert. Also ich habe meinen Mann wie neu gesehen oder auch unsere Ehe wie neu gesehen. Und ich habe wieder Liebe gehabt und ich habe mich so verändert, dass mein Mann nachgefragt hat. Und er ist im Parallel mit Gott den Weg gegangen. Also aha, auch ihm sind so Sachen passiert, ganz andere aber auch. Und es hat dazu geführt, dass mein Umfeld auch gefunden hat, ich habe mich verändert. Also mein Bruder und seine Frau haben auch gefunden, also der Gott muss existieren, weil du bist wirklich anders.
0: Mhm.
1: Und meine Eltern haben dann auch zu Gott gefunden. Also, oder auch ganz viele Freundinnen. Also,
0: das ist ja froh in dem Fall etwas, was du darüber geredet hast, dass da Gott in dir etwas verändert oder dass du mit Gott Kontakt aufnimmst.
1: Also er hat in erster Linie mich verändert und wie ich mit Menschen gewesen bin, glaube. Mhm. Und dann haben sie meistens nachgefragt. Und dann habe ich über Gott geredet. Aber ich habe selten so einfach von mir aus, also ich habe nicht evangelisiert. Das ist nicht so meins. Aber wenn Menschen mir Fragen gestellt haben, dann habe ich darüber geredet. Mhm. Ja.
0: Und du sagst, du hast ein intensiveres Gebetsleben angefangen zu leben. Das ist vor allem zwischen dir und Gott passiert. Oder hast du den Glauben irgendwie noch anders angefangen zu leben? In einer Kirche oder mit Gott?
1: Ja, das ist dann auch aus dem heraus entstanden, ist, dass ich einfach immer geredet habe mit Gott. Ich habe das nicht Gebet genannt, sondern ich habe einfach geredet mit ihm.
0: Mhm.
1: Und aus dem heraus ist entstanden, dass ich einen NZZ-Folio-Artikel habe ich gelesen über so verschiedene Glaubensrichtungen. Und dort war unter anderem die Stiftung Schliffi drin gewesen. Nicht sehr positiv. Aber während ich das gelesen habe, habe ich auch wieder so wie eine innere Stimme gehabt, geh da mal an.
0: Mhm.
1: Und dann bin ich auf die Webseite und habe gesehen, dass die am Dienstagabend Gottesdienst haben. Und habe dann meinen Mann gefragt, also am Dienstag waren meine Kinder immer bei meinen Eltern gewesen, weil ich immer Dienstag, Mittwoch gearbeitet habe. Und dann sind wir am Dienstagabend dort an.
0: Und das ist für dich wirklich ein langer Weg geworden, oder? Dort rein, in die Stiftung Schleife. Du hast dort wirklich wie ein Daheim auch gefunden.
1: 18 Jahre.
0: 18 Jahre lang bist du dort Teil geworden davon.
1: Ja.
0: Und hast vor allem auch im Prophetischen, bist du aktiv geworden? Kannst du uns ein bisschen beschreiben, was heisst das im Prophetischen? Da geht es darum, dass man eben ins Gespräch kommt mit Gott oder damit rechnet, dass er mit einem redet, oder?
1: Mhm. Also genau, durch sein Reden bin ich wieder dort reingekommen.
0: Mhm.
1: Und irgendwann, wenn man in so christlichen Kreisen ist, dann kommt immer das Wort Berufung. Also für was bin ich gemacht?
0: Mhm.
1: Und das habe ich irgendwann Gott mal gefragt und habe gesagt, Gott, für was bin ich denn gemacht? Also wo ist denn mein Platz da in dieser Gemeinschaft? Und dann habe ich einen Traum gehabt, dass ich ein Seminar mache. Also dass eine Frau, ich habe einen Traum gehabt, dass eine Frau zu mir sagt, du machst ein Seminar, wo ich leite. Und dann bin ich wieder aufgewacht. Und ich habe die Frau vom Gesehen her kennt. Ich habe nicht einmal ihren Namen gekannt, aber vom Gesehen her habe ich sie kennt. Und dort hatte ich im Prospekt noch Bilder von den Seminarleitern. Und dann bin ich am nächsten Tag die ganze Prospekt durchgeschaut, ob die Frau überhaupt ein Seminar leitet. Und dann habe ich ein Prospekt gefunden, wo die Frau leitet. Und das war der Grundkurs Prophetie gewesen. Und ich habe null gewusst, was das ist. Aber weil ich das träumte, habe ich mir einfach angemeldet. Und dann bin ich in dem Seminar gewesen, Grundkurs Prophetie. Und die haben dann darüber geredet, wie man mit Gott reden tut. Und ich bin dort reingeguckt und habe gefunden, ja, ich mache das ja schon die ganze Zeit. Also, es war so voll mein Ding gewesen, aber ich habe gar nicht gewusst, dass das mein Ding ist. Ich habe es einfach schon so gemacht.
0: Sehr intuitiv, hat sich das bei dir echt so entwickelt.
1: Und dann ist noch mal 2 Jahre vergangen, wo ich dann herausgefunden habe, dass es da auch ein Team gibt, wo man mitschaffen kann. Und dann habe ich wieder so einen Deal gemacht mit Gott, wo ich dann ihm gesagt habe, ja, wenn du willst, dass da, wenn du findest, dass da mein Platz ist und wenn du willst, dass ich da mitschaffe, dann schau mal, also dann mach die Türe auf. Und ich habe dort einen Fortsetzungskurs gemacht von dem Thema und dann habe ich mit ihm so einen Deal abgemacht. Also dem, ich habe gewusst, dass dann die Leute für dich hören in der Gruppe. Dem möchte ich, dass bei dem hören, wenn sie für mich hören, dass da bestätigt wird, dass da mein Platz ist und dass da mein Ding ist. Also, dass sie mir irgendwie bestätigen.
0: Also, sie hören für dich heisst, es ist eine Gruppe von Leuten, die wie beten und wie möchten von Gott auch Sachen erfahren über dich.
1: Richtig,
0: oder? Was sie dir wie können weitergeben können, genau. Als Ermutigung genau. Oder so ein bisschen als Wegweiser.
1: Genau.
0: Ja.
1: Ja, genau so. Und dann haben die gehört für mich. Und die, die laut das ausgesprochen haben, was sie bekommen haben von Gott für mich, die haben nichts in die Richtung, die haben viele schöne, gute Sachen gesagt, aber nichts in die Richtung. Und dann haben es aber solche gegeben, die geschrieben haben. Und da ist immer zuerst zum Leiter und der Leiter hat dann da weitergegeben. Und dann habe ich alle geschriebenen, sind alles Bestätigungen gewesen. Also, dass ich begabt bin, ihm Gottes Stimme hören, dass ich sogar Leute werde trainieren, wie sich in Gottes Stimme hören und so weiter. Also das ist alles auf diesen Zettel gestanden. Und dann habe ich das recht eindrücklich gefunden und dann bin ich zu dieser Leiterin von dem Team und habe ihr einfach alles erzählt. Und dann hat sie mich angeschaut und gesagt, hast du heute Abend Zeit, du kannst gerade ins Team. Und so bin ich dann in das prophetische Team reingekommen. Genau.
0: Und wenn wir da ein bisschen vorspulen, du bist in das Team reingekommen, das hat sich bewahrheitet, oder? Du hast angefangen, auch andere Menschen anleiten drin oder ausbilden drin. Wie kann man Gottes Stimme hören? Hast dort viele Aufgaben wahrgenommen, viel Verantwortung wahrgenommen? Und parallel dazu bist du eben weiterhin geheiratet gewesen, du hast ein drittes Kind noch bekommen. Und in deiner Ehe ist es aber gleich nie so wirklich nochmal einfach geworden, oder? Du hast dort kämpft mit dir innerlich.
1: Ja. Also wir hatten gute Zeiten gehabt, aber wir hatten auch ganz viele Krisen gehabt und schwierige Zeiten. Und durch die Gemeinschaft von der Schleife bin ich auch in eine Seelsorgewerkstatt, wo ich angefangen habe, eigentlich mein Leben anzuschauen oder mein Herz anzuschauen, so ein bisschen herauszufinden, wieso bin ich, wie ich bin oder wo bin ich noch verletzt, wo bin ich geprägt. Und mit dem Anfangen, mich reflektieren, sind mir einfach viele Sachen bewusst geworden, wo mir sehr leid tun haben in unserer Ehe. Und dann ist aber auch ein Wunsch entstanden, dass wir beide wachsen an dem. Bei meinem Mann ist es aber sehr bedrohlich übergekommen, dass ich mich verändere oder dass mir Gott wichtig ist. Also er hat immer eher Verlustängste gehabt. Und es ist dann so wie eine Atmosphäre gewesen, dass ich in vielen Teilen, was mir Freude macht oder was mich ausmacht, habe ich mich ein Stück bekämpft gefühlt.
0: Eingeschränkt auch.
1: Eingeschränkt, nicht wirklich gesehen. Auch in meinen Wünschen, dass ich wollte, dass es nicht weitergeht auf unsere Kinder, was schwierig war in unserem Leben. Und ein Stück weit hat sich ein bisschen mit meiner Ehe mein Familiensystem ein bisschen wie wiederholt.
0: Inwiefern?
1: Also er ist auch in einem Familiensystem gross geworden mit einem eher schwachen Mann, mit einer sehr dominanten, starken Frau. Und ich auch. Also ich habe eine sehr starke Mutter und eher einen passiven Vater. Und mein Mann hat dann, das ist alles auch auf einer Fühlebene, gefühlt für mich eigentlich immer wollen, dass ich die dominante Stärke bin, also dass ich so ein bisschen wie seine Mutter bin. Und er ist gefühlt einfach an meinem Bein gehangen. Und ich habe mich immer noch einmal gegenüber gesehen. Also ich habe ihn gegenüber wollen und nicht jemanden noch mal mehr durchschleppen. Und dann hat es auch wieder finanzielle Krisen gegeben mit Geschäft. Also mein Mann ist selbstständig, wo dann das Geschäft schwierig war. Und dann hat es durch da wieder eine Krise gegeben. Dann hat es Krisen gegeben, weil er mir Sachen nicht gesagt hat. Auch geschäftlich. Wo ich dann einfach wie von voll veränderte Tatsachen gestellt worden bin. Und da ist alles einfach immer wieder schwierig gewesen. Ja.
0: Und du bist dort wirklich irgendwann an einen Punkt gekommen, wo du hast gesagt, du willst aus dieser Ehe raus.
1: Also zuerst war es Gemeinschaft gewesen. Und das war nicht so einfach gewesen, weil ich an alles in mir inne hat ja Gott wollen gefallen. Und ich habe zu grossen Teil auch mein System ein bisschen bei Gott weitergelebt. Also halt leisten, damit ich geliebt bin. Oder es richtig machen, mich anpassen, damit ich geliebt bin, damit ich bestehen kann. Und ich würde jetzt sagen, mit Gott war es so ein eine Mischform gewesen. Also er war so der Erste gewesen, wo ich glaube, sichere Bindung erlebt haben in dieser sehr kindlichen Kommunikation mit ihm. Und gleichzeitig ist aber auch immer wieder das andere reingemischt mit, ich muss mich anpassen und ich muss richtig sein und ich muss es richtig machen. Und ich habe schon länger eigentlich in mir gefühlt, dass ich raus sollte, dass es gut wäre, rauszugehen.
0: Und also aus der Gemeinschaft
1: raus. Ja, und habe aber immer Gott gefragt, du musst mir sagen, dass ich das darf. Und er hat es nicht gesagt. Bis dann ein Punkt erreicht war, wo ich, also ich bin dann in einer Familienaufstellung und dort ist es wie sichtbar geworden, dass ich raus muss. Und dann hat Gott gesagt, er kommt mit mir mit. Also dort erst habe ich in dem Sinn wie von Gott Frieden bekommen.
0: Also eine Familienaufstellung, das ist wie eine therapeutische Methode, oder? Ja. Wo man so wie probiert, sich zu vergegenwärtigen, so ein bisschen mit einer Aussenperspektive oder mit einer Vogelperspektive.
1: Richtig.
0: Was sind so ein bisschen Beziehungen und Dynamiken in meinem Familiensystem oder allgemein in meinem Beziehungssystem?
1: Ja, also mit Familiensystemaufstellungen kann man seine Familie wirklich aufstellen, seine Herkunftsfamilie oder seine jetzige Familie. Man kann aber auch System aufstellen, also Berufssystem. Man kann Konflikt aufstellen. Und dann gewinnt man wirklich so ein bisschen eine Aussicht über eine Dynamik, die stattfindet. Da, was ich schon gefühlt habe, ist dann wie sichtbar geworden und hat Wort bekommen oder ist bestätigt worden. Und dann erst hat Gott eingelenkt, sozusagen. Und dann erst hat Gott in meinem Empfinden bestätigt, ja, es ist gut, dass du gehst. Und da ist auch wirklich eindrücklich gewesen, nachdem ich raus bin. Es hat nicht eine Sekunde gegeben, wo ich es bereut habe oder wo ich wehmütig zurückgeschaut habe. Also da ist ganz viel Dankbarkeit gewesen für die Zeit und gleichzeitig immer einfach eine totale Gewissheit, da ist richtig. Der Schritt ist richtig gewesen.
0: Du hast dich aus einer Gemeinschaft rausgelöst, du hast dich auch aus der Ehe rausgelöst. Das müssen wir, wenn ich auf die Zeit schaue, müssen wir ein bisschen vorspulen. Du hast gesagt, du hast nicht wehmütig zurückgeschaut. Das war eine gute Entscheidung für dich. Würdest du auch bei der Ehe sagen, gell? Es war eine gute Entscheidung, dich aus dieser Ehe rauszulösen, bei allem Schmerz und allem, was man aufgibt damit auch. Und das Suchen und Loslassen von einer Identität und Suchen nach der wahren Identität ist eben etwas, was dich jetzt heute sehr beschäftigt, oder?
1: Ja.
0: Wo dein Herz dafür brennt, hast du mir gesagt.
1: Ja.
0: Wo würdest du sagen, wo bist du auf dem Weg, auf der Suche nach deiner wahren Identität?
1: Immer noch am Suchen. Aber ich glaube, dass ich durch das Austreten aus diesen Systemen oder aus diesen Dynamiken, die mich grösstenteils einfach funktionierend gemacht haben oder wo ich so angepasst drinnen war, dass das mich sehr zu mir selber gebracht hat. Also, dass der Raum geschaffen hat, wirklich zu entdecken, wer ich bin und was meine Bedürfnisse sind und wer ich auch bin mit Gott. Also, was auch mega schön ist, dass mir Gott noch viel liebenswerter geworden ist in dieser Zeit oder in dem Ringen. Und da habe ich extrem Liebe gelernt.
0: Mhm.
1: Also, vor dem, wo ich früher eigentlich weggelaufen bin von Beziehung, weil ich habe früher sehr gern Zahlen gehabt, Regeln gehabt, Klarheit gehabt, wo ich messen kann, ob ich richtig bin, ob ich es erreiche, ob ich reinpasse. Je weiter da wird in mir oder je mehr ich richtig Beziehung gehe, wo ja per se nicht wirklich sicher ist, weil es ist immer abhängig von zwei Menschen und es gibt so viel Missverständnis auch dort drinnen. Aber wenn ich Beziehung wähle, dann ist es weiter für mich und freier.
0: Mhm. Wie geht's dir heute?
1: Gut.
0: Das war meine Einstiegsfrage. Und jetzt, wenn wir dein Leben so und alles, was du erlebt hast, anschauen, vielleicht mit einer weiteren Sicht, wie geht's dir heute?
1: Also immer noch eine tiefe Gewissheit, dass die entscheidenden Schritte sehr richtig gewesen sind für mich, sehr stimmig, mit allem, was auch an Schmerz gebracht hat. Also das ist nicht einfach gewesen. Für mich nicht, auch für die Beteiligten, für die Nähen nicht.
0: Mhm.
1: Da sind auch ganz viele Schuldgefühle drin gewesen, schlechtes Gewissen, ein Ringen. Aber da ist immer noch jeden Tag die Gewissheit, dass es gut ist, wie es ist. Und eine grosse Dankbarkeit für jeden Mensch, der Teil ist von meinem Leben und war. Für das Gute wie nicht das Gute.
0: Mhm.
1: Eine grosse Dankbarkeit. Und auch eine grosse Freude über dem, wie es jetzt ist.
0: Mhm. Schön.
1: Mhm.
0: Vielen, vielen Dank, dass du uns Einblick gegeben hast in das Leben.
1: Gern.
0: In deine Suche nach dir selber, nach dieser wahren Identität und weiterhin viel Freude auf der weiteren Suche.
1: Danke.
0: Ilona Ingold über ihren Lebensweg im Hören auf Gottes Stimme. Und wenn auch du mehr über das Thema Prophetie möchtest erfahren, kann ich dir der Ilona ihres Buch empfehlen. «Hörst du mich?» heisst es und wir verlinken es dir in den Shownotes. 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Merci schon jetzt auch dir für deinen Beitrag. Mein Name ist Sarah Maria Graber. Adieu miteinander.
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1: Die Nachrichten von SRF um 10 mit Kevin Gahannes. Russland droht mit neuen Angriffen auf die Ukraine und sagt, europäische Diplomaten sollen aus Kiew abreisen. Die EU reagiert ungehalten. Die Hitze hat Europa im Griff. Die Schweiz hat heute den wärmsten Tag des Jahres erlebt. Und so geht es auch weiter. Morgen wieder meist sonnig mit 30 bis 34 Grad. Die EU und einzelne Mitgliedstaaten haben in einer gemeinsamen Aktion russische Diplomaten einbestellt. Sie protestieren damit gegen neue Drohungen aus Russland. Dominik Brandt berichtet.
2: Russland hat mit weiteren massiven Angriffen auf die ukrainische Hauptstadt Kiew gedroht und ausländische Diplomaten aufgefordert, die Stadt schnellstmöglich zu verlassen. Diese Forderung stößt nun in der Europäischen Union auf heftige Kritik. Die EU bezeichnet Russlands Vorgehen als inakzeptable Eskalation. Eine Sprecherin sagte, die EU-Delegation werde in Kiew bleiben. Ähnlich tönt es beispielsweise aus Deutschland, Frankreich und Norwegen. So teilt die deutsche Regierung in Berlin mit, sie lasse sich nicht von russischen Drohungen einschüchtern. Das habe man auch der Regierung in Moskau deutlich gemacht. Die neuesten Angriffe Russlands auf Kiew und auch die Drohung, diese Angriffe noch zu verstärken, folgen auf einen Drohnenangriff der Ukraine. Russland sagt, die Ukraine habe in der von Russland kontrollierten Region Luhansk ein Studentenwohnheim angegriffen. 21 Menschen seien getötet worden. Das ukrainische Militär weist das zurück und sagt, es sei ein Militärstützpunkt getroffen worden.
1: Die Schweiz beteiligt sich mit 3 Millionen Franken an der Bekämpfung des Ebola-Virus in Kongo-Kinshasa. Das Geld kommt aus dem Fonds für Nothilfe. Gut 2 der 3 Millionen Franken gehen an die Weltgesundheitsorganisation, so das Außendepartement. Unter anderem wird das Geld für medizinische Notfallteams im zentralafrikanischen Land gebraucht. Zusätzlich will die Schweiz den UNO-Organisationen 2 Fachleute zur Verfügung stellen. Die Behörden von Kongo-Kinshasa melden seit dem neuesten Ebola-Ausbruch mehr als 900 Verdachtsfälle. Mehr als 200 Menschen sind mutmaßlich an Ebola gestorben. Die Schweiz hat den wärmsten Tag des Jahres erlebt. 33,9 Grad sind heute in Sitten im Wallis gemessen worden, wie SRF Meteo schreibt. Auch in Visp und in Biasca im Tessin ist die 33-Grad-Marke geknackt worden. Allgemein sei wegen des Klimawandels zu erwarten, dass die Höchsttemperaturen weiter steigen, insbesondere in den Städten, sagt SRF-Wissenschaftsredaktor Christian von Bock. Eine Forschungsgruppe der ETH Zürich habe gezeigt,
3: dass wir schon heute bei einer Klimaerwärmung von plus 1,5 Grad mit Temperaturen von bis zu 43 Grad in unseren Städten rechnen müssen. Was wir in den letzten Jahren erlebt haben, das ist sozusagen das neue Normal. Und da gehört eben auch dazu, dass wir nicht nur im Hochsommer, sondern schon jetzt im Mai oder aber auch noch im September solche Hitzephasen haben können,
1: sagt Wissenschaftsredaktor Christian von Bock. Einen Allzeit-Mai-Temperaturrekord hat es in der Schweiz übrigens heute nicht gegeben. Der liegt bei 35,1 Grad. Gemessen wurde er 2009 in Sitten. Nun zu weiteren Meldungen des Tages in der Übersicht. Die Menschen in der Schweiz fühlen sich weniger sicher als noch vor einem Jahr. Das zeigt eine repräsentative Studie der ETH Zürich mit mehr als 2000 Befragten. 86% finden, dass sich die Sicherheitslage verschlechtert habe. Mehr als die Hälfte findet eine Annäherung an die NATO gut. Ein Beitritt hat aber nach wie vor keine Mehrheit. Die Krankenkassenprämien dürften auch nächstes Jahr steigen, möglicherweise um rund 5%. Das sagen Fachleute des Bundes. Die Gründe, wieso die Gesundheitskosten steigen, seien bekannt. Die alternde Bevölkerung, teure Behandlungen und auch mehr Arztbesuche oder Operationen. Die Unfallversicherung Suva hat im letzten Jahr mehr als 670 Betrugsfälle aufgedeckt. Dadurch hat sie nach eigenen Angaben fast 44 Millionen Franken eingespart. Der größte Teil seien ungerechtfertigte Leistungsbezüge gewesen, so die Suva. In der Schweiz sollen Lebensmittelhersteller und die Werbebranche freiwillig darauf verzichten, Werbung für ungesunde Produkte zu machen, die sich gezielt an Kinder richtet. Der Bund hat einen entsprechenden Vorschlag zur Selbstregulierung gemacht. Hintergrund ist, dass jedes fünfte Kind in der Schweiz übergewichtig ist. Die Börsendaten von 22.05 Uhr geliefert von SIX. Der Swiss Market Index schließt bei 13.526 Punkten plus 0,2%. Der Dow Jones Index in New York stand kurz vor Schluss bei minus 0,2%. Der Euro wird zu 91,39 Rappen gehandelt, den Dollar gibt's für 78,56 Rappen. Die Wetteraussichten, auch morgen Mittwoch wird es wieder meist sonnig. In den Alpen und im Osten bringen Quellwolken aber einzelne Schauer. Es wird 30 bis 34 Grad heiß. Das waren die Nachrichten von Radio SRF. Verantwortlich war Dominik Brandt.
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2: Die Nachrichten von SRF um 23 Uhr mit Patrick Seiler. Und ja, wir beginnen die Sendung mit Eishockey. Die Schweiz gewinnt an der Heim-WM auch ihr letztes Gruppenspiel, und zwar gegen Finnland mit 4:2. Damit ist die Schweiz mit 7 Siegen aus 7 Spielen Gruppensiegerin. Im Viertelfinal trifft die Schweiz dann am Donnerstag auf Schweden. Im zweiten Spiel heute Abend hat Tschechien gegen Kanada verloren, und zwar mit 2:3. Mehr Eishockey gibt es gleich nach diesen Nachrichten auf SRF 1 und 3. Die EU und einzelne Mitgliedstaaten haben in einer gemeinsamen Aktion russische Diplomaten einbestellt. Sie protestieren damit gegen neue Drohungen aus Russland. Moskau kündigte massive Angriffe auf die ukrainische Hauptstadt Kiew an, und das russische Außenministerium rief ausländische Diplomaten dazu auf, die Stadt schnellstmöglich zu verlassen. Eine EU-Sprecherin bezeichnete dies als inakzeptable Eskalation. Die EU-Delegation werde in Kiew bleiben. Die deutsche Regierung sagt, dass sie sich von Drohungen nicht einschüchtern lasse. Dies habe sie der russischen Regierung deutlich gemacht. Und jetzt noch zwei Meldungen in Kurzform. Die Schweiz gibt 3 Millionen Franken für die Bekämpfung des Ebola-Virus in Kongo-Kinshasa. Das Geld kommt aus dem Fonds für Nothilfe. Das meiste geht an die Weltgesundheitsorganisation. Unter anderem wird das Geld für medizinische Notfallteams im zentralafrikanischen Land gebraucht. Und die evangelisch-reformierte Kirche Schweiz ist für ein nationales Verbot von sogenannten Konversionsmaßnahmen. Diese haben zum Ziel, die sexuelle Orientierung von Menschen zu verändern. Die Kirche erklärt, sie sehe sich in der Verantwortung, weil die Unterdrückung der sexuellen Orientierung mitunter religiöse Hintergründe habe. Ein Verbot könne präventiv wirken. Die Börsendaten übermittelt von SIX. Der Swiss Market Index schließt bei 13.526 Punkten plus 0,2%. Der Dow Jones Index in New York fällt um 0,2%. Der Euro wird zu 91,38 Rappen gehandelt und der Dollar zu 78,58 Rappen. Und das Wetter, auch morgen ist es wieder sonnig in den Alpen und im Osten gibt es aber Quellwolken und einzelne Schauer. Die Temperatur 30 bis 34 Grad. Das waren die Nachrichten von Radio SRF. Verantwortlich ist heute Nacht Patrick Seiler.
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1: Die Nachrichten von SRF um 0 Uhr mit Patrick Seiler und der Siegesmeldung des Abends. Das Schweizer Eishockey-Team hat an der Heim-WM das letzte Gruppenspiel gegen Finnland gewonnen. Dann mehrere europäische Staaten protestieren bei Russland. Dabei geht es um eine Warnung, die das Land ausgesprochen hatte. Und vor dem Wetter geht es noch um die Temperaturen. In der Schweiz war gestern der wärmste Tag des Jahres. Das geht auch heute so weiter, meist sonnig in den Alpen. Und im Osten gibt es Quellwolken und vereinzelte Schauer, 30 bis 34 Grad. Wir beginnen die Sendung mit Eishockey. Die Schweiz gewinnt an der Heim-WM auch ihr letztes Gruppenspiel gegen Finnland. Und zwar mit 4:2. Damit ist die Schweiz mit 7 Siegen aus 7 Spielen Gruppensiegerin. Im Viertelfinal trifft die Schweiz am Donnerstag auf Schweden und zu diesem Gegner sagt der Schweizer Captain Roman Josi.
2: Schweden natürlich wissen wir auch, wir haben ein super Team, wir haben sehr vorbereitet gehabt, sie haben ein sehr junges, schnelles, extrem gutes Team und ja, wird wieder eine riesen Challenge für uns natürlich.
1: Im zweiten Abendspiel hat Tschechien gegen Kanada verloren und zwar mit 2:3. Die EU und einzelne Mitgliedstaaten haben in einer gemeinsamen Aktion russische Diplomaten einbestellt. Sie protestieren damit gegen neue Drohungen aus Russland. Dominik Brandt mit Details.
3: Russland hat mit weiteren massiven Angriffen auf die ukrainische Hauptstadt Kiew gedroht und ausländische Diplomaten aufgefordert, die Stadt schnellstmöglich zu verlassen. Diese Forderung stößt nun in der Europäischen Union auf heftige Kritik. Die EU bezeichnet Russlands Vorgehen als inakzeptable Eskalation. Eine Sprecherin sagte, die EU-Delegation werde in Kiew bleiben. Ähnlich tönt es beispielsweise aus Deutschland, Frankreich und Norwegen. So teilt die deutsche Regierung in Berlin mit, sie lasse sich nicht von russischen Drohungen einschüchtern. Das habe man auch der Regierung in Moskau deutlich gemacht. Die neuesten Angriffe Russlands auf Kiew und auch die Drohung, diese Angriffe noch zu verstärken, folgen auf einen Drohnenangriff der Ukraine. Russland sagt, die Ukraine habe in der von Russland kontrollierten Region Luhansk ein Studentenwohnheim angegriffen. 21 Menschen seien getötet worden. Das ukrainische Militär weist das zurück und sagt, es sei ein Militärstützpunkt getroffen worden.
1: Die israelische Armee hat ihre Bodeneinsätze im Libanon ausgeweitet, obwohl seit April 2026 eine Waffenruhe mit der dortigen Hisbollah gilt. Aus dem Libanon gibt es Meldungen von schweren Angriffen im Süden. Israel sagt, das Ziel sei, direkte Bedrohungen für die israelische Bevölkerung abzuwehren. Die Hisbollah-Miliz sagt, dass sie vorrückende israelische Truppen mit Drohnen und Raketen angegriffen hat. Die Schweiz beteiligt sich mit 3 Millionen Franken an der Bekämpfung des Ebola-Virus in Kongo-Kinshasa. Das Geld kommt aus dem Fonds für Nothilfe. Gut 2 der 3 Millionen Franken gehen an die Weltgesundheitsorganisation, so das Außendepartement. Unter anderem wird das Geld für medizinische Notfallteams im zentralafrikanischen Land gebraucht. Zusätzlich will die Schweiz den UNO-Organisationen 2 Fachleute zur Verfügung stellen. Die Behörden von Kongo-Kinshasa melden seit dem neuesten Ebola-Ausbruch mehr als 900 Verdachtsfälle. Mehr als 200 Menschen sind mutmaßlich an Ebola gestorben. Die evangelisch-reformierte Kirche der Schweiz ist für ein nationales Verbot von sogenannten Konversionsmaßnahmen. Diese haben zum Ziel, die sexuelle Orientierung von Menschen zu verändern. Der Rat der evangelisch-reformierten Kirche spricht sich für ein Verbot solcher Maßnahmen aus. Man sehe sich in einer Verantwortung, weil die Unterdrückung der sexuellen Orientierung mitunter religiöse Hintergründe habe. Ein Verbot und entsprechende Sanktionen könnten präventiv wirken. Auf Bundesebene gibt es bislang kein solches Verbot. Der Bundesrat hat bereits vor Jahren einen Bericht zum Thema angekündigt. Die Schweiz hat gestern den wärmsten Tag des bisherigen Jahres erlebt. 33,9 Grad waren in Sitten im Wallis gemessen worden, wie SRF Meteo schreibt. Auch in Visp und in Biasca im Tessin ist die 33-Grad-Marke geknackt worden. Allgemein sei wegen des Klimawandels zu erwarten, dass die Höchsttemperaturen weiter steigen, insbesondere in den Städten, sagt SRF-Wissenschaftsredaktor Christian von Burg. Eine Forschungsgruppe der ETH Zürich habe gezeigt,
4: dass wir schon heute bei einer Klimaerwärmung von plus 1,5 Grad mit Temperaturen von bis zu 43 Grad in unseren Städten rechnen müssen. Was wir in den letzten Jahren erlebt haben, das ist sozusagen das neue Normal. Und da gehört eben auch dazu, dass wir nicht nur im Hochsommer, sondern schon jetzt im Mai oder aber auch noch im September solche Hitzephasen haben können,
1: sagt Wissenschaftsredaktor Christian von Burg. Einen Allzeit-Mai-Temperaturrekord hat es in der Schweiz aber nicht gegeben. Der liegt bei 35,1 Grad. Gemessen wurde er 2009 in Sitten. Und noch einmal kurz zurück zum Sport mit einer Meldung vom Tennis. Die Schweizerin Simona Walter ist an den French Open in Paris in der ersten Runde ausgeschieden. Sie verliert gegen die Tschechin Kateřina Siniaková in zwei Sätzen mit 4 zu 6 und 6 zu 7. Die Wetterprognose für heute Mittwoch, den 27. Mai. Auch heute wird es meist sonnig. In den Alpen und im Osten bringen Quellwolken einzelne Schauer. Es wird 30 bis 34 Grad heiß. Und das waren die Nachrichten von Radio SRF. Verantwortlich ist heute Nacht Patrick Seiler. Verkehrsinfo SRF von 0.06 A1A Autobahnzubringer Lausanne Süd. Zwischen der Verzweigung Écublens und Lausanne Maladière besteht Gefahr durch ein langsames Fahrzeug.
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6: Ich bin Jan Lopsiger und mein Gast bei «Endlich Leben» ist Julia Bodmer. Julia erzählt uns von einer Zeit, wo sie Ende 20 ist und wegen Depressionen verschiedene Klinikaufenthalte in psychiatrischen Einrichtungen hat. Das Leben und den Alltag zu bewältigen, war für Julia schwer gewesen. So schwer, dass der Wunsch zu sterben mit Todes- und Suizidgedanken ein täglicher Begleiter geworden ist. Wir thematisieren die Gedanken in diesem Gespräch.
7: Man ist so eingegangen mit dem Blick und man läuft durch die Strasse und sieht einfach x Möglichkeiten, wie man das Leben beenden kann. Es ist nichts mehr anders ist im Kopf. Es dreht sich alles um das. Es sind Gedanken, die sich manchmal 50 Mal nacheinander abgespielt haben in mir.
6: Die Julia war über Jahre schwer depressiv, hat gekämpft mit ihrer psychischen Gesundheit, hat gekämpft mit ihrem Leben.
7: Ich beschreibe das immer so, wie wenn man rausschaut, ist alles bunt und farbig, hell, die Sonne scheint. Und das konnte ich alles nicht mehr wahrnehmen. Es ist wie eine Dunkelheit, die sich über mein Leben gezogen hat. Genau, wie ein Nebel, der so alles einnimmt, wo die Sicht sehr einschränkt.
6: Wie fühlt sich das an, wenn sich der Tod im Kopf eingenistet hat? Julia hat für unsere Podcast-Folge extra ihr Tagebuch aus dieser Zeit zwischen 2018 und 2020 dabei. Sie liest ein paar Mal aus dem Tagebuch vor und das geht unter die Haut.
7: Halt es kaum mehr aus, bin auf Hilfe angewiesen. Deshalb werde ich erneut in die Klinik eingewiesen. Am 23. Dezember trete ich ein, werde dieses Weihnachten nicht bei der Familie sein. Die Freude fühlt sich wie weggesperrt in einem Kerker, die drängenden Gedanken zum Selbsttod werden immer stärker.
6: Mir ist an dieser Stelle wichtig, vielleicht kennst auch du die Gedankenwelt oder hast Erfahrungen, Erlebnisse mit Suizidgedanken. Hilf, mögliche Anlaufstellen, darunter Telefon-Hotline mit der Nummer 143 sind in den Shownotes verlinkt. Aber jetzt zurück zum Podcast und ins Gespräch mit der Julia Bodmer. Wie lebt Julia heute und was hat ihr durch Dunkelheit, die Gedanken und Sehnsucht nach dem Tod geholfen?
8: Wir sitzen auf einer gemütlichen Couch, Zerrütti im Zürich Oberland. Julia Bodmann, danke, bist du dabei bei «Endlich Leben»?
7: Merci vielmals, Jan, für das Format, das ich meine Geschichte erzählen darf.
8: Und die Geschichte, Julia, die hat es in sich, da reden wir von Todes-, Suizidgedanken, von Depression. Und du hast mir etwas erzählt, was ich krass finde, und zwar Zitat von dir. Dir ist gesagt worden, der Tod,

0: Und das war ihre erste Eindruck von mir. Sie ist dann von der Pflegeperson aufgeführt worden, zu mir ins Zimmer. Und ihr ist gerade der Laden runter, wo sie gesehen hat, dass sie in mir im Zimmer ist. Und schlussendlich ist eine super gute Freundschaft entstanden. Der erste Eindruck hat sich revidiert. wir sind miteinander sehr sympathisch gewesen und jetzt haben wir eine ganz gute Freundschaft. Schon ganz viel zusammen erlebt.
1: Also aus einer Klinikbegegnung ist eine Freundschaft geworden.
0: Mhm.
1: Und du erzählst mir das. Du bist heute Mitte 30. Du hast einen enorm freundlichen Ausdruck im Gesicht. Du lächelst viel. Du stehst mitten in deinem Leben. Wie geht es dir heute? Wie geht es dir jetzt?
0: Mhm. Ja, ich stehe wieder mit beiden Beinen im Leben. Ich kann meinen Alltag ganz normal meistern, so wie das alle von uns machen. Ich kann 100% arbeiten gehen. Ich bin gerade in einer Ausbildung und gehe meine Hobbys nachher, treffe Freunde, guten Kontakt mit der Familie. Genau. Das ist, hat einen langen Weg hinter sich. Es sind mehrere Jahre, die das gebraucht hat, um wieder in den Zustand zu kommen. Und ja, es haben ganz viele Sachen dazu beigetragen. Zum einen die professionelle Hilfe, die Klinik, wo ich wunderbare Therapien in Anspruch nehmen konnte. Auch der Glaube hat mir extrem geholfen in dieser Zeit. Und ich bin mega dankbar, bin wieder an dem Punkt und nicht mehr an dem Punkt, wo ich vor ein paar Jahren war.
1: So schön, mega stark. Das freut mich auch wirklich einfach mega für dich. Aber wir machen jetzt so eine Rückblende und gehen an den Punkt, wo man kann sagen kann, der Tod ist in deinem Kopf. Und zwar gehen wir an Weihnachten 2019 und wir haben ein grosses Privileg bei Endlich Leben. Wir dürfen in dein Gedichtsbuch einhören. Also das sind Momente, Worte, die du dir aufgeschrieben hast, wo es dir so richtig schlecht gegangen ist. Und eben Weihnachten 2019 ist so ein Moment. Und du liest uns jetzt vor, was du da gefühlt hast, was da passiert ist.
0: Mhm. Ja, lehnt euch ein bisschen mit rein, die Zeit halt es kaum mehr aus, bin auf Hilfe angewiesen, deshalb werde ich erneut in die Klinik eingewiesen. Am 23. Dezember trete ich ein, werde dieses Weihnachten nicht bei der Familie sein. Die Freude fühlt sich wie weggesperrt in einem Kerker, die drängenden Gedanken zum Selbsttod werden immer stärker.
1: Danke für den Blick da hinter Kulissen. Eben sind Gedanken von einer Depression. Was ist passiert, dass du, Julia, hast du ja, müssen in eine Klinik gehen?
0: Ja, am besten nehme ich dich gerade mit in weitere Ziele, wo ich beschreibe, was die Depression in mir drin gemacht hat.
1: Das ist gut, ja.
0: Manchmal ist es anders, als es scheint. Sieh in mich hinein, meine Seele weint. All die Hoffnung scheint wie Sand zu zerrinnen. Depression, sagt man, ist Aggression nach innen. Bin auch mit 27 kein Genie, setz meine Zeit ab in der Psychiatrie. Denn in mein Leben kam die dunkle Wolke der Depressivität. Ich habe Leidensdruck und verliere jegliche Stabilität. Ich bin überfordert mit der Tatsache zu existieren. Ich habe den Eindruck, komplett die Realität zu verlieren. Kann mir nicht mehr selber trauen, fange an, mir meine eigene Realität zu bauen.
1: Ja, also geballt. Einfach eine Dichte an Tiefgang und Gedanken aus deinem Herz. Kannst du mir konkret sagen, weißt, wie die Dunkelheit ausgesehen hat, wie vielleicht auch die Realität, die du dir gebaut hast, ausgesehen hat? Und ja, vor allem schon auch noch mal so ein bisschen, was hat dich an das geführt oder an dem Moment?
0: Ja, es ist noch schwierig zu sagen, was genau dazu geführt hat. Tatsache ist, dass es länger schwieriger geworden ist, Freude zu empfinden. Sind wie Hoffnung, die verloren gegangen ist. Ich kann nicht einmal genau sagen, wieso. Wahrscheinlich eine angestaute Sammlung von nicht verarbeiteten Sachen aus Kindheit, aus Jugendzeit, wo ich immer abgeschluckt habe, nie ausgesprochen habe. Das hat sich wie angesammelt, das ist wie die Aggression, die sich nach innen gewendet hat. Nicht nach außen, nicht laut, sondern leise in mir drin. Das hat mich langsam aufgefressen. Und ja, das war eine sehr dunkle Zeit. Ich beschreibe das immer so, wie wenn man raus schaut, ist alles bunt und farbig, hell, die Sonne scheint. Und das habe ich alles nicht mehr wahrnehmen. Es ist wie eine Dunkelheit, die sich über mein Leben gezogen hat. Genau wie ein Nebel, der so

0: alles einnimmt, wo die Sicht sehr einschränkt. So würde ich das beschreiben.
1: Ab wo hat es bei dir eingedunkelt? Hast du das als Kind schon gespürt? Hast du das als Teenie gespürt? Mhm. Kannst du uns dort noch ein bisschen sagen, ja, wenn das losgegangen ist?
0: Ja, es sind ein bisschen verschiedene Erlebnisse. Es sind vor allem so in der Jugendzeit habe ich das schon häufiger wahrgenommen, dass ich sehr viel am Denken bin, manchmal sehr in mich gekehrt bin und dort auch schon so richtig Suizidgedanken hatte. Ja, das sind Erlebnisse, die ich gemacht habe. Die Entscheidung von meinen Eltern, das war sicher ein sehr prägender Moment gewesen, wo mein Vater gegangen ist und ja, es hat sich dann irgendwie normal eingestellt, aber es war doch ein grosser Verlust gewesen. Und das Ganze hat sich zugespitzt im Jugendalter. Ich hatte dann einen ersten Freund gehabt, eine Beziehung, die nicht so wahnsinnig gut rausgekommen ist. Und ja, es sind nach und nach mehr Sachen dazugekommen und ich habe wie nie geschafft, mir Luft zu verschaffen. Es war immer alles einfach in mir drin gewesen. Und das hat sich angestaut und summiert.
1: Und eigentlich kann man dann sagen, eben summiert bis zum, ja, bis das dich verjagt hat. Mit gegen die 30 Jahre, kann man sagen, sind dann so Klinikaufenthalte reinkommen. Und dort gipfelt es ja in eben Todesgedanken. Kannst du die umschreiben oder beschreiben?
0: Genau, es ist wie so ein Moment gewesen, wo ich eben die ganze Hoffnung verloren habe. Der ganze Selbstwert ist wie zusammengebrochen und ich hatte das Gefühl, niemand liebt mich mehr. Obwohl das nicht gestimmt hat. Also ich habe eine Familie, die mich sehr liebt. Ich habe gute Freunde. Aber ich habe mich immer mehr zurückgezogen, immer mehr isoliert. Und ja, dann haben die Gedanken haben sich wie ausbreitet. Und schlussendlich habe ich überall, wo ich war, habe ich irgendwelche Möglichkeiten gesehen, wie man das Leben beenden könnte. Ich war sehr eingeschränkt auf das. Und bin mega froh, dass es nicht so weit gekommen ist. Aber es hat mir in der Zeit mega Angst gemacht. Und das war auch der Grund, wieso meine ambulante Therapeutin gesagt hat, jetzt wäre Zeit für Klinikaufenthalt. Weil das wie nicht mehr so zu handeln war. Weil ich wie mir selber nicht mehr über den Weg gedroht habe. Ich habe wie nicht mehr Angst gehabt, dass ich wie etwas mache, was ich eigentlich nicht will. Aber ohne wie keinen anderen Ausweg mehr gesehen.
1: Aber ich stelle mir das mega, mega krass vor, Julia. Eben, du bist ja als junge Frau, drehst du die Gedanken, hast noch Zugriff gehabt, weißt, als Leben sonst, im Sinne von, auch, weißt, vielleicht verglichen oder denkt, wow, so wie jetzt die hätte ich es auch gern oder so wie der. Und hey, ich gehe gegen die 30, eben, ich müsste voll im Saft sein, aber ich kann nicht. Weißt, kannst du uns dort auch nochmal mitnehmen, da gar nicht, würde ich das gerne vertiefen mit diesen Todesgedanken, aber nochmal auch, ja, an was für einem Punkt bist du auch einfach im Leben da?
0: Also einen grossen Vergleich kann ich mich nicht, es ist sehr zentriert sein auf sich selber, auf die eigenen Probleme, auf ja, wie soll ich sagen, die ganze Sicht ist mega eingegangen und ja, man hat nicht mehr viel Perspektiven, man hat nicht mehr viel, wo man sich daran festhalten kann. Das hat wie alles an Bedeutung verloren. Also wirklich auch sogar Menschen haben nicht mehr bedeutet.
1: Das ist unglaublich, oder? Also ist ja auch wie, ja, ist aus einer Aussicht wirklich auch ein Stück weit schwer nachvollziehbar. Aber es ist eigentlich wie eine riesengroße Systemstörung, oder? Wie, ich weiss auch noch, hast du mir noch mal ein Bild, dass ich es besser verstehen kann?
0: Ja, es ist wirklich, ich kann das selber nachvollziehen, es ist schwierig zum nachvollziehen, weil jetzt bin ich in einer anderen Lebensphase und manchmal fällt es mir auch schwer, mich wieder zurückzuerinnern, wie das dort war. Es ist nicht einfach wie ein schlechter Tag, es ist nicht einfach, man hat heute gerade keine Lust oder es ist wirklich so etwas, was sich das ganze Leben durchzieht und wo wie keinen Ausweg mehr gibt.
1: Du hast ja auch das eben in Gedichtform gepackt. Und lass uns doch die nochmal anhören.
0: Mhm.
1: Nochmal ein paar Gedanken, wo eben das Thema Depression, wo eben so schwer ist, auch zu erklären und darüber zu reden, wo du in Wort gefasst hast.
0: Das Leben erschlägt mich mit voller Wucht. In mir drin die Todessehnsucht. Szenarien über Selbsttod in Dauerschlaufe. Grund, warum ich jeden Abend Wodka saufe. In mir häuft sich die Frustration. Meine Diagnose, schwere Depression.
1: Du hast Wodka gesoffen.
0: Ja, das ist etwas, wo leider gar nicht so selten vorkommt, dass man versucht, sich selber zu medizieren, die Probleme zu verdrängen, abzuschlucken. Und das hat sich so gehäuft. Und kurzfristig hat es vielleicht einen Moment Erleichterung gebracht, aber es ist sehr eine schlechte Variante, ja.
1: Was hast du sonst noch probiert?
0: Ja, sonst ist es schwierig. Also ich habe mir dann eben die Hilfe gesucht in professioneller Form. Also ich hatte eine ambulante Therapeutin, die mir sehr viel im Leben weitergeholfen hat, die sich manche Stunden Zeit genommen hat. Genau, wenn ich die Möglichkeit habe, anzuleiten, wenn es mir wirklich schlecht geht.
1: Also eine Psychologin oder eine Psychotherapeutin? Eine
0: Psychiaterin, ja.
1: Psychiaterin. Mhm.
0: Genau. Und schlussendlich auch in der Klinikaufenthalt habe ich ganz viele Strategien und Sachen entdeckt, die ich schon als Kind entdeckt habe und die dann wirklich eingeschlafen sind. Und ich wieder entdeckt habe, das ist sowohl das Schreiben, generell Kreativität, also ich male auch Bilder, gebe dem Ausdruck, der in mir drin sich ausbreitet, und das hilft mir, mir eben die Luft zu verschaffen.
1: Die Todesgedanken, Julia, wie haben sich die angefühlt und vor allem, was sind es für Gedanken gewesen?
0: Ja, es hat sich nicht gut angefühlt, das ist sehr schwierig gewesen, aber ja, es ist, man ist so eingegangen mit dem Blick und man läuft durch die Straße und sieht einfach x Möglichkeiten, wie man das Leben kann beenden kann. Es ist nichts mehr anders ist im Kopf. Es dreht sich alles um das. Es sind Gedanken, die sich manchmal 50 Mal nacheinander abgespielt haben in mir.
1: Wahnsinn.
0: Mhm. Ja.
1: Ja, also eben. Wahnsinn, sage ich, weg 50 Mal. Also,
0: mhm.
1: Du hast Todesgedanken in Dauerschleife gehabt.
0: Mhm. Ja, so kann man das sagen.
1: Und du hast keinen Suizidversuch unternommen. Ich glaube, das ist gerade schon mal gut, schon mal wichtig, dass man an dem Punkt sagt, und da ist vor allem spannend, also Halleluja über dem, dass du das nicht gemacht hast, aber warum nicht? Warum sind es nur die Gedanken geblieben?
0: Mhm.
1: Hast du das schon können differenzieren, oder?
0: Ja, man kann wirklich sagen, Gott sei Dank ist das nicht so eingekommen. Weil die Chance, wenn man einen Suizidversuch gemacht hat, ist die Chance viel höher, dass das dann auch irgendwann sich wiederholt. Und für das bin ich sehr dankbar, dass ich diesen Schritt nicht gegangen bin. Ja, es ist wirklich bei den Gedanken geblieben, aber es ist sehr zermürbend gewesen, die Gedanken. Und das ist auch der Grund, warum ich in die Klinik eingetreten bin, weil die Gedanken überhand genommen haben. Also weil ich wirklich nicht mehr gewusst habe, kann ich mich noch von diesen Gedanken genug distanzieren. Und deswegen hat es den Schutz gebraucht, wie die Klinik, den sicheren Rahmen, wo man einfach ist und wo man angenommen ist, wie man ist. Und viel Therapie in Anspruch kann nehmen. Es haben in dieser Zeit auch viele Leute für mich gebetet. Ich glaube, es war auch der Schutz von Gott, der mich von dem bewahrt hat, den Schritt zu machen. Und Depression ist etwas, was man muss ein Stück weit aushalten muss, wo über Wochen sich ziehen kann. Aber es gibt Hoffnung. Es gibt auch wieder einen Weg daraus. Mit der professionellen Hilfe, mit der Hilfe von Gott, ist vieles möglich. Ja.
1: Lass uns das noch ein bisschen umzeichnen und einordnen. Wir reden jetzt eben um den Klinikaufenthalt, an Weihnachten 2019. Aber du hast schon vorher eigentlich eine Odyssee hinter dir, eine Odyssee aus anderen Klinikaufenthalten, aus Wiedereingliederungsversuchen an Arbeitsmärkten, aus Unterstützung von der IV. Also bis an den Punkt hat dich die Dunkelheit im Kopf, die Todessehnsucht, die haben dich schon mega gebraucht und schon auf eine Reise geschickt. Bis eben an die Weihnachten 2019. Kannst du uns noch ein bisschen in den Alltag mitnehmen, wo du in dieser Odyssee drin hast? Du hast bei Migros probiert, wieder lernen zu arbeiten, wieder zurückzukommen in ein Leben.
0: Mhm.
1: Ja. Was hast du gemacht? So vor dem 2019?
0: Genau, ja, es war wirklich eine lange Zeit. Im Februar 2018 hat das angefangen. Ich hatte eine normale Arbeitsstelle, bin jetzt mit seinem Leben gestanden.
1: Du bist gelernte Schreinerin.
0: Genau, ich habe als Schreinerin gearbeitet, jetzt mal noch. Und ja, es hat sich einfach, die ganzen Sachen, die sich angestaut haben, sind wie langsam zum Überflüssen gekommen. Und es sind dann einfach aktuelle Probleme noch dazugekommen. Und dann habe ich wie nicht mehr geschafft, zu arbeiten. Also ich habe nach dem Arbeiten häufig gebrüllt, ist mir gar nicht gut gegangen. Ich habe nicht gewusst, was mit mir los ist und auch nicht die Möglichkeiten kennt von Klinik und Therapeuten. Das war für mich etwas ganz Fremdes gewesen. Ich habe nie Medikamente genommen im Leben und habe nie einen grossen Arzt gebraucht. Und dann auf einmal ist es nicht mehr gegangen. Ich bin dann zu einer Freundin heim, die hat mich bei sich aufgenommen und hat für mich geschaut, bis ich dann konnte, über den Hausarzt in eine Klinik eintreten. Dort ist noch eine leichte Depression diagnostiziert worden. Das hat mich im ersten Moment ein bisschen geärgert, weil ich dachte, es geht mir richtig schlecht und er sagt, ich habe eine leichte Depression. Aber später habe ich dann verstanden, wieso das eine leichte Depression ist, weil es noch mal schwieriger kann werden. Und so ist es dann auch gekommen. Ich bin von dort aus in eine Tagesklinik. Das ist 14 Wochen gegangen, also wirklich auch eine lange Zeit. Von dort aus konnte ich Arbeitsversuche machen über die IV.
1: Also über 3 Monate, oder? Also
0: genau.
1: Über eine Quartalslänge eigentlich. Mhm. Ja.
0: Also der erste Versuch war tatsächlich eine längere Zeit gewesen. Dort habe ich von 20% bis 50% über 5 Monate gesteigert.
1: Wieder probieren, einzusteigen quasi, ins Arbeiten.
0: Mhm. Genau. Dann ist es weitergegangen mit von 50% bis 80%, wo ich im Migros eine Chance bekomme, um dort mitzuarbeiten. Und dort habe ich mich anscheinend gut angestellt. Ich habe dann tatsächlich nach dieser Zeit wieder eine Festanstellung bekommen. 80% im Migros arbeiten. Bin jetzt sehr herzlich aufgenommen worden. Bin sehr dankbar für die Gelegenheit. Und dann ist es aber erst so richtig losgegangen. Dann ist es mit dieser Anstellung ist dann einfach, ich weiß nicht genau, was dann in dieser Zeit passiert ist, aber es ist einfach zunehmend schlechter geworden, bis es dann zu dem Klinikeintritt im Dezember gekommen ist.
1: Und das ist sie eben, die Odyssee, oder? Wie steht man, Julia, da auf am Morgen? Wie geht man ins Bett, wenn sich alles im Kopf um Sinnfragen und sogar das Sterben trägt?
0: Also aufstehen tut man eigentlich nicht. Man bleibt liegen, man bleibt lang liegen, weil man die ganze Nacht wach war, weil man nicht zum Schlaf gefunden hat. Ich hatte wirklich massive Schlafprobleme. So Tag-Nacht-Umkehr, also Nacht viel wach, nicht können schlafen. Es hat sich wirklich gedreht in meinem Kopf und dann dafür den halben Tag verschlafen. Genau.
1: Und so eigentlich kann man auch sagen, eine Handlungsfähigkeit über den Alltag dann auch verloren.
0: Genau, ja. Es schränkt alles ein und das war die Zeit, als ich in der Klinik war. Und dort baut man langsam wieder so eine Tagesstruktur auf. Also man wird am Morgen geweckt, man geht in die Therapie, man hat einen geregelten Tagesablauf, hat regelmäßige Mahlzeiten. Das ist auch etwas, in einer Depression kann es auch sein, dass der Appetit sich vermindert. Das war bei mir auch so gewesen. Ich habe dann weniger gegessen. Ja, einfach keine Lust mehr, keine Freude mehr gehabt. Auch nicht am Essen.
1: Hat dich in dieser Zeit die Klinik und mit dem meine ich eben auch eine professionelle Struktur, einen professionellen Rahmen eben in der Hilfe rund um psychische Probleme am Leben gehalten?
0: Ja, also man kann das ein Stück weit sagen, wenn ich in die Klinik wäre, wüsste ich nicht, ob ich jetzt heute noch da wäre. Also ich bin sehr dankbar, dass es die Hilfe gibt, dass ich das kennengelernt habe. Es hat sich auch in den letzten Jahren viel da. Also so wie man Psychiatrie vor 50 Jahren kennt hat, so ist es nicht mehr. Es ist wirklich ein Ort, wo man gesund werden kann, wo man kann, von vielen verschiedenen Therapien profitieren kann, wo gut für einen gesorgt wird. Und wenn man sich auf die Therapie einlädt, ist vieles möglich, ja.
1: Eben, das ist ein Punkt. Im Ankommen gegen deine suizidalen Gedanken gegenüber diesen Todesgedanken. Kannst du mir nochmal sagen, was würdest du noch ausmachen als Sachen, die dir wirklich geholfen haben in dieser Zeit, wo der Tod im Kopf ist?
0: Was ich vorhin schon erwähnt habe, ist, dass der Glaube eine wichtige Ressource für mich ist. Und ich habe auch gesagt, dass mir zu einem Zeitpunkt auch Menschen gar nicht mehr bedeutet haben, dass ich keine Freude mehr an Tätigkeiten hatte oder an Besitz oder so. Aber was immer standgehalten hat, was eigentlich immer da war, ist der Glaube. Das tiefe Wissen, da ist ein Gott, der mich liebt und der das Beste für mein Leben will und wo der Geber vom Leben ist eigentlich. Und das hat eigentlich immer Bestand gehabt. Und dafür bin ich extrem dankbar. Das ist nicht selbstverständlich, aber es ist die gute Hoffnung, die wir haben, dass da etwas ist, wo grösser ist als mir.
1: Und das ist eben mit dem Glauben bei dir, wie du selber gesagt hast, schon länger ein Thema. Du hast in der Kindheit schon von Gott gehört und den Glauben kennengelernt. Es kommt zu einer krassen Jesus-Begegnung in der Therapie. Und ich glaube, da sind wir an einem Wendepunkt.
0: Genau, zum Glaubensthema. Ich habe das schon sehr früh entdeckt für mich. Meine Mami hat mich da mitgenommen in eine Kirche und wir haben wirklich, also ich habe früher Erfahrungen machen, dass Jesus lebt, dass Jesus Leben kann verändern kann und immer wieder Sachen mit ihm erlebt und das hat wirklich durchgedreht. Eben auch in diesen ganz schwierigen Momenten.
1: Also was ist es konkret? Jesus, ja, als das Gegenüber, oder ist es das Bibellesen, oder ist es die Gemeinschaft von einer Kirche, was ist es, an was würdest du es noch ein bisschen festmachen?
0: Hey, Vielzahl von all den Sachen, die du jetzt gesagt hast, also einfach das Wissen, dass er da ist, dass man mit ihm immer reden kann, also Gebet ist etwas, was mich schon viele Jahre begleitet, einfach mit Gott reden, ihm Sachen anvertrauen, im Wissen, dass er den besten Plan für mein Leben hat. Und eben so ist auch der Weg entstanden in der Therapie. Ich habe dort mit der Therapeutin so bin ich so im Gespräch gewesen. Es war eine Imaginationsübung gewesen. Wir haben uns Sachen wie vorgestellt. Ich konnte sagen, was ich von meinem inneren Auge gesehen habe. Und ja, habe dann so ein bisschen beschrieben, was ich sehe und habe dann wie eine Begegnung mit Jesus gehabt. Er ist mir wie begegnet als ein Hausmeister, so gekleidet.
1: Also in dieser Imaginationstherapie.
0: Genau. Aha. Und ich habe dann ich war in so einer Wohnung, die war kahl, die war düster. Gewesen. Und er hat mich aus dieser Wohnung raus begleitet und hat mich in eine neue Wohnung geführt. Eine, die einen schönen Garten hat, wo wir zusammen auf der Liegestuhl gelegen sind. Und zusammen Capri-Sonne getrunken haben. Und das hat so den Shift gegeben. Das war der Wendepunkt gewesen. Die Schlüsselübergabe von der einen Wohnung, wo ich mich nicht wohl gefühlt habe, wo schwierig war, die ganzen schwierigen Gedanken, konnte ich dort wie sein lassen. Ich konnte die neue Wohnung einziehen. Genau, Capri-Sonne ist so ein Zeichen für mich geworden von Lebensfreude. So ein bisschen das Kontra zum Wodka. Einfach etwas Unbeschwertes, wo ich einfach mit Jesus geniessen kann. Und die Schlüsselübergabe von den beiden Wohnungen, das ist wirklich so der Wendepunkt gewesen, wo es dann wieder bergauf gegangen ist.
1: So stark und so ein mega schönes Bild. Und ich glaube, um das auch nochmal einordnen, weil du bist so, empfinde ich als extrem schlau, reflektiert. Das ist nicht einfach, weißt du, oder wie schaust du auf die Jesus-Begegnung wie zurück? Also weißt du, kannst du es einordnen im Sinn von, ja, was ist das für ein Moment gewesen? Weißt du, dass sich das auch eine Zuhörerin, ein Zuhörer irgendwie kann vorstellen?
0: Mhm. Ja, ich verstehe, dass es auch schwierig kann sein, zum ein bisschen einordnen.
1: Genau, da räume ich wieder mal so nah, ja.
0: Aber es ist wie etwas, ja, natürlich, also wie, ja, ich habe eine sehr bildliche Vorstellung, also ich kann mir Sachen sehr gut vorstellen und ja, ich glaube, man kann mit Jesus reden, wie mit, wenn ich jetzt mit dir rede, also ich kann ein Gespräch mit ihm führen und er gibt auch Antwort und das ist mega schön zu wissen, er gibt immer wieder Antwort durch Sachen, die man erlebt, durch Menschen, die etwas im richtigen Moment sagen. Andere Leute würden sagen, das ist Zufall oder Schicksal, aber ich glaube, das ist Gott im Spiel, wo Menschen auch braucht, um uns weiterhelfen. Genau.
1: Also die Capri-Sonne, die nehmen wir jetzt bildlich. Die ist extrem stark. Man kann sagen, es ist bei dir wieder Licht ins Dunkle gekommen. Aus Unterstützung wird wieder Eigenständigkeit. Heute bist du an einem Punkt, wo du sagst, hey, ich habe 5 gute Jahre jetzt auch gerade. Ich bin wieder zurück, ich stehe zurück im Leben. Aber ich würde jetzt noch wissen, der Tod im Kopf, wie kann man mit dem umgehen? Und da ist ein grosses Thema von dir, eben auch das Umfeld und die Angehörigen. Und da hast du mir im Vorfeld ganz einen bemerkenswerten Satz gesagt. Depression betrifft nicht nur einen einzelnen Mensch, sondern ein ganzes Umfeld. Wie kann man mit Menschen umgehen, wo Dunkelheit im Leben haben, wo der Tod vielleicht sogar dreht?
0: Ja, das sind gute und wichtige Fragen, die du da stellst. Also, wie schon gesagt, das ist ein ganzes soziales Netzwerk, wo das betrifft. Jeder ist irgendwo Angehöriger, jeder ist irgendwo Betroffener. Jeder kennt sich irgendjemand, der psychisch erkrankt ist. Und mega wichtig, auch über das Thema zu reden. Es ist immer noch ein Tabuthema, es wird immer noch stigmatisiert und wegen dem machen wir das auch. Wir erzählen die Geschichte, weil es eine Offenheit geben für das Thema.
1: Das ist eine Motivation von dir, oder?
0: Mhm. Ja. Und eben, ich habe meine Familie, ich habe Freunde, ich habe eine Mitbewohnerin gehabt zu dieser Zeit, die das auch mit betroffen hat. Also ich habe dann auch nicht mehr gehaushaltet, ich bin nicht mehr aus dem Zimmer gekommen und das hat natürlich mit ihr auch etwas gemacht. Und genauso mit meiner Familie, ich bin nicht das Weihnachten erschienen. Das ist für sie natürlich auch ein einschneidendes Erlebnis gewesen. So. Es war auch ein sehr bedrückendes Weihnachten gewesen. Sie müssen ihren Plan umstellen und deswegen mega wichtig, dass man auch die Angehörigen nicht vergisst. Auch gerade in den Kliniken, dass man die Angehörigen mit einbindet in die Therapie, dass man sie informiert, dass man ihnen auch erzählt, was ist eine Depression, was macht das. Denkt auch an Ehepartner, also wenn man verheiratet ist oder in einer Beziehung ist, das macht viel mit dem Gegenüber auch. Und ja, das, was man machen kann, ist sich informieren über die Erkrankung. Ja, Fachpersonen löchern mit Fragen. Es braucht viel Verständnis für die Person. Und ja, es ist manchmal eine lange Durststrecke, bis es wieder besser wird. Und das muss man können aushalten.
1: Und die Strecke, wo du jetzt eben gegangen bist, hat auch einen grossen Wechsel im Beruflichen mit sich gebracht. Du bist in der Ausbildung zur Psychiatriepflegerin und hast jetzt eben gerade deine Diplomarbeit rund um die Angehörigenarbeit auch geschrieben. Was ist eine Haupterkenntnis von dir? Ein wichtigster Tipp an Angehörige rund um Leute, die psychisch erkrankt sind. Vielleicht sogar mit dem Tod als einen möglichen Ausweg sich auseinandersetzen.
0: Ja, also etwas mega Zentrales ist ein Zitat aus einem Buch von jemandem, der das so ein bisschen beschrieben hat mit Angehörigen. Der schreibt, was alle angeht, können nur alle lösen. Also es ist wirklich nicht ein Problem, das isoliert eine Person betrifft, sondern das sind ja, eben jetzt in meinem Fall ist es auch die Scheidung von meinen Eltern, die ich musste verarbeiten. Und dort ist es auch wichtig, mit den Angehörigen ins Gespräch zu kommen. Es gibt so eine Möglichkeit, so ein Systemgespräch zu machen, wo man die Familie einlädt oder nachher Angehörige, Freunde und miteinander an einem runden Tisch sitzt und über Themen redet. Ich glaube, wir sind Beziehungswesen, wir sind im ständigen Interaktion mit anderen Leuten und dort entstehen Verletzungen, Enttäuschungen und die Sachen prägen einem und das ist wichtig zum Anschauen. Man kann nicht einfach irgendeine Schraube drehen und es ist wieder gut, sondern es braucht Beziehungsarbeit.
1: Perspektivenlosigkeit, Dunkelheit, der Gedanke an den Tod haben dich eben in die Kliniken auch gebracht. Du gehst jetzt zurück in die Klinik, eben als, wie schon gesagt, als Psychiatriepflegerin. Warum? Und was kannst vielleicht gerade du mit deiner eigenen Geschichte mitgeben?
0: Ja, ich glaube, ich konnte viel Lebenserfahrung können sammeln, nicht zuletzt mit diesen schwierigen Erlebnissen. Und ich habe mich dazu entschieden, den Beruf zu ergreifen, weil ich sehr inspiriert bin von den Pflegefachpersonen, die uns betreut haben. Und ich glaube, ich kann Leuten Hoffnung vermitteln. Ich glaube, ich kann auch über den professionellen Weg kann ich Leuten helfen. Und ich glaube, das ist eine gute Kombination. Ich glaube, es sehen nicht alle Leute so, aber ich glaube, ich sehe das als sehr wertvoll an, die Lebenserfahrung mit dem Fachwissen, das ich habe. Und ich habe ja am Anfang die Geschichte erzählt von der Person, die in die Klinik gekommen ist, die jetzt meine beste Freundin ist. Und auch die hat den Weg eingeschlagen. Auch sie ist eine Pflegefachfrau, neu in Ausbildung. Und wir werden zusammen hoffentlich den Abschluss bald haben. Und Menschen können wieder auf so schwierigen Wegen können begleiten.
1: So stark. Und genau, das wünsche ich euch auch ganz fest, dass ihr zwei mit euren besonderen Geschichten da einen Impact könnt haben. Jetzt, wir sind da bei Endlich Leben. Ein Podcast, der sich auch um den Tod dreht. Was hast du jetzt auch rückblickend für ein Bild vom Tod oder was macht das Wort Tod mit dir, mit jemandem, der Todesgedanken gewälzt hat, suizidale Gedanken gehabt hat?
0: Also es lässt mich extrem dankbar aufs Leben schauen, weil es jetzt wieder auch besser ist. Ich muss sagen, der Tod macht mir nicht mehr gleich viel Angst wie damals, weil ich weiss, es gibt auch ein Leben nach dem Tod und auf das freue ich mich extrem. Ich habe mir wie als Ziel gesetzt, dass ich das Leben noch voll auskoste, dass ich versuche, meine Berufung zu leben, also Leuten zu helfen auf dem Weg. Und ja, es wird der richtige Zeitpunkt kommen, wo ich dem Tod entgegenblicke und ich hoffe, das ist noch viele Jahre hin. Und ich bin dankbar fürs Leben und dankbar auch für die Erfahrung. Es war eine schwierige Erfahrung, aber es hat mich zu dem Mensch gemacht, wo ich heute bin.
1: Und das ist, Julia, die allerletzte Frage, die ich dir stelle und die stellen wir immer bei Endlich Leben. Was bedeutet Endlich Leben für dich?
0: Das ist eine gute Frage. Eine schwierige Frage auch, finde ich. Endlich leben, denke ich, bedeutet im Moment zu leben. Nicht in der Vergangenheit, nicht in der Zukunft, sondern im Hier und Jetzt. Das ist der Moment, wo man beeinflussen kann. Das ist der Moment, wo man uns reingehen kann. Und führt dann nicht zu Depressionen, wenn man im Hier und Jetzt lebt. Depression ist viel sich um die Vergangenheit drehen. Angstproblematik ist viel sich in der Zukunft bewegen. Und das echte Leben findet im Hier und Jetzt statt.
1: So stark. Vielen Dank, Julia, für das tiefe Gespräch, für die Einblicke, die du gibst in deine Lebensgeschichte. Und ich wünsche dir die Helligkeit, das Licht, das jetzt gerade draußen ist, an diesem herrlichen Frühlingstag hier zurückzuholen. Und wünsche dir alles Gute auf deinem Lebensweg, auch gerade mit dem Abschluss, wo du dran bist und bald hast für Psychiatriepflege. Und danke dir einfach vielmals fürs Gespräch.
0: Ich bedanke mich auch ganz herzlich bei dir, Jan, und beim Team. Und finde es schön, dass wir den Podcast dann können drehen können. Und wünsche auch dir alles Gute auf deinem Lebensweg.
1: Julia Bodmer und ich haben jetzt in diesem Gespräch gar nicht darüber geredet, dass sie vor ein paar Jahren auch zu den besten Tischtennisspielerinnen von der Schweiz gehört hat. Mit einem Schweizer Meistertitel inklusive. Manchmal sei sie vom Match und grossen Sieg direkt zurück in die psychiatrische Klinik. Ich habe ein extrem spannendes Gespräch gefunden mit Julia und wie du gehört hast, fehlen und suche ich manchmal auch die Worte. Unsere psychische Gesundheit ist komplex und nicht einfach zu verstehen. Und so kann es auch bei der Julia, das hat sie mir gesagt, dunkle Momente immer noch geben. Aber sie hat einen Umgang damit gefunden, ist professionell begleitet. Hilfe, mögliche Anlaufstellen rund ums Thema Sterbegedanken, Suizid. Darunter Telefon-Hotline mit der Nummer 143 sind in den Shownotes verlinkt. Das war es mit dieser Endlich-Leben-Folge mit Julia Bodmer und mir, Jan Lopsiger. In zwei Wochen übernimmt wieder Evelyn Gutknecht. Es freut uns, wenn du auch dann wieder bei Endlich-Leben dabei bist. Auf Wiederhören und tschüss.
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2: Die Nachrichten von SRF um 1 Uhr mit Patrick Seiler. Wir beginnen die Sendung mit Eishockey. Die Schweiz gewinnt an der Heim-WM auch ihr letztes Gruppenspiel gegen Finnland, und zwar mit 4:2. Damit ist die Schweiz mit 7 Siegen aus 7 Spielen Gruppensiegerin. Im Viertelfinal trifft die Schweizer Mannschaft am Donnerstag auf Schweden, und zu diesem Gegner sagt der Schweizer Captain Roman Josi:
3: Schweden, natürlich wissen wir auch, wir haben ein super Team, mega sehr vorbereitet gehabt, sie haben sehr junges, schnelles, extrem gutes Team, und ja, wird wieder eine riesen Challenge für uns natürlich.
2: Im zweiten Abendspiel hat Tschechien gegen Kanada verloren, und zwar mit 2:3. Im US-Bundesstaat Alabama hat ein Bundesgericht den Versuch der Republikaner gestoppt, die Wahlkreise neu zuzuschneiden. Die Richter blockierten den Plan vorläufig, weil er schwarze Wählerinnen und Wähler diskriminiere. Ziel des Neuzuschnittes sei es, deren Stimmen so aufzuteilen, dass sie politisch verpuffen. Alabama hat gegen das Urteil bereits Berufung eingelegt. Der Streit hat große Bedeutung für die US-Parlamentswahlen am 3. November. Auf Druck von Präsident Donald Trump versuchen die Republikaner in mehreren Bundesstaaten, die Grenzen zu ihren Gunsten zu verschieben, um die knappe Mehrheit im Kongress zu sichern. Einen weiteren Dämpfer gab es in South Carolina. Dort scheiterte ein ähnliches Vorhaben im Senat, in dem die Republikaner die Mehrheit haben. Der internationale Hochschulsportverband lockert die Sanktionen gegen Athletinnen und Athleten aus Belarus und Russland. Wie der Verband mitteilt, werden Studierende aus Belarus mit sofortiger Wirkung wieder vollständig zu allen Wettkämpfen zugelassen. Man folge damit den Empfehlungen des Internationalen Olympischen Komitees von Anfang Mai. Für Sportlerinnen und Sportler aus Russland ist die Regelung komplexer. Sie richtet sich nach den Vorgaben der jeweiligen Weltverbände der einzelnen Sportarten. Je nach Disziplin können sie unter neutraler oder sogar wieder unter der eigenen Nationalflagge antreten. Russland begrüßte den Entscheid. Der Hochschulsportverband organisiert alle 2 Jahre die Weltspiele der Studierenden. Das Wetter heute Mittwoch, es wird auch heute wiederum meist sonnig. In den Alpen und im Osten gibt es Quellwolken und vereinzelte Schauer sind möglich. Die Temperatur 30 bis 34 Grad. Und das waren die Nachrichten von Radio SRF. Verantwortlich ist heute Nacht Patrick Seiler.
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5: Ein Drittel der Menschen hat das Gefühl, man kann Demenz nicht beeinflussen. 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
7: Wie kann ich möglichst lang leben und dabei gesund bleiben? Es ist ein Fakt, oder? Wir werden immer älter und es wäre ja schon von Vorteil, wir könnten dann die Jahre auch geniessen, die da noch oben drauf kommen. Dass wir im Alter noch gesund sind und mögen. Und nicht nur mit dem Körper, sondern auch mit unserem Verstand, mit unserem Hirn. Wie kann man gesund altern? Mit dieser Frage bin ich zu der Neurowissenschaftlerin und Psychologin, der Dr. Maria Prosser. Und wir haben gerade am Anfang über einen Gesundheitstrend geredet, Longevity. Absolut angesagt im Moment. Es geht darum, herauszufinden, was kann ich heute machen, dass ich bis ins hohe Alter fit und knusprig bleibe. Ich habe gefunden, der Trend ist manchmal fast ein bisschen extrem. Mein Name ist Ruth Stutz.
5: Ja, das habe ich auch mitgekriegt. Also auch sehr spannende Forschung, was man alles könnte machen, was für Tools anwenden im Alltag, wo eben auch fast ein bisschen an Grenzen gehen. Genau, also Sachen, wo man gesehen hat, eben zum Beispiel Atmung oder Ernährung oder Bewegung oder Eisbaden, und sind alles super Faktoren, und dann das möglichst optimiert, um nachher wieder Blutwert zu messen und dann sehen, okay, hat sich da etwas verbessert oder nicht, oder so. Das finde ich hochspannend, oder? Dass man misst, okay, wie alt wäre der Körper eigentlich, oder? Und nachher könntest du sagen, ah, okay, du, dein Körper ist eigentlich älter als dein biologisches Alter, oder?
0: Krass,
5: also das,
0: ja.
5: Spannend, wirklich spannend, und dann gleichzeitig, also das ist noch herzig, das habe ich auch mitgekriegt, irgendwie Mona Fetsch hat da, glaube ich, einen Untersuch gemacht, hat ein halbes Jahr lang ihren Lebensstil extrem drillt, dass sie da sehr, sehr, sehr gesund lebt, und genau die Sachen, die Faktoren, die es bei ihrem Blutbild zeigt, ja, da müssen wir vielleicht noch etwas ansetzen, hat sie da gefördert, und nachher, das war sehr eine intensive Zeit gewesen, und nachher hat es dann geheißen, ja, sie hätte eigentlich so mit jetzt, nach dieser ganzen Zeit, ein halbes Jahr gewonnen. Also so, ja, genau, also spannend. Habe ich auch spannend gefunden.
0: Du liebst sowieso so Studien, gell, und alles, was einem so weiterbringt. Aber manchmal, ja, ist es schon so, dass man denkt, ja, es muss einfach immer noch weiter, noch besser. Weißt du, ja, was ich meine?
5: Und ich muss natürlich sagen, oder jetzt, man muss sich so überlegen, wie intensiv ist es das gewesen, also anhand von ihrem Erfahrungsbericht, das ist jetzt nur eine Fallanalyse, oder ist das eine sehr intensive und auch strenge Zeit gewesen? Und man muss sich ja schon dann überlegen, ja,
0: ist es das wert?
5: Ist es das wert, mm-hmm, oder? Und klar, ich sage jetzt mal, Verhaltensänderung kann nachher auch in etwas Kontinuierlichem sich ergeben. Und gleichzeitig, eben, ist schon die Frage, wie fest wollen wir einfach uns selber optimieren, unseren Körper optimieren, welches Ziel haben wir?
0: Mhm. Ja. Also auf jeden Fall danke vielmals, dass ich wieder bei dir sein
5: darf. Ja, okay.
0: Maria Brasser, Psychologin und Neurowissenschaftlerin, und noch so viel mehr, gell, deine Titel, das ist aber immer wieder beeindruckend. Vor allem dir zuzulassen, ich liebe das. Aber weißt du, was ich cool finde bei Longevity, ist, dass man sieht, man kann Einfluss nehmen. Mhm. Also man kann wirklich etwas machen, und zwar im Heute und Jetzt und eigentlich in jedem Alter. Und das ist ja das, was du auch sagst, aber heute geht es nicht um Longevity, sondern um unser Hirn. Wir wollen nämlich anschauen, wie kann ich gesund alt werden. Wie kann unser Hirn auch gesund alt werden? Das ist ja etwas, wo du mega fasziniert bist davon, gell?
5: Absolut. Also ich muss es so sagen, natürlich ist Brain Health ist ein Teil von Longevity. Wir arbeiten übrigens von Hirncoach auch mit dem Longevity Center Zürich, mhm, zusammen, und das ist hochspannend. Und das ist wie so, zum Teil sagen so mentale Gesundheit und Brain Health, das geht ja dann auch alles so in eins rein.
0: Eben, ja.
5: Das ist je nachdem wie so zwei Seiten vor einer Medaille.
0: Also, ja, also das Hirn hat ja eigentlich auch mega Einfluss auf unsere Gesundheit.
5: Ja, Wahnsinn. Sonst, oder? Ja, absolut. Also ich sage jetzt mal so ein bisschen, rein biologisch ist es sicher so ein bisschen der Dirigent, oder? Mhm. Und klar, es gibt ganz viel Bottom-up-Reiz, also eben Stimuli vom Körper, die aufgehen ins Hirn, auch spannenderweise auch vom Herz oder vom Darm und, also es kriegt ganz, ganz viele Informationen, aber die Informationen ordnen. Und nachher, was machen wir jetzt daraus? Wie geht es weiter? Das kommt ja vom Hirn aus. Ja.
0: Mhm. Du machst einem ja mega Mut, was das Alter angeht.
5: Ja,
0: und ich finde ja, ist eben gerade, wenn man so das Alter denkt und Hirn, dann hat man ja viel das Gefühl, oh je, ich muss jetzt noch geniessen, weil wenn ich dann alt bin, dann verkümmert irgendwie mein Hirn vielleicht. Oder dann werde ich so ein bisschen vergesslich oder genau, nicht mehr so fit im Hirn, nicht mehr so parat. Was sagst du zu dem?
5: Ich freue mich sehr, sehr fest aufs Alter.
0: Wirklich?
5: Ja, wirklich. Das hat sich durch die Forschung so ergeben. Mhm. Und ich sehe da ganz viele Chancen. Und vor allem, was mich extrem prägt in dem, das ist wirklich, sind Studien, die zeigten einerseits, dass Altersbilder einen extrem hohen Effekt haben auf nachher überhaupt, wie Menschen im Alter leben. Gerade so nach der Pension. Altersbilder, das heisst, wenn wir davon ausgehen, ja eben, die Sachen, die Stereotypen, die du aufgezählt hast, das sind so die Klassiker. Wenn wir von denen ausgehen, dann geben wir uns denen auch viel mehr hin. Wir haben das Gefühl, wir sind ausgeliefert, wir tun weniger, wir trauen uns weniger zu, um noch etwas zu machen. Und das hat einen hohen Effekt. Das heisst, ich möchte eigentlich sehr gerne auch im Alter denen mal noch. Also zum Beispiel eine meiner grossen Challenges im Leben ist Französisch. Und dann könnte ich mir jetzt einfach sagen, Französisch lerne ich nie. Aber ich weiss, okay, ich gehe davon aus, spätestens in der Pension mache ich noch Französisch. Also das möchte ich einfach mal noch Französisch können. Oder ich bin jetzt am Jonglieren und irgendwie in der Pension möchte ich ganz sicher noch mit ein paar zusätzlichen Bälle können jonglieren. Also ich tue mir so richtig auch bewusst Ziel und wunderbares so Vorstellungen, wo ich alles im Alter noch machen will. Und das ist sehr positiv. Und auch so Leben sollen auch Challenges bleiben. Soll nicht einfach nur so, ich geniesse den und so. Geniesse ist super, gar nicht das. Aber so auch so richtig, hey, was kann ich mir noch aneignen, lernen? Dass man nicht das Gefühl hat, okay, das ist einfach, das passiert in der Kindheit oder in der Jugend und nachher ist dann fertig. Nein, überhaupt nicht. Unser Hirn bleibt plastisch bis ins höhere Alter. Und es kann natürlich sein, dass wir dann im Alter, je nachdem, dass der Lernprozess ein bisschen anders abläuft als bei den Kindern. Mhm. Oder bei den Jugendlichen. Oder vielleicht vorher. Und gleich, das ist wie so der Lernprozess, da habe ich auch ein absolutes Ja, der darf anders ablaufen. Das darf mehr Zeit in Anspruch nehmen. Das darf auch mehr, je nachdem, mal schwieriger sein und mal mit mehr zum Beissen brauchen. Das ist völlig normal, weil wir haben halt dann schon recht viele Netzwerke, die schon relativ da sind, oder?
0: Und dann geht es länger, oder wie?
5: Es dauert ein bisschen länger und es ist ein bisschen harziger.
0: Und gleich, bis es dort überall durchgeht? Oder
5: ja, also ich sage jetzt mal so, wenn du zum Beispiel nie jongliert hast und nachher fährst du an jonglieren, dann dauert das automatisch länger als ein Kind. Das Hirn ist dort noch viel plastischer, also einfach plastisch ist noch sensibler. Dort werden die wichtigen Strukturen erst aufgebaut. Und im Alter sind die, oder das ist das Use it or lose it Prinzip, das ist schon mehr etwas nutzend, desto stärker sind die Verbindungen. Mhm. Und jetzt haben wir unser Hirn zum Beispiel

0: ich habe so eine andere Perspektive auf etwas angehen. Ich habe vielleicht auch noch mehr Motivation. Mhm. Weil ich weiss, vom ganzen Leben, das ich schon hatte, hey, es dauert manchmal ein bisschen und es ist okay, wenn es dauert. Und
1: das ist gemein mit dieser kristallinen Intelligenz? Oder ja, ist das also, zu komplex?
0: Nein, es ist ein Faktor von dem. Genau. Also ich kann es vielleicht kurz sagen, fluide Intelligenz, das ist so die Arbeitsgedächtnisintelligenz, das ist so die, wo man messend auch in Intelligenztests, genau, oder so Klassiker ist Aufnahmeprüfung ins Medizinstudium oder so. Genau, oder ja, es gibt verschiedenste. Und dort die Arbeitsgedächtnis Intelligenz, die lernt man übrigens auch, also das ist eine Fähigkeit vom Präfrontalkortex, das ist so mein, übrigens gerade im Bereich, wo ich da geforscht habe, wo ich promoviert habe, das ist so das Key, also Arbeitsgedächtnis ist sehr, sehr wichtig, es hat viele verschiedene Fähigkeiten, die nachher wieder andere Fähigkeiten beeinflussen und die geht im Alter ein bisschen runter. Also du hast wahrscheinlich mehr Wortfindungsstörungen, du hast mehr, je nachdem Schwierigkeiten, etwas kurz zu organisieren oder mit Informationen jonglieren, je nachdem filtern, so, genau. Mhm. Oder, ja, nein, Hemmungen zwar eben nicht, ja, wie auch immer.
1: Also, zum Beispiel, ich finde es auch so spannend, jetzt meine Schwiegermami oder auch meine Mami, wenn sie auf die Kinder schauen, dann merke ich, oder gerade meine Mami, dass dann so, oh, ich könnte das heute nicht mehr. Ist das ja auch so etwas, dass man wie merkt, oh, ich bin einfach, es geht nicht mehr alles so schnell, oder?
0: Das ist ja so, genau, das hat so ein bisschen, also man nennt das im grossen Kontext sind es die exekutive Funktionen, mhm, und das ist eben so ein bisschen, ich sage jetzt mal, Dirigent, CEO, Cheffunktionen, wo ein bisschen anlösen, eben mit dem etwas hemmen, etwas gleichzeitig parallel machen, ja, mit etwas am Jonglieren, etwas in Zukunft abwägen. Genau. Also das ist anspruchsvoll und das nimmt ein bisschen ab. Und dann haben wir aber die kristalline Intelligenz. Und das ist, ich sage jetzt mal, das im Großen und Ganzen die Weisheit. Oder so, dass wir einen grossen Erfahrungsschatz haben, dass wir ganz viel Allgemeinwissen uns angeeignet haben und. Also, und das tut extrem viel kompensieren, das Wissen. Mhm. Und eben auch so ein bisschen die Weisheit. Wir kennen, man ist dann schon länger am Leben. Man weiss zum Beispiel, ein Jugendhirn, wenn es das erste Mal verliebt ist und nachher kriegt es einen Korb, dann ist es das Schlimmste, oder? Weil es ist ja das erste Mal passiert. Das Hirn weiss ja noch gar nicht, dass es vielleicht gar nicht so schlimm ist oder dass es irgendwie das Leben nachher weitergeht. Mhm. Oder wenn es aus etwas Extremes passiert. Hingegen, im Alter haben wir schon so viel erlebt und wir wissen, hey, das ist jetzt nicht mehr der Untergang und es kommt gut. Genau. Und vielleicht auch noch etwas Spannendes. Das Hirn reift so ganz speziell, spannend auch, sage ich mal. Der letzte Teil, der ausgebildet wird bei der neurologischen Entwicklung, ist der Präfrontalkortex. Also es geht immer so vom Okzipital ab, das ist ganz hinten. Genau, also wenn man da hinten dran beim Hals so anlangt, ein bisschen hochgeht, sind wir dann dort, also Hirnstamm und nach Okzipital ab. Und dann gehen wir, wenn wir das uns massieren, genau, mhm, gehen wir dann weiter hoch, kommt zum Parietal ab und zum motorischen Kortex und dann gehen wir vorne und dann sind wir beim Stirnhirn und dort, wenn wir uns an den Stirn schlagen, so, genau. Dann sind wir beim CEO angelangt. Aha. Und das heisst, das Hirn wächst auch so von da hinten Richtung führen, oder? Mhm. Aber wo fängt es wieder an, sich zurückbilden, auch wieder von vorne Richtung hinten. Das heisst eben, der CEO, der Dirigent, der fängt auch wieder am Anfang an ein bisschen abnehmen.
1: Okay.
0: Genau, diese Fähigkeiten. Und gleichzeitig eben, es kann sehr viel kompensiert werden mit dieser Weisheit, mit dieser kristallinen Intelligenz. Ja.
1: Und eben, es ist plastisch, das heisst, es ist möglich bis zum letzten Atemzug zum Lernen.
0: Ja, oder, ja, absolut, unbedingt. Also das ist, muss ich so sagen, neue Neuronenzellen entstehen wirklich, das haben wir lange das Gefühl gehabt, das nimmt nachher nur noch ab und fertig. Und das entsteht wirklich bis ins hohe Alter. Also das ist der sogenannte Hippocampus, wo dort ist die Neurogenese, neue Neuronen, die entstehen und die können sich nachher wieder spezialisieren. Und das passiert wirklich bis ins hohe Alter.
1: Eine andere gute Botschaft, die du im Artikel geschrieben hast, ist, dass Körperzellen sich nicht alle 7 bis 10 Jahre komplett austauschen. Das ist nicht überall so. Das ist eine gute Nachricht fürs Hirn. Das muss man noch mal erklären.
0: Genau. Also man kann das so schauen vom Körper her. Zum Beispiel, wir wissen ja, dass sich die roten Blutkörperchen, so als Beispiel, so alle 3 Monate regenerieren. Also das heisst, und auch die Haut, das ist jetzt das grösste Organ in dem Sinne, also flächenmässig, regeneriert sich auch immer wieder. Also unsere Haut, die wir jetzt haben, ist nicht die gleiche, die wir als Kind hatten, und das regeneriert sich alles wieder. Das sind ganz viele verschiedene Zellen, die eben den Regenerationsprozess durchmachen. Nicht so klassisch beim Hirn. Genau, also das sind wirklich so gewisse Strukturen, die wir legen, in der Kindheit, in der Jugend, die werden nicht einfach komplett regeneriert, die bleiben vorhanden.
1: Das ist aber noch recht krass, oder? Das heisst, man kann wirklich

0: schon als Kind oder schon als Kind passiert da so viel oder als Jugendliche, wo den Einfluss hat, wirklich, wenn ich alt bin, das ist schon recht heftig.
1: Das stimmt, genau. Also das ist absolut so grundsätzlich. Aber nochmal, das Hirn bleibt plastisch. Also das heisst nur schon, wenn wir zum Beispiel schwierige Begebenheiten hatten oder in schwierigen Umständen haben müssen aufwachsen, haben wir gleich gesehen, also eine spannende Studie dazu, das ist so Resilienzforschung, auf Haiti haben sie geschaut, also es war eine recht bekannte Studie, so okay, Kinder, die in einem Risikohaushalt aufgewachsen sind, also eben zum Beispiel mit Alkoholismus, Suchtproblematiken, und dann etwa 50% haben es trotzdem geschafft, ein sehr normales Leben zu führen. Mhm. Mit einem Job, mit einer eigenen Familie und. Also wo das Gefühl hat, okay, der Faktor, der negative Faktor hat sich jetzt da nicht verankert auf das ganze Leben. Und das hat man auch können messen sogar, dass die ein bisschen anderes Hirn hatten, also dass sie anders umgegangen sind mit Widrigkeiten, mit Schwierigkeiten im Alltag. Und gleichzeitig, was hat bei denen ausgelöst, also dass die das irgendwie anders hatten. Und ein Hauptfaktor, den man gesehen hat, ist eben, dass sich mindestens eine Person für sie eingesetzt hat. Also, weil, wenn eine Person in dir das Potenzial sieht oder wenn eine Person an dich glaubt, dann kann das schon unheimlich viel kompensieren, auch für nachher das ganze Leben.
0: Wow, krass.
1: Und ja, das ist mega schön und genau, also es gibt da ganz viele verschiedene Studien, die zum Beispiel sagen, okay, was sind genau die Faktoren, die in der Kindheit gebildet werden, welchen Einfluss hat das nachher auf später? Das ist so ein bisschen das ganze Thema Chancengleichheit oder eben Chancenungleichheit, die Illusion der Chancengleichheit. Und dort hat man schon auch gesehen, dass so zum Beispiel eben sozioökonomischer Hintergrund einen Einfluss hat nachher auf Demenzerwartung, auf nachher oder der Bildungshintergrund. Und das liegt oft auch daran, eben, dass Informationen gar nicht dort ankommen. Eine ganz spannende Studie von der WHO, eine sehr gross angeleitete, hat zum Beispiel gesehen, dass ein Drittel der Menschen hat das Gefühl, man kann Demenz nicht beeinflussen. Mhm. Und man kann diesen Faktor nicht angehen. Und wenn du natürlich das Gefühl hast, ich kann nichts machen, dann machst du auch nichts. Ja, dann ist eher eben so ein bisschen diffuse Angst und macht dich eher noch deprimiert. Immer wenn das Hirn das Gefühl hat, okay, man kann nichts machen, es ist ohnmächtig, ist es sehr schwierig.
0: Oh ja, okay.
1: Und
0: okay,
1: darum, das ist eigentlich etwas Unschönes, wenn wir können sagen, doch, wir können sehr viel machen, nur schon die Haltung allein oder eben auch die Altersbilder. Hey, ich freue mich, ich werde dann richtig eben nochmal mir alles zutrauen und machen. Und das liebt jetzt Hirn, neues Lernen, neues Angehen.
0: Also das, wenn wir, ich möchte dich unbedingt auch noch ein paar Sachen fragen, wegen dem Thema Demenz, weil ich finde, das ist immer so etwas, so ein Tamokleschwert, das über einem schwebt und man denkt, hoffentlich bereicht es mich nicht. Genau, ich fände es spannend, eben du sagst schon, als Kind und Jugendlicher kann man so Bahnen legen, die dann Einfluss haben. In dem Fall kann auch ich heute mit 38 kann ich aktiv schon etwas machen für mein Alter. Also was kann ich machen, weißt? Was nützt?
1: Schön, ja, unbedingt. Also du kannst viel machen. Genau. Und ich finde immer, es fängt an mit dem Mindset. Also wie so, hey, oder mit dem Altersbild oder so. Ja. Oder mit dem Bild, hey, so ein Beispiel nochmal von der Mona Fetsch, dort habe ich wie so das Gefühl, dass das recht viel extrinsisch cool. Los, du müsstest das und das. Aber wenn du Sachen für dich selber entdeckst, die dir gut tun, dann ist das immer das Beste. Mhm. Also nicht dir, sagen wir es mal, du, Bewegung ist zum Beispiel super, wirklich. Und nachher siehst du all die Sportler und denkst, ja nein, ich fühle mich sowas von nicht wie der Sportler. Ich habe jetzt irgendwie den Hang zur Bewegung gar nicht. Dann aber sich überlegen, okay, aber welche Art und Form könnte mir jetzt gut liegen oder was könnte ich Neues entdecken und vielleicht ist es dann nur spazieren oder irgendwie vielleicht ein bisschen tanzen oder Tanzen wäre übrigens super Intervention, wirklich, da gibt es ganz viel Meta-Analyse. Gut, wie auch immer, einfach dein eigenes finden. Zum Beispiel mein Mann ist jetzt der hat auch gerne eine Bell und er sagt, ja, er kann sich selber einfach in dem Sinne fast ein bisschen überlisten. Er hat nicht das Gefühl, er macht Sport. Er hat einfach das Gefühl, ich spiele ein bisschen mit dem Ball, oder?
0: Es soll Spass
1: machen. Genau, es soll Spass machen.
0: Immer das. Ja, genau.
1: Und aber generell unbedingt sich etwas Neues zutrauen, mal probieren. Genau, ich bin jetzt wirklich mit der Bell bin ich gar nicht die, darum ist auch schon gelernt so. Ich bin es gerade dran. Ich habe auch das Ziel, bis wenn ich
0: es
1: gelernt habe.
0: Aber machst du es gleich, obwohl du merkst, hast du jetzt Mühe. Also das bringt es auch.
1: Unbedingt, genau. Ja. Ich habe ein völliges Ja zum schwierigen Lernprozess. Weil ich weiss auch, es verankert sich dann noch fast ein bisschen besser, oder? Oh, oder es ist wirklich von dem her, desto harziger dass es ist, desto okay, weil ich weiss, es gehört dazu. Und ich habe dann auch nicht das Gefühl, ich muss mich dann jedes Mal im Prozess drin nochmal zwingen, weiterzumachen, sondern im Gegenteil, ich habe so ein bisschen wie ein Erinnerungsobjekt. Die Jonglierbälle sind einfach überall ein bisschen, die sind in der Schule, die sind daheim, die sind immer wieder präsent. Dann sieht das Hirn immer wieder, ah, okay, da sind die Jonglierbälle, Das heisst, ich muss nicht auch jetzt mir sagen, oh, jetzt muss ich auch noch jonglieren. Sondern irgendwie die Umwelt erinnert mich daran, ah, da jonglieren. Mhm. Und dann tue ich einfach immer wieder, und dann manchmal habe ich so das richtige Durchbruch, denke, ja, yeah, jetzt funktioniert es fast schon super. Und dann, ein paar Minuten später funktioniert es nicht mehr. Und es ist völlig okay. Das ist ein typischer, normaler Lernprozess.
0: Ich finde es mega spannend, dass es schwierig war und dass es okay ist. Also weißt, ich habe auch mal gelesen, wir sollen ein richtig schwieriges Buch lesen, wo man vielleicht gar nicht so draus kommt, aber durchziehen. Bis zum Aber ja. Das ist der Spassfaktor nicht ja. So da, oder? Aber also grundsätzlich so dranbleiben.
1: Genau, das, also meine Kollegin Barbara, also mit ihr, die ich Firma gegründet habe, genau, Barbara Studer sagt auch immer, es ist schon ein Ausdauermuskel, den wir trainieren, oder so ein bisschen durchbeissen. Und ganz spannend ist ja wirklich auch, das Hirn passt sich dann dem an. Also es wird, am Anfang haben wir vielleicht eine hohe Hürde, oder bei einem komplexen Buch. Ich mag mich auch noch erinnern, wo ich das erste Englischbuch gelesen habe, und ich so denke, Mann! Und ich habe wirklich, mein Englischniveau ist sehr niedrig gewesen. Aber ich habe die Geschichte spannend gefunden und ich habe einfach so gefunden, okay, ich züchte das jetzt durch. Und ich weiss noch bis heute, das eine Wort ist die ganze Zeit wieder vorgekommen, und zwar Subway. Und ich habe immer gemeint, all das, die ganze Geschichte findet beim Subway, also bei dem Shop, mit dem Sandwich statt. Und irgendwann habe ich dann später mitgekriegt, okay, nein, es ist nicht der Shop gewesen. Aber es ist wie gleich. Ich habe das Bild mitgenommen bis zum Ende des Buches. Und ich habe es wie eben am Anfang ist so ein bisschen schwierig, aber mit der Zeit gewöhnt sich das Hirn dran. Und es ist wie so, okay, auch dort, ich habe völlig ein Ja zu der grossen Hürde am Anfang. Mhm. Wow. Oder jedes Mal, wenn ich eine neue Studie reviewe, also zum Teil, dann muss ich mich so richtig reinknüllen am Anfang, so, jetzt tauche ich in ein neues Thema ein. Und jetzt ist aber völlig normal. Und eben, ich habe wie ein Ja zu dem gefunden. Und dann mit der Zeit bist du voll drin und denkst, boah, ist das spannend und toll. Und da kommt nochmal neu und das Netzwerk wird ja grösser. Also es ist auch so der typische Trampelpfad-Vergleich. Jedes Mal, wenn du neue Strukturen, Neuronen, Verbindungen, Netzwerke aufbaust, ist am Anfang wie ein Trampelpfad, oder kannst du dir vorstellen, du gehst irgendwie jagen, musst da durch den Urwald, und desto mehr du es wiederholst, desto mehr du drin bist, wird es oftmals vielleicht so ein normaler Wanderweg, und dann schlussendlich ist es nachher eine Autobahn, die macht wui, wui, wui.
0: Aber das heisst, es hat wirklich direkten Einfluss aufs Alter, oder? Könnte man schon sagen?
1: Absolut, absolut.
0: Also wenn wir heute uns herausfordern, den Muskel trainieren, was hat es für Auswirkungen?
1: Ja, oh ja, Entschuldigung, danke vielmals, dass du mich da wieder auf den Weg zurückgelassen hast.
0: Apropos Wege.
1: genau, richtig. also, ja, es ist absolut so, man nennt das eine kognitive Reserve. Eine kognitive Reserve, das heisst, es ist schon so, wie wir jetzt mit uns umgehen, wie wir mit unserem Hirn umgehen, das hat nachher Einfluss auf unseren Alterungsprozess. Das heisst, wir können Alterungsprozess aufhalten. Also, ja, aufhalten nicht bis ans Ende, aber die verlaufen nachher langsamer. Langsamer negativ, mehr Lebensqualität, mehr Flexibilität. Genau, und der Effekt, das sieht man sehr, sehr stark in der ganzen Literatur, eben die kognitive Reserve. Man kann die sich aber sogar noch ab 60 wieder aufbauen. Okay. Also es ist nicht so, als könnte man sagen, okay, jetzt, ich habe es halt nicht aufgebaut in meinem Leben, jetzt ist es fertig. Und was sind Faktoren? Ich habe schon einen gesagt, keine Bewegung. Dann auch ganz spannend, das Hirn reagiert sehr stark auf Musik, Musik machen. Da würde ich unbedingt auch noch im hohen Alter sagen, hey, ein neues Instrument lernen, absolut. Und eben auch wieder ein Ja finden zu dem, dass es am Anfang vielleicht noch tricky kann sein. Mm-hmm. Aber unbedingt, einfach mit dem Wissen, ich sehe das wie so physisch vor meinem Auge, so, oh, was da alles entsteht, wenn ich jetzt das gerade mache, das ist super. Auch ganz klar, wir sind Thema Ernährung, also man kann es nicht einfach wegdenken. Da gibt es auch ganz viele spannende Studien, aber ich sage es mal ganz vereinfacht, wenn wir sagen, bei Hirnkurs sagen wir jeweils Eat the Rainbow, also eben nicht Gummibärli oder so, sondern möglichst viel gute, gesunde, auch Ballaststoffe. Das Hirn besteht übrigens, habe ich ja schon viel gesagt, zu knapp 80% aus Wasser. Sehr viel Wasser ist wichtig. Man hat schon gesehen, dass nach 2 Stunden kein Wasser die kognitiven Leistungen um fast so 15% einbüßen. Also wirklich Wasser ist sehr wichtig. Dann eben so gesunde Fettsäuren. Im Trockenzustand ist es hauptsächlich Fett, das Hirn. Genau, also darum auch dort gesunde Fett, Nüsse ist sehr wichtig. Was man lange gedacht hat, was ich jetzt würde sagen, ist so der Wein, dass der Wein gesund ist. So ein Gläschen Rotwein, auch gerade so im Alter oder so. Und da kann man jetzt sagen, rein für Hirngesundheit ist das nicht der Fall.
0: Okay.
1: Genau. Mhm. Ja.
0: Okay. Und in Beziehung bleiben, gell? Soziale Beziehungen.
1: Ja. Genau, ja,
0: Gemeinschaft, ja.
1: Selbst, ja, absolut. Da gibt es auch so Längsschnittstudien, die eben zeigen, was ist der Hauptfaktor, wo Zufriedenheit, glücklich sein im Leben ausmacht. Und dann, und das ist eine Harvard-Grant-Studie über 85 Jahre gemacht worden. Und da hat man gesehen, ja, der Hauptfaktor für ein glückliches Leben ist es ist Bezüchungen. Und man hat auch, das gibt verschiedene Forscher, die eben geschaut haben, okay, welcher Faktor ist besonders relevant eben fürs Alter auch, dass man gesund kann altern kann. Und dann hat man gesehen, hey, Einsamkeit ist für das Hirn negativer als eben irgendwie Alkohol und Nikotin. Also sicher, als 15 Zigaretten pro Tag.
0: Das
1: also
0: ist ja viel ein Fakt, dass ganz viele ältere Leute immer mehr sich zurückziehen oder vielleicht auch nicht mehr so das Umfeld haben oder auch nicht mehr so mögen.
1: Ja, also, absolut. Mm. Also das Schwierige ist auch, zum Beispiel, man sieht auch so einen Pensionsknick. Also kaum, oder? Da hat man das gewohnte Arbeitsumfeld nicht mehr. Die natürlichen Begegnungen haben weniger. Man hat weniger kognitive Herausforderung. Mhm. Und da sieht man leider wirklich auch einen Knick. Plus eben koppelt mit Einsamkeit, koppelt mit, ja, mit ganz vielen Defiziten, die sich nachher je nachdem zeigen. Und da muss, das ist wirklich wichtig, dass man da bewusst gegensteuert, dass man nicht in den Pensionsknick reinkommt.
0: Wie geht denn das? Also wie klappt das?
1: Also eben, ich finde wieder, es fängt an mit den Altersbildern.
0: Ja, das ist wirklich etwas mega Wichtiges, gell? Dass man das Alter als eine Chance sieht.
1: Ja, absolut. Eigentlich. Und als ein riesen, die Weisheit, die dann da vorhanden ist, oder? Ich habe das Gefühl, ich schwebe halb und okay. Und ich kann ganz viel weitergeben und unbedingt im Kontakt bleiben, generationsübergreifend, oder? Das ist wirklich auch mein Grossvater da. Wir sind gerade in der Wohnung von meinem Grossvater. Der ist 97 geworden. Und,
0: wow!
1: Und der ist, ja, das ist, also, und der hat, so herzig, wo mein zweites Kind auf die Welt gekommen ist. Wir haben es da nebeneinander gewohnt und in der generationenübergreifenden Haushalt ist so eine Wohltat gewesen. Und ich weiss, am Anfang, als wir da ins Haus gezogen sind, das Elternhaus übernommen haben, habe ich so gedacht, jetzt muss ich da noch den älteren Herrn noch pflegen und Zeug und Sachen, das mag ich doch nicht. Und dann hat mein Mann, das ist wieder super, eben, Mindset, er hat gesagt, hey, look, der Gaudenz, so hat er geheißen, der Gaudenz ist eine Bereicherung. Und dann habe ich wie oftmals das für mich verinnerlicht, ja, er ist eine Bereicherung. Und dann ist er gekommen und hat jeden Tag einen Kaffee mit uns getrunken und hat immer wieder Probleme gehabt technisch und wir haben ihm wieder geholfen und so. Aber wir haben einfach ein Ja dazu gefunden und auch ein Ja von dem Generationenübergreifenden. Und so in den letzten Lebensmonaten habe ich auch ganz tiefe Gespräche mit ihm gehabt, wo ich wie gemerkt habe, hey, was ist in seinem Leben passiert? Und er ist hoch interessiert geblieben, bis zum Schluss. Also er hat immer Kreuzworträtsel gemacht und nochmal Zeitung gelesen und uns erzählt darüber und diskutiert. Und das finde ich auch wirklich, dass wir das Generationsübergreifende als sehr grosse Chance sehen.
0: Ja, für uns als junge Menschen, absolut. Oder? Dass wir die Leute nicht vergessen. Oder,
1: ja.
0: Ja, oder das ist ja auch, oder? Weil viel will man vielleicht die Weisheit weitergeben, aber hat wir nicht eine Möglichkeit.
1: Ja, genau.
0: Also das wäre auch etwas, wo wir uns alle müssen irgendwo
1: unbedingt
0: Kopf schreiben.
1: Ja, absolut. Ja. Einfach so. Auch, ich finde auch von den älteren Generationen zum Teil auch, wie ist, da hört man ja viel so, ja, die heutige Jugend oder die heutige Gesellschaft geht sowieso. Und es ist noch herzig, aber also zum Beispiel von meinem Grossvater, er ist zum Beispiel politisch sehr rechts eingestellt gewesen und gleichzeitig habe ich mit meinem Mann ein Leben gelebt, wo ich ja mehr arbeite als mein Mann. Und das ist auch noch spannend, oder? Und er hat jetzt eigentlich rein von seinem Typ her und von dem, was er zutiefst glaubt, ist wichtig, rein vom Politiksystem her, würde er natürlich sagen, okay, wir leben das eigentlich nicht so, wie es gemeint gewesen wäre. Und gleich, er hat mich einfach gerne gehabt und hat gefunden, alles, was ich mache, ist super, oder? Und ich finde auch das, hey, ja, es kann sein, dass wir als Junge und als Ältere manchmal Sachen anders angehen und anders leben. Und doch einfach das auch als Chance sehen oder einfach den Mensch drin sehen und den Mensch gerne haben und Interesse haben am Mensch. Und oftmals ist es irgendwie nicht mehr so wichtig, wie jetzt jemand sein Leben lebt, oder? Ja, oder wir verurteilen dann nicht mehr, wir haben einfach in erster Linie mal ein Interesse.
0: Mhm, mega schön. Und es, also weißt, wenn du so von ihm redest, habe ich das Gefühl, man braucht wahrscheinlich dann auch Vorbilder. Also Leute, wo man sieht, hey, so will ich auch alt werden. Das hilft wahrscheinlich auch für so ein Altersbild,
1: ja,
0: oder?
1: Ja, extrem. Eines meiner Hauptvorbilder bei Hirncoach haben wir jetzt angefangen mit ihr zu kooperieren. LMS, heisst sie übrigens Luise Maria Sommer. Genau, lernen macht Spass, hat sie das
0: geliebt.
1: Ja, genau. Und sie arbeitet bei uns auch im Programm mit und sie ist Gerechtigkeitsweltmeisterin für Pensionäre, genau. Und sie hat einfach auch so eine, also wenn du sie kennenlernst, hast du keine Sekunde das Gefühl, dass da irgendetwas langsam bergab geht oder du hast das Gefühl, sie ist in der Blüte des Lebens, genau. Und sie ist, eben sie hat auch so gesagt, hat 80er, das sind die aktive 80er und 90er, das sind die neugierigen 90er. Also einfach so überall sehr positiv und du, auch wenn du sie wahrnimmst, da ist so viel Leben und es sprudelt und ich will mir nochmal etwas Neues aneignen und ich bin, also sie hat mich schon auch sehr geprägt, wo ich gefunden habe, doch, eigentlich, so will sie eigentlich auch alt
0: werden. Wie alt
1: werden,
0: ist sie?
1: Ich glaube jetzt knapp 80, genau, ja.
0: Mhm. Ja. Aber das heisst auch wieder so Wörter, die sie ausspricht, positiv formuliert, wie ja. Du gesagt hast, dein Mann hat gesagt, er ist eine Bereicherung, ich finde das ja. Noch spannend, das löst etwas aus, oder? Wir können Einfluss nehmen mit so positiven Aussagen.
1: Ah, absolut, ja. Absolut, sondern eigentlich, ich sage jetzt mal, eine kognitive Neubewertung von einer Situation, oder? Mhm. Dass man irgendwie etwas, sonst ist man ja in einer Struktur und ich meine, die Faktoren, die ich zum Beispiel gesehen habe mit meinem Grossvater, sind ja geblieben. Also wir haben wirklich müssen technisch ihm wieder helfen, wir sind täglich dran gewesen und. Das hat sich nicht geändert, aber so meine Haltung dem gegenüber.
0: Mega spannend, ja. Mega schön. Jetzt hast du vorher das gesagt mit dem Pensionsknick. Das heisst ja eben auch, dass Arbeiten eigentlich mega gut ist, oder, fürs Hirn?
1: Absolut, ja. Also das ist natürlich jetzt auch, manchmal, wenn ich meine Kollegen höre, in einem ähnlichen Alter, sagen, wow, wir müssen noch länger arbeiten und so. Und ich sage eigentlich, hey, eigentlich, ich freue mich drauf. Weil ich weiss, hey, Arbeiten ist sinnstiftend. Arbeiten tut mich auf eine gute Art herausfordern. Arbeiten hat mir wie nochmal, gibt mir neue, andere Ziele im Leben. Es erweitert mein ganzes Umfeld. Weil wenn du so schaust, okay, so wie eine Blume, welche verschiedenen Blütenblätter beinhalten dein Leben? Oder so. Und dann hast du eben zum Beispiel, logisch, wie die Familie, vielleicht hast du einen Verein, ein Hobby. Aber eins ganz wichtig ist eben die Arbeit. Und darum, die Arbeit ist etwas Wunderbares. Und ich finde wirklich auch, also, ich mag mich erinnern, mein Vater, bei dem haben wir gesagt, der hätte ich auch gerne weitergeschafft. Aber er hat mir einfach gesagt, nein, pensioniert, ist pensioniert, fertig. Und man hätte nicht einmal irgendwie können sagen, hey, noch 20-30% Pensum. Und das wird heute langsam besser, aber das, ich finde einfach rein neurologisch oder auch eben vom Mindset her ist es nicht gut, wenn man einfach sagt, okay, von 0 auf 100, jetzt ist fertig. Also ja, das genau. Müsste wie so wirklich langsam so ausklingen. Das ist ja also völlig eigentlich logisch,
0: mega,
1: dass
0: ja.
1: Ich es muss wie so wieder anpassen, an etwas Neues aufbauen, während etwas anderes langsam abgebaut wird. Mhm. Und darum, das haben eben auch wirklich gesehen, der Pensionsknick. Ich sage gleich, man sieht circa 40-50% erleben das relativ positiv und können nachher sich wieder neu verwirklichen und Träume verfolgen, wo sie vor vielleicht zu wenig Zeit können, das ist sehr gut. Und gleichzeitig, eben in den meisten Fällen ist es trotzdem so, dass es dort dann nachher sehr, eben gerade kognitiv, so einen richtigen Knick gibt. Mhm. Also kognitiv, eben, wie kann ich mit meinem Umfeld umgehen, all die verschiedenen kognitiven Faktoren werden sehr wichtig werden, auch fürs Alter.
0: Mhm. Also kann es ja sein, dass man, wenn jetzt einem der Job gar nicht so gefallen hat, das gibt es ja immer wieder, dass man dann froh ist, oder dass man den jetzt nicht mehr hat, aber vielleicht, dass man dann eine ehrenamtliche Arbeit sucht.
1: Unbedingt,
0: also unbedingt
1: genau.
0: Etwas ja. Mit Sinnhaftigkeit.
1: Genau, so. Ja. Und darum auch, egal ob ich jetzt nachher noch Lehrerin bin oder bei Hirncoach oder wie auch immer, ich habe schon das Gefühl, im Alter möchte ich auch weiter tätig sein. Übrigens der Professor Kesselring, ich weiß nicht, ob ihr kennt, er ist ein langjähriger Leiter von der Valenz-Klinik. Mit ihm mache ich heute Abend das Webinar und der ist ja auch schon längstens Pensionär und ist jetzt, ja, macht irgendwie 60 Referate pro Jahr. Also weißt du, er ist überall aktiv und musiziert und macht, das sind eben auch so positive Vorbilder.
0: Ja, genau.
1: Absolut.
0: Mhm. Ja, so schön. Mega schön zu hören. Dann haben wir es vorher mal kurz mal gestreift, die Demenz. Eben, du hast es schon erwähnt. Eben, man kann Einfluss nehmen, man kann nicht vollumfänglich Einfluss nehmen. Genetik spielt eine Rolle und glaube eben ganz viel anders auch noch, gell? Vorher hast du mir auch noch gesagt im Vorgespräch, Demenz werde immer ein bisschen mehr, gell? Das ja. Muss man auch sagen. Mhm. Aber es ist gleich nicht so, dass man nichts könnte machen. Also auch da, man hat Einfluss.
1: Ja, absolut. Also es gibt verschiedene Arten von Demenz. Und es gibt wirklich Demenzformen, die sehr hohe genetische, einen genetischen Faktor haben. Zum Beispiel einen Professor von mir, der hat sich abklären lassen, der weiss, er hat das der Genfaktor, der die Demenz kann auslösen kann, den auch seine Eltern hatten.
0: Also ui, der hat das wollen abklären.
1: Ja, ja, genau. Okay. Das ist schon auch, also, weil bei ihm ist halt einfach die Chance so gross gewesen, weil, aber er kann natürlich jetzt immer noch Einfluss nehmen, dass es eben später ausbricht, dass es weniger einschneidend ist, etc. Das ist klar. Genau. Generell, ja, Demenzfälle nehmen absolut zu. 60 plus, also wenn 60 übersteigt, hat man ein 50% erhöhtes Demenzrisiko. Und es gibt wirklich, also übrigens, vorher habe ich nicht erwähnt, Schlaf hängt auch sehr stark mit dem Demenzrisiko zusammen. Du hast also ein bisschen von diesen Plaques erzählt, von diesen Ablagerungen. Im Schlaf werden die Ablagerungen abtransportiert. also die Liquorräume im Hirn werden vergrößert, dass es besser kann abtransportiert werden. Das heisst,
0: also wenn man Demenz hat, gibt es so wie Kalkablagerungen?
1: Nicht bei allen, aber ja, die einen sind das, ist so ein typischer Mechanismus, genau.
0: Okay.
1: Und ja, dort, das, darum eben auch im Schlaf, wenn man das Gefühl hat, auf Schlaf verzichten, mache ich einen effizienter? Nein, ja nicht. Da hat man wirklich eben auch die Zusammenhang gesehen mit Demenz. Generell, warum nehmen Demenzfälle auch zu? Ja, weil wir werden auch immer älter. Und das ist auch ein Faktor, mit dem, darum ich auch, ich rechne überhaupt nicht bei mir jetzt mit einem Pensionsalter von 65, sondern wir werden älter, wir müssen das anders angehen. Darum finde ich, wie Umgang mit Arbeit ist viel wichtiger, als nachher irgendwie zu hoffen auf die Pension. Genau.
0: Mhm. Aber kann man sagen, dass Gleichlinge guten Einfluss hat? Also eben, wie wir vorhin gesagt haben, Bewegung, soziale Beziehungen, Neues lernen, Schlaf, hast du jetzt gesagt, diese Sachen, also wenn wir das machen, dann sind wir schon mal auf einer guten Spur.
1: Ja, absolut. Also man hat eben gesehen, der Lebensstil hast mindestens 45%.
0: Oh wow, ja, das genau. Ist mega,
1: ja,
0: viel.
1: Das ist sehr groß und gewisse gehen noch sogar noch von 60-70% aus, gewisse Studien. Aber ja, das ist so der Brain Health Plan, wo man da angeschaut hat, verschiedenste Faktoren, wenn man die aufkumuliert, eben ideal auch nicht rauchen, Alkoholkonsum mindestens reduzieren oder gar nicht. Einfach so, das sind so ganz viele verschiedene, sie haben dort 14 Faktoren aufgezählt. Eben auch zu hören, Hörfähigkeit, weil Hörfähigkeit ist ein ganz wichtiger Faktor. Leute, die eben zum Beispiel weniger gut hören, tun sich eher rausnehmen, also bei Gesprächen diskutieren weniger mit, haben nachher Wortfindungsprobleme, sind weniger suchend Gemeinschaft, will sich vielleicht auch schämen oder so, und das ist auch ein grosser Faktor, dass man überhaupt heutzutage, wir haben auch eine ganze Serie darum gemacht, unbedingt, wenn man das Gefühl hat, man hat da Schwierigkeiten, ganz schnell, heutzutage haben wir super Hörgeräte, eins kaufen. Mhm. Also ja, nicht sich dem da zu lange auseinander
0: Auch wenn man aussetzen. Merkt, man vergisst Sachen, möglichst schnell abklären.
1: Ja, also das ist jetzt auch wieder, das ist noch mal das ganze Feld mit der Demenz etc. für die Angehörigen. Oder meistens merken die Angehörigen noch fast besser, oder sie spüren irgendwie so diffus, hey, irgendwie das, oder es hat sich jetzt gleich noch ein bisschen gehäuft, oder genau, und ist jetzt so, ist sie schon immer so gewesen, und jetzt einfach ein bisschen mehr, ist ein normaler Alterungsprozess oder nicht. Und ja, das ist wirklich so, also im Alter, es ist so, dass man mehr vergisst. Neben der Präfrontalkortex ist nicht mehr gleich aktiv, der fängt wieder zuerst an, sich rar machen. und gleichzeitig, eben, wenn man so das Gefühl hat, doch jetzt gerade in einem Bereich, wo schwierig ist, also man sieht auch zum Beispiel der Präfrontalkortex, der nimmt ja sehr viel Einfluss auch auf die Emotionsregulation. Also auf wie wir Sachen wahrnehmen. Und zum Beispiel, wenn nachher Leute schnellere Ausbrüche haben oder so sehr hässig werden, also, wo man irgendwie vorher gar nicht so kennt hat, dann ist sicher auch ein Faktor, wo man kann, ja, also ich sage jetzt mal, wirklich Abklärungen nicht negativ gesehen, nicht Angst haben, sondern wirklich, also im Alter, es kann so viel lösen. Es ist so, und es kann so viel Zugang schaffen, und wirklich auch, wenn man eine Abklärung hat und nachher kommt die Diagnose Demenz, heisst es ja nicht, okay, und jetzt ist mein Leben vorbei, sondern hey, jetzt gehen wir anders mit unserem Leben um. Und jetzt schauen wir als Angehörige und als Betroffene, was können wir machen, was toll ist. Mhm. Ganz schwierig ist, wenn man den Prozess von der Abklärung ganz, ganz lang rauszögert, bis es nachher überhaupt so weit kommt. Und da, das ist auch sehr tricky, sag jetzt mal, weil das ist eine Thematik, oder hat mit Stolz zu tun, hat mit sich immer noch, also eben, das ist ja auch schwierig für selber Betroffene, oder zum Wahrnehmen, jetzt funktioniert es nicht mehr gleich gut, und was habe ich und Zeug und Sachen, und was würde das können bedeuten, schiebe mich jetzt ab in ein Heim oder wie auch immer, und das soll es wirklich nicht sein. Also, und vielleicht ist es ja sogar ein Anstupf, um zu sagen, okay, nein, und jetzt tue ich nochmal Hirnjogging machen, und jetzt tue ich nochmal gerechte Strategien mir aneignen, und jetzt tue ich nochmal bewusst in das Investieren. So.
0: Ist immer noch möglich drin.
1: Ja, absolut, absolut, genau. Da gibt es ganz viel spannende Studien.
0: Ja, die Nonnenstudie, ist die nicht auch noch in dem Zusammenhang?
1: Ja, okay, genau. Also es gibt vielleicht noch kurz, die anderen Studien haben wirklich so gesehen, auch bei Leuten, die schon ein bisschen Demenzerscheinungen haben, kognitives Training ist sehr, sehr, das haben wir übrigens auch bei uns beim Hirnkostprogramm, genau, das hilft immer noch. Im besten Fall präventiv damit an, aber es hilft nachher immer noch sehr stark. Und dann gibt es noch die Fingerstudien von Finnland etc. Und die haben auch gesehen, welche Faktoren sind eben besonders wichtig, und solltest auch, wenn du eben jetzt Demenzerscheinungen hast, immer unbedingt nochmal wieder machen. Und jetzt zur Nonnenstudie, wo du gesagt hast, das ist, ja, ich liebe die. Weil Also eigentlich haben wir gesehen, aus wissenschaftlichem Hintergrund kann man sagen, die Nonnen sind das ideale Untersuchungsgruppe zum Angehen. Warum? Wenn man heute forscht, haben wir immer das Problem eigentlich, oder wenn man nimmt jetzt irgendwie so eine Personengruppe, eine Population, sagt, okay, wir nehmen alle von 30 bis 50, schauen mal, welchen Einfluss hat jetzt die und die Ernährungsumstellung auf ihre Gesundheit. Und dann, ja, da sieht man zum Teil leichte korrelative Zusammenhänge, aber das Schwierige ist halt wirklich, ja, okay, ja, die haben aber vielleicht, der eine bewegt sich viel mehr, der andere hat ein anderes Mindset, die haben einen anderen Beruf und. Es ist sehr schwierig, um das wirklich vergleichen. Und jetzt haben wir die idealste Populationsgruppe ever, das sind Nonnen. Weil sie essen das Gleiche. Sie haben die gleichen Tätigkeiten, die sie machen mit Gartenarbeit und Ritual etc. Sie haben die gleichen Wertvorstellungen, sie haben die gleichen sozialen Interaktionen und der gleiche. Ja. Also klar, sie sind immer noch individuell, aber da stimmt so, wie das im Verhältnis eine extrem homogene Gruppe. Also da kannst du sehr, sehr gut Faktoren untersuchen, oder? Und was ist Hauptfaktor Nummer 1 bei den Nonnen? Sie leben einfach massiv länger. Also, gell, wir gehen jetzt da bis zu 14 Jahre.
0: Wahnsinn.
1: Ja, genau. Und dann schaust du, okay, was machen die alles so Magic etc. Und da gibt es natürlich verschiedenste Faktoren, aber das ganze Sinnstiftende oder auch die Transzendenz, das Beta, all das sind natürlich auch super Tools für Langlebigkeit. Also da siehst du zum Beispiel massiv weniger koronare Herzkrankheiten, massiv weniger Depressionen, massiv eben späteres Eintreffen vom Tod, massiv weniger Lungenembolie, also einfach querbeet.
0: Warum? Einfach wie sie so Rituale, wie es so ruhig ist? Oder also, an was liegt
1: es? Genau, also es kann jetzt auch wieder, es gibt verschiedenste Faktoren, die man anschauen kann, wo sie haben, also sicher, sie bleiben in sozialer Interaktion. Sie haben alles rhythmisiert, das ist eigentlich sehr gut. Oder sie sind ja sehr rhythmisiert, auch bei uns ein rhythmisiertes Leben ist sehr gut für uns. Auch vom Schlafen her, vom Ritual her, vom Essen her, von Bewegung. Genau. Und das erleichtert übrigens auch, es braucht dann nicht immer so die Disziplin vom Frontalkortex, sondern man ist einfach in einem Rhythmus drin, das hilft uns. Oder? Und da sind sie natürlich sehr stark. Eben auch so die Wertebasis und klar, sie essen das Gleiche und sie essen recht bewusst und gesund und dann zum Teil eben selber anpflanzen. Sie bewegen sich ähnlich und die meisten, also auch meine Gotte selber ist ja Diakonisse, also wie eine reformierte Nonne, und sie haben recht viel sinnstiftende Arbeit, genau, wo sie nachher wieder sich austauschen miteinander. Und es ist eigentlich sehr traurig, wenn ich das so anschaue, dass es eben ein Lebensstil ist, der immer mehr ausstirbt.
0: Ja, genau. Ja. Und wir können ja gleichzeitig nicht alle jetzt ins Kloster eintreten, aber wir können unsere Scheibe abschneiden, wahrscheinlich.
1: Ja, genau. Also ich würde wirklich sagen, also was automatisch passiert, wenn du in einen Ort hergehst, wo es ein bisschen ruhiger ist und anders, dein Hirn wird mal am Anfang rebellieren. Denken, boah, was, wo, da ist ja viel zu wenig Stimulus und Stimuli dran und viel zu wenig Reiz und das wird am Anfang ein bisschen mühsam. Das ist völlig normal, aber so nach zwei, drei Tagen ist das Hirn wie auf einer Basis, sage ich jetzt mal, wo ich sage, okay, jetzt bin ich da, jetzt mache ich mal das Beste draus, jetzt schauen wir mal, was passiert. Also darum, mindestens Abstecher in ein Kloster oder wie auch immer, in die Richtung tut sehr gut, um sich selber auch ein bisschen besser kennenlernen und um sich ein bisschen abregulieren.
0: Oder so Oasen schaffen im Alltag nützt auch schon, dass man mal sich zurückzieht in die Ruhe. So.
1: Ja, absolut. Ja. Genau. Also, ich würde schon gar sagen, schon 2-3 Minuten Microbreaks irgendwo sich können bewusst einfach wahrnehmen, ist extrem. Also das ganze Thema Achtsamkeit, also das hat einen hohen Effekt.
0: Und bei dieser Nonne oder bei so einer Nonnenstudie hat man, glaube ich, auch herausgefunden, dass eine so eine Nonne Demenz hatte, gell?
1: Ja, verschiedene, also, genau. Ja.
0: Ja, und Ablagerungen hatte im Hirn, aber sie wie gesund gelebt haben. Das sind mega viele.
1: Genau, es ist wie nicht ausgebrochen oder es hat sich nicht gezeigt nachher im Lebensstil, ja, absolut.
0: Einfach wegen diesen Ritualen.
1: Ja, nicht, also auch, weil da kann so viel kompensiert werden, oder? Eben einerseits absolut Ritual, andererseits eben man stützt sich gegenseitig, man ist wie so in dieser Gemeinschaft, man hilft sich gegenseitig. Und das ist der Klassiker, also wenn eine Demenz ausbricht, hat immer viel, also eben wenn das nachher, es gibt ja immer eben auch so Knicks in der Verlaufskurve, das ist sehr abhängig davon, wie das Umfeld damit umgeht und wie es sagt, hey, look, das sind unsere Möglichkeiten, die möchten wir wahrnehmen, so möchten wir die unterstützen. Übrigens immer auch als Angehörige Grenzen wahrnehmen, auch sagen, hey, look, das sind meine Grenzen. Also, wo bin ich bereit, zu sagen, da helfe ich mit, das mache ich und wo sind meine Grenzen? Und weil sonst kannst du das andere nicht so gut machen, wenn du immer über deine eigenen Grenzen übrig gehst. Oder? Und darum habe ich schon das Gefühl, dass das ganze Umfeld von dieser Nonne zum Beispiel, es gibt verschiedene, genau, wo man da analysiert hat, die Hirne würden eigentlich anders, ja, anders vermuten lassen. Und gleichzeitig eben, man kann so viel kompensatorisch auffangen, je nachdem, wie man weiterlebt und wie man es angeht. Neben das Ganze, wie du gesagt hast, das Rhythmisierte hilft eben auch, gerade so bei einer frontotemporalen Demenz, eben, wo der Dirigent nicht mehr so gut mag. Aber der Dirigent ist sich gewöhnt an gewisse Gewohnheiten und Muster. Mhm. Und an die kann man sich nachher direkt wieder wie so anbinden. Ja.
0: Genau, ein Teil, den wir gar nicht angesprochen haben, aber wo es jetzt eben auch durch bei den Nonnen zeigt, eben, dass Spiritualität und Glauben ein mega Booster kann sein kann, gell,
1: ja.
0: Das Alter. Genau, ja. Vielleicht so noch abrunden.
1: Sehr gerne, ja, unbedingt. Also, ja, das
0: ist ja, du hast sogar die Altersgruppe, die am ältesten wird, sind Pfarrer.
1: Richtig, ja.
0: Genau.
1: Nonnen, in dem Fall. Ja, genau. Richtig. Das ist eine ganz spannende Studie. Es ist in der Schweiz gemessen worden. Okay. Ja, also Spiritualität hat ganz viel mit Langlebigkeit zu tun. Und auch mit ganz vielen anderen Lebensstilfaktoren, die unterstützt werden mit der ganzen mentalen Gesundheit. Und auch mit, ich sage jetzt mal, einer ganzheitlichen Hirnmassage. Ich habe auch gerade letztes Mal wieder ein Paper editiert, wo man gesehen hat, okay, spirituelle Praxis, was, also verschiedene, sei es Gebet, sei es irgendwo das Transzendenz, also irgendwo Bilder, sei es sowieso Kirche, Musik machen miteinander, austauschen über das Leben, das sind Faktoren, also da kann man wirklich davon ausgehen, dass bis zum Alter 3 die mentale Gesundheit unterstützen, insofern, dass man zum Beispiel eben gesehen hat, dass Personen, die spirituell leben, also gläubig sind, geteilt durch 3 anfällig sind für Depressionen, also genau, das ist also so, also man hat gesehen, auch dort wieder koronare Herzkrankheiten, Bluthochdruck, Langlebigkeit, weniger Spitalaufenthalt und wenn sie im Spital sind, haben sie mehr Besuch. Genau, also es ist wie so, überall hast du positive Einfluss. Es war eine Liste von irgendwie knapp 20 Faktoren, wie positiv Spiritualität sich auf das Leben auswirkt. Also der Huberman, ich weiß nicht, ob du ihn kennst, einer von den grossen Neurowissenschaftlern, hat auch so einen Podcast für du, genau, aus den USA. Und der hat auch gesagt, hey, mit 50 ist er noch auf den Glauben gekommen. Und hat gesagt, das ist ihm so eine Wohltat und es hilft ihm so fest, selbst wenn es am Schluss für nichts gewesen wäre. Das Leben hat einfach so viel an Lebensqualität gewonnen. Und klar, ich zwinge jetzt nicht alle zum irgendwie gläubig leben, aber rein, wenn man die Daten anschaut, kann man davon ausgehen, dass es einen sehr positiven Einfluss hat auf die mentale Gesundheit. Man hat auch dort gesehen, nicht bei allen, also nicht alle erleben die Kirche, die Zugehörigkeit etc. gleich, es gibt auch dort verschiedene, ich sage jetzt mal, Knicks in der Verlaufskurve. Und gleich, über alles hinweg, ist der Effekt von Spiritualität immens. Wirklich, eigentlich, wo man fast ein bisschen unterschätzt. Auch also da gibt es immer mehr und mehr Forschungen. Also die Paper-Anzahl ist explodiert. Wirklich so, wo einfach der Effekt von Spiritualität auf Gesundheit anschaut. Auch jetzt rein neurologisch haben wir zum Beispiel gesehen, dass der Parietallappen, die Verbindung zum Temporallappen, das ist so eine Junction, so eine Verbindung, die ist wichtig zum Beispiel bei der Theory of Mind, also dass wir uns in andere einversetzen können, die wird ganz fest gestärkt. Und so, es gibt etwa 8 Bereiche, auch wieder neurologisch, wo man gesehen hat im Hirn, Bereiche, die wachsen durch Spiritualität, die einfach verstärkt sind. Genau.
0: Und auch durch das Gebet so. Oder?
1: Genau, zum Beispiel. Ja. Also kommt immer so darauf an, ist es jetzt gerade in der Situation drin, aber im Verhältnis, wo es wirklich andere Hirne sind. Oder zum Beispiel auch mehr Dankbarkeit vorhanden ist, mehr dass die Fähigkeit zum Loslassen. Es ist ganz schwierig, wenn wir mit unserem Hirn das Gefühl haben, wir müssen alles im Griff haben. Oder wir kommen irgendwie nicht mehr weiter, wir kommen in die Ohnmacht rein. Ohnmacht ist ganz schwierig für das Hirn. Und dann ich muss es so sagen, das Hirn will immer irgendwie eine Auflösung haben am Schluss. Und die haben wir im Leben meistens nicht, auch wenn man die ganze politische und Weltgeschehen anschaut. Und wenn man nachher die riesengroße Ressourcen hat, hey, ich gebe es ab, ich kann es loslassen, weil da ist eine höhere Macht als ich. Und man hat auch gesehen, dass das Hirn eigentlich davon profitiert, wenn sich so in einem grösseren Kontext kann, anschauen kann. Also in dem Sinn, hey, von dem Transzendenten profitiert. So, ich bin eingebettet in etwas Höheres und in etwas Grösseres. Das ist etwas, wo eben rein wirklich physiologisch Hirn positiv reagiert.
0: Mhm. Wie sie eine Auflösung hätte.
1: Genau.
0: Oder so. Es kann abgehen.
1: Genau. Oder auch Emotionsregulation, die besser ist. Eben, ganz mit den Depressionen in umgekehrte Richtung. Also, es ist eindrücklich, wie gross die Effekte sind von Spiritualität auf die mentale Gesundheit. Und da finde ich es eben auch manchmal schade, wenn es so das Gegenüber ist, da ist Wissenschaft, da ist Kirche, und die Kirche hat das Gefühl, ja, wir haben da die Lösung in der Bibel allein, und die Wissenschaft hat das Gefühl, ja, wir brauchen die Bibel oder wie auch immer, oder Spiritualität nicht, finde ich schade. Genau, weil da gibt es so viele Symbiosen.
0: Hey Maria, danke vielmals. So eine Ladung Wissen, die du mir wieder übergeben hast. Yeah. Danke vielmals. Ich freue mich schon aufs nächste Mal.
1: Ja, und, anytime.
0: Mega, mega cool. Danke dir.
1: Danke dir vielmals, Ruth.
0: So viel Wissen, das Dr. Maria Brasser hat, und vor allem so viel Begeisterung, die sie hat beim Weitergehen, das packt mich immer wieder. Und ja, manchmal ist es fast ein bisschen viel Wissen, ich weiss, auf einen Schlag, oder? Aber dann hast du den Podcast ja zur Verfügung, zu jeder Zeit, und kannst ihn immer wieder hören oder einfach einen Teil davon. Danke auf jeden Fall für dein Dabeisein. Und danke für dein Mittragen. 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Danke dir. Mein Name ist Ruth Stutz.
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0: Es ist 2.
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2: Die Nachrichten von SRF um 2 Uhr mit Patrick Seiler. Nordkorea hat nach eigenen Angaben neue, hochpräzise Raketensysteme getestet. Wie die staatliche Nachrichtenagentur schreibt, überwachte Machthaber Kim Jong-un die Tests von Marschflugkörpern und Artillerieraketen persönlich. Die Waffensysteme seien mit künstlicher Intelligenz und präziser Navigation ausgestattet. Laut Kim sollen sie an der Grenze zu Südkorea stationiert werden. Mit einer Reichweite von 100 Kilometern könnten sie auch die südkoreanische Hauptstadt Seoul treffen. Beobachterinnen und Beobachter sagen, dass Nordkorea sein Arsenal modernisiert, während es gleichzeitig Russland im Ukraine-Krieg mit Waffen beliefert. Dadurch erhalte Pyongyang wertvolle Daten aus dem Kampfeinsatz. Im US-Bundesstaat Alabama hat ein Bundesgericht den Versuch der Republikaner gestoppt, die Wahlkreise neu zuzuschneiden. Die Richter blockierten den Plan vorläufig, weil er schwarze Wählerinnen und Wähler diskriminiere. Ziel des Neuzuschnitts sei es, deren Stimmen so aufzuteilen, dass sie politisch verpuffen. Alabama hat gegen das Urteil bereits Berufung eingelegt. Der Streit hat große Bedeutung für die US-Parlamentswahlen am 3. November. Auf Druck von Präsident Trump versuchen die Republikaner,